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0: Am 13. September war es wieder soweit. Deutschlandweit öffneten historische Orte ihre Türen zum Tag des offenen Denkmals. Wir waren in der Lutherstadt Eisleben, genau gesagt in der Gertrudkirche.
1: Ja, ich möchte ganz kurz hier über unsere Gertrudkirche erzählen. Wir haben heute zum Tag des Denkmals geöffnet, wie schon 2 Jahre zuvor. Und wir hoffen, dass unsere kleine Gertrudkirche, die ja ein Denkmal des Landes Sachsen-Anhalt und der Stadt Eisleben ist, in 2 Jahren fertig ist. Jetzt ist es ein Lost-Place-Ort, aber mit vielen Facetten. Wir führen ganz viele Veranstaltungen für die Bürger und für Kinder, Kindergartenkinder, Schulkinder hier durch. Auch Unterricht findet hier statt, Kunstunterricht. Und wir sehen gerade heute ganz viele Gemälde von einer Lehrerin aus der Katharinenschule, Frau Sibylle Aschoff. Und da findet der Kunstunterricht statt. Hier sehen wir ein ganz großes Gemälde vom Theater, welches wir erhalten haben. Und mit all diesen Dingen, die wir hier schon erzählt haben und heute noch erzählen werden, lade ich natürlich alle Gäste, die diesen kleinen Film sehen, bei Punktum, herzlich ein, in unsere Kirche zu kommen, zu verschiedenen Veranstaltungen. Und wir hoffen sehr, dass alles mit Unterstützung des Landes, der Stadt und mit vielen weiteren Bürgern in 2 Jahren alles fertig ist.
0: Aber in der Gertrudkirche gab es am Denkmaltag nicht nur Geschichte zum Hören, sondern auch echte Highlights für die Augen. Neben den historischen Mauern konnten hier die Arbeiten der Malerin Sibylle Aschoff bewundert werden. Und gleich daneben gab es einen ganz besonderen internationalen Flair. Die faszinierenden walischen Holzschnitte von Max Freeman. Der Tag des offenen Denkmals in der Gertrudkirche Eisleben hat mal wieder gezeigt, Denkmäler sind nicht nur verstaubte Vergangenheit, sondern Orte, an denen Menschen und Geschichten zusammenkommen. Wer aktuelle Projekte und Informationen zum Förderverein der Gertrudkirche Nikolaiviertel oder Stadt Eisleben haben möchte oder ihn unterstützen möchte, findet weitreichende Informationen auf der Webseite www.förderverein-gertrudkirche-eisleben.de. Geheimnisvoll, faszinierend und von unschätzbarem Wert für die Wissenschaft. Zum ersten Mal stand die unterirdische Welt am 12. und 13. September im Rampenlicht eines ganz neuen weltweiten Aktionstages, dem Internationalen Tag für Karst und Höhle. Die Naturerlebnishöhle Heimkehle im Südharz bei Uftrungen war an diesem Wochenende zur zentralen deutschen Hauptbühne für Forscher, Naturschützer und Entdecker geworden. In der Heimkehle, als eine der größten Gipsschauhöhlen Deutschlands, herrscht sommers wie winters kühle 8 Grad. Zahlreiche Besucher kamen so hierher, um die verborgene Welt des Südharzer Karstes hautnah zu erleben.
2: Die Höhle Heimkehle, die wurde 1357 das erste Mal urkundlich erwähnt. Und zwar wussten die Leute hier in der Umgebung, dass da so ein großes Loch im Berg ist, der Natureingang. Wenn ihr euch den noch angucken wollt, wenn ihr hier rausgeht, links am Spielplatz vorbei, da kommen dann so ein paar Treppen und da kommt er auf der linken Seite. Bitte hinterm Zaun bleiben, da krabbeln im Moment immer wieder welche rein und das ist lebensgefährlich. Und damals hatte dieses Loch auch schon einen Namen. Denn die Leute sagten, man schaut in einen Schlund oder in eine Kehle. Und da wurde es als Heimelnkellen bezeichnet. Hier bei uns ist das sowas wie heimlicher oder unheimlicher Keller, weil Heime ist. Zu Hause.
0: Doch der Aktionstag geht noch weit über die Höhlenwände hinaus. Die Heimkehle ist eingebettet in das Biosphärenreservat Karstlandschaft Südharz und ein streng geschütztes Natura 2000 Gebiet. Für die Ranger vor Ort ist dieses Wochenende die perfekte Gelegenheit, um wichtige Aufklärungsarbeit zu leisten. Sie zeigen, wie lebendig und gleichzeitig verletzlich dieses Ökosystem über und unter Tage ist. Einer, der sich hier bestens auskennt, ist Ranger Reik Fleckstein.
3: Ja, dann sage ich ja herzlich willkommen hier im Infozentrum im Biosphärenreservat Karstlandschaft Südharz in der Gemeinde Südharz. An diesem Wochenende zum Internationalen Tag für Höhlen und Karst von der UNESCO erstmals ausgerufen mit einer Veranstaltung.

0: schaut an diesem Tag mit einem ganz besonderen Stolz auf das rege Interesse der Öffentlichkeit. Die Höhlenforscherin Christel Völker.
1: Ich bin von Beruf Geologe und da ist es ja naheliegend, dass man sich mit der Erde und mit dem, was unter der Erde ist, beschäftigt. Ich bin tatsächlich 1972 Mitglied der Höhlenforschergruppe in Neubrandenburg geworden, was sich vielleicht ein bisschen seltsam anhört, aber unser Arbeitsgebiet war damals der Kyffhäuser, die Höhlen im Nordkyffhäuser, Schusterhöhle. Und dann, nachdem sind wir in den Südharz gezogen und haben damals das Karstmuseum der DDR übernommen. Haben beruflich bis 1992 Karstarbeiten gemacht und dann hat sich das alles aufgelöst. Aber ich bin natürlich der Höhlen- und Karstforschung treu geblieben und ich liebe diese Landschaft und ja, das ist einfach mein Leben und meine Aufgabe hier.
0: Der erste internationale Tag für Karst und Höhle hat eindrucksvoll bewiesen, das Abenteuer liegt direkt unter unseren Füßen und es lohnt sich, die faszinierende Unterwelt für die Zukunft zu bewahren sowie auch zu besuchen.
2: Auch Ausgabe 30 des Kobermännchenfestes in Sangerhausen zog bei bestem Wetter wieder tausende Besucher an. 3 Tage lang folgte so in der Rosenstadt ein Highlight dem nächsten. Kulinarische Genüsse, Marktstände, Fahrgeschäfte und jede Menge Live-Musik boten für jeden etwas. Auf gleich 4 Bühnen waren 4 Bands, 15 DJs und 200 weitere Mitwirkende zu erleben. Neben der bekannten Straße der Vereine und diesmal auch einem Platz der Unternehmen, gab es an der Roseninsel auch einen gut besuchten Line-Dance-Marathon mit dem in der Szene deutschlandweit bekannten Dirk Osterloh aus Wallhausen. So studierte er zum Beispiel im Gedenken an die kürzlich verstorbene Country-Ikone Dolly Parton eines ihrer bekanntesten Lieder 9 to 5 mit den tanzinteressierten Damen und Herren ein.

Ja, hallo, ich bin einfach Dirk. Für alle Line Dancer gibt es einfach immer nur Line Dance oder Line Dance Dirk. Und ich bin jetzt seit Freitag schon 17 Uhr bis heute Sonntag bin ich schon auf dem Kobermännchenfest. Hier habe eine Bühne komplett mit für die Line Dancer gestellt. Das heißt, hier treffen sich Line Dancer aus ganz Deutschland, die von überall herkommen und sich dann hier treffen und die Tänze zusammen tanzen. Und nebenbei unterrichte ich immer mal was Neues und sorge natürlich viel Spaß, auch für alle Gäste, die mal zugucken und die mitmachen wollen.

0: Tag zuvor hatte er Osterloh gemeinsam mit dem Kobermännchen alias Steffen Rüdiger im Weindorf der Familie Peche einen Flashmob mit unglaublichen 200 Tänzerinnen und Tänzern zelebriert. Das gab es noch nie in der Rosenstadt und war so etwas ganz Besonderes zum Jubiläum.
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1: Gleich 5 Schalmeienkapellen wie diese aus Löbejün waren beim 30. Chormomännchenfest präsent und kamen auf ihrem Weg durch die Stadt auch am Weindorf vorbei.

Übrigens das Trinkgeld, das während der drei tollen Tage in die Kasse der Firma Weingeist Teekunst der Familie Peche und aller Helfer floss, wird auch in diesem Jahr wieder an den Wünschewagen gespendet. 515 Euro kamen zusammen, worauf das gesamte Team sehr stolz ist.

So sieht er aus, der Spielplatz Zukunft in Bendorf. Am 15. September sollte er feierlich eröffnet werden. Dazu wurden viele Gäste erwartet, auch die Mädchen und Jungen der Kita Pusteblume im Ort. Sie eröffneten die Veranstaltung mit einem kleinen Programm, bevor Bürgermeister Matthias Jentsch das Wort ergriff.

0: also ich möchte Sie erstmal alle recht herzlich heute hier im Namen der Gemeinde Bendorf in Bendorf recht herzlich begrüßen. Zukunft, Spielplatz Zukunft. Wenn wir an die Zukunft denken, was kann man Besseres als Idee haben, als einen Spielplatz zu bauen? Und vor 4 Jahren kam die Idee durch Gerhard an mich heran, lass uns doch gemeinsam für Bendorf an dieser Stelle, wo schon ein Spielplatz existierte, einen neuen Spielplatz errichten. 4 Jahre ist eine verdammt lange Zeit, aber ich glaube, es hat sich gelohnt, die 4 Jahre zu investieren an Gedanken, an Überlegungen, Unterstützer ins Boot zu holen. Und wir haben hier nicht nur einen Spielplatz geschaffen, sondern auch, das soll ein Ort sein, wo wir uns in Zukunft, wo alle Generationen sich treffen können. Ein Ort der Freude, des Spiels, des Spaß. Wir haben hier versucht, moderne Spielgeräte im Einklang mit herkömmlichen an Sandkasten. Ja, wir haben Verweilinseln. Wir haben auch ein Konzept entwickelt, wo wir moderne Medien, nämlich ich kann hier vorne auf der einen Bank sogar mein Handy laden, ich kann hier hinten mein Fahrrad laden. Wir haben eine neue öffentliche Toilette hier in Bendorf geschaffen, die mit modernen Medien zu öffnen ist. Also ich glaube, hier beginnt nicht nur die Zukunft, in Bendorf ist die Zukunft. Wir sind ein wunderbarer Ort, wir sind ein Wohlfühlort und wir sind vor allen Dingen, wir haben innerhalb von 2 Jahren jetzt den 2. Spielplatz eröffnet. Also es ist eine hohe Schlagzahl. Wir arbeiten gerade daran, den 3. Spielplatz vorzubereiten, sodass wir wirklich sagen können, wir sind eine kinderfreundliche Gemeinde.
1: Er dankte allen, die dieses Projekt möglich gemacht haben, so der BWB oder der lokalen Liedergruppe, den ausführenden Gewerken und Firmen aus der Region, dem Architekten, aber auch dem Bauamt Hellbrau, um nur einige zu nennen. Sie alle arbeiteten zusammen, damit dieser Tag hier heute stattfinden konnte. Aber dann konnten die Hauptpersonen, nämlich die Kinder, ihren Spielplatz in Besitz nehmen.

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Der Empfang im Rathaus, zu dem alle geladen sind, die sich im vergangenen Jahr um die Lutherstadt verdient gemacht haben, hat sich zu einem festen Bestandteil der Eisleber Wiese entwickelt. Und während Bürgermeister Carsten Staub gemeinsam mit Wiesi die zahlreichen Gäste begrüßte, gab es auch vor dem Rathaus schon etwas zu erleben. Das Jugendblasorchester der Musikschule Mansfeld-Südharz und das Tanzstudio Eisleben sorgten für Unterhaltung.

0: Drinnen begegneten sich indes Damen und Herren aus Politik und Wirtschaft, der Verwaltung, von Vereinen und Verbänden, aus der Stadt Eisleben und den Ortsteilen, den Nachbarkommunen sowie den Partnerstädten.
1: Aber hier in Eisleben zum Wiesenempfang kommen alle zusammen, alle, die das letzte Jahr, die letzten Jahrzehnte auch hier die Stadt, das Stadtbild mitgeprägt haben durch unterschiedliche Beteiligungen. Und ich hoffe, und das werde ich auch nochmal sagen, ich wünsche mir eine friedliche Wiese, eine schöne Wiese. Ich bin sehr... Zum Wohl!
0: Das Eröffnungsspektakel auf dem Marktplatz begann schließlich mit einer kleinen Überraschung. So war der Herold von Kaiser Karl V. alias Schauspieler Oliver Beck doch einer Kutsche entstiegen, was in den letzten Jahren aus Sicherheitsgründen nicht mehr zulässig war. Wie üblich überbrachte er zur nunmehr 505. Eisleber Wiese, so wie im Jahr 1521 die Botschaft des Kaisers, dass Eisleben das Recht hat, 2 Wochen nach Ägidius einen Vieh- und Ochsenmarkt abzuhalten.

So zog man also wieder zur Wiese, ohne Tiere und Fahrzeuge, aber mit ca. 2500 großen und kleinen Mitwirkenden. Angeführt von Just Naumann als Oskar und dem Jugendblasorchester, gefolgt von Mitgliedern zahlreicher Vereine, Teilnehmern aus Kitas und Schulen, der Stadt Eisleben und der Ortsteile, Repräsentanten ortsansässiger Unternehmen und Gewerbetreibender sowie Gäste aus den benachbarten Kommunen, um nur einige zu nennen. Nach dem Einmarsch ins vollbesetzte Festzelt hieß es nun für Bürgermeister Carsten Staub,

0: Nach dem Einmarsch ins vollbesetzte Festzelt hieß es nun für Bürgermeister Carsten Staub, jetzt wieder moderiert von Dirk Fuhlert und seiner Frau Katja, gemeinsam mit Festwirt Jörg Ahren den Fassbieranstich zu meistern.
1: 7, 6, 5, 4, 3, 2, 1 und 1, 2. Und wie es läuft, Freunde!
2: Die 505. Eisleberwiese ist eröffnet! Feiert, habt Spaß! Herzlich willkommen!

0: ihm das erste Bier hier vorne, jawohl.
1: Anschluss und auch am Abend sorgte dann die bayerische Partyband Frontal für ausgelassene Stimmung im Festzelt.

Doch nicht nur im Festzelt, auch draußen war auf der rund 4 Kilometer langen Vergnügungsmeile einiges los. Das größte Volksfest Mitteldeutschlands zog bei seiner 505. Auflage wieder einige tausende Besucher an. Auf dem 80.000 Quadratmeter großen Areal präsentierten sich knapp 300 Geschäfte, die aus über 800 Bewerbungen ausgewählt worden waren. 22 große Fahrgeschäfte und 14 Kinderkarussells sorgten für den Nervenkitzel bei Klein und Groß. Zudem bot die Händlermeile wieder ein vielfältiges Angebot, wie zum Beispiel beim Käsemax oder Wattwurm. Und auch sonst gab es ein kunterbuntes Sortiment an Waren.

Die Hafenbar in Hettstedt, bekannt als vielseitiger Kultur- und Event-Hotspot der Region, lud zum Landgang und Streetfood-Festival ein. Hier traf am 12.

11. September kreative Kunst auf Urlaubsflair. Beim Landgang sprühten die Graffiti-Künstler aus ganz Deutschland auf die brachliegenden und maroden Industriegebäude in der Berggrenze. So wurden Stunde für Stunde beeindruckende Meisterwerke geschaffen. Ein faszinierender Prozess, voller Farbe und Leidenschaft. Dazu gab es den passenden Sound und vor allem richtig gutes Essen. Vom saftigen Burger über frischen Fisch bis hin zu süßen Zimtschnecken oder auch Pizzen bot das Streetfood-Festival alles, was das kulinarische Herz begehrte. Die passenden Getränke dazu gab es natürlich auch.

0: Die Naturgrundschule Heiligenthal wurde im Rahmen einer Aufnahmefeier am 23. September in das Netz der Courage-Schulen in Sachsen-Anhalt aufgenommen. Seit diesem Zeitpunkt ist sie eine der Schulen ohne Rassismus, Schule mit Courage. Zu diesem Anlass begrüßte die Schulleiterin Annika Rockmann die Anwesenden.
1: Liebe Gäste, liebes Team der NGS, werte Elternvertretung, hallo Kinder. So, heute ist ein ganz besonderer Tag für unsere Naturgrundschule Heiligenthal. Wir haben ja schon ganz viel darüber erzählt, stimmt's? Haben wir gemacht. Und deshalb freue ich mich heute sehr, dass wir heute gemeinsam hier zusammengekommen sind, um einen ganz wichtigen Schritt für unsere Schulentwicklung zu feiern. Schule ohne Rassismus, Schule mit Courage. Das klingt eigentlich nach einem komplizierten Thema. Ja, was ist Courage? Aber eigentlich ist es doch ganz einfach. Es geht doch einfach nur darum, um die alltägliche Frage: Wie gehen wir miteinander um? Mehr ist es nicht. Nichts mehr und nichts weniger. Für uns an der Naturgrundschule Heiligenthal bedeutet Courage, also Mut, dass wir füreinander da sind. Stimmt's? Versuch mal, ja? Dass wir nicht wegsehen, wenn jemand ausgeschlossen oder ungerecht behandelt wird. Dass wir Unterschiede akzeptieren. Und dass wir versuchen, uns jeden Tag wertzuschätzen.
0: Schüler und Schülerinnen der Naturgrundschule führten dann ein kleines Programm auf.

0: Dann war es am Direktor der Landeszentrale für politische Bildung, Mike Reichel, das Wort an die Anwesenden zu richten.
1: Ich bin das erste Mal hier, freue mich, dass ich hier sein darf und euch den Titel Schule ohne Rassismus, Schule mit Courage verleihen kann. Eure Schulleiterin hat ja schon vieles gesagt, was dazu gehört. Ihr habt ja aktiv mitgewirkt, ihr, die ihr in die Schule geht, ob das dann die Lehrerinnen sind, ob Schulleitung, alle, die hier in der Schule arbeiten und lernen, gehören dazu. Also deshalb toi, toi, toi und ihr habt das ja mit fast 90% geschafft. Ihr seid die 11. Schule hier im Landkreis, die 2. Grundschule. Da freue ich mich ganz besonders. Vor allen Dingen in letzter Zeit kommen sehr viele Grundschulen in unser Schulnetzwerk. 192 sind es in Sachsen-Anhalt. Das ist, noch ein bisschen Mathematik, so ein Viertel, je nachdem, wie weit ihr schon seid. Ein Viertel aller Schulen in Sachsen-Anhalt gehört zum Schulnetzwerk. Und mehr als 5000 in ganz Deutschland. Also das größte Schulnetzwerk, was wir hier in Deutschland haben, da gehörte dazu.
0: Dann war es Zeit für die Übergabe von Urkunde und Schild von Schule ohne Rassismus, Schule mit Courage. Mit einigen Schülern und Schülerinnen postierte man sich aus diesem Anlass zu einem Gruppenbild. Pate ist der Schlagersänger Kevin Neon aus Nordhausen. Auch er sprach ein paar Worte und sang dann gemeinsam mit den Kindern.
2: Ich freue mich sehr, heute hier zu sein zu dürfen und ein paar persönliche Worte an euch zu richten. Wenn wir über Schule ohne Rassismus, Schule mit Courage sprechen, dann geht es für mich nicht nur darum, gegen Ausgrenzung zu sein. Es geht vor allem um Achtung und Respekt. Darum hinzuschauen, zuzuhören und jeden Menschen ernst zu nehmen und ganz besonders euch Kinder.

0: Das Wetter war durchwachsen, doch die Stimmung war gut. Bei den Jugendlichen und Ausbildern der Inklusionswerkstatt des Kolping Berufsbildungswerkes Hettstedt, die am 12. Oktober 2023 ihr fünfjähriges Bestehen feierte, wie Ausbildungsleiter Andreas Rosenkranz nicht ohne Stolz berichtete.
1: Ja, die Kolping Inklusionswerkstatt ist eine besondere Werkstatt. Wir haben hier Klientel, was in anderen Einrichtungen vielleicht nicht ganz so gut aufgehoben wäre. Das sind junge Leute, aber auch ältere Leute mittlerweile auch schon, die starke Handicaps haben, auch Behinderungen haben in gewissen Richtungen. Und wir können uns hier ganz speziell mit jedem Einzelnen beschäftigen. Wir sind nicht sehr groß. Es ist also eine kleine Werkstatt im Vergleich zu anderen. Wir haben im Moment etwas mehr als 20 Teilnehmer und versuchen mit den Teilnehmern an ihren Handicaps zu arbeiten, um sie vorzubereiten auf neue Tätigkeiten, auf möglicherweise auch Arbeitnehmertätigkeiten. Wir haben verschiedene Außenarbeitsplätze mittlerweile und es ist uns auch schon gelungen, Teilnehmer über eine Berufsvorbereitung in die Ausbildung zu vermitteln. Das ist so

0: Der Kernpunkt, das große Ziel. Und alle, die es halt nicht schaffen, weil die Handicaps zu groß sind, die sind da bei uns gut aufgehoben.
1: Ihr habt ja jetzt hier diverse Fachwerkstätten, wo die Leute dann arbeiten können. Gibt es auch Dinge, die sie nicht können, sag ich mal? Gibt es auch Dinge, wo sie sagen, nee, dafür reicht es wirklich nicht?
0: Das sind nicht nur einzelne Dinge, das sind eigentlich viele Dinge, die sie nicht können. Aber unser Ansatz ist ein anderer, zu gucken, was können sie. Und die sind in der Inklusionswerkstatt, weil sie eben diese Handicaps haben, die es ihnen erstmal verwehrt, eine Ausbildung zu machen oder Berufsvorbereitung. Und wir gucken ganz behutsam, was können die, und vielleicht gelingt es uns, und es ist uns auch schon gelungen, bei einzelnen Sachen rauszufinden, die sie gut können, und dann müssen wir schauen, ob es vielleicht für mehr reicht. Das ist so der Ansatz. Also eher ein positiver Ansatz, als zu gucken, was können sie alles nicht.
1: Heute ist ja hier auch viel Besuch zu Gast. Wer kommt denn so? Ich sehe Schulklassen.
0: Ja, es sind viele Schulklassen hier aus Förderschulen, aus Lernbehindertenschulen. G-Schulen sind hier die Schulklassen. Es sind aber auch einzelne Personen da mit Eltern, mit Betreuern.
2: Zahlreiche Stationen und Mitmachaktionen in den einzelnen Fachbereichen konnten an diesem besonderen Jubiläumstag von den Besuchern besichtigt werden. Dabei war es auch möglich, mit Auszubildenden und Ausbildern ins Gespräch zu kommen. So führte Kevin Blankenberg zum Beispiel durch den Berufsbildungsbereich.
3: Also uns kommt es eben im Endeffekt darauf an, dass wir jeden Menschen weiterentwickeln, egal welche Einschränkungen oder welches Gesundheitsbild. Für uns ist es wichtig, jede Stärke zu fördern, jede Schwäche zu entfremden und zu beseitigen und eben, dass jeder alles kann.
1: Ja, und dann eben solche praktischen Dinge wie diese
3: Falthilfe. Auch lebenspraktische Dinge wie eine Falthilfe, damit auch jeder Mensch seine T-Shirts ordentlich in den Schrank legen kann. Und arbeitstechnische Sachen wie zum Beispiel der Umgang mit einer Zählwaage, der Umgang mit einem Rasenmäher, Trennen von Wertstoffen wie Papier und Folie. Ja, das ist eben so alles, was man lernt.
2: Schon etwas spezialisierter ging es in der Zerspanungswerkstatt gleich gegenüber zu.
4: Also wir machen selbstgedrehte Einkaufswagenchips, die Wertmünzen, die man dann halt im Einkaufswagen drin macht. Die haben wir selber gedreht, vorher bereitet für die Leute, die halt herkommen und sich einen machen möchten. Da tun wir hier an der Maschine Löcher reinbohren, damit sie die dann halt an Schlüsselringen dran machen können oder wo sie halt dran wollen. Da kommen dann diese Chips hier rein. Die stecken dann so hier drin. Da wird hier ein Loch drin gebohrt. So. Da haben wir jetzt einen Chip mit einem Loch. Die tun wir noch entgraden, weil das sind durch das Bohren scharfe Kanten entstanden. Dann macht man mit einem starken Schlag. Ist ein U drin. Machen wir hier drin noch ein B.
2: Und fertig war der Einkaufschip mit entsprechenden Initialien. Doch es gab noch mehr zu sehen.
5: Also ich mache gerade einen Würfel. Also das ist so ein Briefabschwerer, damit man, wenn man jetzt Briefe macht, praktisch stempeln kann. Also da gibt es halt diesen Würfel an sich. Den muss man an den Seiten abschleifen, erhöhen, bohren, also eigentlich etwas Einfaches. Außer das war jetzt ein bisschen schwierig, weil man das ja auf der Ecke bohren musste.
1: Ui.
5: Und dann muss man halt sowas Einfaches ein bisschen abschleifen, sodass es halt ein bisschen so absteht.
1: Macht die Arbeit mit Metall Spaß?
5: Ja, also ich finde, man muss ein Faible für sowas haben. Also man muss es interessant finden. Also wie so welche Figuren oder sowas. Also es ist schon schwierig, aber es macht auch Spaß. Also ich denke, jeder würde das hinbekommen, wenn man sich genug anstrengt.
1: Du bist ja erst seit September hier.
5: Genau.
1: Du hast ja wahrscheinlich auch schon die anderen, oder du kommst ja noch in die anderen Bereiche, aber hier fällt es
5: also,
1: erstmal.
5: In Holz war ich jetzt auch schon, das mag ich auch. Farbe ist jetzt nicht so meins, aber Metall und Holz sind schon eher so Dinge, die man gut machen kann. Holz ist einfacher, was Bearbeiten und sowas betrifft, aber Metall ist halt auch interessanter. Man kann schleifen, man kann bohren oder halt sowas ausbrennen. Weil das macht man ja nicht irgendwie teilen, das macht man ja mit diesem Laser.
2: Übrigens auch die beliebten Feuerkörbe, Grills und Öfchen des Kolping Berufsbildungswerkes werden im Fachbereich Metall gefertigt. Nach den ersten 2 Jahren und 3 Monaten Berufsausbildungsbereich geht es für die Jugendlichen schließlich in die Berufsvorbereitung oder den sogenannten Arbeitsbereich. Wie hier zum Beispiel, wo nicht gekaufte DVDs von ihren Hüllen getrennt und nach Wertstoffen sortiert werden. Auch die Genussbox Mansfeld Südharz wird hier konfektioniert. Christoph Kilper hat sich darauf spezialisiert.
6: Kommt eine Flasche Wein rein jetzt, oben. Unten kommt eine Flasche Saft. Bei der Mitte kommt so eine Brause rein. Dann kommt noch ein Glas Honig, Marmelade, die Tüte Plätzchen. Hier unten kommt noch ein Glas Wurst dann noch rein. Und Apfelringe. Und dann eben dann die 2 Zettel dann kommen noch dazu.
1: Also das ist durchaus machbar für Sie.
6: Ja. Ne? Die Gruppenleiter, die schreiben das, die drucken das aus und ich brauche das ja nur dann aufschreiben lassen von der Kollegin, wenn ich noch nicht so mit Schreiben so bin. Da haben wir extra die Teile von der Post hier. Das werden die dann zu verschicken für die Pakete.
2: Im Außenbereich durch einen Pavillon vor dem Regen geschützt, präsentierte Christopher Reuter seine Tätigkeit beim Transportunternehmen Bares in Siersleben.
7: Also ich mache bei Bares zum Beispiel jetzt Reifen wechseln wir. Wir machen LKW-Wäschen, also Waschen. Wäschen, in Deutsch.
1: Ja.
7: Dann auch mal Ölwechsel, da fahren wir dann auf unsere, wie nennt man die, auf unsere Grube, auf die Grube. Dann gehen wir unten in die Grube rein und dann wird unten die Schraube einmal aufgeschraubt, wird eine Wanne drunter gestellt, dass der Öl dann halt in die Wanne geht und nicht in die Grube, weil sonst hast du nachher den ganzen Mist an die Schuhe kleben.
1: Also lauter so wichtige Hilfsarbeiten, sage ich mal.
7: Ja, wir machen auch Pannenhilfe. Da wird dann Reifen gewechselt halt. Dann, wenn der nicht mehr so gutes Profil hat, der Reifen, wird dann halt der Reifen von der Felge runtergemacht. Also der Gummi, das Gummi wird von der Felge runtergemacht. Dann machen wir Wuchtpulver in das neue, in den neuen Mantel rein. Dann wird er wieder drauf geklatscht und dann rollen wir den in unseren Käfig. Weil wenn der platzen würde und wir den nicht im Käfig haben, dann könnte es auch passieren, dass wir das Gummi dann halt abkriegen, das Zwiebel ganz schöne.
1: Du kennst dich schon ganz gut aus, wie lange bist du schon dabei?
7: Ich hatte mal 3 Wochen Praktikum und jetzt irgendwann soll mein Langzeitpraktikum anfangen. Da bin ich dann sozusagen so lange, wie es geht beim Bares dann.
1: Und macht Spaß?
7: Ja.
2: Lukas und Holger arbeiten ebenfalls in Siersleben bei der Getränke-Großhandelsfirma WVG.
8: Also wir sortieren Bierflaschen, zum Beispiel Braumeister zu Braumeister oder Warsteiner zu Warsteiner. Die werden dann auf ein Band gestellt und die sortieren wir dann wieder runter.
1: Was ist, wenn kein Schild drauf ist? Das gibt es ja auch manchmal.
8: Da orientieren wir uns an den Flaschen.
1: Die Form dann?
8: Die Form, ja. Und wenn zum Beispiel so eine Flasche, die wird raussortiert.
1: Warum?
8: Weil die Form zu lang ist.
2: So steht es an einer Wand im Kolpingen Berufsbildungswerk Hettstedt. Und manch einer wollte sich tatsächlich nach dem Rundgang durchs Haus unbedingt genau hier für eine Ausbildung anmelden. 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

0: Am 13. September war es wieder soweit. Deutschlandweit öffneten historische Orte ihre Türen zum Tag des offenen Denkmals. Wir waren in der Lutherstadt Eisleben, genau gesagt in der Gertrudkirche.
1: Ja, ich möchte ganz kurz hier über unsere Gertrudkirche erzählen. Wir haben heute zum Tag des Denkmals geöffnet, wie schon 2 Jahre zuvor. Und wir hoffen, dass unsere kleine Gertrudkirche, die ja ein Denkmal des Landes Sachsen-Anhalt und der Stadt Eisleben ist, in 2 Jahren fertig ist. Jetzt ist es ein Lost Place-Ort, aber mit vielen Facetten. Wir führen ganz viele Veranstaltungen für die Bürger und für Kinder, Kindergartenkinder, Schulkinder hier durch. Auch Unterricht findet hier statt, Kunstunterricht. Und wir sehen gerade heute ganz viele Gemälde von einer Lehrerin aus der Katharinenschule, Frau Sibylle Aschoff. Und da findet der Kunstunterricht statt. Hier sehen wir ein ganz großes Gemälde vom Theater, welches wir erhalten haben. Und mit all diesen Dingen, die wir hier schon erzählt haben und heute noch erzählen werden, lade ich natürlich alle Gäste, die diesen kleinen Film sehen, bei Punktum, herzlich ein, in unsere Kirche zu kommen, zu verschiedenen Veranstaltungen. Und wir hoffen sehr, dass alles mit Unterstützung des Landes, der Stadt und mit vielen weiteren Bürgern in 2 Jahren alles fertig ist.
0: Aber in der Gertrudkirche gab es am Denkmaltag nicht nur Geschichte zum Hören, sondern auch echte Highlights für die Augen. Neben den historischen Mauern konnten hier die Arbeiten der Malerin Sibylle Aschoff bewundert werden. Und gleich daneben gab es einen ganz besonderen internationalen Flair. Die faszinierenden walischen Holzschnitte von Max Freeman. Der Tag des offenen Denkmals in der Gertrudkirche Eisleben hat mal wieder gezeigt, Denkmäler sind nicht nur verstaubte Vergangenheit, sondern Orte, an denen Menschen und Geschichten zusammenkommen. Wer aktuelle Projekte und Informationen zum Förderverein der Gertrudkirche Nikolaiviertel oder Stadt Eisleben haben möchte oder ihn unterstützen möchte, findet weitreichende Informationen auf der Webseite www.förderverein-gertrudkirche-eisleben.de. Geheimnisvoll, faszinierend und von unschätzbarem Wert für die Wissenschaft. Zum ersten Mal stand die unterirdische Welt am 12. und 13. September im Rampenlicht eines ganz neuen weltweiten Aktionstages, dem Internationalen Tag für Karst und Höhle. Die Naturerlebnishöhle Heimkehle im Südharz bei Uftrungen war an diesem Wochenende zur zentralen deutschen Hauptbühne für Forscher, Naturschützer und Entdecker geworden. In der Heimkehle, als eine der größten Gipsschauhöhen Deutschlands, herrscht sommers wie winters kühle 8 Grad. Zahlreiche Besucher kamen so hierher, um die verborgene Welt des Südharzer Karstes hautnah zu erleben.
2: Die Höhle Heimkehle, die wurde 1357 das erste Mal urkundlich erwähnt. Und zwar wussten die Leute hier in der Umgebung, dass da so ein großes Loch im Berg ist, der Natureingang. Wenn ihr euch den noch angucken wollt, wenn ihr hier rausgeht, links am Spielplatz vorbei, da kommen dann so ein paar Treppen und da kommt er auf der linken Seite. Bitte hinterm Zaun bleiben, da krabbeln im Moment immer wieder welche rein und das ist lebensgefährlich. Und damals hatte dieses Loch auch schon einen Namen. Denn die Leute sagten, man schaut in einen Schlund oder in eine Kehle. Und da wurde es als Heimelnkellen bezeichnet. Hier bei uns ist das sowas wie heimlicher oder unheimlicher Keller, weil Heime ist zu Hause.
0: Doch der Aktionstag geht noch weit über die Höhlenwände hinaus. Die Heimkehle ist eingebettet in das Biosphärenreservat Karstlandschaft Südharz und ein streng geschütztes Natura 2000 Gebiet. Für die Ranger vor Ort ist dieses Wochenende die perfekte Gelegenheit, um wichtige Aufklärungsarbeit zu leisten. Sie zeigen, wie lebendig und gleichzeitig verletzlich dieses Ökosystem über und unter Tage ist. Einer, der sich hier bestens auskennt, ist Ranger Reik Fleckstein.
3: Ja, dann sage ich ja herzlich willkommen hier im Infozentrum im Biosphärenreservat Karstlandschaft Südharz in der Gemeinde Südharz. An diesem Wochenende zum Internationalen Tag für Höhlen und Karst von der UNESCO erstmals ausgerufen mit einer Veranstaltung rund um die Höhle Heimkehle, um unsere Karstlandschaft hier, was ganz Besonderes im Südharz, im Biosphärenreservat mit etlichen Veranstaltungen, mit Höhlenführungen, mit Führungen außerhalb der Höhle rund um das Thema Karst, rund um das Thema Fledermäuse. Zusätzlich haben wir heute die lange Nacht der Höhlen und des Karsts. Dazu extra Veranstaltungen, die live gestreamt werden, unter anderem ein Streaming zum Live-Fledermausfang am Natureingang der Höhle Heimkehle.
0: Dass wir die Geheimnisse der Heimkehle und der umliegenden Höhen so gut verstehen, ist jahrzehntelanger, unermüdlicher Forschungsarbeit zu verdanken.

0: 192 Karstarbeiten gemacht und dann hat sich das alles aufgelöst. Aber ich bin natürlich der Höhlen- und Karstforschung treu geblieben und ich liebe diese Landschaft und ja, das ist einfach mein Leben und meine Aufgabe hier.
1: Der erste internationale Tag für Karst und Höhle hat eindrucksvoll bewiesen, das Abenteuer liegt direkt unter unseren Füßen und es lohnt sich, die faszinierende Unterwelt für die Zukunft zu bewahren sowie auch zu besuchen.
2: Auch Ausgabe 30 des Kobermännchenfestes in Sangerhausen zog bei bestem Wetter wieder tausende Besucher an. 3 Tage lang folgte so in der Rosenstadt ein Highlight dem nächsten. Kulinarische Genüsse, Marktstände, Fahrgeschäfte und jede Menge Live-Musik boten für jeden etwas. Auf gleich 4 Bühnen waren 4 Bands, 15 DJs und 200 weitere Mitwirkende zu erleben. Neben der bekannten Straße der Vereine und diesmal auch einem Platz der Unternehmen, gab es an der Roseninsel auch einen gut besuchten Line-Dance-Marathon mit dem in der Szene deutschlandweit bekannten Dirk Osterloh aus Walhausen. So studierte er zum Beispiel im Gedenken an die kürzlich verstorbene Country-Ikone Dolly Parton eines ihrer bekanntesten Lieder, 9 to 5, mit den tanzinteressierten Damen und Herren ein.
3: Thank you.

Ja, hallo, ich bin einfach Dirk. Für alle Line Dancer gibt es einfach immer nur Line Dance oder Line Dance Dirk. Und ich bin jetzt seit Freitag schon 17 Uhr bis heute Sonntag bin ich schon auf dem Kobermännchenfest. Hier habe eine Bühne komplett mit für die Line Dancer gestellt. Das heißt, hier treffen sich Line Dancer aus ganz Deutschland, die von überall herkommen und sich dann hier treffen und die Tänze zusammen tanzen. Und nebenbei unterrichte ich immer mal was Neues und sorge natürlich viel Spaß, auch für alle Gäste, die mal zugucken und die mitmachen wollen.

Tag zuvor hatte er Osterloh gemeinsam mit dem Kobermännchen alias Steffen Rüdiger im Weindorf der Familie Peche einen Flashmob mit unglaublichen 200 Tänzerinnen und Tänzern zelebriert. Das gab es noch nie in der Rosenstadt und war so etwas ganz Besonderes zum Jubiläum. Gleich 5 Schalmeienkapellen wie diese aus Löbejün waren beim 30. Kobermännchenfest präsent und kamen auf ihrem Weg durch die Stadt auch am Weindorf vorbei.

Und übrigens das Trinkgeld, das während der drei tollen Tage in die Kasse der Firma Weingeist Teekunst der Familie Peche und aller Helfer floss, wird auch in diesem Jahr wieder an den Wünschewagen gespendet. 515 Euro kamen zusammen, worauf das gesamte Team sehr stolz ist.

So sieht er aus, der Spielplatz Zukunft in Bendorf. Am 15. September sollte er feierlich eröffnet werden. Dazu wurden viele Gäste erwartet, auch die Mädchen und Jungen der Kita Pusteblume im Ort. Sie eröffneten die Veranstaltung mit einem kleinen Programm, bevor Bürgermeister Matthias Jentsch das Wort ergriff.

0: Also ich möchte Sie erstmal alle recht herzlich heute hier im Namen der Gemeinde Bendorf in Bendorf recht herzlich begrüßen. Zukunft, Spielplatz Zukunft. Wenn wir an die Zukunft denken, was kann man Besseres als Idee haben, als einen Spielplatz zu bauen? Und vor 4 Jahren kam die Idee durch Gerhard an mich heran, lass uns doch gemeinsam für Bendorf an dieser Stelle, wo schon ein Spielplatz existierte, einen neuen Spielplatz errichten. 4 Jahre ist eine verdammt lange Zeit, aber ich glaube, es hat sich gelohnt, die 4 Jahre zu investieren an Gedanken, an Überlegungen, Unterstützer ins Boot zu holen. Und wir haben hier nicht nur einen Spielplatz geschaffen, sondern auch, das soll ein Ort sein, wo wir uns in Zukunft, wo alle Generationen sich treffen können. Ein Ort der Freude, des Spiels, des Spaß. Wir haben hier versucht, moderne Spielgeräte im Einklang mit herkömmlichen an Sandkasten. Ja, wir haben Verweilinseln. Wir haben auch ein Konzept entwickelt, wo wir moderne Medien, nämlich ich kann hier vorne auf der einen Bank sogar mein Handy laden, ich kann hier hinten mein Fahrrad laden. Wir haben eine neue öffentliche Toilette hier in Bendorf geschaffen, die mit modernen Medien zu öffnen ist. Also ich glaube, hier beginnt nicht nur die Zukunft, in Bendorf ist die Zukunft. Wir sind ein wunderbarer Ort, wir sind ein Wohlfühlort und wir sind vor allen Dingen, wir haben innerhalb von 2 Jahren jetzt den 2. Spielplatz eröffnet. Also es ist eine hohe Schlagzahl. Wir arbeiten gerade daran, den 3. Spielplatz vorzubereiten, sodass wir wirklich sagen können, wir sind eine kinderfreundliche Gemeinde.
1: Er dankte allen, die dieses Projekt möglich gemacht haben, so der BWB oder der lokalen Liedergruppe, den ausführenden Gewerken und Firmen aus der Region, dem Architekten, aber auch dem Bauamt Hellbrau, um nur einige zu nennen. Sie alle arbeiteten zusammen, damit dieser Tag hier heute stattfinden konnte. Aber dann konnten die Hauptpersonen, nämlich die Kinder, ihren Spielplatz in Besitz nehmen.

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Der Empfang im Rathaus, zu dem alle geladen sind, die sich im vergangenen Jahr um die Lutherstadt verdient gemacht haben, hat sich zu einem festen Bestandteil der Eisleber Wiese entwickelt. Und während Bürgermeister Carsten Staub gemeinsam mit Wiesi die zahlreichen Gäste begrüßte, gab es auch vor dem Rathaus schon etwas zu erleben. Das Jugendblasorchester der Musikschule Mansfeld Südharz und das Tanzstudio Eisleben sorgten für Unterhaltung.

0: Drinnen begegneten sich indes Damen und Herren aus Politik und Wirtschaft, der Verwaltung, von Vereinen und Verbänden, aus der Stadt Eisleben und den Ortsteilen, den Nachbarkommunen sowie den Partnerstädten.
1: Hier in Eisleben zum Wieselfang kommen alle zusammen, alle, die das letzte Jahr, die letzten Jahrzehnte auch hier die Stadt, das Stadtbild mitgeprägt haben durch unterschiedliche Beteiligungen. Und ich hoffe, und das werde ich auch nochmal sagen, ich wünsche mir eine friedliche Wiese, eine schöne Wiese. Ich bin sehr... Zum Wohl!
0: Das Eröffnungsspektakel auf dem Marktplatz begann schließlich mit einer kleinen Überraschung. So war der Herold von Kaiser Karl V. alias Schauspieler Oliver Beck doch einer Kutsche entstiegen, was in den letzten Jahren aus Sicherheitsgründen nicht mehr zulässig war. Wie üblich überbrachte er zur nunmehr 505. Eisleber Wiese, so wie im Jahr 1521 die Botschaft des Kaisers, dass Eisleben das Recht hat, 2 Wochen nach Ägidius einen Vieh- und Ochsen

Massenmarkt abzuhalten.

So zog man also wieder zur Wiese, ohne Tiere und Fahrzeuge, aber mit ca. 2500 großen und kleinen Mitwirkenden. Angeführt von Just Naumann als Oskar und dem Jugendblasorchester, gefolgt von Mitgliedern zahlreicher Vereine, Teilnehmern aus Kitas und Schulen, der Stadt Eisleben und der Ortsteile, Repräsentanten ortsansässiger Unternehmen und Gewerbetreibender sowie Gäste aus den benachbarten Kommunen, um nur einige zu nennen. Nach dem Einmarsch ins vollbesetzte Festzelt hieß es nun für Bürgermeister Carsten Staub,

0: Nach dem Einmarsch ins vollbesetzte Festzelt hieß es nun für Bürgermeister Carsten Staub, jetzt wieder moderiert von Dirk Fuhlert und seiner Frau Katja, gemeinsam mit Festwirt Jörg Ahren den Fassbieranstich zu meistern.
1: 7, 6, 5, 4, 3, 2, 1.

0: 3. Und es läuft, jawohl. Und wie es läuft, Freunde.
1: Die 550.

0: Kiste Bier hier vorne, jawohl.
1: Im Anschluss und auch am Abend sorgte dann die bayerische Partyband Frontal für ausgelassene Stimmung im Festzelt.

Doch nicht nur im Festzelt, auch draußen war auf der rund 4 Kilometer langen Vergnügungsmeile einiges los. Das größte Volksfest Mitteldeutschlands zog bei seiner 505. Auflage wieder einige tausende Besucher an. Auf dem 80.000 Quadratmeter großen Areal präsentierten sich knapp 300 Geschäfte, die aus über 800 Bewerbungen ausgewählt worden waren. 22 große Fahrgeschäfte und 14 Kinderkarussells sorgten für den Nervenkitzel bei Klein und Groß. Zudem bot die Händlermeile wieder ein vielfältiges Angebot, wie zum Beispiel beim Käsemax oder Wattwurm. Und auch sonst gab es ein kunterbuntes Sortiment an Waren.

Die Hafenbar in Hettstedt, bekannt als vielseitiger Kultur- und Event-Hotspot der Region, lud zum Landgang- und Streetfood-Festival ein. Hier traf am 12. September kreative Kunst auf Urlaubsflair. Beim Landgang sprühten die Graffiti-Künstler aus ganz Deutschland auf die brachliegenden und maroden Industriegebäude in der Berggrenze. So wurden Stunde für Stunde beeindruckende Meisterwerke geschaffen. Ein faszinierender Prozess, voller Farbe und Leidenschaft. Dazu gab es den passenden Sound und vor allem richtig gutes Essen. Vom saftigen Burger über frischen Fisch bis hin zu süßen Zimtschnecken oder auch Pizzen bot das Streetfood-Festival alles, was das kulinarische Herz begehrte. Die passenden Getränke dazu gab es natürlich auch.

0: Die Naturgrundschule Heiligenthal wurde im Rahmen einer Aufnahmefeier am 23. September in das Netz der Courage-Schulen in Sachsen-Anhalt aufgenommen. Seit diesem Zeitpunkt ist sie eine der Schulen ohne Rassismus, Schule mit Courage. Zu diesem Anlass begrüßte die Schulleiterin Annika Rockmann die Anwesenden.
1: Liebe Gäste, liebes Team der NGS, werte Elternvertreter, hallo Kinder!
2: Hallo!
1: So, heute ist ein ganz besonderer Tag für unsere Naturgrundschule Heiligenthal. Wir haben ja schon ganz viel darüber erzählt, stimmt's?
2: Ja.
1: Haben wir gemacht. Und deshalb freue ich mich heute sehr, dass wir heute gemeinsam hier zusammengekommen sind, um einen ganz wichtigen Schritt für unsere Schulentwicklung zu feiern. Schule ohne Rassismus! Schule mit Courage, das klingt eigentlich nach einem komplizierten Thema. Ja, was ist Courage? Aber eigentlich ist es doch ganz einfach. Es geht doch einfach nur darum, um die alltägliche Frage, wie gehen wir miteinander um? Mehr ist es nicht. Nichts mehr und nichts weniger. Für uns an der Naturgrundschule Heiligenthal bedeutet Courage, also Mut, dass wir füreinander da sind. Stimmt's? Versuch mal, ja, dass wir nicht wegsehen, wenn jemand ausgeschlossen oder ungerecht behandelt wird, dass wir Unterschiede akzeptieren und dass wir versuchen, uns jeden Tag wertzuschätzen.
0: Schüler und Schülerinnen der Naturgrundschule führten dann ein kleines Programm auf.

0: Dann war es am Direktor der Landeszentrale für politische Bildung, Mike Reichel, das Wort an die Anwesenden zu richten.
1: Ich bin das erste Mal hier, freue mich, dass ich hier sein darf und euch den Titel Schule ohne Rassismus, Schule mit Courage verleihen kann. Eure Schulleiterin hat ja schon vieles gesagt, was dazu gehört. Ihr habt ja aktiv mitgewirkt, ihr, die hier in die Schule geht, ob das dann die Lehrerinnen sind, ob Schulleitung, alle, die hier in der Schule arbeiten und lernen, gehören dazu. Also deshalb toi, toi, toi, und ihr habt das ja mit fast 90% geschafft. Ihr seid die 11. Schule hier im Landkreis, die zweite Grundschule. Da freue ich mich ganz besonders. Vor allen Dingen in letzter Zeit kommen sehr viele Grundschulen in unser Schulnetzwerk. 192 sind es in Sachsen-Anhalt. Das ist, noch ein bisschen Mathematik, so ein Viertel, je nachdem, wie weit ihr schon seid. Ein Viertel aller Schulen in Sachsen-Anhalt gehört zum Schulnetzwerk. Und mehr als 5000 in ganz Deutschland. Also das größte Schulnetzwerk, was wir hier in Deutschland haben, der gehörte dazu.
0: Dann war es Zeit für die Übergabe von Urkunde und Schild von Schule ohne Rassismus, Schule mit Courage. Mit einigen Schülern und Schülerinnen postierte man sich aus diesem Anlass zu einem Gruppenbild. Pate ist der Schlagersänger Kevin Neon aus Nordhausen. Auch er sprach ein paar Worte und sang dann gemeinsam mit den Kindern.
2: Ich freue mich sehr, heute hier zu sein zu dürfen und ein paar persönliche Worte an euch zu richten. Wenn wir über Schule ohne Rassismus, Schule mit Courage sprechen, dann geht es für mich nicht nur darum, gegen Ausgrenzung zu sein. Es geht vor allem um Achtung und Respekt. Darum hinzuschauen, zuzuhören und jeden Menschen ernst zu nehmen und ganz besonders euch Kinder.

0: Das Wetter war durchwachsen, doch die Stimmung war gut. Bei den Jugendlichen und Ausbildern der Inklusionswerkstatt des Kolping-Berufsbildungswerkes Hettstedt, die am 12. Oktober 2023 ihr fünfjähriges Bestehen feierte, wie Ausbildungsleiter Andreas Rosenkranz nicht ohne Stolz berichtete.
1: Ja, die Kolping-Inklusionswerkstatt ist eine besondere Werkstatt. Wir haben hier Klientel, was in anderen Einrichtungen vielleicht nicht ganz so gut aufgehoben wäre. Das sind junge Leute, aber auch ältere Leute mittlerweile auch schon, die also starke Handicaps haben, auch Behinderungen haben in gewissen Richtungen. Und wir können uns hier ganz speziell mit jedem Einzelnen beschäftigen. Wir sind nicht sehr groß. Es ist also eine kleine Werkstatt im Vergleich zu anderen. Wir haben im Moment etwas mehr als 20 Teilnehmer und versuchen mit den Teilnehmern an ihren Handicaps zu arbeiten, um sie vorzubereiten auf neue Tätigkeiten, auf möglicherweise auch Arbeitnehmertätigkeiten. Wir haben verschiedene Außenarbeitsplätze mittlerweile und es ist uns auch schon gelungen, Teilnehmer über eine Berufsvorbereitung in die Ausbildung zu vermitteln. Das ist so der Kernpunkt, das große Ziel. Und alle, die es halt nicht schaffen, weil eben die Handicaps zu groß sind, die sind da bei uns gut aufgehoben.
2: Ihr habt ja jetzt hier diverse Fachwerkstätten, wo die Leute dann arbeiten können. Gibt es auch Dinge, die sie nicht können, sag ich mal? Gibt es auch Dinge, wo sie sagen, nee, dafür reicht es wirklich nicht?
1: Das sind nicht nur einzelne Dinge, das sind eigentlich viele Dinge, die sie nicht können. Aber unser Ansatz ist ein anderer, zu gucken, was können sie. Mhm. Und die sind in der Inklusionswerkstatt, weil sie eben diese Handicaps haben, die es ihnen erstmal verwehrt, eine Ausbildung zu machen oder Berufsvorbereitung. Und wir gucken ganz behutsam, was können die? Und vielleicht gelingt es uns, und es ist uns auch schon gelungen, bei einzelnen Sachen rauszufinden, die sie gut können. Und dann müssen wir schauen, ob es vielleicht für mehr reicht. Das ist so der Ansatz. Also eher ein positiver Ansatz, als zu gucken, was können sie alles nicht.
2: Ja. Heute ist ja hier auch viel Besuch zu Gast. Wer kommt denn so? Ich sehe Schulklassen.
1: Ja, es sind viele Schulklassen hier aus Förderschulen, aus Lernbehindertenschulen. G-Schulen sind hier die Schulklassen. Da sind aber auch einzelne Personen da mit Eltern, mit Betreuern.
0: Zahlreiche Stationen und Mitmachaktionen in den einzelnen Fachbereichen konnten an diesem besonderen Jubiläumstag von den Besuchern besichtigt werden. Dabei war es auch möglich, mit Auszubildenden und Ausbildern ins Gespräch zu kommen. So führte Kevin Blankenberg zum Beispiel durch den Berufsbildungsbereich.
3: Also uns kommt es eben im Endeffekt darauf an, dass wir jeden Menschen weiterentwickeln, egal welche Einschränkung oder welches Gesundheitsbild. Für uns ist es wichtig, jede Stärke zu fördern, jede Schwäche zu entfremden und zu beseitigen und eben, dass jeder alles kann.
2: Ja, und dann eben solche praktischen Dinge wie diese
3: Falte. Auch lebenspraktische Dinge wie eine Falthilfe, damit auch jeder Mensch seine T-Shirts ordentlich in den Schrank legen kann. Mhm. Und arbeitstechnische Sachen wie zum Beispiel der Umgang mit einer Zählwaage, der Umgang mit einem Rasenmäher, Trennen von Wertstoffen wie Papier und Folie. Mhm. Ja, das ist eben so alles, was man lernt.
0: Schon etwas spezialisierter ging es in der Zerspanungswerkstatt gleich gegenüber zu.
4: Also wir machen selbstgedrehte Einkaufswagenchips, die Wertmünzen, die man dann halt im Einkaufswagen drin macht. Mhm. Die haben wir selber gedreht, vorbereitet für die Leute, die halt herkommen und sich einen machen möchten. Mhm. Da tun wir hier an der Maschine Löcher drin bohren, damit sie die dann halt an Schlüsselringen dran machen können oder wo sie halt dran wollen. Da kommen dann diese Chips hier rein. Die stecken dann so hier drin. Da wird hier ein Loch drin gebohrt. Da haben wir jetzt ein Chip mit einem Loch, die tun wir noch in Graden, weil das sind durch das Bohren scharfe Kanten entstanden. Dann macht man mit einem starken Schlag, ist ein U drin. Machen wir hier drin noch ein B.
0: Und fertig war der Einkaufschip mit entsprechenden Initialien. Doch es gab noch mehr zu sehen.
5: Also ich mache gerade einen Würfel. Also das ist so ein Briefabschwerer, damit man, wenn man jetzt Briefe macht, praktisch stempeln kann. Mhm. Also da gibt es halt diesen Würfel an sich. Den muss man an den Seiten abschleifen, erhöhlen, bohren. Also eigentlich etwas Einfaches. Außer das war jetzt ein bisschen schwierig, weil man das ja auf der Ecke bohren musste. Ui. Und Da muss man halt sowas Einfaches ein bisschen abschleifen, sodass es halt ein bisschen so absteht.
2: Mhm. Macht die Arbeit mit Metall Spaß?
5: Ja, also ich finde, man muss ein Faible für sowas haben. Also man muss es interessant finden. Also wie so welche Figuren oder sowas. Mhm. Also es ist schon schwierig, aber es macht auch Spaß. Also ich denke, jeder würde das hinbekommen, wenn man sich genug anstrengt.
2: Du bist ja erst seit September hier.
5: Genau.
2: Hast ja wahrscheinlich auch schon die anderen, oder du kommst ja noch in die anderen Bereiche, aber hier gefällt es
5: also,
2: erstmal.
5: In Holz war ich jetzt auch schon, das mag ich auch. Farbe ist jetzt nicht so meins, aber Metall und Holz sind schon eher so Dinge, die man gut machen kann. Mhm. Holz ist einfacher, was Bearbeiten und sowas betrifft, aber Metall ist halt auch interessanter. Man kann schleifen, man kann bohren oder halt sowas ausbrennen. Mhm. Weil das macht man ja nicht irgendwie Teilen, das macht man ja mit diesem Laser.
0: Übrigens auch die beliebten Feuerkörbe, Grills und Öfchen des Kolping-Berufsbildungswerkes werden im Fachbereich Metall gefertigt. Nach den ersten 2 Jahren und 3 Monaten Berufsausbildungsbereich geht es für die Jugendlichen schließlich in die Berufsvorbereitung oder den sogenannten Arbeitsbereich. Wie hier zum Beispiel, wo nicht gekaufte DVDs von ihren Hüllen getrennt und nach Wertstoffen sortiert werden. Auch die Genussbox Mansfeld Südharz wird hier konfektioniert. Christoph Kilper hat sich darauf spezialisiert.
6: Kommt eine Flasche Wein rein jetzt, oben. Unten kommt eine Flasche Saft. Bei der Mitte kommt so eine Brause rein. Mhm. Dann kommt noch ein Glas Honig, Marmelade, die Tüte Plätzchen. Hier unten kommt noch ein Glas Wurst dann noch rein. Mhm. Und Apfelringe. Und dann eben dann die 2 Zettel kommen noch dazu.
2: Also das ist durchaus machbar für Sie?
6: Ja. Die Kuppleiter, die schreiben das, die drucken das aus und ich brauche das ja nur dann aufschreiben lassen von der Kollegin, wenn ich noch nicht so mit Schreiben so bin. Da haben wir extra die Teile von der Wurst hier, das werden die dann zu verschicken für die Pakete.
0: Im Außenbereich durch einen Pavillon vor dem Regen geschützt, präsentierte Christopher Reuter seine Tätigkeit beim Transportunternehmen Bares in Siersleben.
7: Also ich mache bei Bares zum Beispiel jetzt Reifen wechseln wir. Wir machen LKW-Wäschen, also Waschen.
2: Mhm.
7: Wäschen, in Deutsch.
2: Ja.
7: Dann auch mal Ölwechsel. Da fahren wir dann auf unsere, wie nennt man die? Auf unsere Grube. Auf die Grube. Dann gehen wir unten in die Grube rein und dann wird unten die Schraube einmal aufgeschraubt. Wird eine Wanne drunter gestellt, dass der Öl dann halt in die Wanne geht und nicht in die Grube, weil sonst hast du nachher den ganzen Mist an der Schuhe kleben.
2: Also lauter so wichtige Hilfsarbeiten, sag ich mal.
7: Ja, wir machen auch Pannenhilfe, da wird dann Reifen gewechselt halt. Mhm. Dann, wenn der nicht mehr so gutes Profil hat, der Reifen, wird dann halt der Reifen von der Felge runtergemacht, also der Gummi, das Gummi wird von der Felge runtergemacht, dann machen wir Wuchtpulver in den neuen Mantel rein, dann wird er wieder drauf geklatscht und dann rollen wir den in unseren Käfig, weil wenn der platzen würde und wir den nicht im Käfig haben, dann könnte es auch passieren, dass wir das Gummi dann halt abkriegen, das Zwiebel ganz schöne.
2: Du kennst dich schon ganz gut aus, wie lange bist du schon dabei?
7: Ich hatte mal 3 Wochen Praktikum und jetzt irgendwann soll mein Langzeitpraktikum anfangen. Da bin ich dann sozusagen so lange, wie es geht beim Bares dann.
2: Und macht Spaß.
7: Ja.
0: Lukas und Holger arbeiten ebenfalls in Siersleben bei der Getränke-Großhandelsfirma WVG.
8: Also wir sortieren Bierflaschen, zum Beispiel Braumeister zu Braumeister oder Warsteiner zu Warsteiner. Die werden dann auf ein Band gestellt und die sortieren wir dann wieder runter.
2: Was ist, wenn kein Schild drauf ist? Das gibt es ja auch manchmal.
8: Da orientieren wir uns an den Flaschen.
2: Die Form dann?
8: Die Form, ja. Mhm. Und wenn zum Beispiel so eine Flasche, die wird raussortiert.
2: Mhm. Warum?
8: Weil die Form zu lang ist.
0: So steht es an einer Wand im Kolpingen Berufsbildungswerk Hettstedt. Und manch einer wollte sich tatsächlich nach dem Rundgang durchs Haus unbedingt genau hier für eine Ausbildung anmelden. 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

0: Am 13. September war es wieder soweit. Deutschlandweit öffneten historische Orte ihre Türen zum Tag des offenen Denkmals. Wir waren in der Lutherstadt Eisleben, genau gesagt in der Gertrudkirche.
1: Ja, ich möchte ganz kurz hier über unsere Gertrudkirche erzählen. Wir haben heute zum Tag des Denkmals geöffnet, wie schon 2 Jahre zuvor. Und wir hoffen, dass unsere kleine Gertrudkirche, die ja ein Denkmal des Landes Sachsen-Anhalt und der Stadt Eisleben ist, in 2 Jahren fertig ist. Jetzt ist es ein Lost Place Ort, aber mit vielen Facetten. Wir führen ganz viele Veranstaltungen für die Bürger und für Kinder. Kindergartenkinder, Schulkinder hier durch. Auch Unterricht findet hier statt, Kunstunterricht. Und wir sehen gerade heute ganz viele Gemälde von einer Lehrerin aus der Katharinenschule, Frau Sibylle Aschoff. Und da findet der Kunstunterricht statt. Hier sehen wir ein ganz großes Gemälde vom Theater, welches wir erhalten haben. Und mit all diesen Dingen, die wir hier schon erzählt haben und heute noch erzählen werden, lade ich natürlich alle Gäste, die diesen kleinen Film sehen, bei Punktum, herzlich ein, in unsere Kirche zu kommen, zu verschiedenen Veranstaltungen. Und wir hoffen sehr, dass alles mit Unterstützung des Landes, der Stadt und mit vielen weiteren Bürgern in 2 Jahren alles fertig ist.
0: Aber in der Gertrudkirche gab es am Denkmaltag nicht nur Geschichte zum Hören, sondern auch echte Highlights für die Augen. Neben den historischen Mauern konnten hier die Arbeiten der Malerin Sibylle Aschoff bewundert werden. Und gleich daneben gab es einen ganz besonderen internationalen Flair. Die faszinierenden walischen Holzschnitte von Max Freeman. Der Tag des offenen Denkmals in der Gertrudkirche Eisleben hat mal wieder gezeigt, Denkmäler sind nicht nur verstaubte Vergangenheit, sondern Orte, an denen Menschen und Geschichten zusammenkommen. Wer aktuelle Projekte und Informationen zum Förderverein der Gertrudkirche Nikolaiviertel oder Stadt Eisleben haben möchte oder ihn unterstützen möchte, findet weitreichende Informationen auf der Webseite www.förderverein-gertrudkirche-eisleben.de. Geheimnisvoll, faszinierend und von unschätzbarem Wert für die Wissenschaft. Zum ersten Mal stand die unterirdische Welt am 12. und 13. September im Rampenlicht eines ganz neuen weltweiten Aktionstages, dem Internationalen Tag für Karst und Höhle. Die Naturerlebnishöhle Heimkehle im Südharz bei Uftrungen war an diesem Wochenende zur zentralen deutschen Hauptbühne für Forscher, Naturschützer und Entdecker geworden. In der Heimkehle, als eine der größten Gipsschauhöhlen Deutschlands, herrscht sommers wie winters kühle 8 Grad. Zahlreiche Besucher kamen so hierher, um die verborgene Welt des Südharzer Karstes hautnah zu erleben.
2: Die Höhle Heimkehle, die wurde 1357 das erste Mal urkundlich erwähnt. Und zwar wussten die Leute hier in der Umgebung, dass da so ein großes Loch im Berg ist, der Natureingang. Wenn ihr euch den noch angucken wollt, wenn ihr hier rausgeht, links am Spielplatz vorbei, da kommen dann so ein paar Treppen und da kommt er auf der linken Seite. Bitte hinterm Zaun bleiben, da krabbeln im Moment immer wieder welche rein und das ist lebensgefährlich. Und damals hatte dieses Loch auch schon einen Namen. Denn die Leute sagten, man schaut in einen Schlund oder in eine Kehle. Und da wurde es als Heimelnkellen bezeichnet. Hier bei uns ist das sowas wie heimlicher oder unheimlicher Keller, weil Heime ist zu Hause.
0: Doch der Aktionstag geht noch weit über die Höhlenwände hinaus. Die Heimkehle ist eingebettet in das Biosphärenreservat Karstlandschaft Südharz und ein streng geschütztes Natura 2000-Gebiet. Für die Ranger vor Ort ist dieses Wochenende die perfekte Gelegenheit, um wichtige Aufklärungsarbeit zu leisten. Sie zeigen, wie lebendig und gleichzeitig verletzlich dieses Ökosystem über und unter Tage ist. Einer, der sich hier bestens auskennt, ist Ranger Reik Fleckstein.
3: Ja, dann sage ich ja herzlich willkommen hier im Infozentrum im Biosphärenreservat Karstlandschaft Südharz in der Gemeinde Südharz. An diesem Wochenende zum Internationalen Tag für Höhlen und Karst von der UNESCO erstmals ausgerufen mit einer Veranstaltung rund um die Höhle Heimkehle, um unsere Karstlandschaft hier, was ganz Besonderes im Südharz, im Biosphärenreservat mit etlichen Veranstaltungen, mit Höhlenführungen, mit Führungen außerhalb der Höhle rund um das Thema Karst, rund um das Thema Fledermäuse. Zusätzlich haben wir heute die lange Nacht der Höhlen und des Karsts. Dazu extra Veranstaltungen, die live gestreamt werden, unter anderem ein Streaming zum Live-Fledermausfang am Natureingang der Höhle Heimkehle.
0: Dass wir die Geheimnisse der Heimkehle und der umliegenden Höhen so gut verstehen, ist jahrzehntelanger, unermüdlicher Forschungsarbeit zu verdanken. Eine, die den Südharzer Gipskast wie ihre eigene Westentasche kennt und die Entwicklung hier seit 60 Jahren maßgeblich mitgeprägt hat, schaut an diesem Tag mit einem ganz besonderen Stolz auf das rege Interesse der Öffentlichkeit. Die Höhlenforscherin Christel Völker.
4: Ich bin von Beruf Geologe und da ist es ja naheliegend, dass man sich mit der Erde und mit dem, was unter der Erde ist, beschäftigt. Ich bin tatsächlich 1972 Mitglied der Höhlenforschergruppe in Neubrandenburg geworden, was sich vielleicht ein bisschen seltsam anhört, aber unser Arbeitsgebiet war damals der Kyffhäuser, die Höhlen im Nordkyffhäuser, Schusterhöhle. Und dann, nachdem sind wir in den Südharz gezogen und haben damals das Karstmuseum der DDR übernommen. Haben beruflich bis 19...

Stände, Fahrgeschäfte und jede Menge Live-Musik boten für jeden etwas. Auf gleich 4 Bühnen waren 4 Bands, 15 DJs und 200 weitere Mitwirkende zu erleben. Neben der bekannten Straße der Vereine und diesmal auch einem Platz der Unternehmen, gab es an der Roseninsel auch einen gut besuchten Line-Dance-Marathon mit dem in der Szene deutschlandweit bekannten Dirk Osterloh aus Walhausen. So studierte er zum Beispiel im Gedenken an die kürzlich verstorbene Country-Ikone Dolly Parton eines ihrer bekanntesten Lieder, 9 to 5, mit den tanzinteressierten Damen und Herren ein.

Ja, hallo, ich bin einfach Dirk. Für alle Line Dancer gibt es einfach immer nur Line Dance oder Line Dance Dirk. Und ich bin jetzt seit Freitag schon 17 Uhr bis heute Sonntag bin ich schon auf dem Kobermännchenfest. Hier habe eine Bühne komplett mit für die Line Dancer gestellt. Das heißt, hier treffen sich Line Dancer aus ganz Deutschland, die von überall herkommen und sich dann hier treffen und die Tänze zusammen tanzen. Und nebenbei unterrichte ich immer mal was Neues und sorge natürlich viel Spaß, auch für alle Gäste, die mal zugucken und die mitmachen wollen.

0: zuvor hatte er Osterloh gemeinsam mit dem Kobermännchen alias Steffen Rüdiger im Weindorf der Familie Peche einen Flashmob mit unglaublichen 200 Tänzerinnen und Tänzern zelebriert. Das gab es noch nie in der Rosenstadt und war so etwas ganz Besonderes zum Jubiläum.
1: Rückwärts! Aufpassen! Hinten ist Verkehr! 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

0: Guck mal einfach zum Beinreißen. Und Zeit. Rückwärts laufen.
1: Gleich 5 Schalmeienkapellen wie diese aus Löbejün waren beim 30. Kurmomönchenfest präsent und kamen auf ihrem Weg durch die Stadt auch am Weindorf vorbei.

Tage in die Kasse der Firma Weingeist Teekunst der Familie Peche und aller Helfer floss, wird auch in diesem Jahr wieder an den Wünschewagen gespendet. 515 Euro kamen zusammen, worauf das gesamte Team sehr stolz ist.

So sieht er aus, der Spielplatz Zukunft in Bendorf. Am 15. September sollte er feierlich eröffnet werden. Dazu wurden viele Gäste erwartet, auch die Mädchen und Jungen der Kita Pusteblume im Ort. Sie eröffneten die Veranstaltung mit einem kleinen Programm, bevor Bürgermeister Matthias Jentsch das Wort ergriff.

0: Also ich möchte Sie erstmal alle recht herzlich heute hier im Namen der Gemeinde Bendorf in Bendorf recht herzlich begrüßen. Zukunft, Spielplatz Zukunft. Wenn wir an die Zukunft denken, was kann man Besseres als Idee haben, als einen Spielplatz zu bauen? Und vor 4 Jahren kam die Idee durch Gerhard an mich heran, lass uns doch gemeinsam für Bendorf an dieser Stelle, wo schon ein Spielplatz existierte, einen neuen Spielplatz errichten. 4 Jahre ist eine verdammt lange Zeit, aber ich glaube, es hat sich gelohnt, die 4 Jahre zu investieren an Gedanken, an Überlegungen, Unterstützer ins Boot zu holen. Und wir haben hier nicht nur einen Spielplatz geschaffen, sondern auch, das soll ein Ort sein, wo wir uns in Zukunft, wo alle Generationen sich treffen können. Ein Ort der Freude, des Spiels, des Spaß. Wir haben hier versucht, moderne Spielgeräte im Einklang mit herkömmlichen an Sandkasten. Ja, wir haben Verweilinseln. Wir haben auch ein Konzept entwickelt, wo wir moderne Medien, nämlich ich kann hier vorne auf der einen Bank sogar mein Handy laden, ich kann hier hinten mein Fahrrad laden. Wir haben eine neue öffentliche Toilette hier in Bendorf geschaffen, die mit modernen Medien zu öffnen ist. Also ich glaube, hier beginnt nicht nur die Zukunft, in Bendorf ist die Zukunft. Wir sind ein wunderbarer Ort, wir sind ein Wohlfühlort und wir sind vor allen Dingen, wir haben innerhalb von 2 Jahren jetzt den 2. Spielplatz eröffnet. Also es ist eine hohe Schlagzahl. Wir arbeiten gerade daran, den 3. Spielplatz vorzubereiten, sodass wir wirklich sagen können, wir sind eine kinderfreundliche Gemeinde.
1: Er dankt allen, die dieses Projekt möglich gemacht haben, so der BWB oder der lokalen Leadergruppe, den ausführenden Gewerken und Firmen aus der Region, dem Architekten, aber auch dem Bauamt Hellbrau, um nur einige zu nennen. Sie alle arbeiteten zusammen, damit dieser Tag hier heute stattfinden konnte. Aber dann konnten die Hauptpersonen, nämlich die Kinder, ihren Spielplatz in Besitz nehmen.

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Der Empfang im Rathaus, zu dem alle geladen sind, die sich im vergangenen Jahr um die Lutherstadt verdient gemacht haben, hat sich zu einem festen Bestandteil der Eisleber Wiese entwickelt. Und während Bürgermeister Carsten Staub gemeinsam mit Wiesi die zahlreichen Gäste begrüßte, gab es auch vor dem Rathaus schon etwas zu erleben. Das Jugendblasorchester der Musikschule Mansfeld Südharz und das Tanzstudio Eisleben sorgten für Unterhaltung.

0: Drinnen begegneten sich indes Damen und Herren aus Politik und Wirtschaft, der Verwaltung, von Vereinen und Verbänden, aus der Stadt Eisleben und den Ortsteilen, den Nachbarkommunen sowie den Partnerstädten.
1: Hier in Eisleben zum Wiesen in Franken kommen alle zusammen, alle, die das letzte Jahr, die letzten Jahrzehnte auch hier die Stadt, das Stadtbild mitgeprägt haben durch unterschiedliche Beteiligungen. Und ich hoffe, und das werde ich auch nochmal sagen, ich wünsche mir eine friedliche Wiese, eine schöne Wiese. Ich bin sehr zum Wohl.
0: Das Eröffnungsspektakel auf dem Marktplatz begann schließlich mit einer kleinen Überraschung. So war der Herold von Kaiser Karl V. alias Schauspieler Oliver Beck doch einer Kutsche entstiegen, was in den letzten Jahren aus Sicherheitsgründen nicht mehr zulässig war. Wie üblich überbrachte er zur nunmehr 505. Eisleber Wiese, so wie im Jahr 1521 die Botschaft des Kaisers, dass Eisleben das Recht hat, 2 Wochen nach Ägidius einen Vieh- und Ochsenmarkt abzuhalten.
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So zog man also wieder zur Wiese, ohne Tiere und Fahrzeuge, aber mit ca. 2500 großen und kleinen Mitwirkenden. Angeführt von Just Naumann als Oskar und dem Jugendblasorchester, gefolgt von Mitgliedern zahlreicher Vereine, Teilnehmern aus Kitas und Schulen, der Stadt Eisleben und der Ortsteile, Repräsentanten ortsansässiger Unternehmen und Gewerbetreibender, sowie Gäste aus den benachbarten Kommunen, um nur einige zu nennen. Nach dem Einmarsch ins vollbesetzte Festzelt hieß es nun für Bürgermeister Carsten Staub,

0: Nach dem Einmarsch ins vollbesetzte Festzelt hieß es nun für Bürgermeister Carsten Staub, jetzt wieder moderiert von Dirk Fuhlert und seiner Frau Katja, gemeinsam mit Festwirt Jörg Ahren den Fassbieranstich zu meistern.
1: 7, 6, 5, 4, 3, 2, 1 und 1, 2. Und wie es läuft, Freunde!
2: Die 505. Eisleberwiese ist eröffnet! Feiert, hat Spaß! Herzlichen Dank!

0: erste Bier hier vorne, jawohl.
1: Im Anschluss und auch am Abend sorgte dann die bayerische Partyband Frontal für ausgelassene Stimmung im Festzelt.

Doch nicht nur im Festzelt, auch draußen war auf der rund 4 Kilometer langen Vergnügungsmeile einiges los. Das größte Volksfest Mitteldeutschlands zog bei seiner 505. Auflage wieder einige tausende Besucher an. Auf dem 80.000 Quadratmeter großen Areal präsentierten sich knapp 300 Geschäfte, die aus über 800 Bewerbungen ausgewählt worden waren. 22 große Fahrgeschäfte und 14 Kinderkarussells sorgten für den Nervenkitzel bei Klein und Groß. Zudem bot die Händlermeile wieder ein vielfältiges Angebot, wie zum Beispiel beim Käsemax oder Wattwurm. Und auch sonst gab es ein kunterbuntes Sortiment an Waren.

Die Hafenbar in Hettstedt, bekannt als vielseitiger Kultur- und Event-Hotspot der Region, lud zum Landgang und Streetfood-Festival ein. Hier traf am 12. September kreative Kunst auf Urlaubsflair. Beim Landgang sprühten die Graffiti-Künstler aus ganz Deutschland auf die brachliegenden und maroden Industriegebäude in der Berggrenze. So wurden Stunde für Stunde beeindruckende Meisterwerke geschaffen. Ein faszinierender Prozess, voller Farbe und Leidenschaft. Dazu gab es den passenden Sound und vor allem richtig gutes Essen. Vom saftigen Burger über frischen Fisch bis hin zu süßen Zimtschnecken oder auch Pizzen bot das Streetfood-Festival alles, was das kulinarische Herz begehrte. Die passenden Getränke dazu gab es natürlich auch.

0: Die Naturgrundschule Heiligenthal wurde im Rahmen einer Aufnahmefeier am 23. September in das Netz der Courage-Schulen in Sachsen-Anhalt aufgenommen. Seit diesem Zeitpunkt ist sie eine der Schulen ohne Rassismus, Schule mit Courage. Zu diesem Anlass begrüßte die Schulleiterin Annika Rockmann die Anwesenden.
1: Liebe Gäste, liebes Team der NGS, werte Elternvertreter, hallo Kinder. So, heute ist ein ganz besonderer Tag für unsere Naturgrundschule Heiligenthal. Wir haben ja schon ganz viel darüber erzählt, stimmt's? Haben wir gemacht. Und deshalb freue ich mich heute sehr, dass wir heute gemeinsam hier zusammengekommen sind, um einen ganz wichtigen Schritt für unsere Schulentwicklung zu feiern. Schule ohne Rassismus, Schule mit Courage. Das klingt eigentlich nach einem komplizierten Thema. Ja, was ist Courage? Aber eigentlich ist es doch ganz einfach. Es geht doch einfach nur darum, um die alltägliche Frage, wie gehen wir miteinander um? Mehr ist es nicht. Nichts mehr und nichts weniger. Für uns an der Naturgrundschule Heiligenthal bedeutet Courage, also Mut, dass wir füreinander da sind. Stimmt's? Versuch mal, ja? Dass wir nicht wegsehen, wenn jemand ausgeschlossen oder ungerecht behandelt wird. Dass wir Unterschiede akzeptieren und dass wir versuchen, uns jeden Tag wertzuschätzen.
0: Schüler und Schülerinnen der Naturgrundschule führten dann ein kleines Programm auf.

0: Dann war es am Direktor der Landeszentrale für politische Bildung, Mike Reichel, das Wort an die Anwesenden zu richten.
1: Ich bin das erste Mal hier, freue mich, dass ich hier sein darf und euch den Titel Schule ohne Rassismus, Schule mit Courage verleihen kann. Eure Schulleiterin hat ja schon vieles gesagt, was dazu gehört. Ihr habt ja aktiv mitgewirkt, ihr, die hier in die Schule geht, ob das dann die Lehrerinnen sind, ob Schulleitung, alle, die hier in der Schule arbeiten und lernen, gehören dazu. Also deshalb toi toi toi und ihr habt es ja mit fast 90% geschafft. Ihr seid die 11. Schule hier im Landkreis, die 2. Grundschule. Da freue ich mich ganz besonders. Vor allen Dingen in letzter Zeit kommen sehr viele Grundschulen in unser Schulnetzwerk. 192 sind es in Sachsen-Anhalt. Das ist, noch ein bisschen Mathematik, so ein Viertel, je nachdem, wie weit ihr schon seid. Ein Viertel aller Schulen in Sachsen-Anhalt gehört zum Schulnetzwerk. Und mehr als 5000 in ganz Deutschland. Also das größte Schulnetzwerk, was wir hier in Deutschland haben, da gehörte dazu.
0: Dann war es Zeit für die Übergabe von Urkunde und Schild von Schule ohne Rassismus, Schule mit Courage. Mit einigen Schülern und Schülerinnen postierte man sich aus diesem Anlass zu einem Gruppenbild. Pate ist der Schlagersänger Kevin Neon aus Nordhausen. Auch er sprach ein paar Worte und sang dann gemeinsam mit den Kindern.
2: Ich freue mich sehr, heute hier zu sein zu dürfen und ein paar persönliche Worte an euch zu richten. Wenn wir über Schule ohne Rassismus, Schule mit Courage sprechen, dann geht es für mich nicht nur darum, gegen Ausgrenzung zu sein. Es geht vor allem um Achtung und Respekt. Darum hinzuschauen, zuzuhören und jeden Menschen ernst zu nehmen und ganz besonders euch Kinder.

0: Das Wetter war durchwachsen, doch die Stimmung war gut. Bei den Jugendlichen und Ausbildern der Inklusionswerkstatt des Kolping Berufsbildungswerkes Hettstedt, die am 12. Oktober 2023 ihr fünfjähriges Bestehen feierte, wie Ausbildungsleiter Andreas Rosenkranz nicht ohne Stolz berichtete.
1: Ja, die Kolping Inklusionswerkstatt ist eine besondere Werkstatt. Wir haben hier Klientel, was in anderen Einrichtungen vielleicht nicht ganz so gut aufgehoben wäre. Das sind junge Leute, aber auch ältere Leute mittlerweile auch schon, die starke Handicaps haben, auch Behinderungen haben in gewissen Richtungen. Und wir können uns hier ganz speziell mit jedem Einzelnen beschäftigen. Wir sind nicht sehr groß. Es ist also eine kleine Werkstatt im Vergleich zu anderen. Wir haben im Moment etwas mehr als 20 Teilnehmer und versuchen mit den Teilnehmern an ihren Handicaps zu arbeiten, um sie vorzubereiten auf neue Tätigkeiten, auf möglicherweise auch Arbeitnehmertätigkeiten. Wir haben verschiedene Außenarbeitsplätze mittlerweile und es ist uns auch schon gelungen, Teilnehmer über eine Berufsvorbereitung in die Ausbildung zu vermitteln. Das ist so der Kernpunkt, das große Ziel. Und alle, die es halt nicht schaffen, weil die Handicaps zu groß sind, die sind da bei uns gut aufgehoben.
2: Ihr habt ja jetzt hier diverse Fachwerkstätten, wo die Leute dann arbeiten können. Gibt es auch Dinge, die sie nicht können, sag ich mal? Gibt es auch Dinge, wo sie sagen, nee, dafür reicht es wirklich nicht?
1: Das sind nicht nur einzelne Dinge, das sind eigentlich viele Dinge, die sie nicht können. Aber unser Ansatz ist ein anderer, zu gucken, was können sie. Mhm. Und die sind in der Inklusionswerkstatt, weil sie eben diese Handicaps haben, die es ihnen erstmal verwehrt, eine Ausbildung zu machen oder Berufsvorbereitung. Und wir gucken ganz behutsam, was können die? Und vielleicht gelingt es uns, und es ist uns auch schon gelungen, bei einzelnen Sachen rauszufinden, wie sie gut können. Und dann müssen wir schauen, ob es vielleicht für mehr reicht. Das ist so der Ansatz. Also eher ein positiver Ansatz, als zu gucken, was können sie alles nicht.
2: Heute ist ja hier auch viel Besuch zu Gast. Wer kommt denn so? Ich sehe Schulklassen.
1: Ja, es sind viele Schulklassen hier aus Förderschulen, aus Lernbehindertenschulen. G-Schulen sind hier die Schulklassen. Es sind aber auch einzelne Personen da mit Eltern, mit Betreuern.
0: Zahlreiche Stationen und Mitmachaktionen in den einzelnen Fachbereichen konnten an diesem besonderen Jubiläumstag von den Besuchern besichtigt werden. Dabei war es auch möglich, mit Auszubildenden und Ausbildern ins Gespräch zu kommen. So führte Kevin Blankenberg zum Beispiel durch den Berufsbildungsbereich.
3: Also uns kommt es eben im Endeffekt darauf an, dass wir jeden Menschen weiterentwickeln, egal welche Einschränkung oder welches Gesundheitsbild. Für uns ist es wichtig, jede Stärke zu fördern, jede Schwäche zu entfremden und zu beseitigen und eben, dass jeder alles kann.
2: Ja, und dann eben solche praktischen Dinge wie diese
3: Falthilfe. Auch lebenspraktische Dinge wie eine Falthilfe, damit auch jeder Mensch seine T-Shirts ordentlich in den Schrank legen kann. Und arbeitstechnische Sachen wie zum Beispiel der Umgang mit einer Zählwaage, der Umgang mit einem Rasenmäher, Trennen von Wertstoffen wie Papier und Folie. Mhm. Ja, das ist eben so alles, was man lernt.
0: Schon etwas spezialisierter ging es in der Zerspanungswerkstatt gleich gegenüber zu.
4: Also wir machen selbstgedrehte Einkaufswagenchips, die Wertmünzen, die man dann halt im Einkaufswagen drin macht. Die haben wir selber gedreht, vorher bereitet für die Leute, die halt herkommen und sich einen machen möchten. Da tun wir hier an der Maschine Löcher drin bohren, damit sie die dann halt an Schlüsselringen dran machen können oder wo sie halt dran wollen. Da kommen dann diese Chips hier rein. Die stecken dann so hier drin. Da wird hier ein Loch drin gebohrt. Da haben wir jetzt einen Chip mit einem Loch. Die tun wir noch entgraden, weil das sind durch das Bohren scharfe Kanten entstanden. Dann macht man mit einem starken Schlag. Ist ein U drin. Machen wir hier drin noch ein B.
0: Und fertig war der Einkaufschip mit entsprechenden Initialien. Doch es gab noch mehr zu sehen.
5: Also ich mache gerade einen Würfel. Also das ist so ein Briefabschwerer, damit man, wenn man jetzt Briefe macht, praktisch stempeln kann. Mhm. Also da gibt es halt diesen Würfel an sich. Den muss man an den Seiten abschleifen, erhöhlen, bohren. Also eigentlich etwas Einfaches. Außer das war jetzt ein bisschen schwierig, weil man das ja auf der Ecke bohren musste. Und da muss man halt sowas Einfaches ein bisschen abschleifen, sodass es halt ein bisschen so absteht.
2: Mhm. Macht die Arbeit mit Metall Spaß?
5: Ja, also ich finde, man muss ein Faible für sowas haben. Also man muss es interessant finden. Also wie so welche Figuren oder sowas. Mhm. Also es ist schon schwierig, aber es macht auch Spaß. Also ich denke, jeder würde das hinbekommen, wenn man sich genug anstrengt.
2: Du bist ja erst seit September hier.
5: Genau.
2: Hast ja wahrscheinlich auch schon die anderen, oder du kommst ja noch in die anderen Bereiche, aber hier gefällt es
5: also,
2: erstmal.
5: In Holz war ich jetzt auch schon, das mag ich auch. Farbe ist jetzt nicht so meins, aber Metall und Holz sind schon eher so Dinge, die man gut machen kann. Mhm. Holz ist einfacher, was Bearbeiten und sowas betrifft, aber Metall ist halt

0: also mit diesem Laser.
1: Übrigens auch die beliebten Feuerkörbe, Grills und Öfchen des Kolping-Berufsbildungswerkes werden im Fachbereich Metall gefertigt. Nach den ersten 2 Jahren und 3 Monaten Berufsausbildungsbereich geht es für die Jugendlichen schließlich in die Berufsvorbereitung oder den sogenannten Arbeitsbereich. Wie hier zum Beispiel, wo nicht gekaufte DVDs von ihren Hüllen getrennt und nach Wertstoffen sortiert werden. Auch die Genussbox Mansfeld Südharz wird hier konfektioniert. Christoph Kilper hat sich darauf spezialisiert.
2: Kommt eine Flasche Wein rein jetzt, oben. Unten kommt eine Flasche Saft. Bei der Mitte kommt so eine Brause rein. Dann kommt noch ein Glas Honig, Marmelade, die Tüte Plätzchen. Hier unten kommt noch ein Glas Wurst dann noch rein. Und Apfelringe. Und dann, die 2 Zettel dann kommen noch dazu.
3: Also das ist durchaus machbar für Sie?
2: Ja. Die Gruppenleiter, die schreiben das, die drucken das aus und ich brauche das ja nur dann aufschreiben lassen von der Kollegin, wenn ich noch nicht so mit Schreiben so bin. Da haben wir extra die Teile von der Post hier, das werden die dann so verschicken für die Pakete.
1: Im Außenbereich durch einen Pavillon vor dem Regen geschützt, präsentierte Christopher Reuter seine Tätigkeit beim Transportunternehmen Bares in Siersleben.
4: Also ich mache bei Bares zum Beispiel jetzt Reifen wechseln wir. Wir machen LKW-Wäschen, also Waschen.
3: Wäschen,
4: ja, Deutsch.
3: Ja.
4: Dann auch mal Ölwechsel. Da fahren wir dann auf unsere, wie nennt man die? Auf unsere Grube. Auf die Grube. Dann gehen wir unten in die Grube rein und dann wird unten die Schraube einmal aufgeschraubt. Wird eine Wanne drunter gestellt, dass der Öl dann halt in die Wanne geht und nicht in die Grube, weil sonst hast du nachher den ganzen Mist an die Schuhe kleben.
3: Also lauter so wichtige Hilfsarbeiten, sage ich mal.
4: Ja, wir machen auch Pannenhilfe, da wird dann Reifen gewechselt halt, dann wenn der nicht mehr so gutes Profil hat, der Reifen, wird dann halt der Reifen von der Felge runtergemacht, also der Gummi, das Gummi wird von der Felge runtergemacht, dann machen wir Wuchtpulver in das neue, in den neuen Mantel rein, dann wird er wieder drauf geklatscht und dann rollen wir den in unseren Käfig, weil wenn der platzen würde und wir den nicht im Käfig haben, dann könnte es auch passieren, dass wir das Gummi dann halt abkriegen, das Zwiebel ganz schöne.
3: Du kennst dich schon ganz gut aus, wie lange bist du schon dabei?
4: Ich hatte mal 3 Wochen Praktikum und jetzt irgendwann soll mein Langzeitpraktikum anfangen. Da bin ich dann sozusagen so lange, wie es geht beim Bares dann.
3: Und macht Spaß.
4: Ja.
1: Lukas und Holger arbeiten ebenfalls in Siersleben bei der Getränke-Großhandelsfirma WVG.
5: Also wir sortieren Bierflaschen, zum Beispiel Braumeister zu Braumeister oder Warsteiner zu Warsteiner. Die werden dann auf ein Band gestellt und die sortieren wir dann wieder runter.
3: Was ist, wenn kein Schild drauf ist? Das gibt es ja auch manchmal.
5: Da orientieren wir uns an den Flaschen.
3: Die Form dann?
5: Die Form, ja. Und wenn zum Beispiel so eine Flasche, die wird raussortiert.
3: Warum?
5: Weil die Form zu lang ist.
1: So steht es an einer Wand im Kolping Berufsbildungswerk Hettstedt. Und manch einer wollte sich tatsächlich nach dem Rundgang durchs Haus unbedingt genau hier für eine Ausbildung anmelden. 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

0: Am 13. September war es wieder soweit. Deutschlandweit öffneten historische Orte ihre Türen zum Tag des offenen Denkmals. Wir waren in der Lutherstadt Eisleben, genau gesagt in der Gertrudkirche.
1: Ja, ich möchte ganz kurz hier über unsere Gertrudkirche erzählen. Wir haben heute zum Tag des Denkmals geöffnet, wie schon 2 Jahre zuvor. Und wir hoffen, dass unsere kleine Gertrudkirche, die ja ein Denkmal des Landes Sachsen-Anhalt und der Stadt Eisleben ist, in 2 Jahren fertig ist. Jetzt ist es ein Lost Place-Ort, aber mit vielen Facetten. Wir führen ganz viele Veranstaltungen für die Bürger und für Kinder, Kindergartenkinder, Schulkinder hier durch. Auch Unterricht findet hier statt, Kunstunterricht. Und wir sehen gerade heute ganz viele Gemälde von einer Lehrerin aus der Katharinenschule, Frau Sibylle Aschoff. Und da findet der Kunstunterricht statt. Hier sehen wir ein ganz großes Gemälde vom Theater, welches wir erhalten haben. Und mit all diesen Dingen, die wir hier schon erzählt haben und heute noch erzählen werden, lade ich natürlich alle Gäste, die diesen kleinen Film sehen, bei Punktum herzlich ein, in unsere Kirche zu kommen, zu verschiedenen Veranstaltungen. Und wir hoffen sehr, dass alles mit Unterstützung des Landes, der Stadt und mit vielen weiteren Bürgern in 2 Jahren alles fertig ist.
0: Aber in der Gertrudkirche gab es am Denkmaltag nicht nur Geschichte zum Hören, sondern auch echte Highlights für die Augen. Neben den historischen Mauern konnten hier die Arbeiten der Malerin Sibylle Aschoff bewundert werden. Und gleich daneben gab es einen ganz besonderen internationalen Flair. Die faszinierenden walischen Holzschnitte von Max Freeman. Der Tag des offenen Denkmals in der Gertrudkirche

0: Rotkirche Eisleben hat mal wieder gezeigt, Denkmäler sind nicht nur verstaubte Vergangenheit, sondern Orte, an denen Menschen und Geschichten zusammenkommen. Wer aktuelle Projekte und Informationen zum Förderverein der Gertrudkirche Nikolaiviertel oder Stadt Eisleben haben möchte oder ihn unterstützen möchte, findet weitreichende Informationen auf der Webseite www.förderverein-gertrudkirche-eisleben.de. Geheimnisvoll, faszinierend und von unschätzbarem Wert für die Wissenschaft. Zum ersten Mal stand die unterirdische Welt am 12. und 13. September im Rampenlicht eines ganz neuen weltweiten Aktionstages, dem Internationalen Tag für Karst und Höhle. Die Naturerlebnishöhle Heimkehle im Südharz bei Uftrungen war an diesem Wochenende zur zentralen deutschen Hauptbühne für Forscher, Naturschützer und Entdecker geworden. In der Heimkehle, als eine der größten Gipsschauhöhen Deutschlands, herrscht sommers wie winters kühle 8 Grad. Zahlreiche Besucher kamen so hierher, um die verborgene Welt des Südharzer Karstes hautnah zu erleben.
1: Die Höhle Heimkehle, die wurde 1357 das erste Mal urkundlich erwähnt. Und zwar wussten die Leute hier in der Umgebung, dass da so ein großes Loch im Berg ist, der Natureingang. Wenn ihr euch den noch angucken wollt, wenn ihr hier rausgeht, links am Spielplatz vorbei, da kommen dann so ein paar Treppen und da kommt er auf der linken Seite. Bitte hinterm Zaun bleiben, da krabbeln im Moment immer wieder welche rein und das ist lebensgefährlich. Und damals hatte dieses Loch auch schon einen Namen. Denn die Leute sagten, man schaut in einen Schlund oder in eine Kehle. Und da wurde es als Heimelnkellen bezeichnet. Hier bei uns ist das sowas wie heimlicher oder unheimlicher Keller, weil Heime ist zu Hause.
0: Doch der Aktionstag geht noch weit über die Höhlenwände hinaus. Die Heimkehle ist eingebettet in das Biosphärenreservat Karstlandschaft Südharz und ein streng geschütztes Natura 2000 Gebiet. Für die Ranger vor Ort ist dieses Wochenende die perfekte Gelegenheit, um wichtige Aufklärungsarbeit zu leisten. Sie zeigen, wie lebendig und gleichzeitig verletzlich dieses Ökosystem über und unter Tage ist. Einer, der sich hier bestens auskennt, ist Ranger Reik Fleckstein.
2: Ja, dann sage ich ja herzlich willkommen hier im Infozentrum im Biosphärenreservat Karstlandschaft Südharz in der Gemeinde Südharz. An diesem Wochenende zum Internationalen Tag für Höhlen und Karst von der UNESCO erstmals ausgerufen mit einer Veranstaltung rund um die Höhle Heimkehle, um unsere Karstlandschaft hier, was ganz Besonderes im Südharz, im Biosphärenreservat mit etlichen Veranstaltungen, mit Höhlenführungen, mit Führungen außerhalb der Höhle rund um das Thema Karst, rund um das Thema Fledermäuse. Zusätzlich haben wir heute die lange Nacht der Höhlen und des Karsts. Dazu extra Veranstaltungen, die live gestreamt werden, unter anderem ein Streaming zum Live-Fledermausfang am Natureingang der Höhle Heimkehle.
0: Dass wir die Geheimnisse der Heimkehle und der umliegenden Höhen so gut verstehen, ist jahrzehntelanger, unermüdlicher Forschungsarbeit zu verdanken. Eine, die den Südharzer Gipskarst wie ihre eigene Westentasche kennt und die Entwicklung hier seit 60 Jahren maßgeblich mitgeprägt hat, schaut an diesem Tag mit einem ganz besonderen Stolz auf das rege Interesse der Öffentlichkeit. Die Höhlenforscherin Christel Völker.
3: Ich bin von Beruf Geologe. Und da ist es ja naheliegend, dass man sich mit der Erde und mit dem, was unter der Erde ist, beschäftigt. Ich bin tatsächlich 1972 Mitglied der Höhlenforschergruppe in Neubrandenburg geworden, was sich vielleicht ein bisschen seltsam anhört. Aber unser Arbeitsgebiet war damals der Kyffhäuser, die Höhlen im Nordkyffhäuser, Schusterhöhle. Und dann, nachdem sind wir in den Südharz gezogen und haben damals das Karstmuseum der DDR übernommen. Haben beruflich bis 1992 Karstarbeiten gemacht und dann hat sich das alles aufgelöst. Aber ich bin natürlich der Höhlen- und Karstforschung treu geblieben und ich liebe diese Landschaft und ja, das ist einfach mein Leben und meine Aufgabe hier.
0: Der erste internationale Tag für Karst und Höhle hat eindrucksvoll bewiesen, das Abenteuer liegt direkt unter unseren Füßen und es lohnt sich, die faszinierende Unterwelt für die Zukunft zu bewahren sowie auch zu besuchen.
4: Auch Ausgabe 30 des Kobermännchenfestes in Sangerhausen zog bei bestem Wetter wieder tausende Besucher an. 3 Tage lang folgte so in der Rosenstadt ein Highlight dem nächsten. Kulinarische Genüsse, Markt

Ja, hallo, ich bin einfach Dirk. Für alle Line Dancer gibt es einfach immer nur Line Dance oder Line Dance Dirk. Und ich bin jetzt seit Freitag schon 17 Uhr bis heute Sonntag bin ich schon auf dem Kobermännchenfest. Hier habe eine Bühne komplett mit für die Line Dancer gestellt. Das heißt, hier treffen sich Line Dancer aus ganz Deutschland, die von überall herkommen und sich dann hier treffen und die Tänze zusammen tanzen. Und nebenbei unterrichte ich immer mal was Neues und sorge natürlich viel Spaß, auch für alle Gäste, die mal zugucken und die mitmachen wollen.

Tag zuvor hatte er Osterloh gemeinsam mit dem Kobermännchen alias Steffen Rüdiger im Weindorf der Familie Peche einen Flashmob mit unglaublichen 200 Tänzerinnen und Tänzern zelebriert. Das gab es noch nie in der Rosenstadt und war so etwas ganz Besonderes zum Jubiläum. Gleich 5 Schalmeienkapellen wie diese aus Löbejün waren beim 30. Kobermännchenfest präsent und kamen auf ihrem Weg durch die Stadt auch am Weindorf vorbei.

Und übrigens das Trinkgeld, das während der drei tollen Tage in die Kasse der Firma Weingeist Teekunst der Familie Peche und aller Helfer floss, wird auch in diesem Jahr wieder an den Wünschewagen gespendet. 515 Euro kamen zusammen, worauf das gesamte Team sehr stolz ist.

So sieht er aus, der Spielplatz Zukunft in Bendorf. Am 15. September sollte er feierlich eröffnet werden. Dazu wurden viele Gäste erwartet, auch die Mädchen und Jungen der Kita Pusteblume im Ort. Sie eröffneten die Veranstaltung mit einem kleinen Programm, bevor Bürgermeister Matthias Jentsch das Wort ergriff.

0: Also ich möchte Sie erstmal alle recht herzlich heute hier im Namen der Gemeinde Bendorf in Bendorf recht herzlich begrüßen. Zukunft, Spielplatz Zukunft. Wenn wir an die Zukunft denken, was kann man Besseres als Idee haben, als einen Spielplatz zu bauen? Und vor 4 Jahren kam die Idee durch Gerhard an mich heran, lass uns doch gemeinsam für Bendorf an dieser Stelle, wo schon ein Spielplatz existierte, einen neuen Spielplatz errichten. 4 Jahre ist eine verdammt lange Zeit, aber ich glaube, es hat sich gelohnt, die 4 Jahre zu investieren an Gedanken, an Überlegungen, Unterstützer ins Boot zu holen. Und wir haben hier nicht nur einen Spielplatz geschaffen, sondern auch, das soll ein Ort sein, wo wir uns in Zukunft, wo alle Generationen sich treffen können. Ein Ort der Freude, des Spiels, des Spaß. Wir haben hier versucht, moderne Spielgeräte im Einklang mit herkömmlichen an Sandkasten. Ja, wir haben Verweilinseln, wir haben auch ein Konzept entwickelt, wo wir moderne Medien, nämlich ich kann hier vorne auf der einen Bank sogar mein Handy laden, ich kann hier hinten mein Fahrrad laden. Wir haben eine neue öffentliche Toilette hier in Bendorf geschaffen, die mit modernen Medien zu öffnen ist. Also ich glaube, hier beginnt nicht nur die Zukunft, in Bendorf ist die Zukunft. Wir sind ein wunderbarer Ort, wir sind ein Wohlfühlort und wir sind vor allen Dingen, wir haben innerhalb von 2 Jahren jetzt den 2. Spielplatz eröffnet. Also es ist eine hohe Schlagzahl. Wir arbeiten gerade daran, den 3. Spielplatz vorzubereiten, sodass wir wirklich sagen können, wir sind eine kinderfreundliche Gemeinde.
1: Er dankte allen, die dieses Projekt möglich gemacht haben, so der BWB oder der lokalen Liedergruppe, den ausführenden Gewerken und Firmen aus der Region, dem Architekten, aber auch dem Bauamt Hellbrau, um nur einige zu nennen. Sie alle arbeiteten zusammen, damit dieser Tag hier heute stattfinden konnte. Aber dann konnten die Hauptpersonen, nämlich die Kinder, ihren Spielplatz in Besitz nehmen.

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Der Empfang im Rathaus, zu dem alle geladen sind, die sich im vergangenen Jahr um die Lutherstadt verdient gemacht haben, hat sich zu einem festen Bestandteil der Eisleber Wiese entwickelt. Und während Bürgermeister Carsten Staub gemeinsam mit Wiesi die zahlreichen Gäste begrüßte, gab es auch vor dem Rathaus schon etwas zu erleben. Das Jugendblasorchester der Musikschule Mansfeld Südharz und das Tanzstudio Eisleben sorgten für Unterhaltung.

0: drinnen begegneten sich indes Damen und Herren aus Politik und Wirtschaft, der Verwaltung, von Vereinen und Verbänden, aus der Stadt Eisleben und den Ortsteilen, den Nachbarkommunen sowie den Partnerstädten.
1: Hier in Eisleben zu Miesen empfangen kommen alle zusammen, alle, die das letzte Jahr, die letzten Jahrzehnte auch hier die Stadt, das Stadtbild mitgeprägt haben durch unterschiedliche Beteiligungen. Und ich hoffe, und das werde ich auch nochmal sagen, ich wünsche mir eine friedliche Wiese, eine schöne Wiese. Ich bin sehr zum Wohl.
0: Das Eröffnungsspektakel auf dem Marktplatz begann schließlich mit einer kleinen Überraschung. So war der Herold von Kaiser Karl V. alias Schauspieler Oliver Beck doch einer Kutsche entstiegen, was in den letzten Jahren aus Sicherheitsgründen nicht mehr zulässig war. Wie üblich überbrachte er zur nunmehr 505. Eisleber Wiese, so wie im Jahr 1521 die Botschaft des Kaisers, dass Eisleben das Recht hat, 2 Wochen nach Ägidius einen Vieh- und Ochsenmarkt abzuhalten.

So zog man also wieder zur Wiese, ohne Tiere und Fahrzeuge, aber mit ca. 2500 großen und kleinen Mitwirkenden. Angeführt von Just Naumann als Oskar und dem Jugendblasorchester, gefolgt von Mitgliedern zahlreicher Vereine, Teilnehmern aus Kitas und Schulen, der Stadt Eisleben und der Ortsteile, Repräsentanten ortsansässiger Unternehmen und Gewerbetreibender sowie Gäste aus den benachbarten Kommunen, um nur einige zu nennen. Nach dem Einmarsch ins vollbesetzte Festzelt hieß es nun für Bürgermeister Carsten Staub,

0: Nach dem Einmarsch ins vollbesetzte Festzelt hieß es nun für Bürgermeister Carsten Staub, jetzt wieder moderiert von Dirk Fuhlert und seiner Frau Katja, gemeinsam mit Festwirt Jörg Ahren den Fassbieranstich zu meistern.
1: 7, 6, 5, 4, 3, 2, 1 und 1, 2. Und wie es läuft, Freunde!
2: Die 505. Eisleberwiese ist eröffnet! Feiert, hat Spaß!

0: Leute, Bier hier vorne, jawohl!
1: Im Anschluss und auch am Abend sorgte dann die bayerische Partyband Frontal für ausgelassene Stimmung im Festzelt.

Doch nicht nur im Festzelt, auch draußen war auf der rund 4 Kilometer langen Vergnügungsmeile einiges los. Das größte Volksfest Mitteldeutschlands zog bei seiner 505. Auflage wieder einige tausende Besucher an. Auf dem 80.000 Quadratmeter großen Areal präsentierten sich knapp 300 Geschäfte, die aus über 800 Bewerbungen ausgewählt worden waren. 22 große Fahrgeschäfte und 14 Kinderkarussells sorgten für den Nervenkitzel bei Klein und Groß. Zudem bot die Händlermeile wieder ein vielfältiges Angebot, wie zum Beispiel beim Käsemax oder Wattwurm. Und auch sonst gab es ein kunterbuntes Sortiment an Waren.

Die Hafenbar in Hettstedt, bekannt als vielseitiger Kultur- und Event-Hotspot der Region, lud zum Landgang und Streetfood-Festival ein. Hier traf am 12. September kreative Kunst auf Urlaubsflair. Beim Landgang sprühten die Graffiti-Künstler aus ganz Deutschland auf die brachliegenden und maroden Industriegebäude in der Berggrenze. So wurden Stunde für Stunde beeindruckende Meisterwerke geschaffen. Ein faszinierender Prozess, voller Farbe und Leidenschaft. Dazu gab es den passenden Sound und vor allem richtig gutes Essen. Vom saftigen Burger über frischen Fisch bis hin zu süßen Zimtschnecken oder auch Pizzen bot das Streetfood-Festival alles, was das kulinarische Herz begehrte. Die passenden Getränke dazu gab es natürlich auch.

0: Die Naturgrundschule Heiligenthal wurde im Rahmen einer Aufnahmefeier am 23. September in das Netz der Courage-Schulen in Sachsen-Anhalt aufgenommen. Seit diesem Zeitpunkt ist sie eine der Schulen ohne Rassismus, Schule mit Courage. Zu diesem Anlass begrüßte die Schulleiterin Annika Rockmann die Anwesenden.
1: Liebe Gäste, liebes Team der NGS, werte Elternvertreter, hallo Kinder. So, heute ist ein ganz besonderer Tag für unsere Naturgrundschule Heiligenthal. Wir haben ja schon ganz viel darüber erzählt, stimmt's? Haben wir gemacht. Und deshalb freue ich mich heute sehr, dass wir heute gemeinsam hier zusammengekommen sind, um einen ganz wichtigen Schritt für unsere Schulentwicklung zu feiern. Schule ohne Rassismus, Schule mit Courage. Das klingt eigentlich nach einem komplizierten Thema. Ja, was ist Courage? Aber eigentlich ist es doch ganz einfach. Es geht doch einfach nur darum, um die alltägliche Frage, wie gehen wir miteinander um? Mehr ist es nicht. Nichts mehr und nichts weniger. Für uns an der Naturgrundschule Heiligenthal bedeutet Courage, also Mut, dass wir füreinander da sind. Stimmt's? Versuch mal, ja? Dass wir nicht wegsehen, wenn jemand ausgeschlossen oder ungerecht behandelt wird. Dass wir Unterschiede akzeptieren. Und dass wir versuchen, uns jeden Tag wertzuschätzen.
0: Schüler und Schülerinnen der Naturgrundschule führten dann ein kleines Programm auf.

0: Dann war es am Direktor der Landeszentrale für politische Bildung, Mike Reichel, das Wort an die Anwesenden zu richten.
1: Ich bin das erste Mal hier, freue mich, dass ich hier sein darf und euch den Titel Schule ohne Rassismus, Schule mit Courage verleihen kann. Eure Schulleiterin hat ja schon vieles gesagt, was dazu gehört. Ihr habt ja aktiv mitgewirkt, ihr, die ihr in die Schule geht, ob das dann die Lehrerinnen sind, ob Schulleitung, alle, die hier in der Schule arbeiten und lernen, gehören dazu. Also deshalb toi, toi, toi, und ihr habt das ja mit fast 90% geschafft. Ihr seid die 11. Schule hier im Landkreis, die zweite Grundschule. Da freue ich mich ganz besonders. Vor allen Dingen in letzter Zeit kommen sehr viele Grundschulen in unser Schulnetzwerk. 192 sind es in Sachsen-Anhalt. Das ist, noch ein bisschen Mathematik, so ein Viertel, je nachdem, wie weit ihr schon seid. Ein Viertel aller Schulen in Sachsen-Anhalt gehört zum Schulnetzwerk. Und mehr als 5000 in ganz Deutschland. Also das größte Schulnetzwerk, was wir hier in Deutschland haben, der gehörte dazu.
0: Dann war es Zeit für die Übergabe von Urkunde und Schild von Schule ohne Rassismus, Schule mit Courage. Mit einigen Schülern und Schülerinnen postierte man sich aus diesem Anlass zu einem Gruppenbild. Pate ist der Schlagersänger Kevin Neon aus Nordhausen. Auch er sprach ein paar Worte und sang dann gemeinsam mit den Kindern.
2: Ich freue mich sehr, heute hier zu sein zu dürfen und ein paar persönliche Worte an euch zu richten. Wenn wir über Schule ohne Rassismus, Schule mit Courage sprechen, dann geht es für mich nicht nur darum, gegen Ausgrenzung zu sein. Es geht vor allem um Achtung und Respekt. Darum hinzuschauen, zuzuhören und jeden Menschen ernst zu nehmen und ganz besonders euch Kinder.

0: Das Wetter war durchwachsen, doch die Stimmung war gut. Bei den Jugendlichen und Ausbildern der Inklusionswerkstatt des Kolping Berufsbildungswerkes Hettstedt, die am 12. Oktober 2023 ihr fünfjähriges Bestehen feierte, wie Ausbildungsleiter Andreas Rosenkranz nicht ohne Stolz berichtete.
1: Ja, die Kolping Inklusionswerkstatt ist eine besondere Werkstatt. Wir haben hier Klientel, was in anderen Einrichtungen vielleicht nicht ganz so gut aufgehoben wäre. Das sind junge Leute, aber auch ältere Leute mittlerweile auch schon, die starke Handicaps haben, auch Behinderungen haben in gewissen Richtungen. Und wir können uns hier ganz speziell mit jedem Einzelnen beschäftigen. Wir sind nicht sehr groß. Es ist also eine kleine Werkstatt im Vergleich zu anderen. Wir haben im Moment etwas mehr als 20 Teilnehmer und versuchen mit den Teilnehmern an ihren Handicaps zu arbeiten, um sie vorzubereiten auf neue Tätigkeiten, auf möglicherweise auch Arbeitnehmertätigkeiten. Wir haben verschiedene Außenarbeitsplätze mittlerweile und es ist uns auch schon gelungen, Teilnehmer über eine Berufsvorbereitung in die Ausbildung zu vermitteln. Das ist so der Kernpunkt, das große Ziel. Und alle, die es halt nicht schaffen, weil eben die Handicaps zu groß sind, die sind da bei uns gut aufgehoben.
2: Ihr habt ja jetzt hier diverse Fachwerkstätten, wo die Leute dann arbeiten können. Gibt es auch Dinge, die sie nicht können, sag ich mal? Gibt es auch Dinge, wo sie sagen, nee, dafür reicht es wirklich nicht?
1: Das sind nicht nur einzelne Dinge, das sind eigentlich viele Dinge, die sie nicht können. Aber unser Ansatz ist ein anderer, zu gucken, was können sie. Mhm. Und die sind in der Inklusionswerkstatt, weil sie eben diese Handicaps haben, die es ihnen erstmal verwehrt, eine Ausbildung zu machen oder Berufsvorbereitung. Und wir gucken ganz behutsam, was können die? Und vielleicht gelingt es uns, und es ist uns auch schon gelungen, bei einzelnen Sachen rauszufinden, die sie gut können. Und dann müssen wir schauen, ob es vielleicht für mehr reicht. Das ist so der Ansatz. Also eher ein positiver Ansatz, als zu gucken, was können sie alles nicht.
2: Heute ist ja hier auch viel Besuch zu Gast. Wer kommt denn so? Ich sehe Schulklassen.
1: Ja, es sind viele Schulklassen hier aus Förderschulen, aus Lernbehindertenschulen. Gehschulen sind hier die Schulklassen. Es sind aber auch einzelne Personen da mit Eltern, mit Betreuern.
0: Zahlreiche Stationen und Mitmachaktionen in den einzelnen Fachbereichen konnten an diesem besonderen Jubiläumstag von den Besuchern besichtigt werden. Dabei war es auch möglich, mit Auszubildenden und Ausbildern ins Gespräch zu kommen. So führte Kevin Blankenberg zum Beispiel durch den Berufsbildungsbereich.
3: Also uns kommt es eben im Endeffekt darauf an, dass wir jeden Menschen weiterentwickeln, egal welche Einschränkungen oder welches Gesundheitsbild. Für uns ist es wichtig, jede Stärke zu fördern, jede Schwäche zu entfremden und zu beseitigen und eben, dass jeder alles kann.
2: Ja, und dann eben solche praktischen Dinge wie diese
3: Falthilfe. Auch lebenspraktische Dinge wie eine Falthilfe, damit auch jeder Mensch seine T-Shirts ordentlich in den Schrank legen kann. Mhm. Und arbeitstechnische Sachen wie zum Beispiel der Umgang mit einer Zählwaage, der Umgang mit einem Rasenmäher, Trennen von Wertstoffen wie Papier und Folie. Mhm. Ja, das ist eben so alles, was man lernt.
0: Schon etwas spezialisierter ging es in der Zerspanungswerkstatt gleich gegenüber zu.
4: Also wir machen selbstgedrehte Einkaufswagenchips, die Wertmünzen, die man dann halt in den Einkaufswagen drin macht. Mhm. Die haben wir selber gedreht, vorher bereitet für die Leute, die halt herkommen und sich einen machen möchten. Mhm. Da tun wir hier an der Maschine Löcher reinbohren, damit sie die dann halt an Schlüsselringen dran machen können oder wo sie halt dran wollen.

0: Da kommen dann diese Chips hier rein. Die stecken dann so hier drin. Da wird hier ein Loch drin gebohrt. So. Da haben wir jetzt einen Chip mit einem Loch. Die tun wir noch in Graden, weil das sind durch das Bohren scharfe Kanten entstanden. Dann macht man mit einem starken Schlag. Hier ist ein U drin. Machen wir hier drüben noch ein B.
1: Und fertig war der Einkaufschip mit entsprechenden Initialien. Doch es gab noch mehr zu sehen.
2: Also ich mache gerade einen Würfel. Also das ist so ein Briefabschweber, damit man, wenn man jetzt Briefe macht, praktisch stempeln kann. Mhm. Also da gibt es halt diesen Würfel an sich. Den muss man an den Seiten abschleifen, erhöhlen, bohren. Also eigentlich etwas Einfaches. Außer das war jetzt ein bisschen schwierig, weil man das ja auf der Ecke bohren musste.
3: Okay.
2: Und dann muss man halt so was Einfaches ein bisschen abschleifen, sodass es halt ein bisschen so absteht.
3: Mhm. Macht die Arbeit mit Metall Spaß?
2: Ja. Also ich finde, man muss ein Faible für sowas haben. Also man muss es interessant finden. Also wie so welche Figuren oder sowas.
3: Mhm.
2: Also es ist schon schwierig, aber es macht auch Spaß. Also ich denke, jeder würde das hinbekommen, wenn man sich genug anstrengt.
3: Du bist ja erst seit September hier.
2: Genau.
3: Hast ja wahrscheinlich auch schon die anderen, oder du kommst ja noch in die anderen Bereiche, aber hier gefällt es
2: dir
3: erstmal.
2: In Holz war ich jetzt auch schon, das mag ich auch. Farbe ist jetzt nicht so meins, aber Metall und Holz sind schon eher so Dinge, die man gut machen kann.
3: Mhm.
2: Holz ist einfacher, was Bearbeiten und sowas betrifft, aber Metall ist halt...

0: Ich mach mein Abo, also mit diesem Laser.
1: Übrigens auch die beliebten Feuerkörbe, Grills und Öfchen des Kolping Berufsbildungswerkes werden im Fachbereich Metall gefertigt. Nach den ersten 2 Jahren und 3 Monaten Berufsausbildungsbereich geht es für die Jugendlichen schließlich in die Berufsvorbereitung oder den sogenannten Arbeitsbereich. Wie hier zum Beispiel, wo nicht gekaufte DVDs von ihren Hüllen getrennt und nach Wertstoffen sortiert werden. Auch die Genussbox Mansfeld Südharz wird hier konfektioniert. Christoph Kilper hat sich darauf spezialisiert.
2: Kommt eine Flasche Wein rein jetzt, oben. Unten kommt eine Flasche Saft. Bei der Mitte kommt so eine Brause rein. Dann kommt noch ein Glas Honig, Marmelade, die Tüte Plätzchen. Hier unten kommt noch ein Glas Wurst dann noch rein. Und Apfelringe. Und dann eben dann die 2 Zettel dann kommen noch dazu.
3: Also das ist durchaus machbar für Sie.
2: Ja. Die Gruppenleiter, die schreiben das, die drucken das aus und ich brauche das ja nur dann aufschreiben lassen von der Kollegin, wenn ich noch nicht so mit Schreiben so bin. Da haben wir extra die Teile von der Post hier. Das werden die dann zu verschicken für die Pakete.
1: Im Außenbereich durch einen Pavillon vor dem Regen geschützt, präsentierte Christopher Reuter seine Tätigkeit beim Transportunternehmen Bares in Siersleben.
4: Also ich mache bei Bares zum Beispiel jetzt Reifen wechseln wir. Wir machen LKW-Wäschen, also Waschen. Wäschen, in Deutsch.
3: Ja.
4: Dann auch mal Ölwechsel. Da fahren wir dann auf unsere, wie nennt man die? Auf unsere Grube. Auf die Grube. Dann gehen wir unten in die Grube rein und dann wird unten die Schraube einmal aufgeschraubt. Wird eine Wanne drunter gestellt, dass der Öl dann halt in der Wanne geht und nicht in die Grube, weil sonst hast du nachher den ganzen Mist an der Schuhe kleben.
3: Also lauter so wichtige Hilfsarbeiten, sag ich mal.
4: Ja, wir machen auch Pannenhilfe, da wird dann Reifen gewechselt halt, dann wenn der nicht mehr so gutes Profil hat, der Reifen, wird dann halt der Reifen von der Felge runtergemacht, also der Gummi, das Gummi wird von der Felge runtergemacht, dann machen wir Wuchtpulver in das neue, in den neuen Mantel rein, dann wird er wieder drauf geklatscht und dann rollen wir den in unseren Käfig, weil wenn der platzen würde und wir den nicht im Käfig haben, dann könnte es auch passieren, dass wir das Gummi dann halt abkriegen, das Zwiebel ganz schöne.
3: Du kennst dich schon ganz gut aus, wie lange bist du schon dabei?
4: Ich hatte mal 3 Wochen Praktikum und jetzt irgendwann soll mein Langzeitpraktikum anfangen. Da bin ich dann sozusagen so lange, wie es geht beim Bares dann.
3: Und macht Spaß.
4: Ja.
1: Lukas und Holger arbeiten ebenfalls in Siersleben bei der Getränke-Großhandlung.

0: Handelsfirma WVG.
1: Also wir sortieren Bierflaschen, zum Beispiel Braumeister zu Braumeister oder Warsteiner zu Warsteiner. Die werden dann auf ein Band gestellt und die sortieren wir dann wieder runter.
2: Was ist, wenn kein Schild drauf ist? Das gibt es ja auch manchmal.
1: Da orientieren wir uns an den Flaschen.
2: Die Form dann?
1: Die Form, ja. Mhm. Und wenn zum Beispiel so eine Flasche, die wird raussortiert.
2: Mhm. Warum?
1: Weil die Form zu lang ist.
0: So steht es an einer Wand im Kolping Berufsbildungswerk Hettstedt. Und manch einer wollte sich tatsächlich nach dem Rundgang durchs Haus unbedingt genau hier für eine Ausbildung anmelden. 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

0: Am 13. September war es wieder soweit. Deutschlandweit öffneten historische Orte ihre Türen zum Tag des offenen Denkmals. Wir waren in der Lutherstadt Eisleben, genau gesagt in der Gertrudkirche.
1: Ja, ich möchte ganz kurz hier über unsere Gertrudkirche erzählen. Wir haben heute zum Tag des Denkmals geöffnet, wie schon 2 Jahre zuvor. Und wir hoffen, dass unsere kleine Gertrudkirche, die ja ein Denkmal des Landes Sachsen-Anhalt und der Stadt Eisleben ist, in 2 Jahren fertig ist. Jetzt ist es ein Lost Place-Ort, aber mit vielen Facetten. Wir führen ganz viele Veranstaltungen für die Bürger und für Kinder, Kindergartenkinder, Schulkinder hier durch. Auch Unterricht findet hier statt, Kunstunterricht. Und wir sehen gerade heute ganz viele Gemälde von einer Lehrerin aus der Katharinenschule, Frau Sibylle Aschoff. Und da findet der Kunstunterricht statt. Hier sehen wir ein ganz großes Gemälde vom Theater, welches wir erhalten haben. Und mit all diesen Dingen, die wir hier schon erzählt haben und heute noch erzählen werden, lade ich natürlich alle Gäste, die diesen kleinen Film sehen, bei Punktum, herzlich ein, in unsere Kirche zu kommen, zu verschiedenen Veranstaltungen. Und wir hoffen sehr, dass alles mit Unterstützung des Landes, der Stadt und mit vielen weiteren Bürgern in 2 Jahren alles fertig ist.
0: Aber in der Gertrudkirche gab es am Denkmaltag nicht nur Geschichte zum Hören, sondern auch echte Highlights für die Augen. Neben den historischen Mauern konnten hier die Arbeiten der Malerin Sibylle Aschoff bewundert werden. Und gleich daneben gab es einen ganz besonderen internationalen Flair. Die faszinierenden walischen Holzschnitte von Max Freeman. Der Tag des offenen Denkmals in der Gertrudkirche Eisleben hat mal wieder gezeigt, Denkmäler sind nicht nur verstaubte Vergangenheit, sondern Orte, an denen Menschen und Geschichten zusammenkommen. Wer aktuelle Projekte und Informationen zum Förderverein der Gertrudkirche Nikolaiviertel Lutherstadt Eisleben haben möchte oder ihn unterstützen möchte, findet weitreichende Informationen auf der Webseite www.förderverein-gertrudkirche-eisleben.de. Geheimnisvoll, faszinierend und von unschätzbarem Wert für die Wissenschaft. Zum ersten Mal stand die unterirdische Welt am 12. und 13. September im Rampenlicht eines ganz neuen weltweiten Aktionstages, dem Internationalen Tag für Karst und Höhle. Die Naturerlebnishöhle Heimkehle im Südharz bei Uftrungen war an diesem Wochenende zur zentralen deutschen Hauptbühne für Forscher, Naturschützer und Entdecker geworden. In der Heimkehle, als eine der größten Gipsschauhöhlen Deutschlands, herrscht sommers wie winters kühle 8 Grad. Zahlreiche Besucher kamen so hierher, um die verborgene Welt des Südharzer Karstes hautnah zu erleben.
2: Die Höhle Heimkehle, die wurde 1357 das erste Mal urkundlich erwähnt. Und zwar wussten die Leute hier in der Umgebung, dass da so ein großes Loch im Berg ist, der Natureingang. Wenn ihr euch den noch angucken wollt, wenn ihr hier rausgeht, links am Spielplatz vorbei, da kommen dann so ein paar Treppen und da kommt er auf der linken Seite. Bitte hinterm Zaun bleiben, da krabbeln im Moment immer wieder welche rein und das ist lebensgefährlich. Und damals hatte dieses Loch auch schon einen Namen. Denn die Leute sagten, man schaut in einen Schlund oder in eine Kehle. Und da wurde es als Heimelnkellen bezeichnet. Hier bei uns ist das sowas wie heimlicher oder unheimlicher Keller, weil Heime ist zu Hause.
0: Doch der Aktionstag geht noch weit über die Höhlenwände hinaus. Die Heimkehle ist eingebettet in das Biosphärenreservat Karstlandschaft Südharz und ein streng geschütztes Natura 2000 Gebiet. Für die Ranger vor Ort ist dieses Wochenende die perfekte Gelegenheit, um wichtige Aufklärungsarbeit zu leisten. Sie zeigen, wie lebendig und gleichzeitig verletzlich dieses Ökosystem über und unter Tage ist. Einer, der sich hier bestens auskennt, ist Ranger Reik Fleckstein.
3: Ja, dann sage ich ja herzlich willkommen hier im Infozentrum im Biosphärenreservat Karstlandschaft Südharz in der Gemeinde Südharz. An diesem Wochenende zum Internationalen Tag für Höhlen und Karst von der UNESCO erstmals ausgerufen mit einer Veranstaltung rund um die Höhle Heimkehle, um unsere Karstlandschaft hier, was ganz Besonderes im Südharz, im Biosphärenreservat mit etlichen Veranstaltungen, mit Höhlenführungen, mit Führungen außerhalb der Höhle rund um das Thema Karst, rund um das Thema Fledermäuse. Zusätzlich haben wir heute die lange Nacht der Höhlen und des Karsts. Dazu extra Veranstaltungen, die live gestreamt werden, unter anderem ein Streaming zum Live-Fledermausfang am Natureingang der Höhle Heimkehle.
0: Dass wir die Geheimnisse der Heimkehle und der umliegenden Höhen so gut verstehen, ist jahrzehntelanger, unermüdlicher Forschungsarbeit zu verdanken. Eine, die den Südharzer Gipskarst wie ihre eigene Westentasche kennt und die Entwicklung hier seit 60 Jahren maßgeblich mitgeprägt hat, schaut an diesem Tag mit einem ganz besonderen Stolz auf das rege Interesse der Öffentlichkeit. Die Höhlenforscherin Christel Völker.
4: Ich bin von Beruf Geologe und da ist es ja naheliegend, dass man sich mit der Erde und mit dem, was unter der Erde ist, beschäftigt. Ich bin tatsächlich 1972 Mitglied der Höhlenforschergruppe in Neubrandenburg geworden, was sich vielleicht ein bisschen seltsam anhört, aber unser Arbeitsgebiet war damals der Kyffhäuser, Höhlen im Nordkyffhäuser, Schusterhöhle. Und dann, nachdem sind wir in den Südharz gezogen und haben damals das Karstmuseum der DDR übernommen. Haben beruflich bis 1992 Karstarbeiten gemacht und dann hat sich das alles aufgelöst. Aber ich bin natürlich der Höhlen- und Karstforschung treu geblieben und ich liebe diese Landschaft und ja, das ist einfach mein Leben und meine Aufgabe hier.
0: Der erste internationale Tag für Karst und Höhle hat eindrucksvoll bewiesen, das Abenteuer liegt direkt unter unseren Füßen. Und es lohnt sich, die faszinierende Unterwelt für die Zukunft zu bewahren, sowie auch zu besuchen.
5: Auch Ausgabe 30 des Kobermännchenfestes in Sangerhausen zog bei bestem Wetter wieder tausende Besucher an. 3 Tage lang folgte so in der Rosenstadt ein Highlight dem nächsten. Kulinarische Genüsse, Marktstände, Fahrgeschäfte und jede Menge Live-Musik boten für jeden etwas. Auf gleich 4 Bühnen waren 4 Bands, 15 DJs und 200 weitere Mitwirkende zu erleben. Neben der bekannten Straße der Vereine und diesmal auch einem Platz der Unternehmen, gab es an der Roseninsel auch einen gut besuchten Line-Dance-Marathon mit dem in der Szene deutschlandweit bekannten Dirk Osterloh aus Wallhausen. So studierte er zum Beispiel im Gedenken an die kürzlich verstorbene Country-Ikone Dolly Parton eines ihrer bekanntesten Lieder, 9 to 5, mit den tanzinteressierten Damen und Herren ein.

Am Tag zuvor hatte er Osterloh gemeinsam mit dem Kobermännchen alias Steffen Rüdiger im Weindorf der Familie Peche einen Flashmob mit unglaublichen 200 Tänzerinnen und Tänzern zelebriert. Das gab es noch nie in der Rosenstadt und war so etwas ganz Besonderes zum Jubiläum. Gleich 5 Schalmeienkapellen wie diese aus Löbejün waren beim 30. Kobermännchenfest präsent und kamen auf ihrem Weg durch die Stadt auch am Weindorf vorbei.

Und übrigens das Trinkgeld, das während der drei tollen Tage in die Kasse der Firma Weingeist Teekunst der Familie Peche und aller Helfer floss, wird auch in diesem Jahr wieder an den Wünschewagen gespendet. 515 Euro kamen zusammen, worauf das gesamte Team sehr stolz ist.

So sieht er aus, der Spielplatz Zukunft in Bendorf. Am 15. September sollte er feierlich eröffnet werden. Dazu wurden viele Gäste erwartet, auch die Mädchen und Jungen der Kita Pusteblume im Ort. Sie eröffneten die Veranstaltung mit einem kleinen Programm, bevor Bürgermeister Matthias Jentsch das Wort ergriff.

0: Also ich möchte Sie erstmal alle recht herzlich heute hier im Namen der Gemeinde Bendorf in Bendorf recht herzlich begrüßen. Zukunft, Spielplatz Zukunft. Wenn wir an die Zukunft denken, was kann man Besseres als Idee haben, als einen Spielplatz zu bauen? Und vor 4 Jahren kam die Idee durch Gerhard an mich heran, lass uns doch gemeinsam für Bendorf an dieser Stelle, wo schon ein Spielplatz existierte, einen neuen Spielplatz errichten. 4 Jahre ist eine verdammt lange Zeit, aber ich glaube, es hat sich gelohnt, die 4 Jahre zu investieren an Gedanken, an Überlegungen, Unterstützer ins Boot zu holen. Und wir haben hier nicht nur einen Spielplatz geschaffen, sondern auch, das soll ein Ort sein, wo wir uns in Zukunft, wo alle Generationen sich treffen können. Ein Ort der Freude, des Spiels, des Spaß. Wir haben hier versucht, moderne Spielgeräte im Einklang mit herkömmlichen an Sandkasten. Ja, wir haben Verweilinseln. Wir haben auch ein Konzept entwickelt, wo wir moderne Medien nämlich, ich kann hier vorne auf der einen Bank sogar mein Handy laden, ich kann hier hinten mein Fahrrad laden. Wir haben eine neue öffentliche Toilette hier in Bendorf geschaffen, die mit modernen Medien zu öffnen ist. Also ich glaube, hier beginnt nicht nur die Zukunft, in Bendorf ist die Zukunft. Wir sind ein wunderbarer Ort, wir sind ein Wohlfühlort und wir sind vor allen Dingen, wir haben innerhalb von 2 Jahren jetzt den 2. Spielplatz eröffnet. Also es ist eine hohe Schlagzahl. Wir arbeiten gerade daran, den 3. Spielplatz vorzubereiten, sodass wir wirklich sagen können, wir sind eine kinderfreundliche Gemeinde.
1: Er dankt allen, die dieses Projekt möglich gemacht haben, so der BWB oder der lokalen Leadergruppe, den ausführenden Gewerken und Firmen aus der Region, dem Architekten, aber auch dem Bauamt Hellbrau, um nur einige zu nennen. Sie alle arbeiteten zusammen, damit dieser Tag hier heute stattfinden konnte. Aber dann konnten die Hauptpersonen, nämlich die Kinder, ihren Spielplatz in Besitz nehmen.

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Der Empfang im Rathaus, zu dem alle geladen sind, die sich im vergangenen Jahr um die Lutherstadt verdient gemacht haben, hat sich zu einem festen Bestandteil der Eisleber Wiese entwickelt. Und während Bürgermeister Carsten Staub gemeinsam mit Wiesi die zahlreichen Gäste begrüßte, gab es auch vor dem Rathaus schon etwas zu erleben. Das Jugendblasorchester der Musikschule Mansfeld Südharz und das Tanzstudio Eisleben sorgten für Unterhaltung.

0: Drinnen begegneten sich indes Damen und Herren aus Politik und Wirtschaft, der Verwaltung, von Vereinen und Verbänden, aus der Stadt Eisleben und den Ortsteilen, den Nachbarkommunen sowie den Partnerstädten.
1: Hier in Eisleben zum Wiesen in Franken kommen alle zusammen, alle, die das letzte Jahr, die letzten Jahrzehnte auch hier die Stadt, das Stadtbild mitgeprägt haben durch unterschiedliche Beteiligungen. Und ich hoffe, und das werde ich auch nochmal sagen, ich wünsche mir eine friedliche Wiese, eine schöne Wiese. Ich bin sehr... Zum Wohl!
0: Das Eröffnungsspektakel auf dem Marktplatz begann schließlich mit einer kleinen Überraschung. So war der Herold von Kaiser Karl V. alias Schauspieler Oliver Beck doch einer Kutsche entstiegen, was in den letzten Jahren aus Sicherheitsgründen nicht mehr zulässig war. Wie üblich überbrachte er zur nunmehr 505. Eisleber Wiese, so wie im Jahr 1521 die Botschaft des Kaisers, dass Eisleben das Recht hat, 2 Wochen nach Ägidius einen Vieh- und Ochsenmarkt abzuhalten.

So zog man also wieder zur Wiese, ohne Tiere und Fahrzeuge, aber mit ca. 2500 großen und kleinen Mitwirkenden. Angeführt von Just Naumann als Oskar und dem Jugendblasorchester, gefolgt von Mitgliedern zahlreicher Vereine, Teilnehmern aus Kitas und Schulen, der Stadt Eisleben und der Ortsteile, Repräsentanten ortsansässiger Unternehmen und Gewerbetreibender sowie Gäste aus den benachbarten Kommunen, um nur einige zu nennen. Nach dem Einmarsch ins vollbesetzte Festzelt hieß es nun für Bürgermeister Carsten Staub,

0: Nach dem Einmarsch ins vollbesetzte Festzelt hieß es nun für Bürgermeister Carsten Staub, jetzt wieder moderiert von Dirk Fuhlert und seiner Frau Katja, gemeinsam mit Festwirt Jörg Ahren den Fassbieranstich zu meistern.
1: 7, 6, 5, 4, 3, 2, 1 und 1, 2. Und wie es läuft, Freunde!
2: Die 505. Eisleberwiese ist eröffnet!

0: trinkt das erste Bier hier vorne, jawohl.
1: Im Anschluss und auch am Abend sorgte dann die bayerische Partyband Frontal für ausgelassene Stimmung im Festzelt.

Doch nicht nur im Festzelt, auch draußen war auf der rund 4 Kilometer langen Vergnügungsmeile einiges los. Das größte Volksfest Mitteldeutschlands zog bei seiner 505. Auflage wieder einige tausende Besucher an. Auf dem 80.000 Quadratmeter großen Areal präsentierten sich knapp 300 Geschäfte, die aus über 800 Bewerbungen ausgewählt worden waren. 22 große Fahrgeschäfte und 14 Kinderkarussells sorgten für den Nervenkitzel bei Klein und Groß. Zudem bot die Händlermeile wieder ein vielfältiges Angebot, wie zum Beispiel beim Käsemax oder Wattwurm. Und auch sonst gab es ein kunterbuntes Sortiment an Waren.

Die Hafenbar in Hettstedt, bekannt als vielseitiger Kultur- und Event-Hotspot der Region, lud zum Landgang und Streetfood-Festival ein. Hier traf am 12. September kreative Kunst auf Urlaubsflair. Beim Landgang sprühten die Graffiti-Künstler aus ganz Deutschland auf die brachliegenden und maroden Industriegebäude in der Berggrenze. So wurden Stunde für Stunde beeindruckende Meisterwerke geschaffen. Ein faszinierender Prozess, voller Farbe und Leidenschaft. Dazu gab es den passenden Sound und vor allem richtig gutes Essen. Vom saftigen Burger über frischen Fisch bis hin zu süßen Zimtschnecken oder auch Pizzen bot das Streetfood-Festival alles, was das kulinarische Herz begehrte. Die passenden Getränke dazu gab es natürlich auch.

0: Die Naturgrundschule Heiligenthal wurde im Rahmen einer Aufnahmefeier am 23. September in das Netz der Courage-Schulen in Sachsen-Anhalt aufgenommen. Seit diesem Zeitpunkt ist sie eine der Schulen ohne Rassismus, Schule mit Courage. Zu diesem Anlass begrüßte die Schulleiterin Annika Rockmann die Anwesenden.
1: Liebe Gäste, liebes

0: Team der NGS, werte Elternvertreter, hallo Kinder!
1: Hallo!
0: So, heute ist ein ganz besonderer Tag für unsere Naturgrundschule Heiligenthal. Wir haben ja schon ganz viel darüber erzählt, stimmt's?
1: Ja. Mhm,
0: haben wir gemacht. Und deshalb freue ich mich heute sehr, dass wir heute gemeinsam hier zusammengekommen sind, um einen ganz wichtigen Schritt für unsere Schulentwicklung zu feiern. Schule ohne Rassismus, Schule mit Courage, das klingt eigentlich nach einem komplizierten Thema, ja, was ist Courage? Aber eigentlich ist es doch ganz einfach. Es geht doch einfach nur darum, um die alltägliche Frage, wie gehen wir miteinander um? Mehr ist es nicht, nichts mehr und nichts weniger. Für uns an der Naturgrundschule Heiligenthal bedeutet Courage, also Mut, dass wir füreinander da sind. Stimmt's?
1: Ja.
0: Versuch mal, ja? Dass wir nicht wegsehen, wenn jemand ausgeschlossen oder ungerecht behandelt wird. Dass wir Unterschiede akzeptieren. Und dass wir versuchen, uns jeden Tag wertzuschätzen.
2: Schüler und Schülerinnen der Naturgrundschule führten dann ein kleines Programm auf.

0: Dann war es am Direktor der Landeszentrale für politische Bildung, Mike Reichel, das Wort an die Anwesenden zu richten.
1: Ich bin das erste Mal hier, freue mich, dass ich hier sein darf und euch den Titel Schule ohne Rassismus, Schule mit Courage verleihen kann. Eure Schulleiterin hat ja schon vieles gesagt, was dazu gehört. Ihr habt ja aktiv mitgewirkt, ihr, die hier in die Schule geht, ob das dann die Lehrerinnen sind, ob Schulleitung, alle, die hier in der Schule arbeiten und lernen, gehören dazu. Also deshalb toi, toi, toi, und ihr habt das ja mit fast 90% geschafft. Ihr seid die 11. Schule hier im Landkreis, die zweite Grundschule. Da freue ich mich ganz besonders. Vor allen Dingen in letzter Zeit kommen sehr viele Grundschulen in unser Schulnetzwerk. 192 sind es in Sachsen-Anhalt. Das ist, noch ein bisschen Mathematik, so ein Viertel, je nachdem, wie weit ihr schon seid. Ein Viertel aller Schulen in Sachsen-Anhalt gehört zum Schulnetzwerk. Und mehr als 5000 in ganz Deutschland. Also das größte Schulnetzwerk, was wir hier in Deutschland haben, der gehörte dazu.
0: Dann war es Zeit für die Übergabe von Urkunde und Schild von Schule ohne Rassismus, Schule mit Courage. Mit einigen Schülern und Schülerinnen postierte man sich aus diesem Anlass zu einem Gruppenbild. Pate ist der Schlagersänger Kevin Neon aus Nordhausen. Auch er sprach ein paar Worte und sang dann gemeinsam mit den Kindern.
2: Ich freue mich sehr, heute hier zu sein zu dürfen und ein paar persönliche Worte an euch zu richten. Wenn wir über Schule ohne Rassismus, Schule mit Courage sprechen, dann geht es für mich nicht nur darum, gegen Ausgrenzung zu sein. Es geht vor allem um Achtung und Respekt. Darum hinzuschauen, zuzuhören und jeden Menschen ernst zu nehmen und ganz besonders euch Kinder.

0: Das Wetter war durchwachsen, doch die Stimmung war gut. Bei den Jugendlichen und Ausbildern der Inklusionswerkstatt des Kolping Berufsbildungswerkes Hettstedt, die am 12. Oktober 2023 ihr fünfjähriges Bestehen feierte, wie Ausbildungsleiter Andreas Rosenkranz nicht ohne Stolz berichtete.
1: Ja, die Kolping Inklusionswerkstatt ist eine besondere Werkstatt. Wir haben hier Klientel, was in anderen Einrichtungen vielleicht nicht ganz so gut aufgehoben wäre. Das sind junge Leute, aber auch ältere Leute mittlerweile auch schon, die starke Handicaps haben, auch Behinderungen haben in gewissen Richtungen. Und wir können uns hier ganz speziell mit jedem Einzelnen beschäftigen. Wir sind nicht sehr groß. Es ist also eine kleine Werkstatt im Vergleich zu anderen. Wir haben im Moment etwas mehr als 20 Teilnehmer und versuchen mit den Teilnehmern an ihren Handicaps zu arbeiten, um sie vorzubereiten auf neue Tätigkeiten, auf möglicherweise auch Arbeitnehmertätigkeiten. Wir haben verschiedene Außenarbeitsplätze mittlerweile und es ist uns auch schon gelungen, Teilnehmer über eine Berufsvorbereitung in die Ausbildung zu vermitteln. Das ist so der Kernpunkt, das große Ziel. Und alle, die es halt nicht schaffen, weil eben die Handicaps zu groß sind, die sind da bei uns gut aufgehoben.
2: Ihr habt ja jetzt hier diverse Fachwerkstätten, wo die Leute dann arbeiten können. Gibt es auch Dinge, die sie nicht können, sag ich mal? Gibt es auch Dinge, wo sie sagen, nee, dafür reicht es wirklich nicht?
1: Das sind nicht nur einzelne Dinge, das sind eigentlich viele Dinge, die sie nicht können. Aber unser Ansatz ist ein anderer, zu gucken, was können sie. Mhm. Und die sind in der Inklusionswerkstatt, weil sie eben diese Handicaps haben, die es ihnen erstmal verwehrt, eine Ausbildung zu machen oder Berufsvorbereitung. Und wir gucken ganz behutsam, was können die? Und vielleicht gelingt es uns, und es ist uns auch schon gelungen, bei einzelnen Sachen rauszufinden, die sie gut können. Und dann müssen wir schauen, ob es vielleicht für mehr reicht. Das ist so der Ansatz. Also eher ein positiver Ansatz, als zu gucken, was können sie alles nicht.
2: Heute ist ja hier auch viel Besuch zu Gast. Wer kommt denn so? Ich sehe Schulklassen.
1: Ja, es sind viele Schulklassen hier aus Förderschulen, aus Lernbehindertenschulen. Gehschulen sind hier die Schulklassen. Es sind aber auch einzelne Personen da mit Eltern, mit Betreuern.
0: Zahlreiche Stationen und Mitmachaktionen in den einzelnen Fachbereichen konnten an diesem besonderen Jubiläumstag von den Besuchern besichtigt werden. Dabei war es auch möglich, mit Auszubildenden und Ausbildern ins Gespräch zu kommen. So führte Kevin Blankenberg zum Beispiel durch den Berufsbildungsbereich.
3: Also uns kommt es eben im Endeffekt darauf an, dass wir jeden Menschen weiterentwickeln, egal welche Einschränkungen oder welches Gesundheitsbild. Für uns ist es wichtig, jede Stärke zu fördern, jede Schwäche zu entfremden und zu beseitigen und eben, dass jeder alles kann.
2: Ja, und dann eben solche praktischen Dinge wie diese
3: Falthilfe. Auch lebenspraktische Dinge wie eine Falthilfe, damit auch jeder Mensch seine T-Shirts ordentlich in den Schrank legen kann. Und arbeitstechnische Sachen wie zum Beispiel der Umgang mit einer Zählwaage, der Umgang mit einem Rasenmäher, Trennen von Wertstoffen wie Papier und Folie. Ja, das ist eben so alles, was man lernt.
0: Schon etwas spezialisierter ging es in der Zerspanungswerkstatt gleich gegenüber zu.
4: Also wir machen selbstgedrehte Einkaufswagenchips, die Wertmünzen, die man dann halt im Einkaufswagen drin macht. Die haben wir selber gedreht, vorher bereitet für die Leute, die halt herkommen und sich einen machen möchten. Da tun wir hier an der Maschine Löcher drin bohren, damit sie die dann halt an Schlüsselringen dran machen können oder wo sie halt dran wollen. Da kommen dann diese Chips hier rein. Die stecken dann so hier drin. Da wird hier ein Loch drin gebohrt. Da haben wir jetzt ein Chip mit einem Loch. Die tun wir noch in Graden, weil das sind durch das Bohren scharfe Kanten entstanden. Dann macht man mit einem starken Schlag. Da ist ein U drin. Machen wir hier drüben noch ein B.
0: Und fertig war der Einkaufschip mit entsprechenden Initialien. Doch es gab noch mehr zu sehen.
5: Also ich mache gerade einen Würfel. Also das ist so ein Briefabschweber, damit man, wenn man jetzt Briefe macht, praktisch stempeln kann. Also da gibt es halt diesen Würfel an sich. Den muss man an den Seiten abschleifen, erhöhlen, bohren. Also eigentlich etwas Einfaches. Außer das war jetzt ein bisschen schwierig, weil man das ja auf der Ecke bohren musste. Und da muss man halt sowas Einfaches ein bisschen abschleifen, sodass es halt ein bisschen so absteht.
2: Macht die Arbeit mit halt Spaß?
5: Ja, also ich finde, man muss ein Faible für sowas haben. Also man muss es interessant finden. Also wie so welche Figuren oder sowas. Also es ist schon schwierig, aber es macht auch Spaß. Also ich denke, jeder würde das hinbekommen, wenn man sich genug anstrengt.
2: Du bist ja erst seit September hier.
5: Genau.
2: Hast ja wahrscheinlich auch schon die anderen, oder du kommst ja noch in die anderen Bereiche, aber hier
5: fällt es also, erstmal. In Holz war ich jetzt auch schon, das mag ich auch. Farbe ist jetzt nicht so meins, aber Metall und Holz sind schon eher so Dinge, die man gut machen kann. Mhm. Holz ist einfacher, was Bearbeiten und sowas betrifft, aber Metall ist halt auch interessanter. Man kann schleifen, man kann bohren oder halt sowas ausbrennen. Mhm. Weil das macht man ja nicht irgendwie heilen, das macht man ja mit diesem Laser.
0: Übrigens auch die beliebten Feuerkörbe, Grills und Öfchen des Kolping-Berufsbildungswerkes werden im Fachbereich Metall gefertigt. Nach den ersten 2 Jahren und 3 Monaten Berufsausbildungsbereich geht es für die Jugendlichen schließlich in die Berufsvorbereitung oder den sogenannten Arbeitsbereich. Wie hier zum Beispiel, wo nicht gekaufte DVDs von ihren Hüllen getrennt und nach Wertstoffen sortiert werden. Auch die Genussbox Mansfeld Südharz wird hier konfektioniert. Christoph Kilper hat sich darauf spezialisiert.
6: Kommt eine Flasche Wein rein jetzt, oben. Unten kommt eine Flasche Saft. Bei der Mitte kommt so eine Brause rein. Dann kommt noch ein Glas Honig, Marmelade, die Tüte Plätzchen. Hier unten kommt noch ein Glas Wurst dann noch rein. Und Apfelringe. Und dann eben dann die 2 Zettel dann kommen noch dazu.
2: Also das ist durchaus machbar für Sie?
6: Ja. Die Gruppenleiter, die schreiben das, die drucken das aus und ich brauche das ja nur dann aufschreiben lassen von der Kollegin, wenn ich noch nicht so mit Schreiben so bin. Da haben wir extra die Teile von der Post hier, das werden die dann zu verschicken für die Pakete.
0: Im Außenbereich durch einen Pavillon vor dem Regen geschützt, präsentierte Christopher Reuter seine Tätigkeit beim Transportunternehmen Bares in Siersleben.
7: Also ich mache bei Bares zum Beispiel jetzt Reifen wechseln wir. Wir machen LKW-Wäschen, also Waschen. Wäschen, hier mal in Deutsch.
2: Ja.
7: Dann auch mal Ölwechsel. Da fahren wir dann auf unsere, wie nennt man die? Auf unsere Grube. Auf die Grube. Dann gehen wir unten in die Grube rein und dann wird unten die Schraube einmal aufgeschraubt. Wird eine Wanne drunter gestellt, dass der Öl dann halt in eine Wanne geht und nicht in die Grube, weil sonst hast du nachher den ganzen Mist an der Schuhe kleben.
2: Also lauter so wichtige Hilfsarbeiten, sag ich mal.
7: Ja, wir machen auch Pannenhilfe, da wird dann Reifen gewechselt halt, dann wenn der nicht mehr so gutes Profil hat, der Reifen, wird dann halt der Reifen von der Felge runtergemacht, also der Gummi, das Gummi wird von der Felge runtergemacht, dann machen wir Wuchtpulver in das neue, in den neuen Mantel rein, dann wird er wieder drauf geklatscht und dann rollen wir den in unseren Käfig, weil wenn der platzen würde und wir den nicht im Käfig haben, dann könnte es auch passieren, dass wir das Gummi dann halt abkriegen, das Zwiebel ganz schöne.
2: Du kennst dich schon ganz gut aus, wie lange bist du schon dabei?
7: Ich hatte mal 3 Wochen Praktikum und jetzt irgendwann soll mein Langzeitpraktikum anfangen. Da bin ich dann sozusagen so lange, wie es geht beim Bares dann.
2: Und macht Spaß.
7: Ja.
0: Lukas und Holger arbeiten ebenfalls in Siersleben bei der Getränke-Großhandelsfirma WVG.
8: Also wir sortieren Bierflaschen, zum Beispiel Braumeister zu Braumeister oder Warsteiner zu Warsteiner. Die werden dann auf ein Band gestellt und die sortieren wir dann wieder runter.
2: Was ist, wenn kein Schild drauf ist? Das gibt es ja auch manchmal.
8: Da orientieren wir uns an den Flaschen.
2: Die Form dann?
8: Die Form, ja. Und wenn zum Beispiel so eine Flasche, die wird raussortiert.
2: Warum?
8: Weil die Form zu lang ist.
0: So steht es an einer Wand im Kolpingen Berufsbildungswerk Hettstedt. Und manch einer wollte sich tatsächlich nach dem Rundgang durchs Haus unbedingt genau hier für eine Ausbildung anmelden. 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
6: Wir suchen ständig Auszubildende und Umschüler.

0: Am 13. September war es wieder soweit. Deutschlandweit öffneten historische Orte ihre Türen zum Tag des offenen Denkmals. Wir waren in der Lutherstadt Eisleben, genau gesagt in der Gertrudkirche.
1: Ja, ich möchte ganz kurz hier über unsere Gertrudkirche erzählen. Wir haben heute zum Tag des Denkmals geöffnet, wie schon 2 Jahre zuvor. Und wir hoffen, dass unsere kleine Gertrudkirche, die ja ein Denkmal des Landes Sachsen-Anhalt und der Stadt Eisleben ist, in 2 Jahren fertig ist. Jetzt ist es ein Lost Place-Ort, aber mit vielen Facetten. Wir führen ganz viele Veranstaltungen für die Bürger und für Kinder, Kindergartenkinder, Schulkinder hier durch. Auch Unterricht findet hier statt, Kunstunterricht. Und wir sehen gerade heute ganz viele Gemälde von einer Lehrerin aus der Katharinenschule, Frau Sibylle Aschoff. Und da findet der Kunstunterricht statt. Hier sehen wir ein ganz großes Gemälde vom Theater, welches wir erhalten haben. Und mit all diesen Dingen, die wir hier schon erzählt haben und heute noch erzählen werden, lade ich natürlich alle Gäste, die diesen kleinen Film sehen, bei Punktum, herzlich ein, in unsere Kirche zu kommen, zu verschiedenen Veranstaltungen. Und wir hoffen sehr, dass alles mit Unterstützung des Landes, der Stadt und mit vielen weiteren Bürgern in 2 Jahren alles fertig ist.
0: Aber in der Gertrudkirche gab es am Denkmaltag nicht nur Geschichte zum Hören, sondern auch echte Highlights für die Augen. Neben den historischen Mauern konnten hier die Arbeiten der Malerin Sibylle Aschoff bewundert werden. Und gleich daneben gab es einen ganz besonderen internationalen Flair. Die faszinierenden walischen Holzschnitte von Max Freeman. Der Tag des offenen Denkmals in der Gertrudkirche Eisleben hat mal wieder gezeigt, Denkmäler sind nicht nur verstaubte Vergangenheit, sondern Orte, an denen Menschen und Geschichten zusammenkommen. Wer aktuelle Projekte und Informationen zum Förderverein der Gertrudkirche Nikolaiviertel Lutherstadt Eisleben haben möchte oder ihn unterstützen möchte, findet weitreichende Informationen auf der Webseite www.förderverein-gertrudkirche-eisleben.de. Geheimnisvoll, faszinierend und von unschätzbarem Wert für die Wissenschaft. Zum ersten Mal stand die unterirdische Welt am 12. und 13. September im Rampenlicht eines ganz neuen weltweiten Aktionstages, dem Internationalen Tag für Karst und Höhle. Die Naturerlebnishöhle Heimkehle im Südharz bei Uftrungen war an diesem Wochenende zur zentralen deutschen Hauptbühne für Forscher, Naturschützer und Entdecker geworden. In der Heimkehle, als eine der größten Gipsschauhöhlen Deutschlands, herrscht sommers wie winters kühle 8 Grad. Zahlreiche Besucher kamen so hierher, um die verborgene Welt des Südharzer Karstes hautnah zu erleben.
2: Die Höhle Heimkehle, die wurde 1357 das erste Mal urkundlich erwähnt. Und zwar wussten die Leute hier in der Umgebung, dass da so ein großes Loch im Berg ist, der Natureingang. Wenn ihr euch den noch angucken wollt, wenn ihr hier rausgeht, links am Spielplatz vorbei, da kommen dann so ein paar Treppen und da kommt er auf der linken Seite. Bitte hinterm Zaun bleiben, da krabbeln im Moment immer wieder welche rein und das ist lebensgefährlich. Und damals hatte dieses Loch auch schon einen Namen. Denn die Leute sagten, man schaut in einen Schlund oder in eine Kehle. Und da wurde es als Heimelnkellen bezeichnet. Hier bei uns ist das sowas wie heimlicher oder unheimlicher Keller, weil Heime ist zu Hause.
0: Doch der Aktionstag geht noch weit über die Höhlenwände hinaus.

0: Die Heimkehler ist eingebettet in das Biosphärenreservat Karstlandschaft Südharz und ein streng geschütztes Natura 2000 Gebiet. Für die Ranger vor Ort ist dieses Wochenende die perfekte Gelegenheit, um wichtige Aufklärungsarbeit zu leisten. Sie zeigen, wie lebendig und gleichzeitig verletzlich dieses Ökosystem über und unter Tage ist. Einer, der sich hier bestens auskennt, ist Ranger Reik Fleckstein.
1: Ja, dann sage ich ja herzlich willkommen hier im Infozentrum im Biosphärenreservat Karstlandschaft Südharz in der Gemeinde Südharz. An diesem Wochenende zum Internationalen Tag für Höhlen und Karst von der UNESCO erstmals ausgerufen mit einer Veranstaltung rund um die Höhle Heimkehler, um unsere Karstlandschaft hier, was ganz Besonderes im Südharz, im Biosphärenreservat mit etlichen Veranstaltungen, mit Höhlenführungen, mit Führungen außerhalb der Höhle rund um das Thema Karst, rund um das Thema Fledermäuse. Zusätzlich haben wir heute die lange Nacht der Höhlen und des Karsts. Dazu extra Veranstaltungen, die live gestreamt werden, unter anderem ein Streaming zum Live-Fledermausfang am Natureingang der Höhle Heimkehle.
0: Dass wir die Geheimnisse der Heimkehle und der umliegenden Höhen so gut verstehen, ist jahrzehntelanger, unermüdlicher Forschungsarbeit zu verdanken. Eine, die den Südharzer Gipskarst wie ihre eigene Westentasche kennt und die Entwicklung hier seit 60 Jahren maßgeblich mitgeprägt hat, schaut an diesem Tag mit einem ganz besonderen Stolz auf das rege Interesse der Öffentlichkeit. Die Höhlenforscherin Christel Völker.
2: Ich bin von Beruf Geologe. Und da ist es ja naheliegend, dass man sich mit der Erde und mit dem, was unter der Erde ist, beschäftigt. Ich bin tatsächlich 1972 Mitglied der Höhlenforschergruppe in Neubrandenburg geworden, was sich vielleicht ein bisschen seltsam anhört. Aber unser Arbeitsgebiet war damals der Kyffhäuser, die Höhlen im Nordkyffhäuser, Schusterhöhle. Und dann, nachdem sind wir in den Südharz gezogen und haben damals das Karstmuseum der DDR übernommen. Haben beruflich bis 1992 Karstarbeiten gemacht und dann hat sich das alles aufgelöst. Aber ich bin natürlich der Höhlen- und Karstforschung treu geblieben und ich liebe diese Landschaft und ja, das ist einfach mein Leben und meine Aufgabe hier.
0: Der erste internationale Tag für Karst und Höhle hat eindrucksvoll bewiesen, das Abenteuer liegt direkt unter unseren Füßen und es lohnt sich, die faszinierende Unterwelt für die Zukunft zu bewahren sowie auch zu besuchen.
3: Auch Ausgabe 30 des Kobermännchenfestes in Sangerhausen zog bei bestem Wetter wieder tausende Besucher an. 3 Tage lang folgte so in der Rosenstadt ein Highlight dem nächsten. Kulinarische Genüsse, Marktstände, Fahrgeschäfte und jede Menge Live-Musik boten für jeden etwas. Auf gleich 4 Bühnen waren 4 Bands, 15 DJs und 200 weitere Mitwirkende zu erleben. Neben der bekannten Straße der Vereine und diesmal auch einem Platz der Unternehmen, gab es an der Roseninsel auch einen gut besuchten Line-Dance-Marathon mit dem in der Szene deutschlandweit bekannten Dirk Osterloh aus Walhausen. So studierte er zum Beispiel im Gedenken an die kürzlich verstorbene Country-Ikone Dolly Parton eines ihrer bekanntesten Lieder, 9 to 5, mit den tanzinteressierten Damen und Herren ein.

Ja, hallo, ich bin einfach Dirk. Für alle Line Dancer gibt es einfach immer nur Line Dance oder Line Dance Dirk. Und ich bin jetzt seit Freitag schon 17 Uhr bis heute Sonntag bin ich schon auf dem Kobermännchenfest. Hier habe eine Bühne komplett mit für die Line Dancer gestellt. Das heißt, hier treffen sich Line Dancer aus ganz Deutschland, die von überall herkommen und sich dann hier treffen und die Tänze zusammen tanzen. Und nebenbei unterrichte ich immer mal was Neues und sorge natürlich viel Spaß, auch für alle Gäste, die mal zugucken und die mitmachen wollen.

war so etwas ganz Besonderes zum Jubiläum. Gleich 5 Schalmeienkapellen wie diese aus Löbejün waren beim 30. Chomo-Männchenfest präsent und kamen auf ihrem Weg durch die Stadt auch am Weindorf vorbei.

übrigens das Trinkgeld, das während der drei tollen Tage in die Kasse der Firma Weingeist Teekunst der Familie Peche und aller Helfer floss, wird auch in diesem Jahr wieder an den Wünschewagen gespendet. 515 Euro kamen zusammen, worauf das gesamte Team sehr stolz ist.

So sieht er aus, der Spielplatz Zukunft in Bendorf. Am 15. September sollte er feierlich eröffnet werden. Dazu wurden viele Gäste erwartet, auch die Mädchen und Jungen der Kita Pusteblume im Ort. Sie eröffneten die Veranstaltung mit einem kleinen Programm, bevor Bürgermeister Matthias Jentsch das Wort ergriff.

Also ich möchte Sie erstmal alle recht herzlich heute hier im Namen der Gemeinde Bendorf in Bendorf recht herzlich begrüßen. Zukunft, Spielplatz Zukunft. Wenn wir an die Zukunft denken, was kann man Besseres als Idee haben, als einen Spielplatz zu bauen? Und vor 4 Jahren kam die Idee durch Gerhard an mich heran, lass uns doch gemeinsam für Bendorf an dieser Stelle, wo schon ein Spielplatz existierte, einen neuen Spielplatz errichten. 4 Jahre.

0: ist eine verdammt lange Zeit, aber ich glaube, es hat sich gelohnt, die 4 Jahre zu investieren an Gedanken, an Überlegungen, Unterstützer ins Boot zu holen. Und wir haben hier nicht nur einen Spielplatz geschaffen, sondern auch, das soll ein Ort sein, wo wir uns in Zukunft, wo alle Generationen sich treffen können. Ein Ort der Freude, des Spiels, des Spaß. Wir haben hier versucht, moderne Spielgeräte im Einklang mit herkömmlichen an Sandkasten. Ja, wir haben Verweilinseln. Wir haben auch ein Konzept entwickelt, wo wir moderne Medien, nämlich ich kann hier vorne auf der einen Bank sogar mein Handy laden, ich kann hier hinten mein Fahrrad laden. Wir haben eine neue öffentliche Toilette hier in Bendorf geschaffen, die mit modernen Medien zu öffnen ist. Also ich glaube, hier beginnt nicht nur die Zukunft, in Bendorf ist die Zukunft. Wir sind ein wunderbarer Ort, wir sind ein Wohlfühlort und wir sind vor allen Dingen, wir haben innerhalb von 2 Jahren jetzt den 2. Spielplatz eröffnet. Also es ist eine hohe Schlagzahl. Wir arbeiten gerade daran, den 3. Spielplatz vorzubereiten, sodass wir wirklich sagen können, wir sind eine kinderfreundliche Gemeinde.
1: Er dankte allen, die dieses Projekt möglich gemacht haben, so der BWB oder der lokalen Liedergruppe, den ausführenden Gewerken und Firmen aus der Region, dem Architekten, aber auch dem Bauamt Hellbrau, um nur einige zu nennen. Sie alle arbeiteten zusammen, damit dieser Tag hier heute stattfinden konnte. Aber dann konnten die Hauptpersonen, nämlich die Kinder, ihren Spielplatz in Besitz nehmen.

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Der Empfang im Rathaus, zu dem alle geladen sind, die sich im vergangenen Jahr um die Lutherstadt verdient gemacht haben, hat sich zu einem festen Bestandteil der Eisleber Wiese entwickelt. Und während Bürgermeister Carsten Staub gemeinsam mit Wiesi die zahlreichen Gäste begrüßte, gab es auch vor dem Rathaus schon etwas zu erleben. Das Jugendblasorchester der Musikschule Mansfeld Südharz und das Tanzstudio Eisleben sorgten für Unterhaltung.

0: Drinnen begegneten sich indes Damen und Herren aus Politik und Wirtschaft, der Verwaltung, von Vereinen und Verbänden, aus der Stadt Eisleben und den Ortsteilen, den Nachbarkommunen sowie den Partnerstädten.
1: Hier in Eisleben zum Wiesenempfang kommen alle zusammen, alle, die das letzte Jahr, die letzten Jahrzehnte auch hier die Stadt, das Stadtbild mitgeprägt haben durch unterschiedliche Beteiligungen. Und ich hoffe, und das werde ich auch nochmal sagen, ich wünsche mir eine friedliche Wiese, eine schöne Wiese. Ich bin sehr...
0: Das Eröffnungsspektakel auf dem Marktplatz begann schließlich mit einer kleinen Überraschung. So war der Herold von Kaiser Karl V. alias Schauspieler Oliver Beck doch einer Kutsche entstiegen, was in den letzten Jahren aus Sicherheitsgründen nicht mehr zulässig war. Wie üblich überbrachte er zur nunmehr 505. Eisleber Wiese, so wie im Jahr 1521 die Botschaft des Kaisers, dass Eisleben das Recht hat, 2 Wochen nach Ägidius einen Vieh- und Ochsenmarkt abzuhalten.

So zog man also wieder zur Wiese, ohne Tiere und Fahrzeuge, aber mit ca. 2500 großen und kleinen Mitwirkenden. Angeführt von Just Naumann als Oskar und dem Jugendblasorchester, gefolgt von Mitgliedern zahlreicher Vereine, Teilnehmern aus Kitas und Schulen, der Stadt Eisleben und der Ortsteile, Repräsentanten ortsansässiger Unternehmen und Gewerbetreibender sowie Gäste aus den benachbarten Kommunen, um nur einige zu nennen. Nach dem Einmarsch ins vollbesetzte Festzelt hieß es nun für Bürgermeister Carsten Staub,

0: Nach dem Einmarsch ins vollbesetzte Festzelt hieß es nun für Bürgermeister Carsten Staub, jetzt wieder moderiert von Dirk Fuhlert und seiner Frau Katja, gemeinsam mit Festwirt Jörg Ahren den Fassbieranstich zu meistern.
1: 7, 6, 5, 4, 3, 2, 1 und 1, 2. Und wie es läuft, Freunde!
2: Die 505. Eisleberwiese ist eröffnet! Feiert, hat Spaß! Herzlich willkommen!

0: davon, jawohl!
1: Im Anschluss und auch am Abend sorgte dann die bayerische Partyband Frontal für ausgelassene Stimmung im Festzelt.

Doch nicht nur im Festzelt, auch draußen war auf der rund 4 Kilometer langen Vergnügungsmeile einiges los. Das größte Volksfest Mitteldeutschlands zog bei seiner 505. Auflage wieder einige tausende Besucher an. Auf dem 80.000 Quadratmeter großen Areal präsentierten sich knapp 300 Geschäfte, die aus über 800 Bewerbungen ausgewählt worden waren. 22 große Fahrgeschäfte und 14 Kinderkarussells sorgten für den Nervenkitzel bei Klein und Groß. Zudem bot die Händlermeile wieder ein vielfältiges Angebot, wie zum Beispiel beim Käsemax oder Wattwurm. Und auch sonst gab es ein kunterbuntes Sortiment an Waren.

Die Hafenbar in Hettstedt, bekannt als vielseitiger Kultur- und Event-Hotspot der Region, lud zum Landgang und Streetfood-Festival ein. Hier traf am 12. September kreative Kunst auf Urlaubsflair. Beim Landgang sprühten die Graffiti-Künstler aus ganz Deutschland auf die brachliegenden und maroden Industriegebäude in der Berggrenze. So wurden Stunde für Stunde beeindruckende Meisterwerke geschaffen. Ein faszinierender Prozess, voller Farbe und Leidenschaft. Dazu gab es den passenden Sound und vor allem richtig gutes Essen. Vom saftigen Burger über frischen Fisch bis hin zu süßen Zimtschnecken oder auch Pizzen bot das Streetfood-Festival alles, was das kulinarische Herz begehrte. Die passenden Getränke dazu gab es natürlich auch.

0: Die Naturgrundschule Heiligenthal wurde im Rahmen einer Aufnahmefeier am 23. September in das Netz der Courage-Schulen in Sachsen-Anhalt aufgenommen. Seit diesem Zeitpunkt ist sie eine der Schulen ohne Rassismus, Schule mit Courage. Zu diesem Anlass begrüßte die Schulleiterin Annika Rockmann die Anwesenden.
1: Liebe Gäste, liebes Team der NGS, werte Elternvertreter, hallo Kinder. So, heute ist ein ganz besonderer Tag für unsere Naturgrundschule Heiligenthal. Wir haben ja schon ganz viel darüber erzählt, stimmt's? Haben wir gemacht. Und deshalb freue ich mich heute sehr, dass wir heute gemeinsam hier zusammengekommen sind, um einen ganz wichtigen Schritt für unsere Schulentwicklung zu feiern. Schule ohne Rassismus, Schule mit Courage. Das klingt eigentlich nach einem komplizierten Thema. Ja, was ist Courage? Aber eigentlich ist es doch ganz einfach. Es geht doch einfach nur darum, um die alltägliche Frage, wie gehen wir miteinander um? Mehr ist es nicht. Nichts mehr und nichts weniger. Für uns an der Naturgrundschule Heiligenthal bedeutet Courage, also Mut, dass wir füreinander da sind. Stimmt's? Versuch mal, ja? Dass wir nicht wegsehen, wenn jemand ausgeschlossen oder ungerecht behandelt wird. Dass wir Unterschiede akzeptieren. Und dass wir versuchen, uns jeden Tag wertzuschätzen.
0: Schüler und Schülerinnen der Naturgrundschule führten dann ein kleines Programm auf.

0: Dann war es am Direktor der Landeszentrale für politische Bildung, Mike Reichel, das Wort an die Anwesenden zu richten.
1: Bin das erste Mal hier, freue mich, dass ich hier sein darf und euch den Titel Schule ohne Rassismus, Schule mit Courage verleihen kann. Eure Schulleiterin hat ja schon vieles gesagt, was dazu gehört. Ihr habt ja aktiv mitgewirkt, ihr, die hier in die Schule geht, ob das dann die Lehrerinnen sind, ob Schulleitung, alle, die hier in der Schule arbeiten und lernen, gehören dazu. Also deshalb toi, toi, toi, und ihr habt das ja mit fast 90% geschafft. Ihr seid die 11. Schule hier im Landkreis, die zweite Grundschule. Da freue ich mich ganz besonders. Vor allen Dingen in letzter Zeit kommen sehr viele Grundschulen in unser Schulnetzwerk. 192 sind es in Sachsen-Anhalt. Das ist, noch ein bisschen Mathematik, so ein Viertel, je nachdem, wie weit ihr schon seid. Ein Viertel aller Schulen in Sachsen-Anhalt gehört zum Schulnetzwerk. Und mehr als 5000 in ganz Deutschland. Also das größte Schulnetzwerk, was wir hier in Deutschland haben, der gehörte dazu.
0: Dann war es Zeit für die Übergabe von Urkunde und Schild von Schule ohne Rassismus, Schule mit Courage. Mit einigen Schülern und Schülerinnen postierte man sich aus diesem Anlass zu einem Gruppenbild. Pate ist der Schlagersänger Kevin Neon aus Nordhausen. Auch er sprach ein paar Worte und sang dann gemeinsam mit den Kindern.
2: Ich freue mich sehr, heute hier zu sein zu dürfen und ein paar persönliche Worte an euch zu richten. Wenn wir über Schule ohne Rassismus, Schule mit Courage sprechen, dann geht es für mich nicht nur darum, gegen Ausgrenzung zu sein. Es geht vor allem um Achtung und Respekt. Darum hinzuschauen, zuzuhören und jeden Menschen ernst zu nehmen und ganz besonders euch Kinder.

0: Das Wetter war durchwachsen, doch die Stimmung war gut. Bei den Jugendlichen und Ausbildern der Inklusionswerkstatt des Kolping Berufsbildungswerkes Hettstedt, die am 12. Oktober 2023 ihr fünfjähriges Bestehen feierte, wie Ausbildungsleiter Andreas Rosenkranz nicht ohne Stolz berichtete.
1: Ja, die Kolping Inklusionswerkstatt ist eine besondere Werkstatt. Wir haben hier Klientel, was in anderen Einrichtungen vielleicht nicht ganz so gut aufgehoben wäre. Das sind junge Leute, aber auch ältere Leute mittlerweile auch schon, die also starke Handicaps haben, auch Behinderungen haben in gewissen Richtungen. Und wir können uns hier ganz speziell mit jedem Einzelnen beschäftigen. Wir sind nicht sehr groß. Es ist also eine kleine Werkstatt im Vergleich zu anderen. Wir haben im Moment etwas mehr als 20 Teilnehmer und versuchen mit den Teilnehmern an ihren Handicaps zu arbeiten, um sie vorzubereiten auf neue Tätigkeiten, auf möglicherweise auch Arbeitnehmertätigkeiten. Wir haben verschiedene Außenarbeitsplätze mittlerweile und es ist uns auch schon gelungen, Teilnehmer über eine Berufsvorbereitung in die Ausbildung zu vermitteln. Das ist so der Kernpunkt, das große Ziel. Und alle, die es halt nicht schaffen, weil die Handicaps zu groß sind, die sind da bei uns gut aufgehoben.
2: Ihr habt ja jetzt hier diverse Fachwerkstätten, wo die Leute dann arbeiten können. Gibt es auch Dinge, die sie nicht können, sag ich mal? Gibt es auch Dinge, wo sie sagen, nee, dafür reicht es wirklich nicht?
1: Das sind nicht nur einzelne Dinge, das sind eigentlich viele Dinge, die sie nicht können. Aber unser Ansatz ist ein anderer, zu gucken, was können sie. Mhm. Und die sind in der Inklusionswerkstatt, weil sie eben diese Handicaps haben, die es ihnen erstmal verwehrt, eine Ausbildung zu machen oder Berufsvorbereitung. Und wir gucken ganz behutsam, was können die? Und vielleicht gelingt es uns, und es ist uns auch schon gelungen, bei einzelnen Sachen rauszufinden, die sie gut können. Und dann müssen wir schauen, ob es vielleicht für mehr reicht. Das ist so der Ansatz. Also eher ein positiver Ansatz, als zu gucken, was können sie alles nicht.
2: Heute ist ja hier auch viel Besuch zu Gast. Wer kommt denn so? Ich sehe Schulklassen.
1: Ja, es sind viele Schulklassen hier aus Förderschulen, aus Lernbehindertenschulen. G-Schulen sind hier die Schulklassen. Es sind aber auch einzelne Personen da mit Eltern, mit Betreuern.
0: Zahlreiche Stationen und Mitmachaktionen in den einzelnen Fachbereichen konnten an diesem besonderen Jubiläumstag von den Besuchern besichtigt werden. Dabei war es auch möglich, mit Auszubildenden und Ausbildern ins Gespräch zu kommen. So führte Kevin Blankenberg zum Beispiel durch den Berufsbildungsbereich.
3: Also uns kommt es eben im Endeffekt darauf an, dass wir jeden Menschen weiterentwickeln, egal welche Einschränkungen oder welches Gesundheitsbild. Für uns ist es wichtig, jede Stärke zu fördern, jede Schwäche zu entfremden und zu beseitigen und eben, dass jeder alles kann.
2: Ja, und dann eben solche praktischen Dinge wie diese
3: Falthilfe. Auch lebenspraktische Dinge wie eine Falthilfe, damit auch jeder Mensch seine T-Shirts ordentlich in den Schrank legen kann. Und arbeitstechnische Sachen wie zum Beispiel der Umgang mit einer Zählwaage, der Umgang mit einem Rasenmäher, Trennen von Wertstoffen wie Papier und Folie. Mhm. Ja, das ist eben so alles, was man lernt.
0: Schon etwas spezialisierter ging es in der Zerspanungswerkstatt gleich gegenüber zu.
4: Also wir machen selbstgedrehte Einkaufswagenchips, die Wertmünzen, die man dann halt in den Einkaufswagen drin macht. Mhm. Die haben wir selber gedreht, vorher bereitet für die Leute, die halt herkommen und sich einen machen möchten. Mhm. Da tun wir hier an der Maschine Löcher reinbohren, damit sie die dann halt an Schlüsselringen dran machen können oder wo sie halt dran wollen. Da kommen dann diese Chips hier rein. Die stecken dann so hier drin. Da wird hier ein Loch drin gebohrt. So. Da haben wir jetzt einen Chip mit einem Loch. Die tun wir noch entgraten, weil das sind durch das Bohren scharfe Kanten entstanden. Dann macht man mit einem starken Schlag. Ist ein U drin. Machen wir hier drüben noch ein B.
0: Und fertig war der Einkaufschip mit entsprechenden Initialien. Doch es gab noch mehr zu sehen.
5: Also ich mache gerade einen Würfel. Also das ist so ein Briefabschwerer, damit man, wenn man jetzt Briefe macht, praktisch stempeln kann. Mhm. Also da gibt es halt diesen Würfel an sich. Den muss man an den Seiten abschleifen, erhöhen, bohren, also eigentlich etwas Einfaches. Außer das war jetzt ein bisschen schwierig, weil man das ja auf der Ecke bohren musste. Und da muss man halt so was Einfaches ein bisschen abschleifen, sodass es halt ein bisschen so absteht.
2: Mhm. Macht die Arbeit mit Metall Spaß?
5: Ja, also ich finde, man muss ein Faible für sowas haben. Also man muss es interessant finden. Also wie so welche Figuren oder sowas. Mhm. Also es ist schon schwierig, aber es macht auch Spaß. Also ich denke, jeder würde das hinbekommen, wenn man sich genug anstrengt.
2: Du bist ja erst seit September hier.
5: Genau.
2: Du hast ja wahrscheinlich auch schon die anderen, oder du kommst ja noch in die anderen Bereiche, aber hier gefällt es dir erstmal.
5: In Holz war ich jetzt auch schon, das mag ich auch. Farbe ist jetzt nicht so meins, aber Metall und Holz sind schon eher so Dinge, die man gut machen kann. Mhm. Holz ist einfacher, was Bearbeiten und sowas betrifft, aber Metall ist halt auch interessanter.

0: sowas ausbrennt. Mhm. Weil das macht man ja nicht irgendwie heilen. Das macht man ja mit diesem Laser.
1: Übrigens auch die beliebten Feuerkörbe, Grills und Öfchen des Kolping-Berufsbildungswerkes werden im Fachbereich Metall gefertigt. Nach den ersten 2 Jahren und 3 Monaten Berufsausbildungsbereich geht es für die Jugendlichen schließlich in die Berufsvorbereitung oder den sogenannten Arbeitsbereich. Wie hier zum Beispiel, wo nicht gekaufte DVDs von ihren Hüllen getrennt und nach Wertstoffen sortiert werden. Auch die Genussbox Mansfeld Südharz wird hier konfektioniert. Christoph Kilper hat sich darauf spezialisiert.
2: Kommt eine Flasche Wein rein jetzt, oben. Unten kommt eine Flasche Saft. Bei der Mitte kommt so eine Brause rein. Mhm. Dann kommt noch ein Glas Honig, Marmelade, die Tüte Plätzchen. Hier unten kommt noch ein Glas Wurst dann noch rein. Mhm. Und Apfelringe. Und dann eben dann die 2 Zettel dann kommen noch dazu.
3: Also das ist durchaus machbar für Sie.
2: Ja. Oder? Die Gruppenleiter, die schreiben das, die drucken das aus und ich brauche das ja nur dann aufschreiben lassen von der Kollegin, wenn ich noch nicht so mit Schreiben so bin. Da haben wir extra die Teile von der Post hier. Das werden die dann zu verschicken für die Pakete.
1: Im Außenbereich durch einen Pavillon vor dem Regen geschützt, präsentierte Christopher Reuter seine Tätigkeit beim Transportunternehmen Bares in Siersleben.
4: Also ich mache bei Bares zum Beispiel jetzt Reifen wechseln wir. Wir machen LKW-Wäschen, also Waschen.
3: Mhm.
4: Wäschen, ja, in Deutsch.
3: Ja.
4: Dann auch mal Ölwechsel, da fahren wir dann auf unsere, auf unsere Grube, auf die Grube. Dann gehen wir unten in die Grube rein und dann wird unten die Schraube einmal aufgeschraubt, wird eine Wanne drunter gestellt, dass der Öl dann halt in die Wanne geht und nicht in die Grube, weil sonst hast du nachher den ganzen Mist an die Schuhe kleben.
3: Also lauter so wichtige Hilfsarbeiten, sage ich mal.
4: Ja, wir machen auch Pannenhilfe. Da wird dann Reifen gewechselt halt. Mhm. Dann, wenn der nicht mehr so gutes Profil hat, der Reifen, wird dann halt der Reifen von der Felge runtergemacht. Also der Gummi, das Gummi wird von der Felge runtergemacht. Dann machen wir Wuchtpulver in das neue, in den neuen Mantel rein.
3: Mhm.
4: Dann wird er wieder drauf geklatscht und dann rollen wir den in unseren Käfig. Weil wenn der platzen würde und wir den nicht im Käfig haben, dann könnte es auch passieren, dass wir das Gummi dann halt abkriegen. Mhm. Das zwiebelt ganz schön.
3: Du kennst dich schon ganz gut aus. Wie lange bist du schon dabei?
4: Ich hatte mal 3 Wochen Praktikum und jetzt irgendwann soll mein Langzeitpraktikum anfangen. Da bin ich dann sozusagen so lange, wie es geht beim Bares dann.
3: Und macht Spaß.
4: Ja.
1: Lukas und Holger arbeiten ebenfalls in Siersleben bei der Getränke-Großhandelsfirma WVG.
5: Also wir sortieren Bierflaschen, zum Beispiel Braumeister zu Braumeister oder Warsteiner zu Warsteiner. Die werden dann auf ein Band gestellt und die sortieren wir dann wieder runter.
3: Was ist, wenn kein Schild drauf ist? Das gibt es ja auch manchmal.
5: Da orientieren wir uns an den Flaschen.
3: Die Form dann?
5: Die Form, ja. Mhm. Und wenn zum Beispiel so eine Flasche, die wird raussortiert.
3: Mhm. Warum?
5: Weil die Form zu lang ist.
1: So steht es an einer Wand im Kolping-Berufsbildungswerk Hettstedt. Und manch einer wollte sich tatsächlich nach dem Rundgang durchs Haus unbedingt genau hier für eine Ausbildung anmelden. 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
8: Wir suchen ständig Auszubildende und Umschüler.

0: Am 13. September war es wieder soweit. Deutschlandweit öffneten historische Orte ihre Türen zum Tag des offenen Denkmals. Wir waren in der Lutherstadt Eisleben, genau gesagt in der Gertrudkirche.
1: Ja, ich möchte ganz kurz hier über unsere Gertrudkirche erzählen. Wir haben heute zum Tag des Denkmals geöffnet, wie schon 2 Jahre zuvor. Und wir hoffen, dass unsere kleine Gertrudkirche, die ja ein Denkmal des Landes Sachsen-Anhalt und der Stadt Eisleben ist, in 2 Jahren fertig ist. Jetzt ist es ein Lost Place-Ort, aber mit vielen Facetten. Wir führen ganz viele Veranstaltungen für die Bürger und für Kinder, Kindergartenkinder, Schulkinder hier durch. Auch Unterricht findet hier statt, Kunstunterricht. Und wir sehen gerade heute ganz viele Gemälde von einer Lehrerin aus der Katharinenschule, Frau Sibylle Aschoff. Und da findet der Kunstunterricht statt. Hier sehen wir ein ganz großes Gemälde vom Theater, welches wir erhalten haben. Und mit all diesen Dingen, die wir hier schon erzählt haben und heute noch erzählen werden, lade ich natürlich alle Gäste, die diesen kleinen Film sehen, bei Punktum, herzlich ein, in unsere Kirche zu kommen, zu verschiedenen Veranstaltungen. Und wir hoffen sehr, dass alles mit Unterstützung des Landes, der Stadt und mit vielen weiteren Bürgern in 2 Jahren alles fertig ist.
0: Aber in der Gertrudkirche gab es am Denkmaltag nicht nur Geschichte zum Hören, sondern auch echte Highlights für die Augen. Neben den historischen Mauern konnten hier die Arbeiten der Malerin Sibylle Aschoff bewundert werden. Und gleich daneben gab es einen ganz besonderen internationalen Flair. Die faszinierenden wallischen Holzschnitte von Max Freeman. Der Tag des offenen Denkmals in der Gertrudkirche Eisleben hat mal wieder gezeigt, Denkmäler sind nicht nur verstaubte Vergangenheit, sondern Orte, an denen Menschen und Geschichten zusammenkommen. Wer aktuelle Projekte und Informationen zum Förderverein der Gertrudkirche Nikolaiviertel Lutherstadt Eisleben haben möchte oder ihn unterstützen möchte, findet weitreichende Informationen auf der Webseite www.förderverein-gertrudkirche-eisleben.de. Geheimnisvoll, faszinierend und von unschätzbarem Wert für die Wissenschaft. Zum ersten Mal stand die unterirdische Welt am 12. und 13. September im Rampenlicht eines ganz neuen weltweiten Aktionstages, dem Internationalen Tag für Karst und Höhle. Die Naturerlebnishöhle Heimkehle im Südharz bei Uftrungen war an diesem Wochenende zur zentralen deutschen Hauptbühne für Forscher, Naturschützer und Entdecker geworden. In der Heimkehle, als eine der größten Gipsschauhöhlen Deutschlands, herrscht sommers wie winters kühle 8 Grad. Zahlreiche Besucher kamen so hierher, um die verborgene Welt des Südharzer Karstes hautnah zu erleben.
2: Die Höhle Heimkehle, die wurde 1357 das erste Mal urkundlich erwähnt. Und zwar wussten die Leute hier in der Umgebung, dass da so ein großes Loch im Berg ist, der Natureingang. Wenn ihr euch den noch angucken wollt, wenn ihr hier rausgeht, links am Spielplatz vorbei, da kommen dann so ein paar Treppen und da kommt er auf der linken Seite. Bitte hinterm Zaun bleiben, da krabbeln im Moment immer wieder welche rein und das ist lebensgefährlich. Und damals hatte dieses Loch auch schon einen Namen. Denn die Leute sagten, man schaut in einen Schlund oder in eine Kehle. Und da wurde es als Heimelnkellen bezeichnet. Hier bei uns ist das sowas wie heimlicher oder unheimlicher Keller, weil Heime ist zu Hause.
0: Doch der Aktionstag geht noch weit über die Höhlenwände hinaus. Die Heimkehle ist eingebettet in das Biosphärenreservat Karstlandschaft Südharz und ein streng geschütztes Natura 2000 Gebiet. Für die Ranger vor Ort ist dieses Wochenende die perfekte Gelegenheit, um wichtige Aufklärungsarbeit zu leisten. Sie zeigen, wie lebendig und gleichzeitig verletzlich dieses Ökosystem über und unter Tage ist. Einer, der sich hier bestens auskennt, ist Ranger Reik Fleckstein.
3: Ja, dann sage ich ja herzlich willkommen hier im Infozentrum im Biosphärenreservat Karstlandschaft Südharz in der Gemeinde Südharz. An diesem Wochenende zum Internationalen Tag für Höhlen und Karst von der UNESCO erstmals ausgerufen mit einer Veranstaltung rund um die Höhle Heimkehle, um unsere Karstlandschaft hier, was ganz Besonderes im Südharz, im Biosphärenreservat mit etlichen Veranstaltungen, mit Höhlenführungen, mit Führungen außerhalb der Höhle rund um das Thema Karst, rund um das Thema Fledermäuse. Zusätzlich haben wir heute die lange Nacht.

0: der Höhen und des Casts. Dazu extra Veranstaltungen, die live gestreamt werden, unter anderem ein Streaming zum Live-Fledermausfang am Natureingang der Höhle Heimkehle.
1: Dass wir die Geheimnisse der Heimkehle und der umliegenden Höhen so gut verstehen, ist jahrzehntelanger, unermüdlicher Forschungsarbeit zu verdanken. Eine, die den Südharzer Gipskarst wie ihre eigene Westentasche kennt und die Entwicklung hier seit 60 Jahren maßgeblich mitgeprägt hat, schaut an diesem Tag mit einem ganz besonderen Stolz auf das rege Interesse der Öffentlichkeit. Die Höhlenforscherin Christel Völker.
2: Ich bin von Beruf Geologe. Und da ist es ja naheliegend, dass man sich mit der Erde und mit dem, was unter der Erde ist, beschäftigt. Ich bin tatsächlich 1972 Mitglied der Höhlenforschergruppe in Neubrandenburg geworden, was sich vielleicht ein bisschen seltsam anhört. Aber unser Arbeitsgebiet war damals der Kyffhäuser, die Höhlen im Nordkyffhäuser, Schusterhöhle. Und dann, nachdem sind wir in den Südharz gezogen und haben damals das Karstmuseum der DDR übernommen. Haben beruflich bis 1992 Karstarbeiten gemacht und dann hat sich das alles aufgelöst. Aber ich bin natürlich der Höhlen- und Karstforschung treu geblieben und ich liebe diese Landschaft und ja, das ist einfach mein Leben und meine Aufgabe hier.
1: Der erste internationale Tag für Karst und Höhle hat eindrucksvoll bewiesen, das Abenteuer liegt direkt unter unseren Füßen und es lohnt sich, die faszinierende Unterwelt für die Zukunft zu bewahren sowie auch zu besuchen.
3: Auch Ausgabe 30 des Kobermännchenfestes in Sangerhausen zog bei bestem Wetter wieder tausende Besucher an. 3 Tage lang folgte so in der Rosenstadt ein Highlight dem nächsten. Kulinarische Genüsse, Marktstände, Fahrgeschäfte und jede Menge Live-Musik boten für jeden etwas. Auf gleich 4 Bühnen waren 4 Bands, 15 DJs und 200 weitere Mitwirkende zu erleben. Neben der bekannten Straße der Vereine und diesmal auch einem Platz der Unternehmen, gab es an der Roseninsel auch einen gut besuchten Line-Dance-Marathon mit dem in der Szene deutschlandweit bekannten Dirk Osterloh aus Walhausen. So studierte er zum Beispiel im Gedenken an die kürzlich verstorbene Country-Ikone Dolly Parton eines ihrer bekanntesten Lieder 9 to 5 mit den tanzinteressierten Damen und Herren ein.

Ja, hallo, ich bin einfach Dirk. Für alle Line Dancer gibt es einfach immer nur Line Dance oder Line Dance Dirk. Und ich bin jetzt seit Freitag schon 17 Uhr bis heute Sonntag bin ich schon auf dem Kobermännchenfest. Hier habe eine Bühne komplett mit für die Line Dancer gestellt. Das heißt, hier treffen sich Line Dancer aus ganz Deutschland, die von überall herkommen und sich dann hier treffen und die Tänze zusammen tanzen. Und nebenbei unterrichte ich immer mal was Neues und sorge natürlich viel Spaß, auch für alle Gäste, die mal zugucken und die mitmachen wollen.

zuvor hatte er Osterloh gemeinsam mit dem Kobermännchen alias Steffen Rüdiger im Weindorf der Familie Peche einen Flashmob mit unglaublichen 200 Tänzerinnen und Tänzern zelebriert. Das gab es noch nie in der Rosenstadt.

Gleich 5 Schalmeienkapellen wie diese aus Löbejün waren beim 30. Chormännchenfest präsent und kamen auf ihrem Weg durch die Stadt auch am Weindorf vorbei.

Übrigens das Trinkgeld, das während der drei tollen Tage in die Kasse der Firma Weingeist Teekunst der Familie Peche und aller Helfer floss, wird auch in diesem Jahr wieder an den Wünschewagen gespendet. 515 Euro kamen zusammen, worauf das gesamte Team sehr stolz ist.

So sieht er aus, der Spielplatz Zukunft in Bendorf. Am 15. September sollte er feierlich eröffnet werden. Dazu wurden viele Gäste erwartet, auch die Mädchen und Jungen der Kita Pusteblume im Ort. Sie eröffneten die Veranstaltung mit einem kleinen Programm, bevor Bürgermeister Matthias Jentsch das Wort ergriff.

Also ich möchte Sie erstmal alle recht herzlich heute hier im Namen der Gemeinde Bendorf in Bendorf recht herzlich begrüßen. Zukunft, Spielplatz Zukunft. Wenn wir an die Zukunft denken, was kann man Besseres als Idee haben, als einen Spielplatz zu bauen? Und vor 4 Jahren kam die Idee durch Gerhard an mich heran, lass uns doch gemeinsam für Bendorf an dieser Stelle, wo schon ein Spielplatz existierte, einen neuen Spielplatz errichten. 4 Jahre ist eine verdammt lange Zeit, aber ich glaube, es hat sich gelohnt, die 4 Jahre zu investieren an Gedanken, an Überlegungen, Unterstützer ins Boot zu holen. Und wir haben hier nicht nur einen Spielplatz geschaffen, sondern auch, das soll ein Ort sein, wo wir uns in Zukunft, wo alle Generationen sich treffen können. Ein Ort der Freude, des Spiels, des Spaß. Wir haben hier versucht, moderne Spielgeräte im Einklang mit herkömmlichen an Sandkasten. Ja, wir haben Verweilinseln, wir haben auch ein Konzept entwickelt, wo wir moderne Medien, nämlich ich kann hier vorne auf der einen Bank sogar mein Handy laden, ich kann hier hinten mein Fahrrad laden. Wir haben eine neue öffentliche Toilette hier in Bendorf geschaffen, die mit modernen Medien zu öffnen ist. Also ich glaube, hier beginnt

0: Nicht nur die Zukunft, in Bendorf ist die Zukunft. Wir sind ein wunderbarer Ort, wir sind ein Wohlfühlort und wir sind vor allen Dingen, wir haben innerhalb von 2 Jahren jetzt den 2. Spielplatz eröffnet. Also es ist eine hohe Schlagzahl. Wir arbeiten gerade daran, den 3. Spielplatz vorzubereiten, sodass wir wirklich sagen können, wir sind eine kinderfreundliche Gemeinde.
1: Er dankte allen, die dieses Projekt möglich gemacht haben, so der BWB oder der lokalen Liedergruppe, den ausführenden Gewerken und Firmen aus der Region, dem Architekten, aber auch dem Bauamt Hellbrau, um nur einige zu nennen. Sie alle arbeiteten zusammen, damit dieser Tag hier heute stattfinden konnte. Aber dann konnten die Hauptpersonen, nämlich die Kinder, ihren Spielplatz in Besitz nehmen.

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Der Empfang im Rathaus, zu dem alle geladen sind, die sich im vergangenen Jahr um die Lutherstadt verdient gemacht haben, hat sich zu einem festen Bestandteil der Eisleber Wiese entwickelt. Und während Bürgermeister Carsten Staub gemeinsam mit Wiesi die zahlreichen Gäste begrüßte, gab es auch vor dem Rathaus schon etwas zu erleben. Das Jugendblasorchester der Musikschule Mansfeld-Südharz und das Tanzstudio Eisleben sorgten für Unterhaltung.

0: Drinnen begegneten sich indes Damen und Herren aus Politik und Wirtschaft, der Verwaltung, von Vereinen und Verbänden, aus der Stadt Eisleben und den Ortsteilen, den Nachbarkommunen sowie den Partnerstädten.
1: Also hier in Eisleben zum Wieselempfangen kommen alle zusammen, alle, die das letzte Jahr, die letzten Jahrzehnte auch hier die Stadt, das Stadtbild mitgeprägt haben durch unterschiedliche Beteiligungen. Und ich hoffe, und das werde ich auch nochmal sagen, ich wünsche mir eine friedliche Wiese, eine schöne Wiese. Ich bin sehr...
0: Das Eröffnung.

Spektakel auf dem Marktplatz begann schließlich mit einer kleinen Überraschung. So war der Herold von Kaiser Karl V. alias Schauspieler Oliver Beck doch einer Kutsche entstiegen, was in den letzten Jahren aus Sicherheitsgründen nicht mehr zulässig war. Wie üblich überbrachte er zur nunmehr 505. Eisleber Wiese, so wie im Jahr 1521 die Botschaft des Kaisers, dass Eisleben das Recht hat, 2 Wochen nach Ägidius einen Vieh- und Ochsenmarkt abzuhalten.

So zog man also wieder zur Wiese, ohne Tiere und Fahrzeuge, aber mit ca. 2500 großen und kleinen Mitwirkenden. Angeführt von Just Naumann als Oskar und dem Jugendblasorchester, gefolgt von Mitgliedern zahlreicher Vereine, Teilnehmern aus Kitas und Schulen, der Stadt Eisleben und der Ortsteile, Repräsentanten ortsansässiger Unternehmen und Gewerbetreibender sowie Gäste aus den benachbarten Kommunen, um nur einige zu nennen. Nach dem Einmarsch ins vollbesetzte Festzelt hieß es nun für Bürgermeister Carsten Staub,

0: Nach dem Einmarsch ins vollbesetzte Festzelt hieß es nun für Bürgermeister Carsten Staub, jetzt wieder moderiert von Dirk Fuhlert und seiner Frau Katja, gemeinsam mit Festwirt Jörg Ahren den Fassbieranstich zu meistern.
1: 7, 6, 5, 4, 3, 2, 1 und 1, 2. Und wie es läuft, Freunde!
2: Die 505. Eisleber Wiese ist eröffnet!

0: erste Bier hier vorne, jawohl.
1: Im Anschluss und auch am Abend sorgte dann die bayerische Partyband Frontal für ausgelassene Stimmung im Festzelt.

Doch nicht nur im Festzelt, auch draußen war auf der rund 4 Kilometer langen Vergnügungsmeile einiges los. Das größte Volksfest Mitteldeutschlands zog bei seiner 505. Auflage wieder einige tausende Besucher an. Auf dem 80.000 Quadratmeter großen Areal präsentierten sich knapp 300 Geschäfte, die aus über 800 Bewerbungen ausgewählt worden waren. 22 große Fahrgeschäfte und 14 Kinderkarussells sorgten für den Nervenkitzel bei Klein und Groß. Zudem bot die Händlermeile wieder ein vielfältiges Angebot, wie zum Beispiel beim Käsemax oder Wattwurm. Und auch sonst gab es ein kunterbuntes Sortiment an Waren.

Die Hafenbar in Hettstedt, bekannt als vielseitiger Kultur- und Event-Hotspot der Region, lud zum Landgang und Streetfood-Festival ein. Hier traf am 12. September kreative Kunst auf Urlaubsflair. Beim Landgang sprühten die Graffiti-Künstler aus ganz Deutschland auf die brachliegenden und maroden Industriegebäude in der Berggrenze. So wurden Stunde für Stunde beeindruckende Meisterwerke geschaffen. Ein faszinierender Prozess, voller Farbe und Leidenschaft. Dazu gab es den passenden Sound und vor allem richtig

gutes Essen. Vom saftigen Burger über frischen Fisch bis hin zu süßen Zimtschnecken oder auch Pizzen bot das Streetfood-Festival alles, was das kulinarische Herz begehrte. Die passenden Getränke dazu gab es natürlich auch.

0: Die Naturgrundschule Heiligenthal wurde im Rahmen einer Aufnahmefeier am 23. September in das Netz der Courage-Schulen in Sachsen-Anhalt aufgenommen. Seit diesem Zeitpunkt ist sie eine der Schulen ohne Rassismus, Schule mit Courage. Zu diesem Anlass begrüßte die Schulleiterin Annika Rockmann die Anwesenden.
1: Liebe Gäste, liebes Team der NGS, werte Elternvertreter, hallo Kinder! So, heute ist ein ganz besonderer Tag für unsere Naturgrundschule Heiligenthal. Wir haben ja schon ganz viel darüber erzählt, stimmt's? Haben wir gemacht. Und deshalb freue ich mich heute sehr, dass wir heute gemeinsam hier zusammengekommen sind, um einen ganz wichtigen Schritt für unsere Schulentwicklung zu feiern. Schule ohne Rassismus, Schule mit Courage. Das klingt eigentlich nach einem komplizierten Thema. Ja, was ist Courage? Aber eigentlich ist es doch ganz einfach. Es geht doch einfach nur darum, um die alltägliche Frage: Wie gehen wir miteinander um? Mehr ist es nicht. Nichts mehr und nichts weniger. Für uns an der Naturgrundschule Heiligenthal bedeutet Courage, also Mut, dass wir füreinander da sind. Stimmt's? Versuch mal, ja? Dass wir nicht wegsehen, wenn jemand ausgeschlossen oder ungerecht behandelt wird. Dass wir Unterschiede akzeptieren. Und dass wir versuchen, uns jeden Tag wertzuschätzen.
0: Schüler und Schülerinnen der Naturgrundschule führten dann ein kleines Programm auf.

0: Dann war es am Direktor der Landeszentrale für politische Bildung, Mike Reichel, das Wort an die Anwesenden zu richten.
1: Ich bin das erste Mal hier, freue mich, dass ich hier sein darf und euch den Titel Schule ohne Rassismus, Schule mit Courage verleihen kann. Eure Schulleiterin hat ja schon vieles gesagt, was dazu gehört. Ihr habt ja aktiv mitgewirkt, ihr, die hier in die Schule geht, ob das dann die Lehrerinnen sind, ob Schulleitung, alle, die hier in der Schule arbeiten und lernen, gehören dazu. Also deshalb toi, toi, toi und ihr habt es ja mit fast 90% geschafft. Ihr seid die 11. Schule hier im Landkreis, die 2. Grundschule. Da freue ich mich ganz besonders. Vor allen Dingen in letzter Zeit kommen sehr viele Grundschulen in unser Schulnetzwerk. 192 sind es in Sachsen-Anhalt. Das ist, noch ein bisschen Mathematik, so ein Viertel, je nachdem, wie weit ihr schon seid. Ein Viertel aller Schulen in Sachsen-Anhalt gehört zum Schulnetzwerk. Und mehr als 5000 in ganz Deutschland. Also das größte Schulnetzwerk, was wir hier in Deutschland haben, da gehörte dazu.
0: Dann war es Zeit für die Übergabe von Urkunde und Schild von Schule ohne Rassismus, Schule mit Courage. Mit einigen Schülern und Schülerinnen postierte man sich aus diesem Anlass zu einem Gruppenbild. Pate ist der Schlagersänger Kevin Neon aus Nordhausen. Auch er sprach ein paar Worte und sang dann gemeinsam mit den Kindern.
2: Ich freue mich sehr, heute hier zu sein zu dürfen und ein paar persönliche Worte an euch zu richten. Wenn wir über Schule ohne Rassismus, Schule mit Courage sprechen, dann geht es für mich nicht nur darum, gegen Ausgrenzung zu sein. Es geht vor allem um Achtung und Respekt. Darum hinzuschauen, zuzuhören und jeden Menschen ernst zu nehmen und ganz besonders euch Kinder.

0: Das Wetter war durchwachsen, doch die Stimmung war gut. Bei den Jugendlichen und Ausbildern der Inklusionswerkstatt des Kolping-Berufsbildungswerkes Hettstedt, die am 12. Oktober 2023 ihr fünfjähriges Bestehen feierte, wie Ausbildungsleiter Andreas Rosenkranz nicht ohne Stolz berichtete.
1: Ja, die Kolping-Inklusionswerkstatt ist eine besondere Werkstatt. Wir haben hier Klientel, was in anderen Einrichtungen vielleicht nicht ganz so gut aufgehoben wäre. Das sind junge Leute, aber auch ältere Leute mittlerweile auch schon, die also starke Handicaps haben, auch Behinderungen haben in gewissen Richtungen. Und wir können uns hier ganz speziell mit jedem Einzelnen beschäftigen. Wir sind nicht sehr groß. Es ist also eine kleine Werkstatt im Vergleich zu anderen. Wir haben im Moment etwas mehr als 20 Teilnehmer und versuchen mit den Teilnehmern an ihren Handicaps zu arbeiten, um sie vorzubereiten auf neue Tätigkeiten, auf möglicherweise auch Arbeitnehmertätigkeiten. Wir haben verschiedene Außenarbeitsplätze mittlerweile und es ist uns auch schon gelungen, Teilnehmer über eine Berufsvorbereitung in die Ausbildung zu vermitteln. Das ist so der Kernpunkt, das große Ziel. Und alle, die es halt nicht schaffen, weil eben die Handicaps zu groß sind, die sind da bei uns gut aufgehoben.
2: Ihr habt ja jetzt hier diverse Fachwerkstätten, wo die Leute dann arbeiten können. Gibt es auch Dinge, die sie nicht können, sag ich mal? Gibt es auch Dinge, wo sie sagen, nee, dafür reicht es wirklich nicht?
1: Das sind nicht nur einzelne Dinge, das sind eigentlich viele Dinge, die sie nicht können. Aber unser Ansatz ist ein anderer, zu gucken, was können sie. Mhm. Und die sind in der Inklusionswerkstatt, weil sie eben diese Handicaps haben, die es ihnen erstmal verwehrt, eine Ausbildung zu machen oder Berufsvorbereitung. Und wir gucken ganz behutsam, was können die? Und vielleicht gelingt es uns, und es ist uns auch schon gelungen, bei einzelnen Sachen rauszufinden, die sie gut können. Und dann müssen wir schauen, ob es vielleicht für mehr reicht. Das ist so der Ansatz. Also eher ein positiver Ansatz, als zu gucken, was können sie alles nicht.
2: Ja. Heute ist ja hier auch viel Besuch zu Gast. Wer kommt denn so? Ich sehe Schulklassen.
1: Ja, es sind viele Schulklassen hier aus Förderschulen, aus Lernbehindertenschulen. Gehschulen sind hier die Schulklassen. Es sind aber auch einzelne Personen da mit Eltern, mit Betreuern.
0: Zahlreiche Stationen und Mitmachaktionen in den einzelnen Fachbereichen konnten an diesem besonderen Jubiläumstag von den Besuchern besichtigt werden. Dabei war es auch möglich, mit Auszubildenden und Ausbildern ins Gespräch zu kommen. So führte Kevin Blankenberg zum Beispiel durch den Berufsbildungsbereich.
3: Also uns kommt es eben im Endeffekt darauf an, dass wir jeden Menschen weiterentwickeln, egal welche Einschränkung oder welches Gesundheitsbild. Für uns ist es wichtig, jede Stärke zu fördern, jede Schwäche zu entfremden und zu beseitigen und eben, dass jeder alles kann.
2: Ja, und dann eben solche praktischen Dinge wie diese
3: Falte. Auch lebenspraktische Dinge wie eine Falthilfe, damit auch jeder Mensch seine T-Shirts ordentlich in den Schrank legen kann. Mhm. Und arbeitstechnische Sachen wie zum Beispiel der Umgang mit einer Zählwaage, der Umgang mit einem Rasenmäher, Trennen von Wertstoffen wie Papier und Folie. Mhm. Ja, das ist eben so alles, was man lernt.
0: Schon etwas spezialisierter ging es in der Zerspanungswerkstatt gleich gegenüber zu.
4: Also wir machen selbstgedrehte Einkaufswagenchips, die Wertmünzen, die man dann halt im Einkaufswagen drin macht. Mhm. Die haben wir selber gedreht, vorbereitet für die Leute, die halt herkommen und sich einen machen möchten. Mhm. Da tun wir hier an der Maschine Löcher drin bohren, damit sie die dann halt an Schlüsselringen dran machen können oder wo sie halt dran wollen. Da kommen dann diese Chips hier rein. Die stecken dann so hier drin. Da wird hier ein Loch drin gebohrt. Da haben wir jetzt einen Chip mit einem Loch, die tun wir noch entgraden, weil das sind durch das Bohren scharfe Kanten entstanden. Dann macht man mit einem starken Schlag, ist ein U drin. Machen wir hier drin noch ein B.
0: Und fertig war der Einkaufschip mit entsprechenden Initialien. Doch es gab noch mehr zu sehen.
5: Also ich mache gerade einen Würfel. Also das ist so ein Briefabschwerer, damit man, wenn man jetzt Briefe macht, praktisch stempeln kann. Mhm. Also da gibt es halt diesen Würfel an sich. Den muss man an den Seiten abschleifen, erhöhlen, bohren. Also eigentlich etwas Einfaches. Außer das war jetzt ein bisschen schwierig, weil man das ja auf der Ecke bohren musste. Ui. Und da muss man halt sowas Einfaches ein bisschen abschleifen, sodass es halt ein bisschen so absteht.
2: Mhm. Macht die Arbeit mit Metall Spaß?
5: Ja, also ich finde, man muss ein Faible für sowas haben. Also man muss es interessant finden. Also wie so welche Figuren oder sowas. Mhm. Also es ist schon schwierig, aber es macht auch Spaß. Also ich denke, jeder würde das hinbekommen, wenn man sich genug anstrengt.
2: Du bist ja erst seit September hier.
5: Genau.
2: Hast ja wahrscheinlich auch schon die anderen, oder du kommst ja noch in die anderen Bereiche, aber hier gefällt es
5: also,
2: erstmal.
5: In Holz war ich jetzt auch schon, das mag ich auch. Farbe ist jetzt nicht so meins, aber Metall und Holz sind schon eher so Dinge, die man gut machen kann. Mhm. Holz ist einfacher, was Bearbeiten und sowas betrifft, aber Metall ist halt

0: also mit diesem Laser.
1: Übrigens auch die beliebten Feuerkörbe, Grills und Öfchen des Kolping Berufsbildungswerkes werden im Fachbereich Metall gefertigt. Nach den ersten 2 Jahren und 3 Monaten Berufsausbildungsbereich geht es für die Jugendlichen schließlich in die Berufsvorbereitung oder den sogenannten Arbeitsbereich. Wie hier zum Beispiel, wo nicht gekaufte DVDs von ihren Hüllen getrennt und nach Wertstoffen sortiert werden. Auch die Genussbox Mansfeld Südharz wird hier konfektioniert. Christoph Kilper hat sich darauf spezialisiert.
2: Kommt eine Flasche Wein rein jetzt. Unten kommt eine Flasche Saft.

0: Bei der Mitte kommt so eine Brause rein. Mhm. Dann kommt noch ein Glas Honig, Marmelade, die Tüte Plätzchen. Hier unten kommt noch ein Glas Wurst dann noch rein. Mhm. Und Apfelringe. Und dann nimmt dann die zwei Zettel zusammen, kommt noch dazu.
1: Also das ist durchaus machbar für Sie.
0: Ja. Die Gruppenleiter, die schreiben das, die drucken das aus und ich brauche das ja nur dann aufschreiben lassen von der Kollegin, wenn ich noch nicht so mit Schreiben so bin. Da haben wir extra die Teile von der Wurst hier. Das werden die dann so verschicken für die Pakete.
2: Im Außenbereich durch einen Pavillon vor dem Regen geschützt, präsentierte Christopher Reuter seine Tätigkeit beim Transportunternehmen Bares in Siersleben.
3: Also ich mache bei Bares zum Beispiel jetzt Reifen wechseln wir. Wir machen LKW-Wäschen, also Waschen.
1: Mhm.
3: Wäschen, in Deutsch.
1: Ja.
3: Dann auch mal Ölwechsel. Da fahren wir dann auf unsere, wie nennt man die? Auf unsere Grube. Auf die Grube. Dann gehen wir unten in die Grube rein und dann wird unten die Schraube einmal aufgeschraubt. Wird eine Wanne drunter gestellt, dass der Öl dann halt in eine Wanne geht und nicht in die Grube, weil sonst hast du nachher den ganzen Mist an der Schuhe kleben.
1: Also lauter so wichtige Hilfsarbeiten, sag ich mal.
3: Ja, wir machen auch Pannenhilfe, da wird dann Reifen gewechselt halt. Mhm. Dann, wenn der nicht mehr so gutes Profil hat, der Reifen, wird dann halt der Reifen von der Felge runtergemacht, also der Gummi, das Gummi wird von der Felge runtergemacht, dann machen wir Wuchtpulver in den neuen Mantel rein, dann wird er wieder drauf geklatscht und dann rollen wir den in unseren Käfig, weil wenn der platzen würde und wir den nicht im Käfig haben, dann könnte es auch passieren, dass wir das Gummi dann halt abkriegen, das Zwiebel ganz schöne.
1: Du kennst dich schon ganz gut aus, wie lange bist du schon dabei?
3: Ich hatte mal 3 Wochen Praktikum und jetzt irgendwann soll mein Langzeitpraktikum anfangen. Da bin ich dann sozusagen so lange, wie es geht beim Bares dann.
1: Und macht Spaß.
3: Ja.
2: Lukas und Holger arbeiten ebenfalls in Siersleben bei der Getränke-Großhandelsfirma WVG.
4: Also wir sortieren Bierflaschen, zum Beispiel Braumeister zu Braumeister oder Warsteiner zu Warsteiner. Die werden dann auf ein Band gestellt und die sortieren wir dann wieder runter.
1: Was ist, wenn kein Schild drauf ist? Das gibt es ja auch manchmal.
4: Da orientieren wir uns an den Flaschen.
1: Die Form dann?
4: Die Form, ja. Mhm. Und wenn zum Beispiel so eine Flasche, die wird raussortiert.
1: Mhm. Warum?
4: Weil die Form zu lang ist.
2: So steht es an einer Wand im Kolpingen Berufsbildungswerk Hettstedt. Und manch einer wollte sich tatsächlich nach dem Rundgang durchs Haus unbedingt genau hier für eine Ausbildung anmelden. 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

0: Am 13. September war es wieder soweit. Deutschlandweit öffneten historische Orte ihre Türen zum Tag des offenen Denkmals. Wir waren in der Lutherstadt Eisleben, genau gesagt in der Gertrudkirche.
1: Ja, ich möchte ganz kurz hier über unsere Gertrudkirche erzählen. Wir haben heute zum Tag des Denkmals geöffnet, wie schon 2 Jahre zuvor. Und wir hoffen, dass unsere kleine Gertrudkirche, die ja ein Denkmal des Landes Sachsen-Anhalt

0: der Stadt Eisleben ist, in 2 Jahren fertig ist. Jetzt ist es ein Lost Place Ort, aber mit vielen Facetten. Wir führen ganz viele Veranstaltungen für die Bürger und für Kinder, Kindergartenkinder, Schulkinder hier durch. Auch Unterricht findet hier statt, Kunstunterricht. Und wir sehen gerade heute ganz viele Gemälde von einer Lehrerin aus der Katharinenschule, Frau Sibylle Aschoff. Und da findet der Kunstunterricht statt. Hier sehen wir ein ganz großes Gemälde vom Theater, welches wir erhalten haben. Und mit all diesen Dingen, die wir hier schon erzählt haben und heute noch erzählen werden, lade ich natürlich alle Gäste, die diesen kleinen Film sehen, bei Punktum, herzlich ein, in unsere Kirche zu kommen, zu verschiedenen Veranstaltungen. Und wir hoffen sehr, dass alles mit Unterstützung des Landes, der Stadt und mit vielen weiteren Bürgern in 2 Jahren alles fertig ist.
1: Aber in der Gertrudkirche gab es am Denkmaltag nicht nur Geschichte zum Hören, sondern auch echte Highlights für die Augen. Neben den historischen Mauern konnten hier die Arbeiten der Malerin Sibylle Aschoff bewundert werden. Und gleich daneben gab es einen ganz besonderen internationalen Flair, die faszinierenden walischen Holzschnitte von Max Freeman. Der Tag des offenen Denkmals in der Gertrudkirche Eisleben hat mal wieder gezeigt, Denkmäler sind nicht nur verstaubte Vergangenheit, sondern Orte, an denen Menschen und Geschichten zusammenkommen. Wer aktuelle Projekte und Informationen zum Förderverein der Gertrudkirche Nikolaiviertel oder Stadt Eisleben haben möchte oder ihn unterstützen möchte, findet weitreichende Informationen auf der Webseite www.förderverein-gertrudkirche-eisleben.de. Geheimnisvoll, faszinierend und von unschätzbarem Wert für die Wissenschaft. Zum ersten Mal stand die unterirdische Welt am 12. und 13. September im Rampenlicht eines ganz neuen weltweiten Aktionstages, dem Internationalen Tag für Karst und Höhle. Die Naturerlebnishöhle Heimkehle im Südharz bei Uftrungen war an diesem Wochenende zur zentralen deutschen Hauptbühne für Forscher, Naturschützer und Entdecker geworden. In der Heimkehle, als eine der größten Gipsschauhöhlen Deutschlands, herrscht sommers wie winters kühle 8 Grad. Zahlreiche Besucher kamen so hierher, um die verborgene Welt des Südharzer Karstes hautnah zu erleben.
2: Die Höhle Heimkehle, die wurde 1357 das erste Mal urkundlich erwähnt. Und zwar wussten die Leute hier in der Umgebung, dass da so ein großes Loch im Berg ist, der Natureingang. Wenn ihr euch den noch angucken wollt, wenn ihr hier rausgeht, links am Spielplatz vorbei, da kommen dann so ein paar Treppen und da kommt er auf der linken Seite. Bitte hinterm Zaun bleiben, da krabbeln im Moment immer wieder welche rein und das ist lebensgefährlich. Und damals hatte dieses Loch auch schon einen Namen. Denn die Leute sagten, man schaut in einen Schlund oder in eine Kehle. Und da wurde es als Heimelnkellen bezeichnet. Hier bei uns ist das sowas wie heimlicher oder unheimlicher Keller, weil Heime ist zu Hause.
1: Doch der Aktionstag geht noch weit über die Höhlenwände hinaus. Die Heimkehle ist eingebettet in das Biosphärenreservat Karstlandschaft Südharz und ein streng geschütztes Natura 2000 Gebiet. Für die Ranger vor Ort ist dieses Wochenende die perfekte Gelegenheit, um wichtige Aufklärungsarbeit zu leisten. Sie zeigen, wie lebendig und gleichzeitig verletzlich dieses Ökosystem über und unter Tage ist. Einer, der sich hier bestens auskennt, ist Ranger Reik Fleckstein.
3: Ja, dann sage ich ja herzlich willkommen hier im Infozentrum im Biosphärenreservat Karstlandschaft Südharz in der Gemeinde Südharz. An diesem Wochenende zum Internationalen Tag für Höhlen und Karst von der UNESCO erstmals ausgerufen mit einer Veranstaltung rund um die Höhle Heimkehle, um unsere Karstlandschaft hier, was ganz Besonderes im Südharz, im Biosphärenreservat mit etlichen Veranstaltungen, mit Höhlenführungen, mit Führungen außerhalb der Höhle rund um das Thema Karst, rund um das Thema Fledermäuse. Zusätzlich haben wir heute die lange Nacht der Höhlen und des Karsts. Dazu extra Veranstaltungen, die live gestreamt werden, unter anderem ein Streaming zum Live-Fledermausfang am Natureingang der Höhle Heimkehle.
1: Dass wir die Geheimnisse der Heimkehle und der umliegenden Höhen so gut verstehen, ist jahrzehntelanger, unermüdlicher Forschungsarbeit zu verdanken. Eine, die den Südharzer Gipskarst wie ihre eigene Westentasche kennt und die Entwicklung hier seit 60 Jahren maßgeblich mitgeprägt hat, schaut an diesem Tag mit einem ganz besonderen Stolz auf das rege Interesse der Öffentlichkeit. Die Höhlenforscherin Christel Völker.
4: Ich bin von Beruf Geologe. Und da ist es ja naheliegend, dass man sich mit der Erde und mit dem, was unter der Erde ist, beschäftigt. Ich bin tatsächlich 1920

0: 72 Mitglied der Höhlenforschergruppe in Neubrandenburg geworden, was sich vielleicht ein bisschen seltsam anhört, aber unser Arbeitsgebiet war damals der Kyffhäuser, die Höhlen im Nordkyffhäuser, Schusterhöhle. Und dann, nachdem sind wir in den Südharz gezogen und haben damals das Karstmuseum der DDR übernommen. Haben beruflich bis 1992 Karstarbeiten gemacht und dann hat sich das alles aufgelöst. Aber ich bin natürlich der Höhlen- und Karstforschung treu geblieben und ich liebe diese Landschaft und ja, das ist einfach mein Leben und meine Aufgabe hier.
1: Der erste internationale Tag für Karst und Höhle hat eindrucksvoll bewiesen, das Abenteuer liegt direkt unter unseren Füßen und es lohnt sich, die faszinierende Unterwelt für die Zukunft zu bewahren sowie auch zu besuchen.
2: Auch Ausgabe 30 des Kobermännchenfestes in Sangerhausen zog bei bestem Wetter wieder tausende Besucher an. 3 Tage lang folgte so in der Rosenstadt ein Highlight dem nächsten. Kulinarische Genüsse, Marktstände, Fahrgeschäfte und jede Menge Live-Musik boten für jeden etwas. Auf gleich 4 Bühnen waren 4 Bands, 15 DJs und 200 weitere Mitwirkende zu erleben. Neben der bekannten Straße der Vereine und diesmal auch einem Platz der Unternehmen, gab es an der Roseninsel auch einen gut besuchten Line-Dance-Marathon mit dem in der Szene deutschlandweit bekannten Dirk Osterloh aus Walhausen. So studierte er zum Beispiel im Gedenken an die kürzlich verstorbene Country-Ikone Dolly Parton eines ihrer bekanntesten Lieder 9 to 5 mit den tanzinteressierten Damen und Herren ein.

Ja, hallo, ich bin einfach Dirk. Für alle Line Dancer gibt es einfach immer nur Line Dance oder Line Dance Dirk. Und ich bin jetzt seit Freitag schon 17 Uhr bis heute Sonntag bin ich schon auf dem Kobermännchenfest. Hier habe eine Bühne komplett mit für die Line Dancer gestellt. Das heißt, hier treffen sich Line Dancer aus ganz Deutschland, die von überall herkommen und sich dann hier treffen und die Tänze zusammen tanzen. Und nebenbei unterrichte ich immer mal was Neues und sorge natürlich viel Spaß, auch für alle Gäste, die mal zugucken und die mitmachen wollen.

0: Tag zuvor hatte er Osterloh gemeinsam mit dem Kobermännchen alias Steffen Rüdiger im Weindorf der Familie Peche einen Flashmob mit unglaublichen 200 Tänzerinnen und Tänzern zelebriert. Das gab es noch nie in der Rosenstadt und war so etwas ganz Besonderes zum Jubiläum.
1: 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Jetzt guck mal einfach zum Beinreis. Und Zeit. Rückwärts laufen.

Und übrigens das Trinkgeld, das während der 3 tollen Tage in die Kasse der Firma Weingeist Teekunst der Familie Peche und aller Helfer floss, wird auch in diesem Jahr wieder an den Wünschewagen gespendet. 515 Euro kamen zusammen, worauf das gesamte Team sehr stolz ist.

So sieht er aus, der Spielplatz Zukunft in Bendorf. Am 15. September sollte er feierlich eröffnet werden. Dazu wurden viele Gäste erwartet, auch die Mädchen und Jungen der Kita Pusteblume im Ort. Sie eröffneten die Veranstaltung mit einem kleinen Programm, bevor Bürgermeister Matthias Jentsch das Wort ergriff.

0: Also ich möchte Sie erstmal alle recht herzlich heute hier im Namen der Gemeinde Bendorf in Bendorf recht herzlich begrüßen. Zukunft, Spielplatz Zukunft. Wenn wir an die Zukunft denken, was kann man Besseres als Idee haben, als einen Spielplatz zu bauen? Und vor 4 Jahren kam die Idee durch Gerhard an mich heran, lass uns doch gemeinsam für Bendorf an dieser Stelle, wo schon ein Spielplatz existierte, einen neuen Spielplatz errichten. 4 Jahre ist eine verdammt lange Zeit, aber ich glaube, es hat sich gelohnt, die 4 Jahre zu investieren an Gedanken, an Überlegungen, Unterstützer ins Boot zu holen. Und wir haben hier nicht nur einen Spielplatz geschaffen, sondern auch, das soll ein Ort sein, wo wir uns in Zukunft, wo alle Generationen sich treffen können. Ein Ort der Freude, des Spiels, des Spaß. Wir haben hier versucht, moderne Spielgeräte im Einklang mit herkömmlichen an Sandkasten. Ja, wir haben Verweilinseln. Wir haben auch ein Konzept entwickelt, wo wir moderne Medien, nämlich ich kann hier vorne auf der einen Bank sogar mein Handy laden, ich kann hier hinten mein Fahrrad laden. Wir haben eine neue öffentliche Toilette hier in Bendorf geschaffen, die mit modernen Medien zu öffnen ist. Also ich glaube, hier beginnt nicht nur die Zukunft, in Bendorf ist die Zukunft. Wir sind ein wunderbarer Ort, wir sind ein Wohlfühlort und wir sind vor allen Dingen, wir haben innerhalb von 2 Jahren jetzt den 2. Spielplatz eröffnet. Also es ist eine hohe Schlagzahl. Wir arbeiten gerade daran, den 3. Spielplatz vorzubereiten, sodass wir wirklich sagen können, wir sind eine kinderfreundliche Gemeinde.
1: Er dankte allen, die dieses Projekt möglich gemacht haben, so der BWB oder der lokalen Leadergruppe, den ausführenden Gewerken und Firmen aus der Region, dem Architekten, aber auch dem Bauamt Hellbrau, um nur einige zu nennen. Sie alle arbeiteten zusammen, damit dieser Tag hier heute stattfinden konnte.

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Der Empfang im Rathaus, zu dem alle geladen sind, die sich im vergangenen Jahr um die Lutherstadt verdient gemacht haben, hat sich zu einem festen Bestandteil der Eisleber Wiese entwickelt. Und während Bürgermeister Carsten Staub gemeinsam mit Wiesi die zahlreichen Gäste begrüßte, gab es auch vor dem Rathaus schon etwas zu erleben. Das Jugendblasorchester der Musikschule Mansfeld Südharz und das Tanzstudio Eisleben sorgten für Unterhaltung.

0: Drinnen begegneten sich indes Damen und Herren aus Politik und Wirtschaft, der Verwaltung, von Vereinen und Verbänden, aus der Stadt Eisleben und den Ortsteilen, den Nachbarkommunen sowie den Partnerstädten.
1: Hier in Eisleben zum Wieselfangen kommen alle zusammen, alle, die das letzte Jahr, die letzten Jahrzehnte auch hier die Stadt, das Stadtbild mitgeprägt haben durch unterschiedliche Beteiligungen. Und ich hoffe, und das werde ich auch nochmal sagen, ich wünsche mir eine friedliche Wiese, eine schöne Wiese. Ich bin sehr zum Wohl.
0: Das Eröffnungsspektakel auf dem Marktplatz begann schließlich mit einer kleinen Überraschung. So war der Herold von Kaiser Karl V. alias Schauspieler Oliver Beck doch einer Kutsche entstiegen, was in den letzten Jahren aus Sicherheitsgründen nicht mehr zulässig war. Wie üblich überbrachte er zur nunmehr 505. Eisleber Wiese, so wie im Jahr 1521 die Botschaft des Kaisers, dass Eisleben das Recht hat, 2 Wochen nach Ägidius einen Vieh- und Ochsenmarkt abzuhalten.

So zog man also wieder zur Wiese, ohne Tiere und Fahrzeuge, aber mit ca. 2500 großen und kleinen Mitwirkenden. Angeführt von Just Naumann als Oskar und dem Jugendblasorchester, gefolgt von Mitgliedern zahlreicher Vereine, Teilnehmern aus Kitas und Schulen, der Stadt Eisleben und der Ortsteile, Repräsentanten ortsansässiger Unternehmen und Gewerbetreibender, sowie Gäste aus den benachbarten Kommunen, um nur einige zu nennen. Nach dem Einmarsch ins vollbesetzte Festzelt hieß es nun für Bürgermeister Carsten Staub,

0: Nach dem Einmarsch ins vollbesetzte Festzelt hieß es nun für Bürgermeister Carsten Staub, jetzt wieder moderiert von Dirk Fuhlert und seiner Frau Katja, gemeinsam mit Festwirt Jörg Ahren den Fassbieranstich zu meistern.
1: 7, 6, 5, 4, 3, 2, 1 und 1, 2. Und wie es läuft, Freunde!
2: Die 505. Eisleberwiese ist eröffnet! Feiert, habt Spaß!

Anschluss und auch am Abend sorgte dann die bayerische Partyband Frontal für ausgelassene Stimmung im Festzelt.

Doch nicht nur im Festzelt, auch draußen war auf der rund 4 Kilometer langen Vergnügungsmeile einiges los. Das größte Volksfest Mitteldeutschlands zog bei seiner 505. Auflage wieder einige tausende Besucher an. Auf dem 80.000 Quadratmeter großen Areal präsentierten sich knapp 300 Geschäfte, die aus über 800 Bewerbungen ausgewählt worden waren. 22 große Fahrgeschäfte und 14 Kinderkarussells sorgten für den Nervenkitzel bei Klein und Groß. Zudem bot die Händlermeile wieder ein vielfältiges Angebot, wie zum Beispiel beim Käsemax oder Wattwurm. Und auch sonst gab es ein kunterbuntes Sortiment an Waren.

Die Hafenbar in Hettstedt, bekannt als vielseitiger Kultur- und Event-Hotspot der Region, lud zum Landgang und Streetfood-Festival ein. Hier traf am 12. September kreative Kunst auf Urlaubsflair. Beim Landgang sprühten die Graffiti-Künstler aus ganz Deutschland auf die brachliegenden und maroden Industriegebäude in der Berggrenze. So wurden Stunde für Stunde beeindruckende Meisterwerke geschaffen. Ein faszinierender Prozess, voller Farbe und Leidenschaft. Dazu gab es den passenden Sound und vor allem richtig gutes Essen. Vom saftigen Burger über frischen Fisch bis hin zu süßen Zimtschnecken oder auch Pizzen bot das Streetfood-Festival alles, was das kulinarische Herz begehrte. Die passenden Getränke dazu gab es natürlich auch.

0: Die Naturgrundschule Heiligenthal wurde im Rahmen einer Aufnahmefeier am 23. September in das Netz der Courage-Schulen in Sachsen-Anhalt aufgenommen. Seit diesem Zeitpunkt ist sie eine der Schulen ohne Rassismus, Schule mit Courage. Zu diesem Anlass begrüßte die Schulleiterin Annika Rockmann die Anwesenden.
1: Liebe Gäste, liebes Team der NGS, werte Elternvertreter, hallo Kinder. So, heute ist ein ganz besonderer Tag für unsere Naturgrundschule Heiligenthal. Wir haben ja schon ganz viel darüber erzählt, stimmt's? Haben wir gemacht. Und deshalb freue ich mich heute sehr, dass wir heute gemeinsam hier zusammengekommen sind, um einen ganz wichtigen Schritt für unsere Schulentwicklung zu feiern. Schule ohne Rassismus, Schule mit Courage. Das klingt eigentlich nach einem komplizierten Thema. Ja, was ist Courage? Aber eigentlich ist es doch ganz einfach. Es geht doch einfach nur darum, um die alltägliche Frage, wie gehen wir miteinander um? Mehr ist es nicht. Nichts mehr und nichts weniger. Für uns an der Naturgrundschule Heiligenthal bedeutet Courage, also Mut, dass wir füreinander da sind. Stimmt's? Versuch mal, ja? Dass wir nicht wegsehen, wenn jemand ausgeschlossen oder ungerecht behandelt wird. Dass wir Unterschiede akzeptieren. Und dass wir versuchen, uns jeden Tag wertzuschätzen.
0: Schüler und Schülerinnen der Naturgrundschule führten dann ein kleines Programm auf.

0: Dann war es am Direktor der Landeszentrale für politische Bildung, Mike Reichel, das Wort an die Anwesenden zu richten.
1: Ich bin das erste Mal hier, freue mich, dass ich hier sein darf und euch den Titel Schule ohne Rassismus, Schule mit Courage verleihen kann. Eure Schulleiterin hat ja schon vieles gesagt, was dazu gehört. Ihr habt ja aktiv mitgewirkt, ihr, die hier in die Schule geht, ob das dann die Lehrerinnen sind, ob Schulleitung, alle, die hier in der Schule arbeiten und

0: Lernen gehören dazu. Also deshalb toi, toi, toi. Und ihr habt es ja mit fast 90% geschafft. Ihr seid die 11. Schule hier im Landkreis, die zweite Grundschule. Da freue ich mich ganz besonders. Vor allen Dingen in letzter Zeit kommen sehr viele Grundschulen in unser Schulnetzwerk. 192 sind es in Sachsen-Anhalt. Das ist noch ein bisschen Mathematik, so ein Viertel, je nachdem, wie weit ihr schon seid. Ein Viertel aller Schulen in Sachsen-Anhalt gehört zum Schulnetzwerk. Und mehr als 5.000 in ganz Deutschland. Also das größte Schulnetzwerk, was wir hier in Deutschland haben, der gehörte dazu.
1: Dann war es Zeit für die Übergabe von Urkunde und Schild von Schule ohne Rassismus, Schule mit Courage. Mit einigen Schülern und Schülerinnen postierte man sich aus diesem Anlass zu einem Gruppenbild. Pate ist der Schlagersänger Kevin Neon aus Nordhausen. Auch er sprach ein paar Worte und sang dann gemeinsam mit den Kindern.
2: Ich freue mich sehr, heute hier zu sein zu dürfen und ein paar persönliche Worte an euch zu richten. Wenn wir über Schule ohne Rassismus, Schule mit Courage sprechen, dann geht es für mich nicht nur darum, gegen Ausgrenzung zu sein. Es geht vor allem um Achtung und Respekt. Darum hinzuschauen, zuzuhören und jeden Menschen ernst zu nehmen und ganz besonders euch Kinder.

0: Das Wetter war durchwachsen, doch die Stimmung war gut. Bei den Jugendlichen und Ausbildern der Inklusionswerkstatt des Kolping Berufsbildungswerkes Hettstedt, die am 12. Oktober 2023 ihr fünfjähriges Bestehen feierte, wie Ausbildungsleiter Andreas Rosenkranz nicht ohne Stolz berichtete.
1: Ja, die Kolping Inklusionswerkstatt ist eine besondere Werkstatt. Wir haben hier Klientel, was in anderen Einrichtungen vielleicht nicht ganz so gut aufgehoben wäre. Das sind junge Leute, aber auch ältere Leute mittlerweile auch schon, die also starke Handicaps haben, auch Behinderungen haben in gewissen Richtungen. Und wir können uns hier ganz speziell mit jedem Einzelnen beschäftigen. Wir sind nicht sehr groß. Es ist also eine kleine Werkstatt im Vergleich zu anderen. Wir haben im Moment etwas mehr als 20 Teilnehmer und versuchen mit den Teilnehmern an ihren Handicaps zu arbeiten, um sie vorzubereiten auf neue Tätigkeiten, auf möglicherweise auch Arbeitnehmertätigkeiten. Wir haben verschiedene Außenarbeitsplätze mittlerweile und es ist uns auch schon gelungen, Teilnehmer über eine Berufsvorbereitung in die Ausbildung zu vermitteln. Das ist so der Kernpunkt, das große Ziel. Und alle, die es halt nicht schaffen, weil eben die Handicaps zu groß sind, die sind da bei uns gut aufgehoben.
2: Ihr habt ja jetzt hier diverse Fachwerkstätten, wo die Leute dann arbeiten können. Gibt es auch Dinge, die sie nicht können, sag ich mal? Gibt es auch Dinge, wo sie sagen, nee, dafür reicht es wirklich nicht?
1: Das sind nicht nur einzelne Dinge, das sind eigentlich viele Dinge, die sie nicht können. Aber unser Ansatz ist ein anderer, zu gucken, was können sie. Mhm. Und die sind in der Inklusionswerkstatt, weil sie eben diese Handicaps haben, die es ihnen erstmal verwehrt, eine Ausbildung zu machen oder Berufsvorbereitung. Und wir gucken ganz behutsam, was können die? Und vielleicht gelingt es uns, und es ist uns auch schon gelungen, bei einzelnen Sachen rauszufinden, die sie gut können. Und dann müssen wir schauen, ob es vielleicht für mehr reicht. Das ist so der Ansatz. Also eher ein positiver Ansatz, als zu gucken, was können sie alles nicht.
2: Heute ist ja hier auch viel Besuch zu Gast. Wer kommt denn so? Ich sehe Schulklassen.
1: Ja, es sind viele Schulklassen hier aus Förderschulen, aus Lernbehindertenschulen. G-Schulen sind hier die Schulklassen. Es sind aber auch einzelne Personen da mit Eltern, mit Betreuern.
0: Zahlreiche Stationen und Mitmachaktionen in den einzelnen Fachbereichen konnten an diesem

0: besonderen Jubiläumstag von den Besuchern besichtigt werden. Dabei war es auch möglich, mit Auszubildenden und Ausbildern ins Gespräch zu kommen. So führte Kevin Blankenberg zum Beispiel durch den Berufsbildungsbereich.
1: Also uns kommt es eben im Endeffekt darauf an, dass wir jeden Menschen weiterentwickeln, egal welche Einschränkungen oder welches Gesundheitsbild. Für uns ist es wichtig, jede Stärke zu fördern, jede Schwäche zu entfremden und zu beseitigen und eben, dass jeder alles kann.
2: Ja, und dann eben solche praktischen Dinge wie
1: genau.
2: Diese
1: Falthilfe. Auch lebenspraktische Dinge wie eine Falthilfe, damit auch jeder Mensch seine T-Shirts ordentlich in den Schrank legen kann. Und arbeitstechnische Sachen wie zum Beispiel der Umgang mit einer Zählwaage, der Umgang mit einem Rasenmäher, Trennen von Wertstoffen wie Papier und Folie. Ja, das ist eben so alles, was man lernt.
0: Schon etwas spezialisierter ging es in der Zerspanungswerkstatt gleich gegenüber zu.
3: Also wir machen selbstgedrehte Einkaufswagenchips, die Wertmünzen, die man dann halt in den Einkaufswagen drin macht. Die haben wir selber gedreht, vorher bereitet für die Leute, die halt herkommen und sich einen machen möchten. Da tun wir hier an der Maschine Löcher drin bohren, damit sie die dann halt an Schlüsselringen dran machen können oder wo sie halt dran wollen. Da kommen dann diese Chips hier rein, die stecken dann so hier drin. Da wird hier ein Loch drin gebohrt. Da haben wir jetzt einen Chip mit einem Loch. Die tun wir noch entgraten, weil das sind durch das Bohren scharfe Kanten entstanden. Dann macht man mit einem starken Schlag. Da ist ein U drin. Machen wir hier drüben noch ein B.
0: Und fertig war der Einkaufschip mit entsprechenden Initialien. Doch es gab noch mehr zu sehen.
4: Also ich mache gerade einen Würfel. Also das ist so ein Briefabschwerer, damit man, wenn man jetzt Briefe macht, praktisch stempeln kann. Also da gibt es halt diesen Würfel an sich. Den muss man an den Seiten abschleifen, erhöhlen, bohren. Also eigentlich etwas Einfaches. Außer dass das war jetzt ein bisschen schwierig. Weil man das ja auf der Ecke bohren musste.
5: Okay.
4: Und dann muss man halt sowas Einfaches ein bisschen abschleifen, sodass es halt ein bisschen so absteht.
5: Macht die Arbeit mit Metall Spaß?
4: Ja. Also ich finde, man muss ein Faible für sowas haben. Also man muss es interessant finden. Also wie so welche Figuren oder sowas. Also es ist schon schwierig, aber es macht auch Spaß. Also ich denke, jeder würde das hinbekommen, wenn man sich genug anstrengt.
5: Du bist ja erst seit September hier.
4: Genau.
5: Hast ja wahrscheinlich auch schon die anderen, oder du kommst ja noch in die anderen Bereiche, aber hier gefällt es
4: dir
5: erstmal.
4: In Holz war ich jetzt auch schon, das mag ich auch. Farbe ist jetzt nicht so meins, aber Metall und Holz sind schon eher so Dinge, die man gut machen kann. Holz ist einfacher, was Bearbeiten und sowas betrifft, aber Metall ist halt

0: also mit diesem Laser.
1: Übrigens auch die beliebten Feuerkörbe, Grills und Öfchen des Kolping Berufsbildungswerkes werden im Fachbereich Metall gefertigt. Nach den ersten 2 Jahren und 3 Monaten Berufsausbildungsbereich geht es für die Jugendlichen schließlich in die Berufsvorbereitung oder den sogenannten Arbeitsbereich. Wie hier zum Beispiel, wo nicht gekaufte DVDs von ihren Hüllen getrennt und nach Wertstoffen sortiert werden. Auch die Genussbox Mansfeld Südharz wird hier konfektioniert. Christoph Kilper hat sich darauf spezialisiert.
2: Kommt eine Flasche Wein rein jetzt, oben. Unten kommt eine Flasche Saft. Bei der Mitte kommt so eine Brause rein. Dann kommt noch ein Glas Honig, Marmelade, die Tüte Plätzchen. Hier unten kommt noch ein Glas Wurst dann noch rein. Und Apfelringe. Und dann eben dann die 2 Zettel dann kommen noch dazu.
3: Also das ist durchaus machbar für Sie?
2: Ja. Die Gruppenleiter, die schreiben das, die drucken das aus. Und ich brauche das ja nur dann aufschreiben lassen von den Kollegen, wenn ich noch nicht so mit Schreiben so bin. Da haben wir extra die Teile von der Post hier. Das werden die dann zu verschicken für die Pakete.
1: Im Außenbereich durch einen Pavillon vor dem Regen geschützt, präsentierte Christopher Reuter seine Tätigkeit beim Transportunternehmen Bares in Siersleben.
4: Also ich mache bei Bares zum Beispiel jetzt Reifen wechseln.

0: Wir machen LKW wäschen, also waschen, wäschen hier in Deutsch.
1: Ja.
0: Dann auch mal Ölwechsel. Da fahren wir dann auf unsere, wie nennt man die? Auf unsere
1: Rappen
0: Grube,
1: oder Gruben.
0: auf die Grube. Dann gehen wir unten in die Grube rein und dann wird unten die Schraube einmal aufgeschraubt. Wird eine Wanne drunter gestellt, dass der Öl dann halt in die Wanne geht und nicht in die Grube, weil sonst hast du nachher den ganzen Mist an die Schuhe kleben.
1: Also lauter so wichtige Hilfsarbeiten, sage ich
0: Ja,
1: mal.
0: wir machen auch Pannenhilfe. Da wird dann Reifen gewechselt, halt. Dann, wenn der nicht mehr so gutes Profil hat, der Reifen, wird dann halt der Reifen von der Felge runtergemacht. Also der Gummi, das Gummi wird von der Felge runtergemacht. Dann machen wir Wuchtpulver in das neue, in den neuen Mantel rein. Dann wird er wieder drauf geklatscht und dann machen wir den, rollen wir den in unseren Käfig. Weil wenn der platzen würde und wir den nicht im Käfig haben, dann könnte es auch passieren, dass wir das Gummi dann halt abkriegen. Das zwiebelt ganz schöne.
1: Du kennst dich schon ganz gut aus. Wie lange bist du schon dabei?
0: Ich hatte mal 3 Wochen Praktikum und jetzt irgendwann soll mein Langzeitpraktikum anfangen. Da bin ich dann sozusagen so lange, wie es geht beim Bares dann.
1: Und macht Spaß.
0: Ja.
2: Lukas und Holger arbeiten ebenfalls in Siersleben bei der Getränke-Großhandelsfirma WVG.
3: Also wir sortieren Bierflaschen, zum Beispiel Braumeister zu Braumeister oder Warsteiner zu Warsteiner. Die werden dann auf ein Band gestellt und die sortieren wir dann wieder runter.
1: Was ist, wenn kein Schild drauf ist? Das gibt es ja auch manchmal.
3: Da orientieren wir uns an den Flaschen.
1: Die Form dann.
3: Die Form, ja. Und wenn zum Beispiel so eine Flasche, die wird raussortiert.
1: Warum? Warum?
3: Weil die Form zu lang ist.
2: So steht es an einer Wand im Kolpingen Berufsbildungswerk Hettstedt. Und manch einer wollte sich tatsächlich nach dem Rundgang durchs Haus unbedingt genau hier für eine Ausbildung anmelden. 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
10: Wir suchen ständig Auszubildende und Umschüler.

0: Am 13. September war es wieder soweit. Deutschlandweit öffneten historische Orte ihre Türen zum Tag des offenen Denkmals. Wir waren in der Lutherstadt Eisleben, genau gesagt in der Gertrudkirche.
1: Ja, ich möchte ganz kurz hier über unsere Gertrudkirche erzählen. Wir haben heute zum Tag des Denkmals geöffnet, wie schon 2 Jahre zuvor. Und wir hoffen, dass unsere kleine Gertrudkirche, die ja ein Denkmal des Landes Sachsen-Anhalt und der Stadt Eisleben ist, in 2 Jahren fertig ist. Jetzt ist es ein Lost Place Ort, aber mit vielen Facetten. Wir führen ganz viele Veranstaltungen für die Bürger und für Kinder. Kindergartenkinder, Schulkinder hier durch. Auch Unterricht findet hier statt, Kunstunterricht. Und wir sehen gerade heute ganz viele Gemälde von einer Lehrerin aus der Katharinenschule, Frau Sibylle Aschoff. Und da findet der Kunstunterricht statt. Hier sehen wir ein ganz großes Gemälde vom Theater, welches wir erhalten haben. Und mit all diesen Dingen, die wir hier schon erzählt haben und heute noch erzählen werden, lade ich natürlich alle Gäste, die diesen kleinen Film sehen, bei Punktum, herzlich ein, in unsere Kirche zu kommen, zu verschiedenen Veranstaltungen. Und wir hoffen sehr, dass alles mit Unterstützung des Landes, der Stadt und mit vielen weiteren Bürgern in 2 Jahren alles fertig ist.

0: Aber in der Gertrudkirche gab es am Denkmaltag nicht nur Geschichte zum Hören, sondern auch echte Highlights für die Augen. Neben den historischen Mauern konnten hier die Arbeiten der Malerin Sibylle Aschoff bewundert werden. Und gleich daneben gab es einen ganz besonderen internationalen Flair. Die faszinierenden walischen Holzschnitte von Max Freeman. Der Tag des offenen Denkmals in der Gertrudkirche Eisleben hat mal wieder gezeigt, Denkmäler sind nicht nur verstaubte Vergangenheit, sondern Orte, an denen Menschen und Geschichten zusammenkommen. Wer aktuelle Projekte und Informationen zum Förderverein der Gertrudkirche Nikolaiviertel oder Stadt Eisleben haben möchte oder ihn unterstützen möchte, findet weitreichende Informationen auf der Webseite www.förderverein-gertrudkirche-eisleben.de. Geheimnisvoll, faszinierend und von unschätzbarem Wert für die Wissenschaft. Zum ersten Mal stand die unterirdische Welt am 12. und 13. September im Rampenlicht eines ganz neuen weltweiten Aktionstages, dem Internationalen Tag für Karst und Höhle. Die Naturerlebnishöhle Heimkehle im Südharz bei Uftrungen war an diesem Wochenende zur zentralen deutschen Hauptbühne für Forscher, Naturschützer und Entdecker geworden. In der Heimkehle, als eine der größten Gipsschauhöhlen Deutschlands, herrscht sommers wie winters kühle 8 Grad. Zahlreiche Besucher kamen so hierher, um die verborgene Welt des Südharzer Karstes hautnah zu erleben.
1: Die Höhle Heimkehle, die wurde 1357 das erste Mal urkundlich erwähnt. Und zwar wussten die Leute hier in der Umgebung, dass da so ein großes Loch im Berg ist, der Natureingang. Wenn ihr euch den noch angucken wollt, wenn ihr hier rausgeht, links am Spielplatz vorbei, da kommen dann so ein paar Treppen und da kommt er auf der linken Seite. Bitte hinterm Zaun bleiben, da krabbeln im Moment immer wieder welche rein und das ist lebensgefährlich. Und damals hatte dieses Loch auch schon einen Namen. Denn die Leute sagten, man schaut in einen Schlund oder in eine Kehle. Und da wurde es als Heimelnkellen bezeichnet. Hier bei uns ist das sowas wie heimlicher oder unheimlicher Keller, weil Heime ist zu Hause.
0: Doch der Aktionstag geht noch weit über die Höhlenwände hinaus. Die Heimkehle ist eingebettet in das Biosphärenreservat Karstlandschaft Südharz und ein streng geschütztes Natura 2000 Gebiet. Für die Ranger vor Ort ist dieses Wochenende die perfekte Gelegenheit, um wichtige Aufklärungsarbeit zu leisten. Sie zeigen, wie lebendig und gleichzeitig verletzlich dieses Ökosystem über und unter Tage ist. Einer, der sich hier bestens auskennt, ist Ranger Reik Fleckstein.
2: Ja, dann sage ich ja herzlich willkommen hier im Infozentrum im Biosphärenreservat Karstlandschaft Südharz in der Gemeinde Südharz. An diesem Wochenende zum Internationalen Tag für Höhlen und Karst von der UNESCO erstmals ausgerufen mit einer Veranstaltung rund um die Höhle Heimkehle, um unsere Karstlandschaft hier, was ganz Besonderes im Südharz, im Biosphärenreservat mit etlichen Veranstaltungen, mit Höhlenführungen, mit Führungen außerhalb der Höhle rund um das Thema Karst, rund um das Thema Fledermäuse. Zusätzlich haben wir heute die lange Nacht der Höhlen und des Karsts. Dazu extra Veranstaltungen, die live gestreamt werden, unter anderem ein Streaming zum Live-Fledermausfang am Natureingang der Höhle Heimkehle.
0: Dass wir die Geheimnisse der Heimkehle und der umliegenden Höhen so gut verstehen, ist jahrzehntelanger, unermüdlicher Forschungsarbeit zu verdanken. Eine, die den Südharzer Gipskarst wie ihre eigene Westentasche kennt und die Entwicklung hier seit 60 Jahren maßgeblich mitgeprägt hat, schaut an diesem Tag mit einem ganz besonderen Stolz auf das rege Interesse der Öffentlichkeit. Die Höhlenforscherin Christel Völker.
3: Ich bin von Beruf Geologe. Und da ist es ja naheliegend, dass man sich mit der Erde und mit dem, was unter der Erde ist, beschäftigt. Ich bin tatsächlich 1972 Mitglied der Höhlenforschergruppe in Neubrandenburg geworden, was sich vielleicht ein bisschen seltsam anhört. Aber unser Arbeitsgebiet war damals der Kyffhäuser, die Höhlen im Nordkyffhäuser, Schusterhöhle. Und dann, nachdem sind wir in den Südharz gezogen und haben damals das Karstmuseum der DDR übernommen. Haben beruflich bis 1992 Karstarbeiten gemacht und dann hat sich das alles aufgelöst. Aber ich bin natürlich der Höhlen- und Karstforschung treu geblieben und ich liebe diese Landschaft und ja, das ist einfach mein Leben und meine Aufgabe hier.
0: Der erste internationale Tag für Karst und Höhle hat eindrucksvoll bewiesen, das Abenteuer liegt direkt unter unseren Füßen und es lohnt sich.

0: die faszinierende Unterwelt für die Zukunft zu bewahren sowie auch zu besuchen.
1: Auch Ausgabe 30 des Kobermännchenfestes in Sangerhausen zog bei bestem Wetter wieder tausende Besucher an. 3 Tage lang folgte so in der Rosenstadt ein Highlight dem nächsten. Kulinarische Genüsse, Marktstände, Fahrgeschäfte und jede Menge Live-Musik boten für jeden etwas. Auf gleich 4 Bühnen waren 4 Bands, 15 DJs und 200 weitere Mitwirkende zu erleben. Neben der bekannten Straße der Vereine und diesmal auch einem Platz der Unternehmen, gab es an der Roseninsel auch einen gut besuchten Line-Dance-Marathon mit dem in der Szene deutschlandweit bekannten Dirk Osterloh aus Walhausen. So studierte er zum Beispiel im Gedenken an die kürzlich verstorbene Country-Ikone Dolly Parton eines ihrer bekanntesten Lieder, 9 to 5, mit den tanzinteressierten Damen und Herren ein.

Ja, hallo, ich bin einfach Dirk. Für alle Line Dancer gibt es einfach immer nur Line Dance oder Line Dance Dirk. Und ich bin jetzt seit Freitag schon 17 Uhr bis heute Sonntag bin ich schon auf dem Kobermännchenfest. Hier habe eine Bühne komplett mit für die Line Dancer gestellt. Das heißt, hier treffen sich Line Dancer aus ganz Deutschland, die von überall herkommen und sich dann hier treffen und die Tänze zusammen tanzen. Und nebenbei unterrichte ich immer mal was Neues und sorge natürlich viel Spaß, auch für alle Gäste, die mal zugucken und die mitmachen wollen.

0: Tag zuvor hatte er Osterloh gemeinsam mit dem Kobermännchen alias Steffen Rüdiger im Weindorf der Familie Peche einen Flashmob mit unglaublichen 200 Tänzerinnen und Tänzern zelebriert. Das gab es noch nie in der Rosenstadt und war so etwas ganz Besonderes zum Jubiläum.
1: Und im Excel. Und im Excel.

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1: Gleich 5 Schalmeienkapellen wie diese aus Löbejün waren beim 30. Kurmomännchenfest präsent und kamen auf ihrem Weg durch die Stadt auch am Weindorf vorbei.

So sieht er aus, der Spielplatz Zukunft in Bendorf. Am 15. September sollte er feierlich eröffnet werden. Dazu wurden viele Gäste erwartet, auch die Mädchen und Jungen der Kita Pusteblume im Ort. Sie eröffneten die Veranstaltung mit einem kleinen Programm, bevor Bürgermeister Matthias Jentsch das Wort ergriff.

0: Also ich möchte Sie erstmal alle recht herzlich heute hier im Namen der Gemeinde Bendorf in Bendorf recht herzlich begrüßen. Zukunft, Spielplatz Zukunft. Wenn wir an die Zukunft denken, was kann man Besseres als Idee haben, als einen Spielplatz zu bauen? Und vor 4 Jahren kam die Idee durch Gerhard an mich heran, lass uns doch gemeinsam für Bendorf an dieser Stelle, wo schon ein Spielplatz existierte, einen neuen Spielplatz errichten. 4 Jahre ist eine verdammt lange Zeit, aber ich glaube, es hat sich gelohnt, die 4 Jahre zu investieren an Gedanken, an Überlegungen, Unterstützer ins Boot zu holen. Und wir haben hier nicht nur einen Spielplatz geschaffen, sondern auch, das soll ein Ort sein, wo wir uns in Zukunft, wo alle Generationen sich treffen können. Ein Ort der Freude, des Spiels, des Spaß. Wir haben hier versucht, moderne Spielgeräte im Einklang mit herkömmlichen an Sandkasten. Ja, wir haben Verweilinseln. Wir haben auch ein Konzept entwickelt, wo wir moderne Medien, nämlich ich kann hier vorne auf der einen Bank sogar mein Handy laden, ich kann hier hinten mein Fahrrad laden. Wir haben eine neue öffentliche Toilette hier in Bendorf geschaffen, die mit modernen Medien zu öffnen ist. Also ich glaube, hier beginnt nicht nur die Zukunft, in Bendorf ist die Zukunft. Wir sind ein wunderbarer Ort, wir sind ein Wohlfühlort und wir sind vor allen Dingen, wir haben innerhalb von 2 Jahren jetzt den 2. Spielplatz eröffnet. Also es ist eine hohe Schlagzahl. Wir arbeiten gerade daran, den 3. Spielplatz vorzubereiten, sodass wir wirklich sagen können, wir sind eine kinderfreundliche Gemeinde.
1: Er dankte allen, die dieses Projekt möglich gemacht haben, so der BWB oder der lokalen Leadergruppe, den ausführenden Gewerken und Firmen aus der Region, dem Architekten, aber auch dem Bauamt Hellbrau, um nur einige zu nennen. Sie alle arbeiteten zusammen, damit dieser Tag hier heute stattfinden konnte. Aber dann konnten die Hauptpersonen, nämlich die Kinder, ihren Spielplatz in Besitz nehmen.

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Der Empfang im Rathaus, zu dem alle geladen sind, die sich im vergangenen Jahr um die Lutherstadt verdient gemacht haben, hat sich zu einem festen Bestandteil der Eisleber Wiese entwickelt. Und während Bürgermeister Carsten Staub gemeinsam mit Wiesi die zahlreichen Gäste begrüßte, gab es auch vor dem Rathaus schon etwas zu erleben. Das Jugendblasorchester der Musikschule Mansfeld Südharz und das Tanzstudio Eisleben sorgten für Unterhaltung.

0: Drinnen begegneten sich indes Damen und Herren aus Politik und Wirtschaft, der Verwaltung, von Vereinen und Verbänden, aus der Stadt Eisleben und den Ortsteilen, den Nachbarkommunen sowie den Partnerstädten.
1: Hier in Eisleben zum Miesenfang kommen alle zusammen, alle, die das letzte Jahr, die letzten Jahrzehnte auch hier die Stadt, das Stadtbild mitgeprägt haben durch unterschiedliche Beteiligungen. Und ich hoffe, und das werde ich auch nochmal sagen, ich wünsche mir eine friedliche Wiese, eine schöne Wiese. Ich bin sehr zum Wohl.
0: Das Eröffnungsspektakel auf dem Marktplatz begann schließlich mit einer kleinen Überraschung. So war der Herold von Kaiser Karl V. alias Schauspieler Oliver Beck doch einer Kutsche entstiegen, was in den letzten Jahren aus Sicherheitsgründen nicht mehr zulässig war. Wie üblich überbrachte er zur nunmehr 505. Eisleber Wiese, so wie im Jahr 1521 die Botschaft des Kaisers, dass Eisleben das Recht hat, 2 Wochen nach Ägidius einen Vieh- und Ochsenmarkt abzuhalten.

So zog man also wieder zur Wiese, ohne Tiere und Fahrzeuge, aber mit ca. 2500 großen und kleinen Mitwirkenden. Angeführt von Just Naumann als Oskar und dem Jugendblasorchester, gefolgt von Mitgliedern zahlreicher Vereine, Teilnehmern aus Kitas und Schulen, der Stadt Eisleben und der Ortsteile, Repräsentanten ortsansässiger Unternehmen und Gewerbetreibender, sowie Gäste aus den benachbarten Kommunen, um nur einige zu nennen. Nach dem Einmarsch ins vollbesetzte Festzelt hieß es nun für Bürgermeister Carsten Staub,

0: Nach dem Einmarsch ins vollbesetzte Festzelt hieß es nun für Bürgermeister Carsten Staub, jetzt wieder moderiert von Dirk Fuhlert und seiner Frau Katja, gemeinsam mit Festwirt Jörg Ahren den Fassbieranstich zu meistern.
1: 7, 6, 5, 4, 3, 2, 1 und 1, 2. Freunde!
2: Die 505. Eisleberwiese ist eröffnet! Feiert ab!

0: Bier hier vorne, jawohl!
1: Ein Prosit, der gemütlich.
2: Im Anschluss und auch am Abend sorgte dann die bayerische Partyband Frontal für ausgelassene Stimmung im Festzelt.

Doch nicht nur im Festzelt, auch draußen war auf der rund 4 Kilometer langen Vergnügungsmeile einiges los. Das größte Volksfest Mitteldeutschlands zog bei seiner 505. Auflage wieder einige tausende Besucher an. Auf dem 80.000 Quadratmeter großen Areal präsentierten sich knapp 300 Geschäfte, die aus über 800 Bewerbungen ausgewählt worden waren. 22 große Fahrgeschäfte und 14 Kinderkarussells sorgten für den Nervenkitzel bei Klein und Groß. Zudem bot die Händlermeile wieder ein vielfältiges Angebot, wie zum Beispiel beim Käsemax oder Wattwurm. Und auch sonst gab es ein kunterbuntes Sortiment an Waren.

Die Hafenbar in Hettstedt, bekannt als vielseitiger Kultur- und Event-Hotspot der Region, lud zum Landgang und Streetfood-Festival ein. Hier traf am 12. September kreative Kunst auf Urlaubsflair. Beim Landgang sprühten die Graffiti-Künstler aus ganz Deutschland auf die brachliegenden und maroden Industriegebäude in der Berggrenze. So wurden Stunde für Stunde beeindruckende Meisterwerke geschaffen. Ein faszinierender Prozess, voller Farbe und Leidenschaft. Dazu gab es den passenden Sound und vor allem richtig gutes Essen. Vom saftigen Burger über frischen Fisch bis hin zu süßen Zimtschnecken oder auch Pizzen bot das Streetfood-Festival alles, was das kulinarische Herz begehrte. Die passenden Getränke dazu gab es natürlich auch.

0: Die Naturgrundschule Heiligenthal wurde im Rahmen einer Aufnahmefeier am 23. September in das Netz der Courage-Schulen in Sachsen-Anhalt aufgenommen. Seit diesem Zeitpunkt ist sie eine der Schulen ohne Rassismus, Schule mit Courage. Zu diesem Anlass begrüßte die Schulleiterin Annika Rockmann die Anwesenden.
1: Liebe Gäste, liebes Team der NGS, werte Elternvertreter, hallo Kinder. So, heute ist ein ganz besonderer Tag für unsere Naturgrundschule Heiligenthal. Wir haben ja schon ganz viel darüber erzählt, stimmt's? Haben wir gemacht. Und deshalb freue ich mich heute sehr, dass wir heute gemeinsam hier zusammengekommen sind, um einen ganz wichtigen Schritt für unsere Schulentwicklung zu feiern. Schule ohne Rassismus, Schule mit Courage. Das klingt eigentlich nach einem komplizierten Thema. Ja, was ist Courage? Aber eigentlich ist es doch ganz einfach. Es geht doch einfach nur darum, um die alltägliche Frage: Wie gehen wir miteinander um? Mehr ist es nicht. Nichts mehr und nichts weniger. Für uns an der Naturgrundschule Heiligenthal bedeutet Courage, also Mut, dass wir füreinander da sind. Stimmt's? Versuch mal, ja? Dass wir nicht wegsehen, wenn jemand ausgeschlossen oder ungerecht behandelt wird. Dass wir Unterschiede akzeptieren. Und dass wir versuchen, uns jeden Tag wertzuschätzen.
0: Schüler und Schülerinnen der Naturgrundschule führten dann ein kleines Programm auf.

0: Dann war es am Direktor der Landeszentrale für politische Bildung, Mike Reichel, das Wort an die Anwesenden zu richten.
1: Ich bin das erste Mal hier, freue mich, dass ich hier sein darf und euch den Titel Schule ohne Rassismus, Schule mit Courage verleihen kann. Eure Schulleiterin hat ja schon vieles gesagt, was dazu gehört. Ihr habt ja aktiv mitgewirkt, ihr, die ihr in die Schule geht, ob das dann die Lehrerinnen sind, ob Schulleitung, alle, die hier in der Schule arbeiten und lernen, gehören dazu. Also deshalb toi, toi, toi und ihr habt das ja mit fast 90% geschafft. Ihr seid die 11. Schule hier im Landkreis, die 2. Grundschule. Da freue ich mich ganz besonders. Vor allen Dingen in letzter Zeit kommen sehr viele Grundschulen in unser Schulnetzwerk. 192 sind es in Sachsen-Anhalt. Das ist, noch ein bisschen Mathematik, so ein Viertel, je nachdem, wie weit ihr schon seid. Ein Viertel aller Schulen in Sachsen-Anhalt gehört zum Schulnetzwerk. Und mehr als 5000 in ganz Deutschland. Also das größte Schulnetzwerk, was wir hier in Deutschland haben, da gehörte dazu.
0: Dann war es Zeit für die Übergabe von Urkunde und Schild von Schule ohne Rassismus, Schule mit Courage. Mit einigen Schülern und Schülerinnen postierte man sich aus diesem Anlass zu einem Gruppenbild. Pate ist der Schlagersänger Kevin Neon aus Nordhausen. Auch er sprach ein paar Worte und sang dann gemeinsam mit den Kindern.
2: Ich freue mich sehr, heute hier zu sein zu dürfen und ein paar persönliche Worte an euch zu richten. Wenn wir über Schule ohne Rassismus, Schule mit Courage sprechen, dann geht es für mich nicht nur darum, gegen Ausgrenzung zu sein. Es geht vor allem um Achtung und Respekt. Darum hinzuschauen, zuzuhören und jeden Menschen ernst zu nehmen und ganz besonders euch Kinder.

0: Das Wetter war durchwachsen, doch die Stimmung war gut. Bei den Jugendlichen und Ausbildern der Inklusionswerkstatt des Kolping Berufsbildungswerkes Hettstedt, die am 12. Oktober 2023 ihr fünfjähriges Bestehen feierte, wie Ausbildungsleiter Andreas Rosenkranz nicht ohne Stolz berichtete.
1: Ja, die Kolping Inklusionswerkstatt ist eine besondere Werkstatt. Wir haben hier Klientel, was in anderen Einrichtungen vielleicht nicht ganz so gut aufgehoben wäre. Das sind junge Leute, aber auch ältere Leute mittlerweile auch schon, die also starke Handicaps haben, auch Behinderungen haben in gewissen Richtungen. Und wir können uns hier ganz speziell mit jedem Einzelnen beschäftigen. Wir sind nicht sehr groß. Es ist also eine kleine Werkstatt im Vergleich zu anderen. Wir haben im Moment etwas mehr als 20 Teilnehmer und versuchen mit den Teilnehmern an ihren Handicaps zu arbeiten, um sie vorzubereiten auf neue Tätigkeiten, auf möglicherweise auch Arbeitnehmertätigkeiten. Wir haben verschiedene Außenarbeitsplätze mittlerweile und es ist uns auch schon gelungen, Teilnehmer über eine Berufsvorbereitung in die Ausbildung zu vermitteln. Das ist so der Kernpunkt, das große Ziel. Und alle, die es halt nicht schaffen, weil eben die Handicaps zu groß sind, die sind da bei uns gut aufgehoben.
2: Ihr habt ja jetzt hier diverse Fachwerkstätten, wo die Leute dann arbeiten können. Gibt es auch Dinge, die sie nicht können, sag ich mal? Gibt es auch Dinge, wo sie sagen, nee, dafür reicht es wirklich nicht?
1: Das sind nicht nur einzelne Dinge, das sind eigentlich viele Dinge, die sie nicht können. Aber unser Ansatz ist ein anderer, zu gucken, was können sie. Mhm. Und die sind in der Inklusionswerkstatt, weil sie eben diese Handicaps haben, die es ihnen erstmal verwehrt, eine Ausbildung zu machen oder Berufsvorbereitung. Und wir gucken ganz behutsam, was können die? Und vielleicht gelingt es uns, und es ist uns auch schon gelungen, bei einzelnen Sachen rauszufinden, die sie gut können. Und dann müssen wir schauen, ob es vielleicht für mehr reicht. Das ist so der Ansatz. Also eher ein positiver Ansatz, als zu gucken, was können sie alles nicht.
2: Mhm. Heute ist ja hier auch viel Besuch zu Gast. Wer kommt denn so? Ich sehe Schulklassen.
1: Ja, es sind viele Schulklassen hier aus Förderschulen, aus Lernbehindertenschulen. G-Schulen sind hier die Schulklassen. Es sind aber auch einzelne Personen da mit Eltern, mit Betreuern.
0: Zahlreiche Stationen und Mitmachaktionen in den einzelnen Fachbereichen konnten an diesem besonderen Jubiläumstag von den Besuchern besichtigt werden. Dabei war es auch möglich, mit Auszubildenden und Ausbildern ins Gespräch zu kommen. So führte Kevin Blankenberg zum Beispiel durch den Berufsbildungsbereich.
3: Also uns kommt es eben im Endeffekt darauf an, dass wir jeden Menschen weiterentwickeln, egal welche Einschränkungen oder welches Gesundheitsbild. Für uns ist es wichtig, jede Stärke zu fördern, jede Schwäche zu entfremden und zu beseitigen und eben, dass jeder alles kann.
2: Ja, und dann eben solche praktischen Dinge wie diese
3: Falthilfe. Auch lebenspraktische Dinge wie eine Falthilfe, damit auch jeder Mensch seine T-Shirts ordentlich in den Schrank legen kann. Mhm. Und arbeitstechnische Sachen wie zum Beispiel der Umgang mit einer Zählwaage, der Umgang mit einem Rasenmäher, Trennen von Wertstoffen wie Papier und Folie. Mhm. Ja, das ist eben so alles, was man lernt.
0: Schon etwas spezialisierter ging es in der Zerspanungswerkstatt gleich gegenüber zu.
4: Also wir machen selbstgedrehte Einkaufswagenchips, die Wertmünzen, die man dann halt in den Einkaufswagen drin macht. Mhm. Die haben wir selber gedreht, vorbereitet für die Leute, die halt herkommen und sich einen machen möchten. Mhm. Da tun wir hier an der Maschine Löcher drin bohren, damit sie die dann halt an Schlüsselringen dran machen können oder wo sie halt dran wollen. Da kommen dann diese Chips hier rein, die stecken dann so hier drin, da wird hier ein Loch drin gebohrt. Da haben wir jetzt ein Chip mit einem Loch, die tun wir noch in Geraden, weil das sind durch das Bohren scharfe Kanten entstanden. Dann macht man mit einem starken Schlag, ist ein U drin. Machen wir hier drin noch ein B.
0: Und fertig war der Einkaufschip mit entsprechenden Initialien. Doch es gab noch mehr zu sehen.
5: Also ich mache gerade einen Würfel. Also das ist so ein Briefabschwerer, damit man, wenn man jetzt Briefe macht, praktisch stempeln kann. Mhm. Also da gibt es halt diesen Würfel an sich. Den muss man an den Seiten abschleifen, erhöhen, bohren. Also eigentlich etwas Einfaches. Außer das war jetzt ein bisschen schwierig. Weil man das ja auf der Ecke bohren musste.
2: Okay.
5: Und da muss man halt sowas Einfaches ein bisschen abschleifen, sodass es halt ein bisschen so absteht.
2: Mhm. Macht die Arbeit mit Metall Spaß?
5: Ja, also ich finde, man muss ein Faible für sowas haben. Also man muss es interessant finden. Also wie so welche Figuren oder sowas. Also es ist schon schwierig, aber es macht auch Spaß. Also ich denke, jeder würde das hinbekommen, wenn man sich genug anstrengt.
2: Du bist ja erst seit September hier.
5: Genau.
2: Hast ja wahrscheinlich auch schon die anderen, oder du kommst ja noch in die anderen Bereiche, aber hier gefällt es
5: dir erstmal. In Holz war ich jetzt auch schon, das mag ich auch. Farbe ist jetzt nicht so meins, aber Metall und Holz sind schon eher so Dinge, die man gut machen kann. Mhm. Holz ist einfacher, was Bearbeiten und sowas betrifft, aber Metall ist halt auch interessanter. Man kann schleifen, man kann bohren oder halt sowas ausbrennen. Mhm. Weil das macht man ja nicht irgendwie heilen, das macht man ja mit diesem Laser.
0: Übrigens auch die beliebten Feuerkörbe, Grills und Öfchen des Kolping-Berufsbildungswerkes werden im Fachbereich Metall gefertigt. Nach den ersten 2 Jahren und 3 Monaten Berufsausbildungsbereich geht es für die Jugendlichen schließlich in die Berufsvorbereitung oder den sogenannten Arbeitsbereich. Wie hier zum Beispiel, wo nicht gekaufte DVDs von ihren Hüllen getrennt und nach Wertstoffen sortiert werden. Auch die Genussbox Mansfeld Südharz wird hier konfektioniert. Christoph Kilper hat sich darauf spezialisiert.
6: Kommt eine Flasche Wein rein jetzt, oben. Unten kommt eine Flasche Saft. Bei der Mitte kommt so eine Brause rein. Dann kommt noch ein Glas Honig, Marmelade, die Tüte Plätzchen. Hier unten kommt noch ein Glas Wurst dann noch rein. Und Apfelringe. Und dann die 2 Zettel zusammen kommen noch dazu.
2: Also das ist durchaus machbar für Sie.
6: Ja. Die Gruppenleiter, die schreiben das, die drucken das aus und ich brauche das ja nur dann aufschreiben lassen von den Kollegen, wenn ich noch nicht so mit Schreiben so bin. Da haben wir extra die Teile von der Wurst hier, das werden die dann so verschicken für die Pakete.
0: Im Außenbereich durch einen Pavillon vor dem Regen geschützt, präsentierte Christopher Reuter seine Tätigkeit beim Transportunternehmen Bares in Siersleben.
7: Also ich mache bei Bares zum Beispiel jetzt Reifen wechseln wir. Wir machen LKW-Wäschen, also Waschen.
2: Mhm.
7: Wäschen, nein, Deutsch.
2: Ja.
7: Dann auch mal Ölwechsel. Da fahren wir dann auf unsere, wie nennt man die? Auf unsere Grube. Auf die Grube. Dann gehen wir unten in die Grube rein und dann wird unten die Schraube einmal aufgeschraubt. Wird eine Wanne drunter gestellt, dass der Öl dann halt in die Wanne geht und nicht in die Grube, weil sonst hast du nachher den ganzen Mist an der Schuhe kleben.
2: Also lauter so wichtige Hilfsarbeiten, sage ich mal.
7: Ja, wir machen auch Pannenhilfe, da wird dann Reifen gewechselt halt. Dann, wenn der nicht mehr so gutes Profil hat, der Reifen, wird dann halt der Reifen von der Felge runtergemacht, also der Gummi, das Gummi wird von der Felge runtergemacht, dann machen wir Wuchtpulver in das neue, in den neuen Mantel rein, dann wird er wieder drauf geklatscht und dann rollen wir den in unseren Käfig, weil wenn der platzen würde und wir den nicht im Käfig haben, dann könnte es auch passieren, dass wir das Gummi dann halt abkriegen, das Zwiebel ganz schöne.
2: Du kennst dich schon ganz gut aus, wie lange bist du schon dabei?
7: Ich hatte mal 3 Wochen Praktikum und jetzt irgendwann soll mein Langzeitpraktikum anfangen. Da bin ich dann sozusagen so lange, wie es geht beim Bares dann.
2: Und macht Spaß.
7: Ja.
0: Lukas und Holger arbeiten ebenfalls in Siersleben bei der Getränke-Großhandelsfirma WVG.
8: Also wir sortieren Bierflaschen, zum Beispiel Braumeister zu Braumeister oder Warsteiner zu Warsteiner. Die werden dann auf ein Band gestellt und die sortieren wir dann wieder runter.
2: Was ist, wenn kein Schild drauf ist? Das gibt es ja auch manchmal.
8: Da orientieren wir uns an den Flaschen.
2: Die Form dann?
8: Die Form, ja. Mhm. Und wenn zum Beispiel so eine Flasche, die wird raussortiert.
2: Mhm. Warum?
8: Weil die Form zu lang ist.
0: So steht es an einer Wand im Kolpingen Berufsbildungswerk Hettstedt. Und manch einer wollte sich tatsächlich nach dem Rundgang durchs Haus unbedingt genau hier für eine Ausbildung anmelden. 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

0: Am 13. September war es wieder soweit. Deutschlandweit öffneten historische Orte ihre Türen zum Tag des offenen Denkmals. Wir waren in der Lutherstadt Eisleben, genau gesagt in der Gertrudkirche.
1: Ja, ich möchte ganz kurz hier über unsere Gertrudkirche erzählen. Wir haben heute zum Tag des Denkmals geöffnet, wie schon 2 Jahre zuvor. Und wir hoffen, dass unsere kleine Gertrudkirche, die ja ein Denkmal des Landes Sachsen-Anhalt und der Stadt Eisleben ist, in 2 Jahren fertig ist. Jetzt ist es ein Lost Place-Ort, aber mit vielen Facetten. Wir führen ganz viele Veranstaltungen für die Bürger und für Kinder. Kindergartenkinder, Schulkinder hier durch. Auch Unterricht findet hier statt, Kunstunterricht. Und wir sehen gerade heute ganz viele Gemälde von einer Lehrerin aus der Katharinenschule, Frau Sibylle Aschoff. Und da findet der Kunstunterricht statt. Hier sehen wir ein ganz großes Gemälde vom Theater, welches wir erhalten haben. Und mit all diesen Dingen, die wir hier schon erzählt haben und heute noch erzählen werden, lade ich natürlich alle Gäste, die diesen kleinen Film sehen, bei Punktum, herzlich ein, in unsere Kirche zu kommen, zu verschiedenen Veranstaltungen. Und wir hoffen sehr, dass alles mit Unterstützung des Landes, der Stadt und mit vielen weiteren Bürgern in 2 Jahren alles fertig ist.
0: Aber in der Gertrudkirche gab es am Denkmaltag nicht nur Geschichte zum Hören, sondern auch echte Highlights für die Augen. Neben den historischen Mauern konnten hier die Arbeiten der Malerin Sibylle Aschoff bewundert werden. Und gleich daneben gab es einen ganz besonderen internationalen Flair. Die faszinierenden wallischen Holzschnitte von Max Freeman. Der Tag des offenen Denkmals in der Gertrudkirche Eisleben hat mal wieder gezeigt, Denkmäler sind nicht nur verstaubte Vergangenheit, sondern Orte, an denen Menschen und Geschichten zusammenkommen. Wer aktuelle Projekte und Informationen zum Förderverein der Gertrudkirche Nikolaiviertel oder Stadt Eisleben haben möchte oder ihn unterstützen möchte, findet weitreichende Informationen auf der Webseite www.förderverein-gertrudkirche-eisleben.de. Geheimnisvoll, faszinierend und von unschätzbarem Wert für die Wissenschaft. Zum ersten Mal stand die unterirdische Welt am 12. und 13. September im Rampenlicht eines ganz neuen weltweiten Aktionstages, dem Internationalen Tag für Karst und Höhle. Die Naturerlebnishöhle Heimkehle im Südharz bei Uftrungen war an diesem Wochenende zur zentralen deutschen Hauptbühne für Forscher, Naturschützer und Entdecker geworden. In der Heimkehle, als eine der größten Gipsschauhöhlen Deutschlands, herrscht sommers wie winters kühle 8 Grad. Zahlreiche Besucher kamen so hierher, um die verborgene Welt des Südharzer Karstes hautnah zu erleben.
2: Die Höhle Heimkehle, die wurde 1357 das erste Mal urkundlich erwähnt. Und zwar wussten die Leute hier in der Umgebung, dass da so ein großes Loch im Berg ist, der Natureingang. Wenn ihr euch den noch angucken wollt, wenn ihr hier rausgeht, links am Spielplatz vorbei, da kommen dann so ein paar Treppen und da kommt er auf der linken Seite. Bitte hinterm Zaun bleiben, da krabbeln im Moment immer wieder welche rein und das ist lebensgefährlich. Und damals hatte dieses Loch auch schon einen Namen. Denn die Leute sagten, man schaut in einen Schlund oder in eine Kehle. Und da wurde es als Heimelnkellen bezeichnet. Hier bei uns ist das sowas wie heimlicher oder unheimlicher Keller, weil Heime ist zu Hause.
0: Doch der Aktionstag geht noch weit über die Höhlenwände hinaus. Die Heimkehle ist eingebettet in das Biosphärenreservat Karstlandschaft Südharz und ein streng geschütztes Natura 2000 Gebiet. Für die Ranger vor Ort ist dieses Wochenende die perfekte Gelegenheit, um wichtige Aufklärungsarbeit zu leisten. Sie zeigen, wie lebendig und gleichzeitig verletzlich dieses Ökosystem über und unter Tage ist. Einer, der sich hier bestens auskennt, ist Ranger Reik Fleckstein.
3: Ja, dann sage ich ja herzlich willkommen hier im Infozentrum im Biosphärenreservat Karstlandschaft Südharz in der Gemeinde Südharz. An diesem Wochenende zum Internationalen Tag für Höhlen und Karst von der UNESCO erstmals ausgerufen mit einer Veranstaltung rund um die Höhle Heimkehle, um unsere Karstlandschaft hier, was ganz Besonderes im Südharz, im Biosphärenreservat mit etlichen Veranstaltungen, mit Höhlenführungen, mit Führungen außerhalb der Höhle rund um das Thema Karst, rund um das Thema Fledermäuse. Zusätzlich haben wir heute die lange Nacht der Höhlen und des Karsts. Dazu extra Veranstaltungen, die live gestreamt werden, unter anderem ein Streaming zum Live-Fledermausfang am Natureingang der Höhle Heimkehle.
0: Dass wir die Geheimnisse der Heimkehle und der umliegenden Höhlen so gut verstehen, ist jahrzehntelanger, unermüdlicher Forschungsarbeit zu verdanken. Eine, die den Südharzer Gipskarst wie ihre eigene Westentasche kennt und die Entwicklung hier seit 60 Jahren maßgeblich mitgeprägt hat, schaut an diesem Tag mit einem ganz besonderen Stolz auf das rege Interesse der Öffentlichkeit. Die Höhlenforscherin Christel Völker.
4: Ich bin von Beruf Geologe und da ist es ja naheliegend, dass man sich mit der Erde und mit dem, was unter der Erde ist, beschäftigt. Ich bin tatsächlich 1972 Mitglied der Höhlenforschergruppe in Neubrandenburg geworden, was sich vielleicht ein bisschen seltsam anhört, aber unser Arbeitsgebiet war damals der Kyffhäuser, die Höhlen im Nordkyffhäuser, Schusterhöhle. Und dann, nachdem sind wir in den Südharz gezogen und haben damals das Karstmuseum der DDR übernommen. Haben beruflich bis 1992 Karstarbeiten gemacht und dann hat sich das alles aufgelöst. Aber ich bin natürlich der Höhlen- und Karstforschung treu geblieben und ich liebe diese Landschaft und ja, das ist einfach mein Leben und meine Aufgabe hier.
0: Der erste internationale Tag für Karst und Höhle hat eindrucksvoll bewiesen, das Abenteuer liegt direkt unter unseren Füßen. Und es lohnt sich, die faszinierende Unterwelt für die Zukunft zu bewahren, sowie auch zu besuchen.
5: Auch Ausgabe 30 des Kobermännchenfestes in Sangerhausen zog bei bestem Wetter wieder tausende Besucher an. 3 Tage lang folgte so in der Rosenstadt ein Highlight dem nächsten. Kulinarische Genüsse, Marktstände, Fahrgeschäfte und jede Menge Live-Musik boten für jeden etwas. Auf gleich 4 Bühnen waren 4 Bands, 15 DJs und 200 weitere Mitwirkende zu erleben. Neben der bekannten Straße der Vereine und diesmal auch einem Platz der Unternehmen, gab es an der Roseninsel auch einen gut besuchten Line-Dance-Marathon mit dem in der Szene deutschlandweit bekannten Dirk Osterloh aus Walhausen. So studierte er zum Beispiel im Gedenken an die kürzlich verstorbene Country-Ikone Dolly Parton eines ihrer bekanntesten Lieder 9 to 5 mit den tanzinteressierten Damen und Herren ein. 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

Ja, hallo, ich bin einfach Dirk. Für alle Line Dancer gibt es einfach immer nur Line Dance oder Line Dance Dirk. Und ich bin jetzt seit Freitag schon 17 Uhr bis heute Sonntag bin ich schon auf dem Kobermännchenfest. Hier habe eine Bühne komplett mit für die Line Dancer gestellt. Das heißt, hier treffen sich Line Dancer aus ganz Deutschland, die von überall herkommen und sich dann hier treffen und die Tänze zusammen tanzen. Und nebenbei unterrichte ich immer mal was Neues und sorge natürlich viel Spaß, auch für alle Gäste, die mal zugucken und die mitmachen wollen.

zuvor hatte er Osterloh gemeinsam mit dem Kobermännchen alias Steffen Rüdiger im Weindorf der Familie Peche einen Flashmob mit unglaublichen 200 Tänzerinnen und Tänzern zelebriert. Das gab es noch nie in der Rosenstadt und war so etwas ganz Besonderes zum Jubiläum. Gleich 5 Schalmeienkapellen wie diese aus Löbejün waren beim 30. Kobermännchenfest präsent und kamen auf ihrem Weg durch die Stadt auch am Weindorf vorbei.

übrigens das Trinkgeld, das während der drei tollen Tage in die Kasse der Firma Weingeist Teekunst der Familie Peche und aller Helfer floss, wird auch in diesem Jahr wieder an den Wünschewagen gespendet. 515 Euro kamen zusammen, worauf das gesamte Team sehr stolz ist.

viele Gäste erwartet, auch die Mädchen und Jungen der Kita Pusteblume im Ort. Sie eröffneten die Veranstaltung mit einem kleinen Programm, bevor Bürgermeister Matthias Jentsch das Wort ergriff.

0: Also ich möchte Sie erstmal alle recht herzlich heute hier im Namen der Gemeinde Bendorf in Bendorf recht herzlich begrüßen. Zukunft, Spielplatz Zukunft. Wenn wir an die Zukunft denken, was kann man Besseres als Idee haben, als einen Spielplatz zu bauen? Und vor 4 Jahren kam die Idee durch Gerhard an mich heran, lass uns doch gemeinsam für Bendorf an dieser Stelle, wo schon ein Spielplatz existierte, einen neuen Spielplatz errichten. 4 Jahre ist eine verdammt lange Zeit, aber ich glaube, es hat sich gelohnt, die 4 Jahre zu investieren an Gedanken, an Überlegungen, Unterstützer ins Boot zu holen. Und wir haben hier nicht nur einen Spielplatz geschaffen, sondern auch, das soll ein Ort sein, wo wir uns in Zukunft, wo alle Generationen sich treffen können. Ein Ort der Freude, des Spiels, des Spaß. Wir haben hier versucht, moderne Spielgeräte im Einklang mit herkömmlichen an Sandkasten. Ja, wir haben Verweilinseln. Wir haben auch ein Konzept entwickelt, wo wir moderne Medien, nämlich ich kann hier vorne auf der einen Bank sogar mein Handy laden, ich kann hier hinten mein Fahrrad laden, wir haben eine neue öffentliche Toilette hier in Bendorf geschaffen, die mit modernen Medien zu öffnen ist. Also ich glaube, hier beginnt nicht nur die Zukunft, in Bendorf ist die Zukunft. Wir sind ein wunderbarer Ort, wir sind ein Wohlfühlort und wir sind vor allen Dingen, wir haben innerhalb von 2 Jahren jetzt den 2. Spielplatz eröffnet. Also es ist eine hohe Schlagzahl. Wir arbeiten gerade daran, den 3. Spielplatz vorzubereiten, sodass wir wirklich sagen können, wir sind eine kinderfreundliche Gemeinde.
1: Er dankte allen, die dieses Projekt möglich gemacht haben, so der BWB oder der lokalen Liedergruppe, den ausführenden Gewerken und Firmen aus der Region, dem Architekten, aber auch dem Bauamt Hellbrau, um nur einige zu nennen. Sie alle arbeiteten zusammen, damit dieser Tag hier heute stattfinden konnte. Aber dann konnten die Hauptpersonen, nämlich die Kinder, ihren Spielplatz in Besitz nehmen.

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Der Empfang im Rathaus, zu dem alle geladen sind, die sich im vergangenen Jahr um die Lutherstadt verdient gemacht haben, hat sich zu einem festen Bestandteil der Eisleber Wiese entwickelt. Und während Bürgermeister Carsten Staub gemeinsam mit Wiesi die zahlreichen Gäste begrüßte, gab es auch vor dem Rathaus schon etwas zu erleben. Das Jugendblasorchester der Musikschule Mansfeld-Südharz und das Tanzstudio Eisleben sorgten für Unterhaltung.

0: drinnen begegneten sich indes Damen und Herren aus Politik und Wirtschaft, der Verwaltung, von Vereinen und Verbänden, aus der Stadt Eisleben und den Ortsteilen, den Nachbarkommunen sowie den Partnerstädten.
1: Hier in Eisleben zum Wiesenempfang kommen alle zusammen, alle, die das letzte Jahr, die letzten Jahrzehnte auch hier die Stadt, das Stadtbild mitgeprägt haben durch unterschiedliche Beteiligungen. Und ich hoffe, und das werde ich auch nochmal sagen, ich wünsche mir eine friedliche Wiese, eine schöne Wiese. Ich bin sehr zum Wohl.
0: Das Eröffnungsspektakel auf dem Marktplatz begann schließlich mit einer kleinen Überraschung. So war der Herold von Kaiser Karl V. alias Schauspieler Oliver Beck doch einer Kutsche entstiegen, was in den letzten Jahren aus Sicherheitsgründen nicht mehr zulässig war. Wie üblich überbrachte er zur nunmehr 505. Eisleber Wiese, so wie im Jahr 1521 die Botschaft des Kaisers, dass Eisleben das Recht hat, 2 Wochen nach Ägidius einen Vieh- und Ochsenmarkt abzuhalten.
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So zog man also wieder zur Wiese, ohne Tiere und Fahrzeuge, aber mit ca. 2500 großen und kleinen Mitwirkenden. Angeführt von Just Naumann als Oskar und dem Jugendblasorchester, gefolgt von Mitgliedern zahlreicher Vereine, Teilnehmern aus Kitas und Schulen, der Stadt Eisleben und der Ortsteile, Repräsentanten ortsansässiger Unternehmen und Gewerbetreibender sowie Gäste aus den benachbarten Kommunen, um nur einige zu nennen. Nach dem Einmarsch ins vollbesetzte Festzelt hieß es nun für Bürgermeister Carsten Staub,

0: Nach dem Einmarsch ins vollbesetzte Festzelt hieß es nun für Bürgermeister Carsten Staub, jetzt wieder moderiert von Dirk Fuhlert und seiner Frau Katja, gemeinsam mit Festwirt Jörg Ahren den Fassbieranstich zu meistern.
1: 7, 6, 5, 4, 3, 2, 1 und 1, 2. Drei, und es läuft, jawohl! Und wie es läuft, Freunde!
2: Die 505. Eisleberwiese ist eröffnet!

0: davon, jawohl!
1: Im Anschluss und auch am Abend sorgte dann die bayerische Partyband Frontal für ausgelassene Stimmung im Festzelt.

Doch nicht nur im Festzelt, auch draußen war auf der rund 4 Kilometer langen Vergnügungsmeile einiges los. Das größte Volksfest Mitteldeutschlands zog bei seiner 505. Auflage wieder einige tausende Besucher an. Auf dem 80.000 Quadratmeter großen Areal präsentierten sich knapp 300 Geschäfte, die aus über 800 Bewerbungen ausgewählt worden waren. 22 große Fahrgeschäfte und 14 Kinderkarussells sorgten für den Nervenkitzel bei Klein und Groß. Zudem bot die Händlermeile wieder ein vielfältiges Angebot, wie zum Beispiel beim Käsemax oder Wattwurm. Und auch sonst gab es ein kunterbuntes Sortiment an Waren.

Die Hafenbar in Hettstedt, bekannt als vielseitiger Kultur- und Event-Hotspot der Region, lud zum Landgang und Streetfood-Festival ein. Hier traf am 12. September kreative Kunst auf Urlaubsflair. Beim Landgang sprühten die Graffiti-Künstler aus ganz Deutschland auf die brachliegenden und maroden Industriegebäude in der Berggrenze. So wurden Stunde für Stunde beeindruckende Meisterwerke geschaffen. Ein faszinierender Prozess, voller Farbe und Leidenschaft. Dazu gab es den passenden Sound und vor allem richtig gutes Essen. Vom saftigen Burger über frischen Fisch bis hin zu süßen Zimtschnecken oder auch Pizzen bot das Streetfood-Festival alles, was das kulinarische Herz begehrte. Die passenden Getränke dazu gab es natürlich auch.

0: Die Naturgrundschule Heiligenthal wurde im Rahmen einer Aufnahmefeier am 23. September in das Netz der Courage-Schulen in Sachsen-Anhalt aufgenommen. Seit diesem Zeitpunkt ist sie eine der Schulen ohne Rassismus, Schule mit Courage. Zu diesem Anlass begrüßte die Schulleiterin Annika Rockmann die Anwesenden.
1: Liebe Gäste, liebes Team der NGS, werte Elternvertreter, hallo Kinder! So, heute ist ein ganz besonderer Tag für unsere Naturgrundschule Heiligenthal. Wir haben ja schon ganz viel darüber erzählt, stimmt's? Haben wir gemacht. Und deshalb freue ich mich heute sehr, dass wir heute gemeinsam hier zusammengekommen sind, um einen ganz wichtigen Schritt für unsere Schulentwicklung zu feiern. Schule ohne Rassismus, Schule mit Courage. Das klingt eigentlich nach einem komplizierten Thema. Ja, was ist Courage? Aber eigentlich ist es doch ganz einfach. Es geht doch einfach nur darum, um die alltägliche Frage, wie gehen wir miteinander um? Mehr ist es nicht. Nichts mehr und nichts weniger. Für uns an der Naturgrundschule Heiligenthal bedeutet Courage, also Mut, dass wir füreinander da sind. Stimmt's? Versuch mal, ja? Dass wir nicht wegsehen, wenn jemand ausgeschlossen oder ungerecht behandelt wird. Dass wir Unterschiede akzeptieren. Und dass wir versuchen, uns jeden Tag wertzuschätzen.
0: Schüler und Schülerinnen der Naturgrundschule führten dann ein kleines Programm auf.

0: Dann war es am Direktor der Landeszentrale für politische Bildung, Mike Reichel, das Wort an die Anwesenden zu richten.
1: Ich bin das erste Mal hier, freue mich, dass ich hier sein darf und euch den Titel Schule ohne Rassismus, Schule mit Courage verleihen kann. Eure Schulleiterin hat ja schon vieles gesagt, was dazu gehört. Ihr habt ja aktiv mitgewirkt, ihr, die hier in die Schule geht, ob das dann die Lehrerinnen sind, ob Schulleitung, alle, die hier in der Schule arbeiten und lernen, gehören dazu. Also deshalb toi, toi, toi und ihr habt es ja mit fast 90% geschafft. Ihr seid die 11. Schule hier im Landkreis, die 2. Grundschule. Da freue ich mich ganz besonders. Vor allen Dingen in letzter Zeit kommen sehr viele Grundschulen in unser Schulnetzwerk. 192 sind es in Sachsen-Anhalt. Das ist, noch ein bisschen Mathematik, so ein Viertel, je nachdem, wie weit ihr schon seid, ein Viertel aller Schulen in Sachsen-Anhalt gehört zum Schulnetzwerk. Und mehr als 5000 in ganz Deutschland. Also das größte Schulnetzwerk, was wir hier in Deutschland haben, da gehörte dazu.
0: Dann war es Zeit für die Übergabe von Urkunde und Schild von Schule ohne Rassismus, Schule mit Courage. Mit einigen Schülern und Schülerinnen postierte man sich aus diesem Anlass zu einem Gruppenbild. Pate ist der Schlagersänger Kevin Neon aus Nordhausen. Auch er sprach ein paar Worte und sang dann gemeinsam mit den Kindern.
2: Ich freue mich sehr, heute hier zu sein zu dürfen und ein paar persönliche Worte an euch zu richten. Wenn wir über Schule ohne Rassismus, Schule mit Courage sprechen, dann geht es für mich nicht nur darum, gegen Ausgrenzung zu sein. Es geht vor allem um Achtung und Respekt. Darum hinzuschauen, zuzuhören und jeden Menschen ernst zu nehmen und ganz besonders euch Kinder.

0: Das Wetter war durchwachsen, doch die Stimmung war gut. Bei den Jugendlichen und Ausbildern der Inklusionswerkstatt des Kolping-Berufsbildungswerkes Hettstedt, die am 12. Oktober 2023 ihr fünfjähriges Bestehen feierte, wie Ausbildungsleiter Andreas Rosenkranz nicht ohne Stolz berichtete.
1: Ja, die Kolping-Inklusionswerkstatt ist eine besondere Werkstatt. Wir haben hier Klientel, was in anderen Einrichtungen vielleicht nicht ganz so gut aufgehoben wäre. Das sind junge Leute, aber auch ältere Leute mittlerweile auch schon, die starke Handicaps haben, auch Behinderungen haben in gewissen Richtungen. Und wir können uns hier ganz speziell mit jedem Einzelnen beschäftigen. Wir sind nicht sehr groß. Es ist also eine kleine Werkstatt im Vergleich zu anderen. Wir haben im Moment etwas mehr als 20 Teilnehmer und versuchen mit den Teilnehmern an ihren Handicaps zu arbeiten, um sie vorzubereiten auf neue Tätigkeiten, auf möglicherweise auch Arbeitnehmertätigkeiten. Wir haben verschiedene Außenarbeitsplätze mittlerweile und es ist uns auch schon gelungen, Teilnehmer über eine Berufsvorbereitung in die Ausbildung zu vermitteln. Das ist so der Kernpunkt, das große Ziel. Und alle, die es halt nicht schaffen, weil eben die Handicaps zu groß sind, die sind da bei uns gut aufgehoben.
2: Ihr habt ja jetzt hier diverse Fachwerkstätten, wo die Leute dann arbeiten können. Gibt es auch Dinge, die sie nicht können, sag ich mal? Gibt es auch Dinge, wo sie sagen, nee, dafür reicht es wirklich nicht?
1: Das sind nicht nur einzelne Dinge, das sind eigentlich viele Dinge, die sie nicht können. Aber unser Ansatz ist ein anderer, zu gucken, was können sie. Mhm. Und die sind in der Inklusionswerkstatt, weil sie eben diese Handicaps haben, die es ihnen erstmal verwehrt, eine Ausbildung zu machen oder Berufsvorbereitung. Und wir gucken ganz behutsam, was können die? Und vielleicht gelingt es uns, und es ist uns auch schon gelungen, bei einzelnen Sachen rauszufinden, wie sie gut können. Und dann müssen wir schauen, ob es vielleicht für mehr reicht. Das ist so der Ansatz. Also eher ein positiver Ansatz, als zu gucken, was können sie alles nicht.
2: Ja. Heute ist ja hier auch viel Besuch zu Gast. Wer kommt denn so? Ich sehe Schulklassen.
1: Ja, es sind viele Schulklassen hier aus Förderschulen, aus Lernbehindertenschulen. Gehschulen sind hier die Schulklassen. Es sind aber auch einzelne Personen da mit Eltern, mit Betreuern.
0: Zahlreiche Stationen und Mitmachaktionen in den einzelnen Fachbereichen konnten an diesem besonderen Jubiläumstag von den Besuchern besichtigt werden. Dabei war es auch möglich, mit Auszubildenden und Ausbildern ins Gespräch zu kommen. So führte Kevin Blankenberg zum Beispiel durch den Berufsbildungsbereich.
3: Also uns kommt es eben im Endeffekt darauf an, dass wir jeden Menschen weiterentwickeln, egal welche Einschränkung oder welches Gesundheitsbild. Für uns ist es wichtig, jede Stärke zu fördern, jede Schwäche zu entfremden und zu beseitigen und eben, dass jeder alles kann.
2: Ja, und dann eben solche praktischen Dinge wie diese
3: Falthilfe. Auch lebenspraktische Dinge wie eine Falthilfe, damit auch jeder Mensch seine T-Shirts ordentlich in den Schrank legen kann. Mhm. Und arbeitstechnische Sachen wie zum Beispiel der Umgang mit einer Zählwaage, der Umgang mit einem Rasenmäher, Trennen von Wertstoffen wie Papier und Folie. Mhm. Ja, das ist eben so alles, was man lernt.
0: Schon etwas spezialisierter ging es in der Zerspanungswerkstatt gleich gegenüber zu.
4: Also wir machen selbstgedrehte Einkaufswagenchips, die Wertmünzen, die man dann halt im Einkaufswagen drin macht. Mhm. Die haben wir selber gedreht, vorher bereitet für die Leute, die halt herkommen und sich einen machen möchten. Mhm. Da tun wir hier an der Maschine Löcher drin bohren, damit sie die dann halt an Schlüsselringen dran machen können oder wo sie halt dran wollen. Da kommen dann diese Chips hier rein. Die stecken dann so hier drin. Da wird hier ein Loch drin gebohrt. Da haben wir jetzt ein Chip mit einem Loch, die tun wir noch in Geraden, weil das sind durch das Bohren scharfe Kanten entstanden. Dann macht man mit einem starken Schlag, ist ein U drin. Machen wir hier drin noch ein B.
0: Und fertig war der Einkaufschip mit entsprechenden Initialien. Doch es gab noch mehr zu sehen.
5: Also ich mache gerade einen Würfel. Also das ist so ein Briefabschwerer, damit man, wenn man jetzt Briefe macht, praktisch stempeln kann. Mhm. Also da gibt es halt diesen Würfel an sich. Den muss man an den Seiten abschleifen, erhöhen, bohren. Also eigentlich etwas Einfaches. Außer das war jetzt ein bisschen schwierig, weil man das ja auf der Ecke bohren musste. Und da muss man halt sowas Einfaches ein bisschen abschleifen, sodass es halt ein bisschen so absteht.
2: Mhm. Macht die Arbeit mit Metall Spaß?
5: Ja, also ich finde, man muss ein Faible für sowas haben. Also man muss es interessant finden. Also wie so welche Figuren oder sowas. Mhm. Also es ist schon schwierig, aber es macht auch Spaß. Also ich denke, jeder würde das hinbekommen, wenn man sich genug anstrengt.
2: Du bist ja erst seit September hier.
5: Genau.
2: Hast ja wahrscheinlich auch schon die anderen, oder du kommst ja noch in die anderen Bereiche, aber hier gefällt es
5: also,
2: erstmal.
5: In Holz war ich jetzt auch schon, das mag ich auch. Farbe ist jetzt nicht so meins, aber Metall und Holz sind schon eher so Dinge, die man gut machen kann. Mhm. Holz ist einfacher, was Bearbeiten und sowas betrifft, aber Metall ist halt auch interessanter. Man kann schleifen, man kann bohren oder halt sowas ausbrennen, mhm. Weil das macht man ja nicht irgendwie teilen. Das macht man ja mit diesem Laser.
0: Übrigens auch die beliebten Feuerkörbe, Grills und Öfchen des Kolping-Berufsbildungswerkes werden im Fachbereich Metall gefertigt. Nach den ersten 2 Jahren und 3 Monaten Berufsausbildungsbereich geht es für die Jugendlichen schließlich in die Berufsvorbereitung oder den sogenannten Arbeitsbereich. Wie hier zum Beispiel, wo nicht gekaufte DVDs von ihren Hüllen getrennt und nach Wertstoffen sortiert werden. Auch die Genussbox Mansfeld Südharz wird hier konfektioniert. Christoph Kilper hat sich darauf spezialisiert.
6: Kommt eine Flasche Wein rein jetzt, oben. Unten kommt eine Flasche Saft. Bei der Mitte kommt so eine Brause rein. Mhm. Dann kommt noch ein Glas Honig, Marmelade, die Tüte Plätzchen. Hier unten kommt noch ein Glas Wurst dann noch rein. Mhm. Und Apfelringe. Und dann eben dann die 2 Zettel dann kommen noch dazu.
2: Also das ist durchaus machbar für Sie?
6: Ja. Oder? Die Gruppenleiter, die schreiben das, die drucken das aus und ich brauche das ja nur dann aufschreiben lassen von den Kollegen, mhm. Wenn ich noch nicht so mit Schreiben so bin. Da haben wir extra die Teile von der Post hier, das werden die dann so verschicken für die Pakete.
0: Im Außenbereich durch einen Pavillon vor dem Regen geschützt, präsentierte Christopher Reuter seine Tätigkeit beim Transportunternehmen Bares in Siersleben.
7: Also ich mache bei Bares zum Beispiel jetzt Reifen wechseln. Wir machen LKW-Wäschen, also Waschen.
2: Mhm.
7: Wäschen, in Deutsch.
2: Ja.
7: Dann auch mal Ölwechsel. Da fahren wir dann auf unsere, auf unsere Grube. Auf die Grube. Dann gehen wir unten in die Grube rein und dann wird unten die Schraube einmal aufgeschraubt. Wird eine Wanne drunter gestellt, dass der Öl dann halt in die Wanne geht und nicht in die Grube, weil sonst hast du nachher den ganzen Mist an die Schuhe kleben.
2: Also lauter so wichtige Hilfsarbeiten, sag ich mal.
7: Ja, wir machen auch Pannenhilfe, da wird dann Reifen gewechselt halt. Mhm. Dann, wenn der nicht mehr so gutes Profil hat, der Reifen, wird dann halt der Reifen von der Felge runtergemacht, also der Gummi, das Gummi wird von der Felge runtergemacht, dann machen wir Wuchtpulver in das neue, in den neuen Mantel rein, dann wird er wieder drauf geklatscht und dann rollen wir den in unseren Käfig, weil wenn der platzen würde und wir den nicht im Käfig haben, dann könnte es auch passieren, dass wir das Gummi dann halt abkriegen, das Zwiebel ganz schöne.
2: Du kennst dich schon ganz gut aus, wie lange bist du schon dabei?
7: Ich hatte mal 3 Wochen Praktikum und jetzt irgendwann soll mein Langzeitpraktikum anfangen. Da bin ich dann sozusagen so lange, wie es geht beim Bares dann.
2: Und macht Spaß.
7: Ja.
0: Lukas und Holger arbeiten ebenfalls in Siersleben bei der Getränke-Großhandelsfirma WVG.
8: Also wir sortieren Bierflaschen, zum Beispiel Braumeister zu Braumeister oder Warsteiner zu Warsteiner. Die werden dann auf ein Band gestellt und die sortieren wir dann wieder runter.
2: Was ist, wenn kein Schild drauf ist? Das gibt es ja auch manchmal.
8: Da orientieren wir uns an den Flaschen.
2: Die Form dann?
8: Die Form, ja. Mhm. Und wenn zum Beispiel

0: So eine Flasche, die wird raussortiert.
1: Hm. Warum?
0: Weil die Form zu lang ist.
2: So steht es an einer Wand im Kolpingen Berufsbildungswerk Hettstedt. Und manch einer wollte sich tatsächlich nach dem Rundgang durchs Haus unbedingt genau hier für eine Ausbildung anmelden. Sie haben unsere Sendung verpasst? So finden Sie alle Beiträge jederzeit auf unserem YouTube-Kanal.

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0: Am 13. September war es wieder soweit. Deutschlandweit öffneten historische Orte ihre Türen zum Tag des offenen Denkmals. Wir waren in der Lutherstadt Eisleben, genau gesagt in der Gertrudkirche.
1: Ja, ich möchte ganz kurz hier über unsere Gertrudkirche erzählen. Wir haben heute zum Tag des Denkmals geöffnet, wie schon 2 Jahre zuvor. Und wir hoffen, dass unsere kleine Gertrudkirche, die ja ein Denkmal des Landes Sachsen-Anhalt und der Stadt Eisleben ist, in 2 Jahren fertig ist. Jetzt ist es ein Lost-Place-Ort, aber mit vielen Facetten. Wir führen ganz viele Veranstaltungen für die Bürger und für Kinder, Kindergartenkinder, Schulkinder hier durch. Auch Unterricht findet hier statt, Kunstunterricht. Und wir sehen gerade heute ganz viele Gemälde von einer Lehrerin aus der Katharinenschule, Frau Sibylle Aschoff. Und da findet der Kunstunterricht statt. Hier sehen wir ein ganz großes Gemälde vom Theater, welches wir erhalten haben. Und mit all diesen Dingen, die wir hier schon erzählt haben und heute noch erzählen werden, lade ich natürlich alle Gäste, die diesen kleinen Film sehen, bei Punktum, herzlich ein, in unsere Kirche zu kommen, zu verschiedenen Veranstaltungen. Und wir hoffen sehr, dass alles mit Unterstützung des Landes, der Stadt und mit vielen weiteren Bürgern in 2 Jahren alles fertig ist.
0: Aber in der Gertrudkirche gab es am Denkmaltag nicht nur Geschichte zum Hören, sondern auch echte Highlights für die Augen. Neben den historischen Mauern konnten hier die Arbeiten der Malerin Sibylle Aschoff bewundert werden. Und gleich daneben gab es einen ganz besonderen internationalen Flair. Die faszinierenden walischen Holzschnitte von Max Freeman. Der Tag des offenen Denkmals in der Gertrudkirche Eisleben hat mal wieder gezeigt, Denkmäler sind nicht nur verstaubte Vergangenheit, sondern Orte, an denen Menschen und Geschichten zusammenkommen. Wer aktuelle Projekte und Informationen zum Förderverein der Gertrudkirche Nikolaiviertel Lutherstadt Eisleben haben möchte oder ihn unterstützen möchte, findet weitreichende Informationen auf der Webseite www.förderverein-gertrudkirche-eisleben.de. Geheimnisvoll, faszinierend und von unschätzbarem Wert für die Wissenschaft. Zum ersten Mal stand die unterirdische Welt am 12. und 13. September im Rampenlicht eines ganz neuen weltweiten Aktionstages, dem Internationalen Tag für Karst und Höhle. Die Naturerlebnishöhle Heimkehle im Südharz bei Uftrungen war an diesem Wochenende zur zentralen deutschen Hauptbühne für Forscher, Naturschützer und Entdecker geworden. In der Heimkehle, als eine der größten Gipsschauhöhlen Deutschlands, herrscht sommers wie winters kühle 8 Grad. Zahlreiche Besucher kamen so hierher, um die verborgene Welt des Südharzer Karstes hautnah zu erleben.
2: Die Höhle Heimkehle, die wurde 1357 das erste Mal urkundlich erwähnt. Und zwar wussten die Leute hier in der Umgebung, dass da so ein großes Loch im Berg ist, der Natureingang. Wenn ihr euch den noch angucken wollt, wenn ihr hier rausgeht, links am Spielplatz vorbei, da kommen dann so ein paar Treppen und da kommt er auf der linken Seite. Bitte hinterm Zaun bleiben, da krabbeln im Moment immer wieder welche rein und das ist lebensgefährlich. Und damals hatte dieses Loch auch schon einen Namen. Denn die Leute sagten, man schaut in einen Schlund oder in eine Kehle. Und da wurde es als Heimelnkellen bezeichnet. Hier bei uns ist das sowas wie heimlicher oder unheimlicher Keller, weil Heime ist zu Hause.
0: Doch der Aktionstag geht noch weit über die Höhlenwände hinaus. Die Heimkehle ist eingebettet in das Biosphärenreservat Karstlandschaft Südharz und ein streng geschütztes Natura 2000 Gebiet. Für die Ranger vor Ort ist dieses Wochenende die perfekte Gelegenheit, um wichtige Aufklärungsarbeit zu leisten. Sie zeigen, wie lebendig und gleichzeitig verletzlich dieses Ökosystem über und unter Tage ist. Einer, der sich hier bestens auskennt, ist Ranger Reik Fleckstein.
3: Ja, dann sage ich ja herzlich willkommen hier im Infozentrum im Biosphärenreservat Karstlandschaft Südharz in der Gemeinde Südharz. An diesem Wochenende zum Internationalen Tag für Höhlen und Karst von der UNESCO erstmals ausgerufen mit einer Veranstaltung rund um die Höhle Heimkehle, um unsere Karstlandschaft hier, was ganz Besonderes im Südharz, im Biosphärenreservat mit etlichen Veranstaltungen, mit Höhlenführungen, mit Führungen außerhalb der Höhle rund um das Thema Karst, rund um das Thema Fledermäuse. Zusätzlich haben wir heute die lange Nacht der Höhlen und des Karsts. Dazu extra Veranstaltungen, die live gestreamt werden, unter anderem ein Streaming zum Live-Fledermausfang am Natureingang der Höhle Heimkehle.
0: Dass wir die Geheimnisse der Heimkehle und der umliegenden Höhen so gut verstehen, ist jahrzehntelanger, unermüdlicher Forschungsarbeit zu verdanken. Eine, die den Südharzer Gipskarst wie ihre eigene Westentasche kennt und die Entwicklung hier seit 60 Jahren maßgeblich mitgeprägt hat, schaut an diesem Tag mit einem ganz besonderen Stolz auf das rege Interesse der Öffentlichkeit. Die Höhlenforscherin Christel Völker.
4: Ich bin von Beruf Geologe und da ist es ja naheliegend, dass man sich mit der Erde und mit dem, was unter der Erde ist, beschäftigt. Ich bin tatsächlich 1972 Mitglied der Höhlenforschergruppe in Neubrandenburg geworden, was sich vielleicht ein bisschen seltsam anhört, aber unser Arbeitsgebiet war damals der Kyffhäuser, die Höhlen im Nordkyffhäuser, Schusterhöhle. Und dann, nachdem sind wir in den Südharz gezogen und haben damals das Karstmuseum der DDR übernommen. Haben beruflich bis 1992 Karstarbeiten gemacht und dann hat sich das alles aufgelöst. Aber ich bin natürlich der Höhlen- und Karstforschung treu geblieben und ich liebe diese Landschaft und ja, das ist einfach mein Leben und meine Aufgabe hier.
0: Der erste internationale Tag für Karst und Höhle hat eindrucksvoll bewiesen, das Abenteuer liegt direkt unter unseren Füßen und es lohnt sich, die faszinierende Unterwelt für die Zukunft zu bewahren sowie auch zu besuchen.
5: Auch Ausgabe 30 des Kobermännchenfestes in Sangerhausen zog bei bestem Wetter wieder tausende Besucher an. 3 Tage lang folgte so in der Rosenstadt ein Highlight dem nächsten. Kulinarische Genüsse, Marktstände, Fahrgeschäfte und jede Menge Live-Musik boten für jeden etwas. Auf gleich 4 Bühnen waren 4 Bands, 15 DJs und 200 weitere Mitwirkende zu erleben. Neben der bekannten Straße der Vereine und diesmal auch einem Platz der Unternehmen, gab es an der Roseninsel auch einen gut besuchten Line-Dance-Marathon mit dem in der Szene deutschlandweit bekannten Dirk Osterloh aus Walhausen. So studierte er zum Beispiel im Gedenken an die kürzlich verstorbene Country-Ikone Dolly Parton eines ihrer bekanntesten Lieder 9 to 5 mit den tanzinteressierten Damen und Herren ein.
6: To

Ja, hallo, ich bin einfach Dirk. Für alle Line Dancer gibt es einfach immer nur Line Dance oder Line Dance Dirk. Und ich bin jetzt seit Freitag schon 17 Uhr bis heute Sonntag bin ich schon auf dem Kobermännchenfest. Hier habe eine Bühne komplett mit für die Line Dancer gestellt. Das heißt, hier treffen sich Line Dancer aus ganz Deutschland, die von überall herkommen und sich dann hier treffen und die Tänze zusammen tanzen. Und nebenbei unterrichte ich immer mal was Neues und sorge natürlich viel Spaß, auch für alle Gäste, die mal zugucken und die mitmachen wollen.

0: Tag zuvor hatte er Osterloh gemeinsam mit dem Kobermännchen alias Steffen Rüdiger im Weindorf der Familie Peche einen Flashmob mit unglaublichen 200 Tänzerinnen und Tänzern zelebriert. Das gab es noch nie in der Rosenstadt und war so etwas ganz Besonderes zum Jubiläum.
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Gleich fünf Schalmeienkapellen wie diese aus Löbejün waren beim 30. Kobo-Männchenfest präsent und kamen auf ihrem Weg durch die Stadt auch am Weindorf vorbei.

Und übrigens das Trinkgeld, das während der 3 tollen Tage in die Kasse der Firma Weingeist Teekunst der Familie Peche und aller Helfer floss, wird auch in diesem Jahr wieder an den Wünschewagen gespendet. 515 Euro kamen zusammen, worauf das gesamte Team sehr stolz ist.

So sieht er aus, der Spielplatz Zukunft in Bendorf. Am 15. September sollte er feierlich eröffnet werden. Dazu wurde

0: Also ich möchte Sie erstmal alle recht herzlich heute hier im Namen der Gemeinde Bendorf in Bendorf recht herzlich begrüßen. Zukunft, Spielplatz Zukunft. Wenn wir an die Zukunft denken, was kann man Besseres als Idee haben, als einen Spielplatz zu bauen? Und vor 4 Jahren kam die Idee durch Gerhard an mich heran, lass uns doch gemeinsam für Bendorf an dieser Stelle, wo schon ein Spielplatz existierte, einen neuen Spielplatz errichten. 4 Jahre ist eine verdammt lange Zeit, aber ich glaube, es hat sich gelohnt, die 4 Jahre zu investieren an Gedanken, an Überlegungen, Unterstützer ins Boot zu holen. Und wir haben hier nicht nur einen Spielplatz geschaffen, sondern auch, das soll ein Ort sein, wo wir uns in Zukunft, wo alle Generationen sich treffen können. Ein Ort der Freude, des Spiels, des Spaß. Wir haben hier versucht, moderne Spielgeräte im Einklang mit herkömmlichen an Sandkasten. Ja, wir haben Verweilinseln, wir haben auch ein Konzept entwickelt, wo wir moderne Medien, nämlich ich kann hier vorne auf der einen Bank sogar mein Handy laden, ich kann hier hinten mein Fahrrad laden, wir haben eine neue öffentliche Toilette hier in Bendorf geschaffen, die mit modernen Medien zu öffnen ist. Also ich glaube, hier beginnt nicht nur die Zukunft, in Bendorf ist die Zukunft. Wir sind ein wunderbarer Ort, wir sind ein Wohlfühlort und wir sind vor allen Dingen, wir haben innerhalb von 2 Jahren jetzt den 2. Spielplatz eröffnet. Also es ist eine hohe Schlagzahl. Wir arbeiten gerade daran, den 3. Spielplatz vorzubereiten, sodass wir wirklich sagen können, wir sind eine kinderfreundliche Gemeinde.
1: Er dankte allen, die dieses Projekt möglich gemacht haben, so der BWB oder der lokalen Leadergruppe, den ausführenden Gewerken und Firmen aus der Region, dem Architekten, aber auch dem Bauamt Hellbrau, um nur einige zu nennen. Sie alle arbeiteten zusammen, damit dieser Tag hier heute stattfinden konnte. Aber dann konnten die Hauptpersonen, nämlich die Kinder, ihren Spielplatz in Besitz nehmen.

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über Wiese entwickelt. Und während Bürgermeister Carsten Staub gemeinsam mit Wiesi die zahlreichen Gäste begrüßte, gab es auch vor dem Rathaus schon etwas zu erleben. Das Jugendblasorchester der Musikschule Mansfeld-Südharz und das Tanzstudio Eisleben sorgten für Unterhaltung.

0: drinnen begegneten sich indes Damen und Herren aus Politik und Wirtschaft, der Verwaltung, von Vereinen und Verbänden, aus der Stadt Eisleben und den Ortsteilen, den Nachbarkommunen sowie den Partnerstädten.
1: Hier in Eisleben zum Wiesen in Franken kommen alle zusammen, alle, die das letzte Jahr, die letzten Jahrzehnte auch hier die Stadt, das Stadtbild mitgeprägt haben durch unterschiedliche Beteiligungen. Und ich hoffe, und das werde ich auch nochmal sagen, ich wünsche mir eine friedliche Wiese, eine schöne Wiese. Ich bin sehr zum Wohl.
0: Das Eröffnungsspektakel auf dem Marktplatz begann schließlich mit einer kleinen Überraschung. So war der Herold von Kaiser Karl V. alias Schauspieler Oliver Beck doch einer Kutsche entstiegen, was in den letzten Jahren aus Sicherheitsgründen nicht mehr zulässig war. Wie üblich überbrachte er zur nunmehr 505. Eisleber Wiese, so wie im Jahr 1521 die Botschaft des Kaisers, dass Eisleben das Recht hat, 2 Wochen nach Ägidius einen Vieh- und Ochsenmarkt abzuhalten.

So zog man also wieder zur Wiese, ohne Tiere und Fahrzeuge, aber mit ca. 2500 großen und kleinen Mitwirkenden. Angeführt von Just Naumann als Oskar und dem Jugendblasorchester, gefolgt von Mitgliedern zahlreicher Vereine, Teilnehmern aus Kitas und Schulen, der Stadt Eisleben und der Ortsteile, Repräsentanten ortsansässiger Unternehmen und Gewerbetreibender sowie Gäste aus den benachbarten Kommunen, um nur einige zu nennen. Nach dem Einmarsch ins vollbesetzte Festzelt hieß es nun für Bürgermeister Carsten Staub,

0: Nach dem Einmarsch ins vollbesetzte Festzelt hieß es nun für Bürgermeister Carsten Staub, jetzt wieder moderiert von Dirk Fuhlert und seiner Frau Katja, gemeinsam mit Festwirt Jörg Ahren den Fassbieranstich zu meistern.
1: 7, 6, 5, 4, 3, 2, 1 und 1, 2! Freunde,
2: die 505. Eisleberwiese ist eröffnet. Feiert, hat Spaß. Herzlichen Dank.

0: davon, jawohl!
1: Im Anschluss und auch am Abend sorgte dann die bayerische Partyband Frontal für ausgelassene Stimmung im Festzelt.

Doch nicht nur im Festzelt, auch draußen war auf der rund 4 Kilometer langen Vergnügungsmeile einiges los. Das größte Volksfest Mitteldeutschlands zog bei seiner 505. Auflage wieder einige tausende Besucher an. Auf dem 80.000 Quadratmeter großen Areal präsentierten sich knapp 300 Geschäfte, die aus über 800 Bewerbungen ausgewählt worden waren. 22 große Fahrgeschäfte und 14 Kinderkarussells sorgten für den Nervenkitzel bei Klein und Groß. Zudem bot die Händlermeile wieder ein vielfältiges Angebot, wie zum Beispiel beim Käsemax oder Wattwurm. Und auch sonst gab es ein kunterbuntes Sortiment an Waren.

Die Hafenbar in Hettstedt, bekannt als vielseitiger Kultur- und Event-Hotspot der Region, lud zum Landgang und Streetfood-Festival ein. Hier traf am 12. September kreative Kunst auf Urlaubsflair. Beim Landgang sprühten die Graffiti-Künstler aus ganz Deutschland auf die brachliegenden und maroden Industriegebäude in der Berggrenze. So wurden Stunde für Stunde beeindruckende Meisterwerke geschaffen. Ein faszinierender Prozess, voller Farbe und Leidenschaft. Dazu gab es den passenden Sound und vor allem richtig gutes Essen. Vom saftigen Burger über frischen Fisch bis hin zu süßen Zimtschnecken oder auch Pizzen bot das Streetfood Festival alles, was das kulinarische Herz begehrte. Die passenden Getränke dazu gab es natürlich auch.

0: Die Naturgrundschule Heiligenthal wurde im Rahmen einer Aufnahmefeier am 23. September in das Netz der Courage-Schulen in Sachsen-Anhalt aufgenommen. Seit diesem Zeitpunkt ist sie eine der Schulen ohne Rassismus, Schule mit Courage. Zu diesem Anlass begrüßte die Schulleiterin Annika Rockmann die Anwesenden.
1: Liebe Gäste, liebes Team der NGS, werte Elternvertreter, hallo Kinder. So, heute ist ein ganz besonderer Tag für unsere Naturgrundschule Heiligenthal. Wir haben ja schon ganz viel darüber erzählt, stimmt's? Haben wir gemacht. Und deshalb freue ich mich heute sehr, dass wir heute gemeinsam hier zusammengekommen sind, um einen ganz wichtigen Schritt für unsere Schulentwicklung zu feiern. Schule ohne Rassismus, Schule mit Courage. Das klingt eigentlich nach einem komplizierten Thema. Ja, was ist Courage? Aber eigentlich ist es doch ganz einfach. Es geht doch einfach nur darum, um die alltägliche Frage: Wie gehen wir miteinander um? Mehr ist es nicht. Nichts mehr und nichts weniger. Für uns an der Naturgrundschule Heiligenthal bedeutet Courage, also Mut, dass wir füreinander da sind. Stimmt's? Versuch mal, ja? Dass wir nicht wegsehen, wenn jemand ausgeschlossen oder ungerecht behandelt wird. Dass wir Unterschiede akzeptieren. Und dass wir versuchen, uns jeden Tag wertzuschätzen.
0: Schüler und Schülerinnen der Naturgrundschule führten dann ein kleines Programm auf.

0: Dann war es am Direktor der Landeszentrale für politische Bildung, Mike Reichel, das Wort an die Anwesenden zu richten.
1: Ich bin das erste Mal hier, freue mich, dass ich hier sein darf und euch den Titel Schule ohne Rassismus, Schule mit Courage verleihen kann. Eure Schulleiterin hat ja schon vieles gesagt, was dazu gehört. Ihr habt ja aktiv mitgewirkt, ihr, die hier in die Schule geht, ob das dann die Lehrerinnen sind, ob Schulleitung, alle, die hier in der Schule arbeiten und lernen, gehören dazu. Also deshalb toi, toi, toi und ihr habt das ja mit fast 90% geschafft. Ihr seid die 11. Schule hier im Landkreis, die 2. Grundschule. Da freue ich mich ganz besonders. Vor allen Dingen in letzter Zeit kommen sehr viele Grundschulen in unser Schulnetzwerk. 192 sind es in Sachsen-Anhalt. Das ist, noch ein bisschen Mathematik, so ein Viertel, je nachdem, wie weit ihr schon seid. Ein Viertel aller Schulen in Sachsen-Anhalt gehört zum Schulnetzwerk. Und mehr als 5000 in ganz Deutschland. Also das größte Schulnetzwerk, was wir hier in Deutschland haben, da gehört ihr dazu.
0: Dann war es Zeit für die Übergabe von Urkunde und Schild von Schule ohne Rassismus, Schule mit Courage. Mit einigen Schülern und Schülerinnen postierte man sich aus diesem Anlass zu einem Gruppenbild. Pate ist der Schlagersänger Kevin Neon aus Nordhausen. Auch er sprach ein paar Worte und sang dann gemeinsam mit den Kindern.
2: Ich freue mich sehr, heute hier zu sein zu dürfen und ein paar persönliche Worte an euch zu richten. Wenn wir über Schule ohne Rassismus, Schule mit Courage sprechen, dann geht es für mich nicht nur darum, gegen Ausgrenzung zu sein. Es geht vor allem um Achtung und Respekt. Darum hinzuschauen, zuzuhören und jeden Menschen ernst zu nehmen und ganz besonders euch Kinder.

0: Das Wetter war durchwachsen, doch die Stimmung war gut. Bei den Jugendlichen und Ausbildern der Inklusionswerkstatt des Kolping-Berufsbildungswerkes Hettstedt, die am 12. Oktober 2023 ihr fünfjähriges Bestehen feierte, wie Ausbildungsleiter Andreas Rosenkranz nicht ohne Stolz berichtete.
1: Ja, die Kolping-Inklusionswerkstatt ist eine besondere Werkstatt. Wir haben hier Klientel, was in anderen Einrichtungen vielleicht nicht ganz so gut aufgehoben wäre. Das sind junge Leute, aber auch ältere Leute mittlerweile auch schon, die also starke Handicaps haben, auch Behinderungen haben in gewissen Richtungen. Und wir können uns hier ganz speziell mit jedem Einzelnen beschäftigen. Wir sind nicht sehr groß. Es ist also eine kleine Werkstatt im Vergleich zu anderen. Wir haben im Moment etwas mehr als 20 Teilnehmer und versuchen mit den Teilnehmern an ihren Handicaps zu arbeiten, um sie vorzubereiten auf neue Tätigkeiten, auf möglicherweise auch Arbeitnehmertätigkeiten. Wir haben verschiedene Außenarbeitsplätze mittlerweile und es ist uns auch schon gelungen, Teilnehmer über eine Berufsvorbereitung in die Ausbildung zu vermitteln. Das ist so der Kernpunkt, das große Ziel. Und alle, die es halt nicht schaffen, weil eben die Handicaps zu groß sind, die sind da bei uns gut aufgehoben.
2: Ihr habt ja jetzt hier diverse Fachwerkstätten, wo die Leute dann arbeiten können. Gibt es auch Dinge, die sie nicht können, sag ich mal? Gibt es auch Dinge, wo sie sagen, nee, dafür reicht es wirklich nicht?
1: Das sind nicht nur einzelne Dinge, das sind eigentlich viele Dinge, die sie nicht können. Aber unser Ansatz ist ein anderer, zu gucken, was können sie. Mhm. Und die sind in der Inklusionswerkstatt, weil sie eben diese Handicaps haben, die es ihnen erstmal verwehrt, eine Ausbildung zu machen oder Berufsvorbereitung. Und wir gucken ganz behutsam, was können die? Und vielleicht gelingt es uns, und es ist uns auch schon gelungen, bei einzelnen Sachen rauszufinden, die sie gut können. Und dann müssen wir schauen, ob es vielleicht für mehr reicht. Das ist so der Ansatz. Also eher ein positiver Ansatz, als zu gucken, was können sie alles nicht.
2: Mhm. Heute ist ja hier auch viel Besuch zu Gast. Wer kommt denn so? Ich sehe Schulklassen.
1: Ja, es sind viele Schulklassen hier aus Förderschulen, aus Lernbehindertenschulen. Gehschulen sind hier die Schulklassen. Es sind aber auch einzelne Personen da mit Eltern, mit Betreuern.
0: Zahlreiche Stationen und Mitmachaktionen in den einzelnen Fachbereichen konnten an diesem besonderen Jubiläumstag von den Besuchern besichtigt werden. Dabei war es auch möglich, mit Auszubildenden und Ausbildern ins Gespräch zu kommen. So führte Kevin Blankenberg zum Beispiel durch den Berufsbildungsbereich.
3: Also uns kommt es eben im Endeffekt darauf an, dass wir jeden Menschen weiterentwickeln, egal welche Einschränkungen oder welches Gesundheitsbild. Für uns ist es wichtig, jede Stärke zu fördern, jede Schwäche zu entfremden und zu beseitigen und eben, dass jeder alles kann.
2: Ja, und dann eben solche praktischen Dinge wie diese
3: Falte. Auch lebenspraktische Dinge wie eine Falthilfe, damit auch jeder Mensch seine T-Shirts ordentlich in den Schrank legen kann. Und arbeitstechnische Sachen wie zum Beispiel der Umgang mit einer Zählwaage, der Umgang mit einem Rasenmäher, Trennen von Wertstoffen wie Papier und Folie. Mhm. Ja, das ist eben so alles, was man lernt.
0: Schon etwas spezialisierter ging es in der Zerspanungswerkstatt gleich gegenüber zu.
4: Also wir machen selbstgedrehte Einkaufswagenchips, die Wertmünzen, die man dann halt im Einkaufswagen drin macht. Mhm. Die haben wir selber gedreht, vorbereitet für die Leute, die halt herkommen und sich einen machen möchten. Da tun wir hier an der Maschine Löcher drin bohren, damit sie die dann halt an Schlüsselringen dran machen können oder wo sie halt dran wollen. Da kommen dann diese Chips hier rein, die stecken dann so hier drin, da wird hier ein Loch drin gebohrt. Da haben wir jetzt einen Chip mit einem Loch, die tun wir noch entgraden, weil das sind durch das Bohren scharfe Kanten entstanden. Dann macht man mit einem starken Schlag, ist ein U drin. Machen wir hier drin noch ein B.
0: Und fertig war der Einkaufschip mit entsprechenden Initialien. Doch es gab noch mehr zu sehen.
5: Also ich mache gerade einen Würfel. Also das ist so ein Briefabschwerer, damit man, wenn man jetzt Briefe macht, praktisch stempeln kann. Mhm. Also da gibt es halt diesen Würfel an sich. Den muss man an den Seiten abschleifen, erhöhlen, bohren. Also eigentlich etwas Einfaches. Außer das war jetzt ein bisschen schwierig, weil man das ja auf der Ecke bohren musste. Und da muss man halt sowas Einfaches ein bisschen abschleifen, sodass es halt ein bisschen so absteht.
2: Mhm. Macht die Arbeit mit Metall Spaß?
5: Ja, also ich finde, man muss ein Faible für sowas haben. Also man muss es

0: interessant finden. Also wie so welche Figuren oder sowas.
1: Mhm.
0: Also es ist schon schwierig, aber es macht auch Spaß. Also ich denke, jeder würde das hinbekommen, wenn man sich genug anstrengt.
1: Du bist ja erst seit September hier.
0: Genau.
1: Hast ja wahrscheinlich auch schon die anderen, oder du kommst ja noch in die anderen Bereiche, aber hier gefällt es
0: also,
1: erstmal.
0: In Holz war ich jetzt auch schon, das mag ich auch. Farbe ist jetzt nicht so meins, aber Metall und Holz sind schon eher so Dinge, die man gut machen kann.
1: Mhm.
0: Holz ist einfacher, was Bearbeiten und sowas betrifft, aber Metall ist halt auch interessanter. Man kann schleifen, man kann bohren oder halt sowas ausbrennen.
1: Mhm.
0: Weil das macht man ja nicht irgendwie teilen, das macht man ja mit diesem Laser.
2: Übrigens auch die beliebten Feuerkörbe, Grills und Öfchen des Kolping Berufsbildungswerkes werden im Fachbereich Metall gefertigt. Nach den ersten 2 Jahren und 3 Monaten Berufsausbildungsbereich geht es für die Jugendlichen schließlich in die Berufsvorbereitung oder den sogenannten Arbeitsbereich. Wie hier zum Beispiel, wo nicht gekaufte DVDs von ihren Hüllen getrennt und nach Wertstoffen sortiert werden. Auch die Genussbox Mansfeld Südharz wird hier konfektioniert. Christoph Kilper hat sich darauf spezialisiert.
3: Kommt eine Flasche Wein rein jetzt, oben. Unten kommt eine Flasche Saft. Bei der Mitte kommt so eine Brause rein. Dann kommt noch ein Glas Honig, Marmelade, die Tüte Plätzchen. Hier unten kommt noch ein Glas Wurst dann noch rein. Und Apfelringe. Und dann eben dann die 2 Zettel dann kommen noch dazu.
1: Also das ist durchaus machbar für Sie?
3: Ja. Ne? Die Gruppenleiter, die schreiben das, die drucken das aus und ich brauche das ja nur dann aufschreiben lassen von der Kollegin, wenn ich noch nicht so mit Schreiben so bin. Da haben wir extra die Teile von der Post hier, das werden die dann zu verschicken für die Pakete.
2: Im Außenbereich durch einen Pavillon vor dem Regen geschützt, präsentierte Christopher Reuter seine Tätigkeit beim Transportunternehmen Bares in Siersleben.
4: Also ich mache bei Bares zum Beispiel jetzt Reifen wechseln wir. Wir machen LKW-Wäschen, also Waschen.
1: Mhm.
4: Wäschen, ja, in Deutsch.
1: Ja.
4: Dann auch mal Ölwechsel. Da fahren wir dann auf unsere, wie nennt man die? Auf unsere Grube. Auf die Grube. Dann gehen wir unten in die Grube rein und dann wird unten die Schraube einmal aufgeschraubt. Wird eine Wanne drunter gestellt, dass der Öl dann halt in eine Wanne geht und nicht in die Grube, weil sonst hast du nachher den ganzen Mist an die Schuhe kleben.
1: Also lauter so wichtige Hilfsarbeiten, sage ich mal.
4: Ja, wir machen auch Pannenhilfe, da wird dann Reifen gewechselt halt, dann wenn der nicht mehr so gutes Profil hat, der Reifen, wird dann halt der Reifen von der Felge runtergemacht, also der Gummi, das Gummi wird von der Felge runtergemacht, dann machen wir Wuchtpulver in das neue, in den neuen Mantel rein, dann wird er wieder drauf geklatscht und dann rollen wir den in unseren Käfig, weil wenn der platzen würde und wir den nicht im Käfig haben, dann könnte es auch passieren, dass wir das Gummi dann halt abkriegen, das Zwiebel ganz schöne.
1: Du kennst dich schon ganz gut aus, wie lange bist du schon dabei?
4: Ich hatte mal 3 Wochen Praktikum und jetzt irgendwann soll mein Langzeitpraktikum anfangen. Da bin ich dann sozusagen so lange, wie es geht beim Bares dann.
1: Und macht Spaß.
4: Ja.
2: Lukas und Holger arbeiten ebenfalls in Siersleben bei der Getränke-Großhandelsfirma WVG.
5: Also wir sortieren Bierflaschen, zum Beispiel Braumeister zu Braumeister oder Warsteiner zu Warsteiner. Die werden dann auf ein Band gestellt und die sortieren wir dann wieder runter.
1: Was ist, wenn kein Schild drauf ist? Das gibt es ja auch manchmal.
5: Da orientieren wir uns an den Flaschen.
1: Die Form dann?
5: Die Form, ja. Und wenn zum Beispiel so eine Flasche, die wird raussortiert.
1: Warum?
5: Weil die Form zu lang ist.
2: So steht es an einer Wand im Kolping Berufsbildungswerk Hettstedt. Und manch einer wollte sich tatsächlich nach dem Rundgang durchs Haus unbedingt genau hier für eine Ausbildung anmelden. Sie haben unsere Sendung verpasst? So finden Sie alle Beiträge jederzeit auf unserem YouTube-Kanal.

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0: Am 13. September war es wieder soweit. Deutschlandweit öffneten historische Orte ihre Türen zum Tag des offenen Denkmals. Wir waren in der Lutherstadt Eisleben, genau gesagt in der Gertrudkirche.
1: Ja, ich möchte ganz kurz hier über unsere Gertrudkirche erzählen. Wir haben heute zum Tag des Denkmals geöffnet, wie schon 2 Jahre zuvor. Und wir hoffen, dass unsere kleine Gertrudkirche, die ja ein Denkmal des Landes Sachsen-Anhalt und der Stadt Eisleben ist, in 2 Jahren fertig ist. Jetzt ist es ein Lost Place-Ort, aber mit vielen Facetten. Wir führen ganz viele Veranstaltungen für die Bürger und für Kinder, Kindergartenkinder, Schulkinder hier durch. Auch Unterricht findet hier statt, Kunstunterricht. Und wir sehen gerade heute ganz viele Gemälde von einer Lehrerin aus der Katharinenschule, Frau Sibylle Aschoff. Und da findet der Kunstunterricht statt. Hier sehen wir ein ganz großes Gemälde vom Theater, welches wir erhalten haben. Und mit all diesen Dingen, die wir hier schon erzählt haben und heute noch erzählen werden, lade ich natürlich alle Gäste, die diesen kleinen Film sehen bei Punktum, herzlich ein, in unsere Kirche zu kommen, zu verschiedenen Veranstaltungen. Und wir hoffen sehr, dass alles mit Unterstützung des Landes, der Stadt und mit vielen weiteren Bürgern in 2 Jahren alles fertig ist.
0: Aber in der Gertrudkirche gab es am Denkmaltag nicht nur Geschichte zum Hören, sondern auch echte Highlights für die Augen. Neben den historischen Mauern konnten hier die Arbeiten der Malerin Sibylle Aschoff bewundert werden. Und gleich daneben gab es einen ganz besonderen internationalen Flair. Die faszinierenden walischen Holzschnitte von Max Freeman. Der Tag des offenen Denkmals in der Gertrudkirche Eisleben hat mal wieder gezeigt, Denkmäler sind nicht nur verstaubte Vergangenheit, sondern Orte, an denen Menschen und Geschichten zusammenkommen. Wer aktuelle Projekte und Informationen zum Förderverein der Gertrudkirche Nikolaiviertel oder Stadt Eisleben haben möchte oder ihn unterstützen möchte, findet weitreichende Informationen auf der Webseite www.förderverein-gertrudkirche-eisleben.de. Geheimnisvoll, faszinierend und von unschätzbarem Wert für die Wissenschaft. Zum ersten Mal stand die unterirdische Welt am 12. und 13. September im Rampenlicht eines ganz neuen weltweiten Aktionstages, dem Internationalen Tag für Karst und Höhle. Die Naturerlebnishöhle Heimkehle im Südharz bei Uftrungen war an diesem Wochenende zur zentralen deutschen Hauptbühne für Forscher, Naturschützer und Entdecker geworden. In der Heimkehle, als eine der größten Gipsschauhöhlen Deutschlands, herrscht sommers wie winters kühle 8 Grad. Zahlreiche Besucher kamen so hierher, um die verborgene Welt des Südharzer Karstes hautnah zu erleben.
2: Die Höhle Heimkehle, die wurde 1357 das erste Mal urkundlich erwähnt. Und zwar wussten die Leute hier in der Umgebung, dass da so ein großes Loch im Berg ist, der Natureingang. Wenn ihr euch den noch angucken wollt, wenn ihr hier rausgeht, links am Spielplatz vorbei, da kommen dann so ein paar Treppen und da kommt er auf der linken Seite. Bitte hinterm Zaun bleiben, da krabbeln im Moment immer wieder welche rein und das ist lebensgefährlich. Und damals hatte dieses Loch auch schon einen Namen. Denn die Leute sagten, man schaut in einen Schlund oder in eine Kehle. Und da wurde es als Heimelnkellen bezeichnet. Hier bei uns ist das sowas wie heimlicher oder unheimlicher Keller, weil Heime ist zu Hause.
0: Doch der Aktionstag geht noch weit über die Höhlenwände hinaus. Die Heimkehle ist eingebettet in das Biosphärenreservat Karstlandschaft Südharz und ein streng geschütztes Natura 2000 Gebiet. Für die Ranger vor Ort ist dieses Wochenende die perfekte Gelegenheit, um wichtige Aufklärungsarbeit zu leisten. Sie zeigen, wie lebendig und gleichzeitig verletzlich dieses Ökosystem über und unter Tage ist. Einer, der sich hier bestens auskennt, ist Ranger Reik Fleckstein.
3: Ja, dann sage ich ja herzlich willkommen hier im Infozentrum.

0: im Biosphärenreservat Karstlandschaft Südharz in der Gemeinde Südharz an diesem Wochenende zum Internationalen Tag für Höhlen und Karst von der UNESCO erstmals ausgerufen mit einer Veranstaltung rund um die Höhle Halmkehle, um unsere Karstlandschaft hier, was ganz Besonderes im Südharz, im Biosphärenreservat mit etlichen Veranstaltungen, mit Höhlenführungen, mit Führungen außerhalb der Höhle rund um das Thema Karst, rund um das Thema Fledermäuse. Zusätzlich haben wir heute die lange Nacht der Höhlen und des Karsts. Dazu extra Veranstaltungen, die live gestreamt werden, unter anderem ein Streaming zum Live-Fledermausfang am Natureingang der Höhle Halmkehle.
1: Dass wir die Geheimnisse der Halmkehle und der umliegenden Höhen so gut verstehen, ist jahrzehntelanger, unermüdlicher Forschungsarbeit zu verdanken. Eine, die den Südharzer Gipskarst wie ihre eigene Westentasche kennt und die Entwicklung hier seit 60 Jahren maßgeblich mitgeprägt hat, schaut an diesem Tag mit einem ganz besonderen Stolz auf das rege Interesse der Öffentlichkeit. Die Höhlenforscherin Christel Völker.
2: Ich bin von Beruf Geologe. Und da ist es ja naheliegend, dass man sich mit der Erde und mit dem, was unter der Erde ist, beschäftigt. Ich bin tatsächlich 1972 Mitglied der Höhlenforschergruppe in Neubrandenburg geworden, was sich vielleicht ein bisschen seltsam anhört. Aber unser Arbeitsgebiet war damals der Kyffhäuser, die Höhlen im Nordkyffhäuser, Schusterhöhle. Und dann, nachdem sind wir in den Südharz gezogen und haben damals das Karstmuseum der DDR übernommen. Haben beruflich bis 1992 Karstarbeiten gemacht und dann hat sich das alles aufgelöst. Aber ich bin natürlich der Höhlen- und Karstforschung treu geblieben und ich liebe diese Landschaft und ja, das ist einfach mein Leben und meine Aufgabe hier.
1: Der erste internationale Tag für Karst und Höhle hat eindrucksvoll bewiesen, das Abenteuer liegt direkt unter unseren Füßen und es lohnt sich, die faszinierende Unterwelt für die Zukunft zu bewahren sowie auch zu besuchen.
3: Auch Ausgabe 30 des Kobermännchenfestes in Sangerhausen zog bei bestem Wetter wieder tausende Besucher an. 3 Tage lang folgte so in der Rosenstadt ein Highlight dem nächsten. Kulinarische Genüsse, Marktstände, Fahrgeschäfte und jede Menge Live-Musik boten für jeden etwas. Auf gleich 4 Bühnen waren 4 Bands, 15 DJs und 200 weitere Mitwirkende zu erleben. Neben der bekannten Straße der Vereine und diesmal auch einem Platz der Unternehmen, gab es an der Roseninsel auch einen gut besuchten Line-Dance-Marathon mit dem in der Szene deutschlandweit bekannten Dirk Osterloh aus Walhausen. So studierte er zum Beispiel im Gedenken an die kürzlich verstorbene Country-Ikone Dolly Parton eines ihrer bekanntesten Lieder 9 to 5 mit den tanzinteressierten Damen und Herren ein.

Ja, hallo, ich bin einfach Dirk. Für alle Line Dancer gibt es einfach immer nur Line Dance oder Line Dance Dirk. Und ich bin jetzt seit Freitag schon 17 Uhr bis heute Sonntag bin ich schon auf dem Kobermännchenfest. Hier habe eine Bühne komplett mit für die Line Dancer gestellt. Das heißt, hier treffen sich Line Dancer aus ganz Deutschland, die von überall herkommen und sich dann hier treffen und die Tänze zusammen tanzen. Und nebenbei unterrichte ich immer mal was Neues und sorge natürlich viel Spaß, auch für alle Gäste, die mal zugucken und die mitmachen wollen.

Tag zuvor hatte er Osterloh gemeinsam mit dem Kobermännchen alias Steffen Rüdiger im Weindorf der Familie Peche einen Flashmob mit unglaublichen 200 Tänzerinnen und Tänzern zelebriert. Das gab es noch nie in der Rosenstadt und war so etwas ganz Besonderes zum Jubiläum. Gleich 5 Schalmeienkapellen wie diese aus Löbejün waren beim 30. Kobermännchenfest präsent und kamen auf ihrem Weg durch die Stadt auch am Weindorf vorbei.

Und übrigens das Trinkgeld, das während der drei tollen Tage in die Kasse der Firma Weingeist Teekunst der Familie Peche und aller Helfer floss, wird auch in diesem Jahr wieder an den Wünschewagen gespendet. 515 Euro kamen zusammen, worauf das gesamte Team sehr stolz ist.

So sieht er aus, der Spielplatz Zukunft in Bendorf. Am 15. September sollte er feierlich eröffnet werden. Dazu wurden viele Gäste erwartet, auch die Mädchen und Jungen der Kita Pusteblume im Ort. Sie eröffneten die Veranstaltung mit einem kleinen Programm, bevor Bürgermeister Matthias Jentsch das Wort ergriff.

0: Boot zu holen. Und wir haben hier nicht nur einen Spielplatz geschaffen, sondern auch, das soll ein Ort sein, wo wir uns in Zukunft, wo alle Generationen sich treffen können. Ein Ort der Freude, des Spiels, des Spaß. Wir haben hier versucht, moderne Spielgeräte im Einklang mit herkömmlichen an Sandkasten. Ja, wir haben Verweilinseln. Wir haben auch ein Konzept entwickelt, wo wir moderne Medien, nämlich ich kann hier vorne auf der einen Bank sogar mein Handy laden, ich kann hier hinten mein Fahrrad laden. Wir haben eine neue öffentliche Toilette hier in Bendorf geschaffen, die mit modernen Medien zu öffnen ist. Also ich glaube, hier beginnt nicht nur die Zukunft, in Bendorf ist die Zukunft. Wir sind ein wunderbarer Ort, wir sind ein Wohlfühlort und wir sind vor allen Dingen, wir haben innerhalb von 2 Jahren jetzt den 2. Spielplatz eröffnet. Also es ist eine hohe Schlagzahl. Wir arbeiten gerade daran, den 3. Spielplatz vorzubereiten, sodass wir wirklich sagen können, wir sind eine kinderfreundliche Gemeinde.
1: Er dankte allen, die dieses Projekt möglich gemacht haben, so der BWB oder der lokalen Liedergruppe, den ausführenden Gewerken und Firmen aus der Region, dem Architekten, aber auch dem Bauamt Hellbrau, um nur einige zu nennen. Sie alle arbeiteten zusammen, damit dieser Tag hier heute stattfinden konnte. Aber dann konnten die Hauptpersonen, nämlich die Kinder, ihren Spielplatz in Besitz nehmen.

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Der Empfang im Rathaus, zu dem alle geladen sind, die sich im vergangenen Jahr um die Lutherstadt verdient gemacht haben, hat sich zu einem festen Bestandteil der Eisleber Wiese entwickelt. Und während Bürgermeister Carsten Staub gemeinsam mit Wiesi die zahlreichen Gäste begrüßte, gab es auch vor dem Rathaus schon etwas zu erleben. Das Jugendblasorchester der Musikschule Mansfeld Südharz und das Tanzstudio Eisleben sorgten für Unterhaltung.

0: Drinnen begegneten sich indes Damen und Herren aus Politik und Wirtschaft, der Verwaltung, von Vereinen und Verbänden, aus der Stadt Eisleben und den Ortsteilen, den Nachbarkommunen sowie den Partnerstädten.
1: Hier in Eisleben zu Miesen empfangen kommen alle zusammen, alle, die das letzte Jahr, die letzten Jahrzehnte auch hier die Stadt, das Stadtbild mitgeprägt haben durch unterschiedliche Beteiligungen. Und ich hoffe, und das werde ich auch nochmal sagen, ich wünsche mir eine friedliche Wiese, eine schöne Wiese. Ich bin sehr zum Wohl.
0: Das Eröffnungsspektakel auf dem Marktplatz begann schließlich mit einer kleinen Überraschung. So war der Herold von Kaiser Karl V. alias Schauspieler Oliver Beck doch einer Kutsche entstiegen, was in den letzten Jahren aus Sicherheitsgründen nicht mehr zulässig war. Wie üblich überbrachte er zur nunmehr 505. Eisleber Wiese, so wie im Jahr 1521 die Botschaft des Kaisers, dass Eisleben das Recht hat, 2 Wochen nach Ägidius einen Vieh- und Ochsenmarkt abzuhalten.

So zog man also wieder zur Wiese, ohne Tiere und Fahrzeuge, aber mit ca. 2500 großen und kleinen Mitwirkenden. Angeführt von Just Naumann als Oskar und dem Jugendblasorchester, gefolgt von Mitgliedern zahlreicher Vereine, Teilnehmern aus Kitas und Schulen, der Stadt Eisleben und der Ortsteile, Repräsentanten ortsansässiger Unternehmen und Gewerbetreibender, sowie Gäste aus den benachbarten Kommunen, um nur einige zu nennen. Nach dem Einmarsch ins vollbesetzte Festzelt hieß es nun für Bürgermeister Carsten Stau,

0: Nach dem Einmarsch ins vollbesetzte Festzelt hieß es nun für Bürgermeister Carsten Staub, jetzt wieder moderiert von Dirk Fuhlert und seiner Frau Katja, gemeinsam mit Festwirt Jörg Ahren den Fassbieranstich zu meistern.
1: 7, 6, 5, 4, 3, 2, 1 und 1, 2! Freunde,
2: die 505. Eisleber Wiese ist der

0: es gibt das erste Bier hier von Jawohl.
1: Im Anschluss und auch am Abend sorgte dann die bayerische Partyband Frontal für ausgelassene Stimmung im Festzelt.

Doch nicht nur im Festzelt, auch draußen war auf der rund 4 Kilometer langen Vergnügungsmeile einiges los. Das größte Volksfest Mitteldeutschlands zog bei seiner 505. Auflage wieder einige tausende Besucher an. Auf dem 80.000 Quadratmeter großen Areal präsentierten sich knapp 300 Geschäfte, die aus über 800 Bewerbungen ausgewählt worden waren. 22 große Fahrgeschäfte und 14 Kinderkarussells sorgten für den Nervenkitzel bei Klein und Groß. Zudem bot die Händlermeile wieder ein vielfältiges Angebot, wie zum Beispiel beim Käsemax oder Wattwurm. Und auch sonst gab es ein kunterbuntes Sortiment an Waren.

Die Hafenbar in Hettstedt, bekannt als vielseitiger Kultur- und Event-Hotspot der Region, lud zum Landgang und Streetfood-Festival ein. Hier traf am 12. September kreative Kunst auf Urlaubsflair. Beim Landgang sprühten die Graffiti-Künstler aus ganz Deutschland auf die brachliegenden und maroden Industriegebäude in der Berggrenze. So wurden Stunde für Stunde beeindruckende Meisterwerke geschaffen. Ein faszinierender Prozess, voller Farbe und Leidenschaft. Dazu gab es den passenden Sound und vor allem richtig gutes Essen. Vom saftigen Burger über frischen Fisch bis hin zu süßen Zimtschnecken oder auch Pizzen bot das Streetfood-Festival alles, was das kulinarische Herz begehrte. Die passenden Getränke dazu gab es natürlich auch.

0: Die Naturgrundschule Heiligenthal wurde im Rahmen einer Aufnahmefeier am 23. September in das Netz der Courage-Schulen in Sachsen-Anhalt aufgenommen. Seit diesem Zeitpunkt ist sie eine der Schulen ohne Rassismus, Schule mit Courage. Zu diesem Anlass begrüßte die Schulleiterin Annika Rockmann die Anwesenden.
1: Liebe Gäste, liebes Team der NGS, werte Elternvertretung, hallo Kinder. So, heute ist ein ganz besonderer Tag für unsere Naturgrundschule Heiligenthal. Wir haben ja schon ganz viel darüber erzählt, stimmt's? Haben wir gemacht. Und deshalb freue ich mich heute sehr, dass wir heute gemeinsam hier zusammengekommen sind, um einen ganz wichtigen Schritt für unsere Schulentwicklung zu feiern. Schule ohne Rassismus, Schule mit Courage. Das klingt eigentlich nach einem komplizierten Thema. Ja, was ist Courage? Aber eigentlich ist es doch ganz einfach. Es geht doch einfach nur darum, um die alltägliche Frage, wie gehen wir miteinander um? Mehr ist es nicht. Nichts mehr und nichts weniger. Für uns an der Naturgrundschule Heiligenthal bedeutet Courage, also Mut, dass wir füreinander da sind. Stimmt's? Versuch mal, ja? Dass wir nicht wegsehen, wenn jemand ausgeschlossen oder ungerecht behandelt wird. Dass wir Unterschiede akzeptieren. Und dass wir versuchen, uns jeden Tag wertzuschätzen.
0: Schüler und Schülerinnen der Naturgrundschule führten dann ein kleines Programm auf.

0: Dann war es am Direktor der Landeszentrale für politische Bildung, Mike Reichel, das Wort an die Anwesenden zu richten.
1: Ich bin das erste Mal hier, freue mich, dass ich hier sein darf und euch den Titel Schule ohne Rassismus, Schule mit Courage verleihen kann. Eure Schulleiterin hat ja schon vieles gesagt, was dazu gehört. Ihr habt ja aktiv mitgewirkt, ihr, die hier in die Schule geht, ob das dann die Lehrerinnen sind, ob Schulleitung, alle, die hier in der Schule arbeiten und lernen, gehören dazu. Also deshalb toi, toi, toi und ihr habt das ja mit fast 90% geschafft. Ihr seid die 11. Schule hier im Landkreis, die 2. Grundschule. Da freue ich mich ganz besonders. Vor allen Dingen in letzter Zeit kommen sehr viele Grundschulen in unser Schulnetzwerk. 192 sind es in Sachsen-Anhalt. Das ist, noch ein bisschen Mathematik, so ein Viertel, je nachdem, wie weit ihr schon seid. Ein Viertel aller Schulen in Sachsen-Anhalt gehört zum Schulnetzwerk. Und mehr als 5000 in ganz Deutschland. Also das größte Schulnetzwerk, was wir hier in Deutschland haben, der gehörte dazu.
0: Dann war es Zeit für die Übergabe von Urkunde und Schild von Schule ohne Rassismus, Schule mit Courage. Mit einigen Schülern und Schülerinnen postierte man sich aus diesem Anlass zu einem Gruppenbild. Pate ist der Schlagersänger Kevin Neon aus Nordhausen. Auch er sprach ein paar Worte und sang dann gemeinsam mit den Kindern.
2: Ich freue mich sehr, heute hier zu sein zu dürfen und ein paar persönliche Worte an euch zu richten. Wenn wir über Schule ohne Rassismus, Schule mit Courage sprechen, dann geht es für mich nicht nur darum, gegen Ausgrenzung zu sein. Es geht vor allem um Achtung und Respekt. Darum hinzuschauen, zuzuhören und jeden Menschen ernst zu nehmen und ganz besonders euch Kinder.

0: Das Wetter war durchwachsen, doch die Stimmung war gut. Bei den Jugendlichen und Ausbildern der Inklusionswerkstatt des Kolping Berufsbildungswerkes Hettstedt, die am 12. Oktober 2023 ihr fünfjähriges Bestehen feierte, wie Ausbildungsleiter Andreas Rosenkranz nicht ohne Stolz berichtete.
1: Ja, die Kolping Inklusionswerkstatt ist eine besondere Werkstatt. Wir haben hier Klientel, was in anderen Einrichtungen vielleicht nicht ganz so gut aufgehoben wäre. Das sind junge Leute, aber auch ältere Leute mittlerweile auch schon, die starke Handicaps haben, auch Behinderungen haben in gewissen Richtungen. Und wir können uns hier ganz speziell mit jedem Einzelnen beschäftigen. Wir sind nicht sehr groß. Es ist also eine kleine Werkstatt im Vergleich zu anderen. Wir haben im Moment etwas mehr als 20 Teilnehmer und versuchen mit den Teilnehmern an ihren Handicaps zu arbeiten, um sie vorzubereiten auf neue Tätigkeiten, auf möglicherweise auch Arbeitnehmertätigkeiten. Wir haben verschiedene Außenarbeitsplätze mittlerweile und es ist uns auch schon gelungen, Teilnehmer über eine Berufsvorbereitung in die Ausbildung zu vermitteln. Das ist so der Kernpunkt, das große Ziel. Und alle, die es halt nicht schaffen, weil eben die Handicaps zu groß sind, die sind da bei uns gut aufgehoben.
2: Ihr habt ja jetzt hier diverse Fachwerkstätten, wo die Leute dann arbeiten können. Gibt es auch Dinge, die sie nicht können, sag ich mal? Gibt es auch Dinge, wo sie sagen, nee, dafür reicht es wirklich nicht?
1: Das sind nicht nur einzelne Dinge, das sind eigentlich viele Dinge, die sie nicht können. Aber unser Ansatz ist ein anderer, zu gucken, was können sie. Mhm. Und die sind in der Inklusionswerkstatt, weil sie eben diese Handicaps haben, die es ihnen erstmal verwehrt, eine Ausbildung zu machen oder Berufsvorbereitung. Und wir gucken ganz behutsam, was können die? Und vielleicht gelingt es uns, und es ist uns auch schon gelungen, bei einzelnen Sachen rauszufinden, wie sie gut können. Und dann müssen wir schauen, ob es vielleicht für mehr reicht. Das ist so der Ansatz. Also eher ein positiver Ansatz, als zu gucken, was können sie alles nicht.
2: Ja. Heute ist ja hier auch viel Besuch zu Gast. Wer kommt denn so? Ich sehe Schulklassen.
1: Ja, es sind viele Schulklassen hier aus Förderschulen, aus Lernbehindertenschulen. G-Schulen sind hier die Schulklassen. Es sind aber auch einzelne Personen da mit Eltern, mit Betreuern.
0: Zahlreiche Stationen und Mitmachaktionen in den einzelnen Fachbereichen konnten an diesem besonderen Jubiläumstag von den Besuchern besichtigt werden. Dabei war es auch möglich, mit Auszubildenden und Ausbildern ins Gespräch zu kommen. So führte Kevin Blankenberg zum Beispiel durch den Berufsbildungsbereich.
3: Also uns kommt es eben im Endeffekt darauf an, dass wir jeden Menschen weiterentwickeln, egal welche Einschränkungen oder welches Gesundheitsbild. Für uns ist es wichtig, jede Stärke zu fördern, jede Schwäche zu entfremden und zu beseitigen und eben, dass jeder alles kann.
2: Ja, und dann eben solche praktischen Dinge wie diese
3: Falthilfe. Auch lebenspraktische Dinge wie eine Falthilfe, damit auch jeder Mensch seine T-Shirts ordentlich in den Schrank legen kann. Und arbeitstechnische Sachen wie zum Beispiel der Umgang mit einer Zählwaage, der Umgang mit einem Rasenmäher, Trennen von Wertstoffen wie Papier und Folie. Mhm. Ja, das ist eben so alles, was man lernt.
0: Schon etwas spezialisierter ging es in der Zerspanungswerkstatt gleich gegenüber zu.
4: Also wir machen selbstgedrehte Einkaufswagenchips, die Wertmünzen, die man dann halt in den Einkaufswagen drin macht. Mhm. Die haben wir selber gedreht, vorbereitet für die Leute, die halt herkommen und sich einen machen möchten. Mhm. Da tun wir hier an der Maschine Löcher drin bohren, damit sie die dann halt an Schlüsselringen dran machen können oder wo sie halt dran wollen. Da kommen dann diese Chips hier rein. Die stecken dann so hier drin. Da wird hier ein Loch drin gebohrt. Da haben wir jetzt ein Chip mit einem Loch. Die tun wir noch in Graden, weil das sind durch das Bohren scharfe Kanten entstanden. Dann macht man mit einem starken Schlag. Da ist ein U drin. Machen wir hier drüben noch ein B.
0: Und fertig war der Einkaufschip mit entsprechenden Initialien. Doch es gab noch mehr zu sehen.
5: Also ich mache gerade einen Würfel. Also das ist so ein Briefabschwerer, damit man, wenn man jetzt Briefe macht, praktisch stempeln kann. Mhm. Also da gibt es halt diesen Würfel an sich. Den muss man an den Seiten abschleifen, erhöhen, bohren. Also eigentlich etwas Einfaches. Außer das war jetzt ein bisschen schwierig, weil man das ja auf der Ecke bohren musste.
2: Ui.
5: Und dann muss man halt sowas Einfaches ein bisschen abschleifen, sodass es halt ein bisschen so absteht.
2: Macht die Arbeit mit Metall Spaß?
5: Ja, also ich finde, man muss ein Faible für sowas haben. Also man muss es interessant finden. Also wie so welche Figuren oder sowas. Also es ist schon schwierig, aber es macht auch Spaß. Also ich denke, jeder würde das hinbekommen, wenn man sich genug anstrengt.
2: Du bist ja erst seit September hier.
5: Genau.
2: Hast ja wahrscheinlich auch schon die anderen, oder du kommst ja noch in die anderen Bereiche, aber hier gefällt es
5: also,
2: dir
5: erstmal. In Holz war ich jetzt auch schon, das mag ich auch. Farbe ist jetzt nicht so meins, aber Metall und Holz sind schon eher so Dinge, die man gut machen kann. Holz ist einfacher, was Bearbeiten und sowas betrifft, aber Metall ist halt...

0: Labor, also mit diesem Laser.
1: Übrigens auch die beliebten Feuerkörbe, Grills und Öfchen des Kolping-Berufsbildungswerkes werden im Fachbereich Metall gefertigt. Nach den ersten 2 Jahren und 3 Monaten Berufsausbildungsbereich geht es für die Jugendlichen schließlich in die Berufsvorbereitung oder den sogenannten Arbeitsbereich. Wie hier zum Beispiel, wo nicht gekaufte DVDs von ihren Hüllen getrennt und nach Wertstoffen sortiert werden. Auch die Genussbox Mansfeld Südharz wird hier konfektioniert. Christoph Kilper hat sich darauf spezialisiert.
2: Kommt eine Flasche Wein rein jetzt, oben. Unten kommt eine Flasche Saft. Bei der Mitte kommt so eine Brause rein. Dann kommt noch ein Glas Honig, Marmelade, die Tüte Plätzchen. Hier unten kommt noch ein Glas Wurst dann noch rein. Und Apfelringe. Und dann nimmt dann die 2 Zettel dann kommt noch dazu.
3: Also das ist durchaus machbar für Sie.
2: Ja. Ne? Die Gruppenleiter, die schreiben das, die drucken das aus und ich brauche das ja nur dann aufschreiben lassen von der Kollegin, wenn ich noch nicht so mit Schreiben so bin. Da haben wir extra die Teile von der Post hier. Das werden die dann zu verschicken für die Pakete.
1: Im Außenbereich durch einen Pavillon vor dem Regen geschützt, präsentierte Christopher Reuter seine Tätigkeit beim Transportunternehmen Bares in Siersleben.
4: Also ich mache bei Bares zum Beispiel jetzt Reifen wechseln wir. Wir machen LKW-Wäschen, also Waschen. Wäschen, ja, in Deutsch.
3: Ja.
4: Dann auch mal Ölwechsel, da fahren wir dann auf unsere, wie nennt man die, auf unsere Grube, auf die Grube. Dann gehen wir unten in die Grube rein und dann wird unten die Schraube einmal aufgeschraubt, wird eine Wanne drunter gestellt, dass der Öl dann halt in der Wanne geht und nicht in die Grube, weil sonst hast du nachher den ganzen Mist an der Schuhe kleben.
3: Also lauter so wichtige Hilfsarbeiten, sage ich mal.
4: Ja, wir machen auch Pannenhilfe. Da wird dann Reifen gewechselt halt. Dann, wenn der nicht mehr so gutes Profil hat, der Reifen, wird dann halt der Reifen von der Felge runtergemacht. Also der Gummi, das Gummi wird von der Felge runtergemacht. Dann machen wir Wuchtpulver in das neue, in den neuen Mantel rein. Dann wird er wieder drauf geklatscht und dann rollen wir den in unseren Käfig. Weil wenn der platzen würde und wir den nicht im Käfig haben, dann könnte es auch passieren, dass wir das Gummi dann halt abkriegen. Das Zwiebel ganz schöne.
3: Du kennst dich schon ganz gut aus. Wie lange bist du schon dabei?
4: Ich hatte mal 3 Wochen Praktikum und jetzt irgendwann soll mein Langzeitpraktikum anfangen. Da bin ich dann sozusagen so lange, wie es geht beim Bares dann.
3: Und macht Spaß.
4: Ja.
1: Lukas und Holger arbeiten ebenfalls in Siersleben bei der Getränke-Großhandelsfirma WVG.
5: Also wir sortieren Bierflaschen, zum Beispiel Braumeister zu Braumeister oder Warsteiner zu Warsteiner. Die werden dann auf ein Band gestellt und die sortieren wir dann wieder runter.
3: Was ist, wenn kein Schild drauf ist? Das gibt es ja auch manchmal.
5: Da orientieren wir uns an den Flaschen.
3: Die Form dann?
5: Die Form, ja. Und wenn zum Beispiel so eine Flasche, die wird raussortiert.
3: Warum?
5: Weil die Form zu lang ist.
1: So steht es an einer Wand im Kolping-Berufsbildungswerk Hettstedt. Und manch einer wollte sich tatsächlich nach dem Rundgang durchs Haus unbedingt genau hier für eine Ausbildung anmelden. 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

0: Am 13. September war es wieder soweit. Deutschlandweit öffneten historische Orte ihre Türen zum Tag des offenen Denkmals. Wir waren in der Lutherstadt Eisleben, genau gesagt in der Gertrudkirche.
1: Ja, ich möchte ganz kurz hier über unsere Gertrudkirche erzählen. Wir haben heute zum Tag des Denkmals geöffnet, wie schon 2 Jahre zuvor. Und wir hoffen, dass unsere kleine Gertrudkirche, die ja ein Denkmal des Landes Sachsen-Anhalt und der Stadt Eisleben ist, in 2 Jahren fertig ist. Jetzt ist es ein Lost Place-Ort, aber mit vielen Facetten. Wir führen ganz viele Veranstaltungen für die Bürger und für Kinder, Kindergartenkinder, Schulkinder hier durch. Auch Unterricht findet hier statt, Kunstunterricht. Und wir sehen gerade heute ganz viele Gemälde von einer Lehrerin aus der Katharinenschule, Frau Sibylle Aschoff. Und da findet der Kunstunterricht statt. Hier sehen wir ein ganz großes Gemälde vom Theater, welches wir erhalten haben. Und mit all diesen Dingen, die wir hier schon erzählt haben und heute noch erzählen werden, lade ich natürlich alle Gäste, die diesen kleinen Film sehen, bei Punktum, herzlich ein, in unsere Kirche zu kommen, zu verschiedenen Veranstaltungen. Und wir hoffen sehr, dass alles mit Unterstützung des Landes, der Stadt und mit vielen weiteren Bürgern in 2 Jahren alles fertig ist.
0: Aber in der Gertrudkirche gab es am Denkmaltag nicht nur Geschichte zum Hören, sondern auch echte Highlights für die Augen. Neben den historischen Mauern konnten hier die Arbeiten der Malerin Sibylle Aschoff bewundert werden. Und gleich daneben gab es einen ganz besonderen internationalen Flair. Die faszinierenden walischen Holzschnitte von Max Freeman. Der Tag des offenen Denkmals in der Gertrudkirche Eisleben hat mal wieder gezeigt, Denkmäler sind nicht nur verstaubte Vergangenheit, sondern Orte, an denen Menschen und Geschichten zusammenkommen. Wer aktuelle Projekte und Informationen zum Förderverein der Gertrudkirche Nikolaiviertel Lutherstadt Eisleben haben möchte oder ihn unterstützen möchte, findet weitreichende Informationen auf der Webseite www.förderverein-gertrudkirche-eisleben.de. Geheimnisvoll, faszinierend und von unschätzbarem Wert für die Wissenschaft. Zum ersten Mal stand die unterirdische Welt am 12. und 13. September im Rampenlicht eines ganz neuen weltweiten Aktionstages, dem Internationalen Tag für Karst und Höhle. Die Naturerlebnishöhle Heimkehle im Südharz bei Uftrungen war an diesem Wochenende zur zentralen deutschen Hauptbühne für Forscher, Naturschützer und Entdecker geworden. In der Heimkehle, als eine der größten Gipsschauhöhlen Deutschlands, herrscht sommers wie winters kühle 8 Grad. Zahlreiche Besucher kamen so hierher, um die verborgene Welt des Südharzer Karstes hautnah zu erleben.
2: Die Höhle Heimkehle, die wurde 1357 das erste Mal urkundlich erwähnt. Und zwar wussten die Leute hier in der Umgebung, dass da so ein großes Loch im Berg ist, der Natureingang. Wenn ihr euch den noch angucken wollt, wenn ihr hier rausgeht, links am Spielplatz vorbei, da kommen dann so ein paar Treppen und da kommt er auf der linken Seite. Bitte hinterm Zaun bleiben, da krabbeln im Moment immer wieder welche rein und das ist lebensgefährlich. Und damals hatte dieses Loch auch schon einen Namen. Denn die Leute sagten, man schaut in einen Schlund oder in eine Kehle. Und da wurde es als Heimelnkellen bezeichnet. Hier bei uns ist das sowas wie heimlicher oder unheimlicher Keller, weil Heime ist zu Hause.
0: Doch der Aktionstag geht noch weit über die Höhlenwände hinaus. Die Heimkehle ist eingebettet in das Biosphärenreservat Karstlandschaft Südharz und ein streng geschütztes Natura 2000 Gebiet. Für die Ranger vor Ort ist dieses Wochenende die perfekte Gelegenheit, um wichtige Aufklärungsarbeit zu leisten. Sie zeigen, wie lebendig und gleichzeitig verletzlich dieses Ökosystem über und unter Tage ist. Einer, der sich hier bestens auskennt, ist Ranger Reik Fleckstein.
3: Ja, dann sage ich ja herzlich willkommen hier im Infozentrum im Biosphärenreservat Karstlandschaft Südharz in der Gemeinde Südharz. An diesem Wochenende zum Internationalen Tag für Höhlen und Karst von der UNESCO erstmals ausgerufen mit einer Veranstaltung rund um die Höhle Heimkehle, um unsere Karstlandschaft hier, was ganz Besonderes im Südharz, im Biosphärenreservat mit etlichen Veranstaltungen, mit Höhlenführungen, mit Führungen außerhalb der Höhle rund um das Thema Karst, rund um das Thema Fledermäuse. Zusätzlich haben wir heute die lange Nacht der Höhlen und des Karsts. Dazu extra Veranstaltungen, die live gestreamt werden, unter anderem ein Streaming zum Live-Fledermausfang am Natureingang der Höhle Heimkehle.
0: Dass wir die Geheimnisse der Heimkehle und der umliegenden Höhlen so gut verstehen, ist jahrzehntelanger, unermüdlicher Forschungsarbeit zu verdanken. Eine, die den Südharzer Gipskarst wie ihre eigene Westentasche kennt und die Entwicklung hier seit 60 Jahren maßgeblich mitgeprägt hat, schaut an diesem Tag mit einem ganz besonderen Stolz auf das rege Interesse der Öffentlichkeit. Die Höhlenforscherin Christel Völker.
4: Ich bin von Beruf Geologe und da ist es ja naheliegend, dass man sich mit der Erde und mit dem, was unter der Erde ist, beschäftigt. Ich bin tatsächlich 1972 Mitglied der Höhlenforschergruppe in Neubrandenburg geworden, was sich vielleicht ein bisschen seltsam anhört, aber unser Arbeitsgebiet war damals der Kyffhäuser, die Höhlen im Nordkyffhäuser, Schusterhöhle. Und dann, nachdem sind wir in den Südharz gezogen und haben damals das Karstmuseum der DDR übernommen. Haben beruflich bis 1992 Karstarbeiten gemacht und dann hat sich das alles aufgelöst. Aber ich bin natürlich der Höhlen- und Karstforschung treu geblieben und ich liebe diese Landschaft und ja, das ist einfach mein Leben und meine Aufgabe hier.
0: Der erste internationale Tag für Karst und Höhle hat eindrucksvoll bewiesen, das Abenteuer liegt direkt unter unseren Füßen und es lohnt sich, die faszinierende Unterwelt für die Zukunft zu bewahren sowie auch zu besuchen.
5: Auch Ausgabe 30 des Kobermännchenfestes in Sangerhausen zog bei bestem Wetter wieder tausende Besucher an. 3 Tage lang folgte so in der Rosenstadt ein Highlight dem nächsten. Kulinarische Genüsse, Marktstände, Fahrgeschäfte und jede Menge Live-Musik boten für jeden etwas. Auf gleich 4 Bühnen waren 4 Bands, 15 DJs und 200 weitere Mitwirkende zu erleben. Neben der bekannten Straße der Vereine und diesmal auch einem Platz der Unternehmen, gab es an der Roseninsel auch einen gut besuchten Line-Dance-Marathon mit dem in der Szene deutschlandweit bekannten Dirk Osterloh aus Wallhausen. So studierte er zum Beispiel im Gedenken an die kürzlich verstorbene Country-Ikone Dolly Parton eines ihrer bekanntesten Lieder, 9 to 5, mit den tanzinteressierten Damen und Herren ein.

Ja, hallo, ich bin einfach Dirk. Für alle Line Dancer gibt es einfach immer nur Line Dance oder Line Dance Dirk. Und ich bin jetzt seit Freitag schon 17 Uhr bis heute Sonntag bin ich schon auf dem Kobermännchenfest. Hier habe eine Bühne komplett mit für die Line Dancer gestellt. Das heißt, hier treffen sich Line Dancer aus ganz Deutschland, die von überall herkommen und sich dann hier treffen und die Tänze zusammen tanzen. Und nebenbei unterrichte ich immer mal was Neues und sorge natürlich viel Spaß, auch für alle Gäste, die mal zugucken und die mitmachen wollen.

Tag zuvor hatte er Osterloh gemeinsam mit dem Kobermännchen alias Steffen Rüdiger im Weindorf der Familie Peche einen Flashmob mit unglaublichen 200 Tänzerinnen und Tänzern zelebriert. Das gab es noch nie in der Rosenstadt und war so etwas ganz Besonderes zum Jubiläum.

Gleich fünf Schalmeienkapellen wie diese aus Löbejün waren beim 30. Komo-Männchenfest präsent und kamen auf ihrem Weg durch die Stadt auch am Weindorf vorbei.

übrigens das Trinkgeld, das während der drei tollen Tage in die Kasse der Firma Weingeist Teekunst der Familie Peche und aller Helfer floss, wird auch in diesem Jahr wieder an den Wünschewagen gespendet. 515 Euro kamen zusammen, worauf das gesamte Team sehr stolz ist.

So sieht er aus, der Spielplatz Zukunft in Bendorf. Am 15. September sollte er feierlich eröffnet werden. Dazu wurden viele Gäste erwartet, auch die Mädchen und Jungen der Kita Pusteblume im Ort. Sie eröffneten die Veranstaltung mit einem kleinen Programm, bevor Bürgermeister Matthias Jentsch das Wort ergriff.

Also ich möchte Sie erstmal alle recht herzlich heute hier im Namen der Gemeinde Bendorf in Bendorf recht herzlich begrüßen. Zukunft, Spielplatz Zukunft. Wenn wir an die Zukunft denken, was kann man Besseres als Idee haben, als einen Spielplatz zu bauen? Und vor 4 Jahren kam die Idee durch Gerhard an mich heran, lass uns doch gemeinsam für Bendorf an dieser Stelle, wo schon ein Spielplatz existierte, einen neuen Spielplatz errichten. 4 Jahre ist eine verdammt lange Zeit, aber ich glaube, es hat sich gelohnt, die 4 Jahre zu investieren an Gedanken, an Überlegungen, Unterstützer ins

0: dritten Spielplatz vorzubereiten, sodass wir wirklich sagen können, wir sind eine kinderfreundliche Gemeinde.
1: Er dankte allen, die dieses Projekt möglich gemacht haben, so der BWB oder der lokalen Liedergruppe, den ausführenden Gewerken und Firmen aus der Region, dem Architekten, aber auch dem Bauamt Hellbrau, um nur einige zu nennen. Sie alle arbeiteten zusammen, damit dieser Tag hier heute stattfinden konnte. Aber dann konnten die Hauptpersonen, nämlich die Kinder, ihren Spielplatz in Besitz nehmen.

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Der Empfang im Rathaus, zu dem alle geladen sind, die sich im vergangenen Jahr um die Lutherstadt verdient gemacht haben, hat sich zu einem festen Bestandteil der Eisleber Wiese entwickelt. Und während Bürgermeister Carsten Staub gemeinsam mit Wiesi die zahlreichen Gäste begrüßte, gab es auch vor dem Rathaus schon etwas zu erleben. Das Jugendblasorchester der Musikschule Mansfeld Südharz und das Tanzstudio Eisleben sorgten für Unterhaltung.

0: Drinnen begegneten sich indes Damen und Herren aus Politik und Wirtschaft, der Verwaltung, von Vereinen und Verbänden, aus der Stadt Eisleben und den Ortsteilen, den Nachbarkommunen sowie den Partnerstädten.
1: Hier in Eisleben zum Wiesel in Franken kommen alle zusammen, alle, die das letzte Jahr, die letzten Jahrzehnte auch hier die Stadt, das Stadtbild mitgeprägt haben durch unterschiedliche Beteiligungen. Und ich hoffe, und das werde ich auch nochmal sagen, ich wünsche mir eine friedliche Wiese, eine schöne Wiese. Ich bin sehr... Zum Wohl!
0: Das Eröffnungsspektakel auf dem Marktplatz begann schließlich mit einer kleinen Überraschung. So war der Herold von Kaiser Karl V. alias Schauspieler Oliver Beck doch einer Kutsche entstiegen, was in den letzten Jahren aus Sicherheitsgründen nicht mehr zulässig war. Wie üblich überbrachte er zur nun

Im Jahr 505. Eisleber Wiese sowie im Jahr 1521 die Botschaft des Kaisers, dass Eisleben das Recht hat, 2 Wochen nach Ägidius einen Vieh- und Ochsenmarkt abzuhalten.

So zog man also wieder zur Wiese, ohne Tiere und Fahrzeuge, aber mit ca. 2500 großen und kleinen Mitwirkenden. Angeführt von Just Naumann als Oskar und dem Jugendblasorchester, gefolgt von Mitgliedern zahlreicher Vereine, Teilnehmern aus Kitas und Schulen, der Stadt Eisleben und der Ortsteile, Repräsentanten ortsansässiger Unternehmen und Gewerbetreibender sowie Gäste aus den benachbarten Kommunen, um nur einige zu nennen. Nach dem Einmarsch ins vollbesetzte Festzelt hieß es nun für Bürgermeister Carsten Staub,

Nach dem Einmarsch ins vollbesetzte Festzelt hieß es nun für Bürgermeister Carsten Staub, jetzt wieder moderiert von Dirk Fuhlert und seiner Frau Katja, gemeinsam

0: Gemeinsam mit Festwirt Jörg Ahren den Fassbieranstich zu meistern.
1: 7, 6, 5, 4, 3, 2, 1 und 1, 2. Und wie es läuft, Freunde!
2: Die 505. Eisleberwiese ist eröffnet! Feier!

0: es gibt das erste Bier hier vorne, jawohl.
1: Im Anschluss und auch am Abend sorgte dann die bayerische Partyband Frontal für ausgelassene Stimmung im Festzelt.

Doch nicht nur im Festzelt, auch draußen war auf der rund 4 Kilometer langen Vergnügungsmeile einiges los. Das größte Volksfest Mitteldeutschlands zog bei seiner 505. Auflage wieder einige tausende Besucher an. Auf dem 80.000 Quadratmeter großen Areal präsentierten sich knapp 300 Geschäfte, die aus über 800 Bewerbungen ausgewählt worden waren. 22 große Fahrgeschäfte und 14 Kinderkarussells sorgten für den Nervenkitzel bei Klein und Groß. Zudem bot die Händlermeile wieder ein vielfältiges Angebot, wie zum Beispiel beim Käsemax oder Wattwurm. Und auch sonst gab es ein kunterbuntes Sortiment an Waren.

Die Hafenbar in Hettstedt, bekannt als vielseitiger Kultur- und Event-Hotspot der Region, lud zum Landgang und Streetfood-Festival ein. Hier traf am 12. September kreative Kunst auf Urlaubsflair. Beim Landgang sprühten die Graffiti-Künstler aus ganz Deutschland auf die brachliegenden und maroden Industriegebäude in der Berggrenze. So wurden Stunde für Stunde beeindruckende Meisterwerke geschaffen. Ein faszinierender Prozess, voller Farbe und Leidenschaft. Dazu gab es den passenden Sound und vor allem richtig gutes Essen. Vom saftigen Burger über frischen Fisch bis hin zu süßen Zimtschnecken oder auch Pizzen bot das Streetfood-Festival alles, was das kulinarische Herz begehrte. Die passenden Getränke dazu gab es natürlich auch.

0: Die Naturgrundschule Heiligenthal wurde im Rahmen einer Aufnahmefeier am 23. September in das Netz der Courage-Schulen in Sachsen-Anhalt aufgenommen. Seit diesem Zeitpunkt ist sie eine der Schulen ohne Rassismus, Schule mit Courage. Zu diesem Anlass begrüßte die Schulleiterin Annika Rockmann die Anwesenden.
1: Liebe Gäste, liebes Team der NGS, werte Elternvertreter, hallo Kinder. So, heute ist ein ganz besonderer Tag für unsere Naturgrundschule Heiligenthal. Wir haben ja schon ganz viel darüber erzählt, stimmt's? Haben wir gemacht. Und deshalb freue ich mich heute sehr, dass wir heute gemeinsam hier zusammengekommen sind, um einen ganz wichtigen Schritt für unsere Schulentwicklung zu feiern. Schule ohne Rassismus, Schule mit Courage. Das klingt eigentlich nach einem komplizierten Thema. Ja, was ist Courage? Aber eigentlich ist es doch ganz einfach. Es geht doch einfach nur darum, um die alltägliche Frage, wie gehen wir miteinander um? Mehr ist es nicht. Nichts mehr und nichts weniger. Für uns an der Naturgrundschule Heiligenthal bedeutet Courage, also Mut, dass wir füreinander da sind. Stimmt's? Versuch mal, ja? Dass wir nicht wegsehen, wenn jemand ausgeschlossen oder ungerecht behandelt wird. Dass wir Unterschiede akzeptieren und dass wir versuchen, uns jeden Tag wertzuschätzen.
0: Schüler und Schülerinnen der Naturgrundschule führten dann ein kleines Programm auf.

0: Dann war es am Direktor der Landeszentrale für politische Bildung, Mike Reichel, das Wort an die Anwesenden zu richten.
1: Ich bin das erste Mal hier, freue mich, dass ich hier sein darf und euch den Titel Schule ohne Rassismus, Schule mit Courage verleihen kann. Eure Schulleiterin hat ja schon vieles gesagt, was dazu gehört. Ihr habt ja aktiv mitgewirkt, ihr, die hier in die Schule geht, ob das dann die Lehrerinnen sind, ob Schulleitung, alle, die hier in der Schule arbeiten und lernen, gehören dazu. Also deshalb toi, toi, toi, und ihr habt das ja mit fast 90% geschafft. Ihr seid die 11. Schule hier im Landkreis, die zweite Grundschule. Da freue ich mich ganz besonders. Vor allen Dingen in letzter Zeit kommen sehr viele Grundschulen in unser Schulnetzwerk. 192 sind es in Sachsen-Anhalt. Das ist, noch ein bisschen Mathematik, so ein Viertel, je nachdem, wie weit ihr schon seid. Ein Viertel aller Schulen in Sachsen-Anhalt gehört zum Schulnetzwerk. Und mehr als 5000 in ganz Deutschland. Also das größte Schulnetzwerk, was wir hier in Deutschland haben, da gehörte dazu.
0: Dann war es Zeit für die Übergabe von Urkunde und Schild von Schule ohne Rassismus, Schule mit Courage. Mit einigen Schülern und Schülerinnen postierte man sich aus diesem Anlass zu einem Gruppenbild. Pate ist der Schlagersänger Kevin Neon aus Nordhausen. Auch er sprach ein paar Worte und sang dann gemeinsam mit den Kindern.
2: Ich freue mich sehr, heute hier zu sein zu dürfen und ein paar persönliche Worte an euch zu richten. Wenn wir über Schule ohne Rassismus, Schule mit Courage sprechen, dann geht es für mich nicht nur darum, gegen Ausgrenzung zu sein. Es geht vor allem um Achtung und Respekt. Darum hinzuschauen, zuzuhören und jeden Menschen ernst zu nehmen und ganz besonders euch Kinder.

0: Das Wetter war durchwachsen, doch die Stimmung war gut. Bei den Jugendlichen und Ausbildern der Inklusionswerkstatt des Kolping Berufsbildungswerkes Hettstedt, die am 12. Oktober 2023 ihr fünfjähriges Bestehen feierte, wie Ausbildungsleiter Andreas Rosenkranz nicht ohne Stolz berichtete.
1: Ja, die Kolping Inklusionswerkstatt ist eine besondere Werkstatt. Wir haben hier Klientel, was in anderen Einrichtungen vielleicht nicht ganz so gut aufgehoben wäre. Das sind junge Leute, aber auch ältere Leute mittlerweile auch schon, die also starke Handicaps haben, auch Behinderungen haben in gewissen Richtungen. Und wir können uns hier ganz speziell mit jedem Einzelnen beschäftigen. Wir sind nicht sehr groß. Es ist also eine kleine Werkstatt im Vergleich zu anderen. Wir haben im Moment etwas mehr als 20 Teilnehmer und versuchen mit den Teilnehmern an ihren Handicaps zu arbeiten, um sie vorzubereiten auf neue Tätigkeiten, auf möglicherweise auch Arbeitnehmertätigkeiten. Wir haben verschiedene Außenarbeitsplätze mittlerweile und es ist uns auch schon gelungen, Teilnehmer über eine Berufsvorbereitung in die Ausbildung zu vermitteln. Das ist so der Kernpunkt, das große Ziel. Und alle, die es halt nicht schaffen, weil eben die Handicaps zu groß sind, die sind da bei uns gut aufgehoben.
2: Ihr habt ja jetzt hier diverse Fachwerkstätten, wo die Leute dann arbeiten können. Gibt es auch Dinge, die sie nicht können, sag ich mal? Gibt es auch Dinge, wo sie sagen, nee, dafür reicht es wirklich nicht?
1: Das sind nicht nur einzelne Dinge, das sind eigentlich viele Dinge, die sie nicht können. Aber unser Ansatz ist ein anderer, zu gucken, was können sie. Mhm. Und die sind in der Inklusionswerkstatt, weil sie eben diese Handicaps haben, die es ihnen erstmal verwehrt, eine Ausbildung zu machen oder Berufsvorbereitung. Und wir gucken ganz behutsam, was können die? Und vielleicht gelingt es uns, und es ist uns auch schon gelungen, bei einzelnen Sachen rauszufinden, die sie gut können. Und dann müssen wir schauen, ob es vielleicht für mehr reicht. Das ist so der Ansatz. Also eher ein positiver Ansatz, als zu gucken, was können sie alles nicht.
2: Heute ist ja hier auch viel Besuch zu Gast. Wer kommt denn so? Ich sehe Schulklassen.
1: Ja, es sind viele Schulklassen hier aus Förderschulen, aus Lernbehindertenschulen. G-Schulen sind hier die Schulklassen. Es sind aber auch einzelne Personen da mit Eltern, mit Betreuern.
0: Zahlreiche Stationen und Mitmachaktionen in den einzelnen Fachbereichen konnten an diesem besonderen Jubiläumstag von den Besuchern besichtigt werden. Dabei war es auch möglich, mit Auszubildenden und Ausbildern ins Gespräch zu kommen. So führte Kevin Blankenberg zum Beispiel durch den Berufsbildungsbereich.
3: Also uns kommt es eben im Endeffekt darauf an, dass wir jeden Menschen weiterentwickeln, egal welche Einschränkungen oder welches Gesundheitsbild. Mhm. Für uns ist es wichtig, jede Stärke zu fördern, jede Schwäche zu entfremden und zu beseitigen und eben, dass jeder alles kann.
2: Ja, und dann eben solche praktischen Dinge wie diese
3: Falthilfe. Auch lebenspraktische Dinge wie eine Falthilfe, damit auch jeder Mensch seine T-Shirts ordentlich in den Schrank legen kann. Mhm. Und arbeitstechnische Sachen wie zum Beispiel der Umgang mit einer Zählwaage, der Umgang mit einem Rasenmäher, Trennen von Wertstoffen wie Papier und Folie. Mhm. Ja, das ist eben so alles, was man lernt.
0: Schon etwas spezialisierter ging es in der Zerspanungswerkstatt gleich gegenüber zu.
4: Also wir machen selbstgedrehte Einkaufswagenchips, die Wertmünzen, die man dann halt im Einkaufswagen drin macht. Mhm. Die haben wir selber gedreht, vorher bereitet für die Leute, die halt herkommen und sich einen machen möchten. Mhm. Da tun wir hier an der Maschine Löcher reinbohren, damit sie die dann halt an Schlüsselringen dran machen können oder wo sie halt dran wollen. Da kommen dann diese Chips hier rein. Die stecken dann so hier drin. Da wird hier ein Loch drin gebohrt. Da haben wir jetzt ein Chip mit einem Loch. Die tun wir noch in Graden, weil das sind durch das Bohren scharfe Kanten entstanden. Dann macht man mit einem starken Schlag. Hier ist ein U drin. Machen wir hier drüben noch ein B.
0: Und fertig war der Einkaufschip mit entsprechenden Initialien. Doch es gab noch mehr zu sehen.
5: Also ich mache gerade einen Würfel. Also das ist so ein Briefabschwerer, damit man, wenn man jetzt Briefe macht, praktisch stempeln kann. Mhm. Also da gibt es halt diesen Würfel an sich. Den muss man an den Seiten abschleifen, erhöhen, bohren. Also eigentlich etwas Einfaches. Außer das war jetzt ein bisschen schwierig, weil man das ja auf der Ecke bohren musste. Und da muss man halt so was Einfaches ein bisschen abschleifen, sodass es halt ein bisschen so absteht.
2: Mhm. Macht die Arbeit mit Metall Spaß?
5: Ja, also ich finde, man muss ein Faible für sowas haben. Also man muss es interessant finden. Also wie so welche Figuren oder sowas. Mhm. Also es ist schon schwierig, aber es macht auch Spaß. Also ich denke, jeder würde das hinbekommen, wenn man sich genug anstrengt.
2: Du bist ja erst seit September hier.
5: Genau.
2: Du hast ja wahrscheinlich auch schon die anderen, oder du kommst ja noch in die anderen Bereiche, aber hier fällt es
5: also, in Holz war ich jetzt auch schon, das mag ich auch. Farbe ist jetzt nicht so meins, aber Metall und Holz sind schon eher so Dinge, die man gut machen kann. Mhm. Holz ist einfacher, was Bearbeiten und sowas betrifft, aber Metall ist halt auch interessanter. Man kann schleifen, man kann bohren oder halt sowas ausbrennen. Mhm. Weil das macht man ja nicht irgendwie teilen. Das macht man ja bohren, also mit diesem Laser.
0: Übrigens auch die beliebten Feuerkörbe, Grills und Öfchen des Kolping Berufsbildungswerkes werden im Fachbereich Metall gefertigt. Nach den ersten 2 Jahren und 3 Monaten Berufsausbildungsbereich geht es für die Jugendlichen schließlich in die Berufsvorbereitung oder den sogenannten Arbeitsbereich. Wie hier zum Beispiel, wo nicht gekaufte DVDs von ihren Hüllen getrennt und nach Wertstoffen sortiert werden. Auch die Genussbox Mansfeld Südharz wird hier konfektioniert. Christoph Kilper hat sich darauf spezialisiert.
6: Kommt eine Flasche Wein rein jetzt, oben. Unten kommt eine Flasche Saft. Bei der Mitte kommt so eine Brause rein. Mhm. Dann kommt noch ein Glas Honig, Marmelade, die Tüte Plätzchen. Hier unten kommt noch ein Glas Wurst dann noch rein. Mhm. Und Apfelringe. Und dann eben dann die 2 Zettel dann kommen noch dazu.
2: Also das ist durchaus machbar für Sie?
6: Ja. Ne? Die Gruppenleiter, die schreiben das, die drucken das aus und ich brauche das ja nur dann aufschreiben lassen von der Kollegin, wenn ich noch nicht so mit Schreiben so bin. Da haben wir extra die Teile von der Post hier, das werden die dann zu verschicken für die Pakete.
0: Im Außenbereich durch einen Pavillon vor dem Regen geschützt, präsentierte Christopher Reuter seine Tätigkeit beim Transportunternehmen Bares in Siersleben.
7: Also ich mache bei Bares zum Beispiel jetzt Reifen wechseln wir. Wir machen LKW-Wäschen, also Waschen.
2: Mhm.
7: Wäschen, ja, in Deutsch.
2: Ja.
7: Dann auch mal Ölwechsel. Da fahren wir dann auf unsere, wie nennt man die? Auf unsere Grube. Auf die Grube. Dann gehen wir unten in die Grube rein und dann wird unten die Schraube einmal aufgeschraubt. Wird eine Wanne drunter gestellt, dass der Öl dann halt in eine Wanne geht und nicht in die Grube, weil sonst hast du nachher den ganzen Mist an der Schuhe kleben.
2: Also lauter so wichtige Hilfsarbeiten, sag ich mal.
7: Ja, wir machen auch Pannenhilfe, da wird dann Reifen gewechselt halt, dann wenn der nicht mehr so gutes Profil hat, der Reifen, wird dann halt der Reifen von der Felge runtergemacht, also der Gummi, das Gummi wird von der Felge runtergemacht, dann machen wir Wuchtpulver in das neue, in den neuen Mantel rein, dann wird er wieder drauf geklatscht und dann rollen wir den in unseren Käfig, weil wenn der platzen würde und wir den nicht im Käfig haben, dann könnte es auch passieren, dass wir das Gummi dann halt abkriegen, das Zwiebel ganz schöne.
2: Du kennst dich schon ganz gut aus, wie lange bist du schon dabei?
7: Ich hatte mal 3 Wochen Praktikum und jetzt irgendwann soll mein Langzeitpraktikum anfangen. Da bin ich dann sozusagen so lange, wie es geht beim Bares dann.
2: Und macht Spaß.
7: Ja.
0: Lukas und Holger arbeiten ebenfalls in Siersleben bei der Getränke-Großhandelsfirma WVG.
8: Also wir sortieren Bierflaschen, zum Beispiel Braumeister zu Braumeister oder Warsteiner zu Warsteiner. Die werden dann auf den Band gestellt und die sortieren wir dann wieder runter.
2: Was ist, wenn kein Schild drauf ist? Das gibt es ja auch manchmal.
8: Da orientieren wir uns an den Flaschen.
2: Die Form dann?
8: Die Form, ja. Mhm. Und wenn zum Beispiel so eine Flasche, die wird raussortiert.
2: Mhm. Warum?
8: Weil die Form zu lang ist.
0: So steht es an einer Wand im Kolping Berufsbildungswerk Hettstedt. Und manch einer wollte sich tatsächlich nach dem Rundgang durchs Haus unbedingt genau hier für eine Ausbildung anmelden. 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

0: Am 13. September war es wieder soweit. Deutschlandweit öffneten historische Orte ihre Türen zum Tag des offenen Denkmals. Wir waren in der Lutherstadt Eisleben, genau gesagt in der Gertrudkirche.
1: Ja, ich möchte ganz kurz hier über unsere Gertrudkirche erzählen. Wir haben heute zum Tag des Denkmals geöffnet, wie schon 2 Jahre zuvor. Und wir hoffen, dass unsere kleine Gertrudkirche, die ja ein Denkmal des Landes Sachsen-Anhalt und der Stadt Eisleben ist, in 2 Jahren fertig ist. Jetzt ist es ein Lost Place-Ort, aber mit vielen Facetten. Wir führen ganz viele Veranstaltungen für die Bürger und für Kinder. Kindergartenkinder, Schulkinder hier durch. Auch Unterricht findet hier statt, Kunstunterricht. Und wir sehen gerade heute ganz viele Gemälde von einer Lehrerin aus der Katharinenschule, Frau Sibylle Aschoff. Und da findet der Kunstunterricht statt. Hier sehen wir ein ganz großes Gemälde vom Theater, welches wir erhalten haben. Und mit all diesen Dingen, die wir hier schon erzählt haben und heute noch erzählen werden, lade ich natürlich alle Gäste, die diesen kleinen Film sehen, bei Punktum, herzlich ein, in unsere Kirche zu kommen, zu verschiedenen Veranstaltungen. Und wir hoffen sehr, dass alles mit Unterstützung des Landes, der Stadt und mit vielen weiteren Bürgern in 2 Jahren alles fertig ist.
0: Aber in der Gertrudkirche gab es am Denkmaltag nicht nur Geschichte zum Hören, sondern auch echte Highlights für die Augen. Neben den historischen Mauern konnten hier die Arbeiten der Malerin Sibylle Aschoff bewundert werden. Und gleich daneben gab es einen ganz besonderen internationalen Flair: die faszinierenden walischen Holzschnitte von Max Freeman. Der Tag des offenen Denkmals in der Gertrudkirche Eisleben hat mal wieder gezeigt, Denkmäler sind nicht nur verstaubte Vergangenheit, sondern Orte, an denen Menschen und Geschichten zusammenkommen. Wer aktuelle Projekte und Informationen zum Förderverein der Gertrudkirche Nikolaiviertel oder Stadt Eisleben haben möchte oder ihn unterstützen möchte, findet weitreichende Informationen auf der Webseite www.förderverein-gertrudkirche-eisleben.de. Geheimnisvoll, faszinierend und von unschätzbarem Wert für die Wissenschaft. Zum ersten Mal stand die unterirdische Welt am 12. und 13. September im Rampenlicht eines ganz neuen weltweiten Aktionstages, dem Internationalen Tag für Karst und Höhle. Die Naturerlebnishöhle Heimkehle im Südharz bei Uftrungen war an diesem Wochenende zur zentralen deutschen Hauptbühne für Forscher, Naturschützer und Entdecker geworden. In der Heimkehle, als eine der größten Gipsschauhöhlen Deutschlands, herrscht sommers wie winters kühle 8 Grad. Zahlreiche Besucher kamen so hierher, um die verborgene Welt des Südharzer Karstes hautnah zu erleben.
2: Die Höhle Heimkehle, die wurde 1357 das erste Mal urkundlich erwähnt. Und zwar wussten die Leute hier in der Umgebung, dass da so ein großes Loch im Berg ist, der Natureingang. Wenn ihr euch den noch angucken wollt, wenn ihr hier rausgeht, links am Spielplatz vorbei, da kommen dann so ein paar Treppen und da kommt er auf der linken Seite. Bitte hinterm Zaun bleiben, da krabbeln im Moment immer wieder welche rein und das ist lebensgefährlich. Und damals hatte dieses Loch auch schon einen Namen. Denn die Leute sagten, man schaut in einen Schlund oder in eine Kehle. Und da wurde es als Heimelnkellen bezeichnet. Hier bei uns ist das sowas wie heimlicher oder unheimlicher Keller, weil Heime ist zu Hause.
0: Doch der Aktionstag geht noch weit über die Höhlenwände hinaus. Die Heimkehle ist eingebettet in das Biosphärenreservat Karstlandschaft Südharz und ein streng geschütztes Natura 2000 Gebiet. Für die Ranger vor Ort ist dieses Wochenende die perfekte Gelegenheit, um wichtige Aufklärungsarbeit zu leisten. Sie zeigen, wie lebendig und gleichzeitig verletzlich dieses Ökosystem über und unter Tage ist. Einer, der sich hier bestens auskennt, ist Ranger Reik Fleckstein.
3: Ja, dann sage ich ja herzlich willkommen hier im Infozentrum im Biosphärenreservat Karstlandschaft Südharz in der Gemeinde Südharz. An diesem Wochenende zum Internationalen Tag für Höhlen und Karst von der UNESCO erstmals ausgerufen mit einer Veranstaltung rund um die Höhle Heimkehle, um unsere Karstlandschaft hier, was ganz Besonderes im Südharz, im Biosphärenreservat mit etlichen Veranstaltungen, mit Höhlenführungen, mit Führungen außerhalb der Höhle rund um das Thema Karst, rund um das Thema Fledermäuse. Zusätzlich haben wir heute die lange Nacht der Höhlen und des Karsts. Dazu extra Veranstaltungen, die live gestreamt werden, unter anderem ein Streaming zum Live-Fledermausfang am Natureingang der Höhle Heimkehle.
0: Dass wir die Geheimnisse der Heimkehle und der umliegenden Höhen so gut verstehen, ist jahrzehntelanger, unermüdlicher Forschungsarbeit zu verdanken. Eine, die den Südharzer Gipskost wie ihre eigene Westentasche kennt und die Entwicklung hier seit 60 Jahren maßgeblich mitgeprägt hat, schaut an diesem Tag mit einem ganz besonderen Stolz auf das rege Interesse der Öffentlichkeit. Die Höhlenforscherin Christel Völker.
4: Ich bin von Beruf Geologe und da ist es ja naheliegend, dass man sich mit der Erde und mit dem, was unter der Erde ist, beschäftigt. Ich bin tatsächlich 1972 Mitglied der Höhlenforschergruppe in Neubrandenburg geworden, was sich vielleicht ein bisschen seltsam anhört, aber unser Arbeitsgebiet war damals der Kyffhäuser, die Höhlen im Nordkyffhäuser, Schusterhöhle. Und dann, nachdem sind wir in den Südharz gezogen und haben damals das Karstmuseum der DDR übernommen. Haben beruflich bis 1992 Karstarbeiten gemacht und dann hat sich das alles aufgelöst. Aber ich bin natürlich der Höhlen- und Karstforschung treu geblieben und ich liebe diese Landschaft und ja, das ist einfach mein Leben und meine Aufgabe hier.
0: Der erste internationale Tag für Karst und Höhle hat eindrucksvoll bewiesen, das Abenteuer liegt direkt unter unseren Füßen. Und es lohnt sich, die faszinierende Unterwelt für die Zukunft zu bewahren, sowie auch zu besuchen.
5: Auch Ausgabe 30 des Kobermännchenfestes in Sangerhausen zog bei bestem Wetter wieder tausende Besucher an. 3 Tage lang folgte so in der Rosenstadt ein Highlight dem nächsten. Kulinarische Genüsse, Marktstände, Fahrgeschäfte und jede Menge Live-Musik boten für jeden etwas. Auf gleich 4 Bühnen waren 4 Bands, 15 DJs und 200 weitere Mitwirkende zu erleben. Neben der bekannten Straße der Vereine und diesmal auch einem Platz der Unternehmen, gab es an der Roseninsel auch einen gut besuchten Line-Dance-Marathon mit dem in der Szene deutschlandweit bekannten Dirk Osterloh aus Walhausen. So studierte er zum Beispiel im Gedenken an die kürzlich verstorbene Country-Ikone Dolly Parton eines ihrer bekanntesten Lieder 9 to 5 mit den tanzinteressierten Damen und Herren ein.

Ja, hallo, ich bin einfach Dirk. Für alle Line Dancer gibt es einfach immer nur Line Dance oder Line Dance Dirk. Und ich bin jetzt seit Freitag schon 17 Uhr bis heute Sonntag bin ich schon auf dem Kobermännchenfest. Hier habe eine Bühne komplett mit für die Line Dancer gestellt. Das heißt, hier treffen sich Line Dancer aus ganz Deutschland, die von überall herkommen und sich dann hier treffen und die Tänze zusammen tanzen. Und nebenbei unterrichte ich immer mal was Neues und sorge natürlich viel Spaß, auch für alle Gäste, die mal zugucken und die mitmachen wollen.

0: Am Tag zuvor hatte er Osterloh gemeinsam mit dem Kobermännchen alias Steffen Rüdiger im Weindorf der Familie Peche einen Flashmob mit unglaublichen 200 Tänzerinnen und Tänzern zelebriert. Das gab es noch nie in der Rosenstadt und war so etwas ganz Besonderes zum Jubiläum.
1: In Ruhe, Zeit, rückwärts, aufpassen, hinten ins Verkehr, vorwärts und im Wechsel. Und Lauf. Hinten ist auch den Kopf und Zeit. Und rückwärts noch. Und vorwärts. Im Wechsel. Links, der kann es auch links und rechts machen. Ist egal. Lauf. Jetzt guck mal einfach zum Beingeist. Und Zeit. Rückwärts noch. Zeit, Zeit, Zeit. Vorwärts noch. Und Wechsel.
0: Gleich 5 Schalmeienkapellen wie diese aus Löbejün waren beim 30. Kobermännchenfest präsent und kamen auf ihrem Weg durch die Stadt auch am Weindorf vorbei.

Und übrigens das Trinkgeld, das während der drei tollen Tage in die Kasse der Firma Weingeist Teekunst der Familie Peche und aller Helfer floss, wird auch in diesem Jahr wieder an den Wünschewagen gespendet. 515 Euro kamen zusammen, worauf das gesamte Team sehr stolz ist.

So sieht er aus, der Spielplatz Zukunft in Bendorf. Am 15. September sollte er feierlich eröffnet werden. Dazu wurden viele Gäste erwartet, auch die Mädchen und Jungen der Kita Pusteblume im Ort. Sie eröffneten die Veranstaltung mit einem kleinen Programm, bevor Bürgermeister Matthias Jentsch das Wort ergriff.

Also ich möchte Sie erstmal alle recht herzlich heute hier im Namen der Gemeinde Bendorf in Bendorf recht herzlich begrüßen. Zukunft, Spielplatz Zukunft. Wenn wir an die Zukunft denken, was kann man Besseres als Idee haben, als einen Spielplatz zu bauen? Und vor 4 Jahren kam die Idee durch Gerhard an mich heran, lass uns doch gemeinsam für Bendorf an dieser Stelle, wo schon ein Spielplatz existierte, einen neuen Spielplatz errichten. 4 Jahre ist eine verdammt lange Zeit, aber ich glaube, es hat sich gelohnt, die 4 Jahre zu investieren an Gedanken, an Überlegungen, Unterstützer ins Boot zu holen. Und wir haben hier nicht nur einen Spielplatz geschaffen, sondern auch, das soll ein Ort sein, wo wir uns in Zukunft, wo alle Generationen sich treffen können. Ein Ort der Freude, des Spiels, des Spaß. Wir haben hier versucht, moderne Spielgeräte im Einklang mit herkömmlichen an Sandkasten. Ja, wir haben Verweilinseln, wir haben auch ein Konzept entwickelt, wo wir moderne Medien, nämlich ich kann hier vorne auf der einen Bank sogar mein Handy laden, ich kann hier hinten mein Fahrrad laden. Wir haben eine neue öffentliche Toilette hier in Bendorf geschaffen, die mit modernen Medien zu öffnen ist. Also ich glaube, hier beginnt nicht nur die Zukunft, in Bendorf ist die Zukunft. Wir sind ein wunderbarer Ort, wir sind ein Wohlfühlort und wir sind vor allen Dingen, wir haben innerhalb von 2 Jahren jetzt den 2. Spielplatz eröffnet. Also es ist eine hohe Schlagzahl. Wir arbeiten gerade daran,

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Der Empfang im Rathaus, zu dem alle geladen sind, die sich im vergangenen Jahr um die Lutherstadt verdient gemacht haben, hat sich zu einem festen Bestandteil der Eisleber Wiese entwickelt. Und während Bürgermeister Carsten Staub gemeinsam mit Wiesi die zahlreichen Gäste begrüßte, gab es auch vor dem Rathaus schon etwas zu erleben. Das Jugendblasorchester der Musikschule Mansfeld Südharz und das Tanzstudio Eisleben sorgten für Unterhaltung.

0: Drinnen begegneten sich indes Damen und Herren aus Politik und Wirtschaft, der Verwaltung, von Vereinen und Verbänden, aus der Stadt Eisleben und den Ortsteilen, den Nachbarkommunen sowie den Partnerstädten.
1: Hier in Eisleben zum Wiesenempfang kommen alle zusammen, alle, die das letzte Jahr, die letzten Jahrzehnte auch hier die Stadt, das Stadtbild mitgeprägt haben durch unterschiedliche Beteiligungen. Und ich hoffe, und das werde ich auch nochmal sagen, ich wünsche mir eine friedliche Wiese, eine schöne Wiese. Ich bin sehr... Zum Wohl!
0: Das Eröffnungsspektakel auf dem Marktplatz begann schließlich mit einer kleinen Überraschung. So war der Herold von Kaiser Karl V. alias Schauspieler Oliver Beck doch einer Kutsche entstiegen, was in den letzten Jahren aus Sicherheitsgründen nicht mehr zulässig war. Wie üblich überbrachte er zur nunmehr 505. Eisleber Wiese, so wie im Jahr 1521 die Botschaft des Kaisers, dass Eisleben das Recht hat, 2 Wochen nach Ägidius einen Vieh- und Ochsenmarkt abzuhalten.

So zog man also wieder zur Wiese, ohne Tiere und Fahrzeuge, aber mit ca. 2500 großen und kleinen Mitwirkenden. Angeführt von Just Naumann als Oskar und dem Jugendblasorchester, gefolgt von Mitgliedern

zahlreicher Vereine, Teilnehmern aus Kitas und Schulen, der Stadt Eisleben und der Ortsteile, Repräsentanten ortsansässiger Unternehmen und Gewerbetreibender sowie Gäste aus den benachbarten Kommunen, um nur einige zu nennen. Nach dem Einmarsch ins vollbesetzte Festzelt hieß es nun für Bürgermeister Carsten Staub,

0: Nach dem Einmarsch ins vollbesetzte Festzelt hieß es nun für Bürgermeister Carsten Staub, jetzt wieder moderiert von Dirk Fuhlert und seiner Frau Katja, gemeinsam mit Festwirt Jörg Ahren den Fassbieranstich zu meistern.
1: 7, 6, 5, 4, 3, 2, 1 und 1, 2! Freunde,
2: die 505. Eisleber Wiese ist eröffnet.

Anschluss und auch am Abend sorgte dann die bayerische Partyband Frontal für ausgelassene Stimmung im Festzelt.

Doch nicht nur im Festzelt, auch draußen war auf der rund 4 Kilometer langen Vergnügungsmeile einiges los. Das größte Volksfest Mitteldeutschlands zog bei seiner 505. Auflage wieder einige tausende Besucher an. Auf dem 80.000 Quadratmeter großen Areal präsentierten sich knapp 300 Geschäfte, die aus über 800 Bewerbungen ausgewählt worden waren. 22 große Fahrgeschäfte und 14 Kinderkarussells sorgten für den Nervenkitzel bei Klein und Groß. Zudem bot die Händlermeile wieder ein vielfältiges Angebot, wie zum Beispiel beim Käsemax oder Wattwurm. Und auch sonst gab es ein kunterbuntes Sortiment an Waren.

Die Hafenbar in Hettstedt, bekannt als vielseitiger Kultur- und Event-Hotspot der Region, lud zum Landgang und Streetfood-Festival ein. Hier traf am 12. September kreative Kunst auf Urlaubsflair. Beim Landgang sprühten die Graffiti-Künstler aus ganz Deutschland auf die brachliegenden und maroden Industriegebäude in der Berggrenze. So wurden Stunde für Stunde beeindruckende Meisterwerke geschaffen. Ein faszinierender Prozess, voller Farbe und Leidenschaft. Dazu gab es den passenden Sound und vor allem richtig gutes Essen. Vom saftigen Burger über frischen Fisch bis hin zu süßen Zimtschnecken oder auch Pizzen bot das Streetfood Festival alles, was das kulinarische Herz begehrte. Die passenden Getränke dazu gab es natürlich auch.

0: Die Naturgrundschule Heiligenthal wurde im Rahmen einer Aufnahmefeier am 23. September in das Netz der Courage-Schulen in Sachsen-Anhalt aufgenommen. Seit diesem Zeitpunkt ist sie eine der Schulen ohne Rassismus, Schule mit Courage. Zu diesem Anlass begrüßte die Schulleiterin Annika Rockmann die Anwesenden.
1: Liebe Gäste, liebes Team der NGS, werte Elternvertretung, hallo Kinder. So, heute ist ein ganz besonderer Tag für unsere Naturgrundschule Heiligenthal. Wir haben ja schon ganz viel darüber erzählt, stimmt's? Haben wir gemacht. Und deshalb freue ich mich heute sehr, dass wir heute gemeinsam hier zusammengekommen sind, um einen ganz wichtigen Schritt für unsere Schulentwicklung zu feiern. Schule ohne Rassismus, Schule mit Courage. Das klingt eigentlich nach einem komplizierten Thema. Ja, was ist Courage? Aber eigentlich ist es doch ganz einfach. Es geht doch einfach nur darum, um die alltägliche Frage: Wie gehen wir miteinander um? Mehr ist es nicht. Nichts mehr und nichts weniger. Für uns an der Naturgrundschule Heiligenthal bedeutet Courage, also Mut, dass wir füreinander da sind. Stimmt's? Versuch mal, ja? Dass wir nicht wegsehen, wenn jemand ausgeschlossen oder ungerecht behandelt wird. Dass wir Unterschiede akzeptieren. Und dass wir versuchen, uns jeden Tag wertzuschätzen.
0: Schüler und Schülerinnen der Naturgrundschule führten dann ein kleines Programm auf.

0: Dann war es am Direktor der Landeszentrale für politische Bildung, Mike Reichel, das Wort an die Anwesenden zu richten.
1: Ich bin das erste Mal hier, freue mich, dass ich hier sein darf und euch den Titel Schule ohne Rassismus, Schule mit Courage verleihen kann. Eure Schulleiterin hat ja schon vieles gesagt, was dazu gehört. Ihr habt ja aktiv mitgewirkt, ihr, die hier in die Schule geht, ob das dann die Lehrerinnen sind, ob Schulleitung, alle, die hier in der Schule arbeiten und lernen, gehören dazu. Also deshalb toi toi toi und ihr habt es ja mit fast 90% geschafft. Ihr seid die 11. Schule hier im Landkreis, die 2. Grundschule. Da freue ich mich ganz besonders. Vor allen Dingen in letzter Zeit kommen sehr viele Grundschulen in unser Schulnetzwerk. 192 sind es in Sachsen-Anhalt. Das ist, noch ein bisschen Mathematik, so ein Viertel, je nachdem, wie weit ihr schon seid. Ein Viertel aller Schulen in Sachsen-Anhalt gehört zum Schulnetzwerk. Und mehr als 5000 in ganz Deutschland. Also das größte Schulnetzwerk, was wir hier in Deutschland haben, der gehörte dazu.
0: Dann war es Zeit für die Übergabe von Urkunde und Schild von Schule ohne Rassismus, Schule mit Courage. Mit einigen Schülern und Schülerinnen postierte man sich aus diesem Anlass zu einem Gruppenbild. Pate ist der Schlagersänger Kevin Neon aus Nordhausen. Auch er sprach ein paar Worte und sang dann gemeinsam mit den Kindern.
2: Ich freue mich sehr, heute hier zu sein zu dürfen und ein paar persönliche Worte an euch zu richten. Wenn wir über Schule ohne Rassismus, Schule mit Courage sprechen, dann geht es für mich nicht nur darum, gegen Ausgrenzung zu sein. Es geht vor allem um Achtung und Respekt. Darum hinzuschauen, zuzuhören und jeden Menschen ernst zu nehmen und ganz besonders euch Kinder.

0: Das Wetter war durchwachsen, doch die Stimmung war gut. Bei den Jugendlichen und Ausbildern der Inklusionswerkstatt des Kolping Berufsbildungswerkes Hettstedt, die am 12. Oktober 2023 ihr fünfjähriges Bestehen feierte, wie Ausbildungsleiter Andreas Rosenkranz nicht ohne Stolz berichtete.
1: Ja, die Kolping Inklusionswerkstatt ist eine besondere Werkstatt. Wir haben hier Klientel, was in anderen Einrichtungen vielleicht nicht ganz so gut aufgehoben wäre. Das sind junge Leute, aber auch ältere Leute mittlerweile auch schon, die starke Handicaps haben, auch Behinderungen haben in gewissen Richtungen. Und wir können uns hier ganz speziell mit jedem Einzelnen beschäftigen. Wir sind nicht sehr groß. Es ist also eine kleine Werkstatt im Vergleich zu anderen. Wir haben im Moment etwas mehr als 20 Teilnehmer und versuchen mit den Teilnehmern an ihren Handicaps zu arbeiten, um sie vorzubereiten auf neue Tätigkeiten, auf möglicherweise auch Arbeitnehmertätigkeiten. Wir haben verschiedene Außenarbeitsplätze mittlerweile und es ist uns auch schon gelungen, Teilnehmer über eine Berufsvorbereitung in die Ausbildung zu vermitteln. Das ist so der Kernpunkt, das große Ziel. Und alle, die es halt nicht schaffen, weil eben die Handicaps zu groß sind, die sind da bei uns gut aufgehoben.
2: Ihr habt ja jetzt hier diverse Fachwerkstätten, wo die Leute dann arbeiten können. Gibt es auch Dinge, die sie nicht können, sag ich mal? Gibt es auch Dinge, wo sie sagen, nee, dafür reicht es wirklich nicht?
1: Das sind nicht nur einzelne Dinge, das sind eigentlich viele Dinge, die sie nicht können. Aber unser Ansatz ist ein anderer, zu gucken, was können sie. Mhm. Und die sind in der Inklusionswerkstatt, weil sie eben diese Handicaps haben, die es ihnen erstmal verwehrt, eine Ausbildung zu machen oder Berufsvorbereitung. Und wir gucken ganz behutsam, was können die? Und vielleicht gelingt es uns, und es ist uns auch schon gelungen, bei einzelnen Sachen rauszufinden, die sie gut können. Und dann müssen wir schauen, ob es vielleicht für mehr reicht. Das ist so der Ansatz. Also eher ein positiver Ansatz, als zu gucken, was können sie alles nicht.
2: Ja. Heute ist ja hier auch viel Besuch zu Gast. Wer kommt denn so? Ich sehe Schulklassen.
1: Ja, es sind viele Schulklassen hier aus Förderschulen, aus Lernbehindertenschulen. G-Schulen sind hier die Schulklassen. Es sind aber auch einzelne Personen da mit Eltern, mit Betreuern.
0: Zahlreiche Stationen und Mitmachaktionen in den einzelnen Fachbereichen konnten an diesem besonderen Jubiläumstag von den Besuchern besichtigt werden. Dabei war es auch möglich, mit Auszubildenden und Ausbildern ins Gespräch zu kommen. So führte Kevin Blankenberg zum Beispiel durch den Berufsbildungsbereich.
3: Also uns kommt es eben im Endeffekt

0: Endeffekt darauf an, dass wir jeden Menschen weiterentwickeln, egal welche Einschränkungen oder welches Gesundheitsbild. Mhm. Für uns ist es wichtig, jede Stärke zu fördern, jede Schwäche zu entfremden und zu beseitigen und eben, dass jeder alles kann.
1: Ja, und dann eben solche praktischen Dinge wie
0: genau.
1: Eben diese
0: Falthilfe. Auch lebenspraktische Dinge wie eine Falthilfe, damit auch jeder Mensch seine T-Shirts ordentlich in den Schrank legen kann. Und und arbeitstechnische Sachen wie zum Beispiel der Umgang mit einer Zählwaage, der Umgang mit einem Rasenmäher, Trennen von Wertstoffen wie Papier und Folie. Mhm. Ja, das ist eben so alles, was man lernt.
2: Schon etwas spezialisierter ging es in der Zerspanungswerkstatt gleich gegenüber zu.
3: Also wir machen selbstgedrehte Einkaufswagenchips, die Wertmünzen, die man dann halt im Einkaufswagen drin macht. Mhm. Die haben wir selber gedreht, vorher bereitet für die Leute, die halt herkommen und sich einen machen möchten. Mhm. Da tun wir hier an der Maschine Löcher drin bohren, damit sie die dann halt an Schlüsselringen dran machen können oder wo sie halt dran wollen. Da kommen dann diese Chips hier rein. Die stecken dann so hier drin. Da wird hier ein Loch drin gebohrt. Da haben wir jetzt einen Chip mit einem Loch. Die tun wir noch entgraden, weil das sind durch das Bohren scharfe Kanten entstanden. Dann macht man mit einem starken Schlag. Hier ist ein U drin. Machen wir hier drin noch ein B.
2: Und fertig war der Einkaufschip mit entsprechenden Initialien. Doch es gab noch mehr zu sehen.
4: Also ich mache gerade einen Würfel. Also das ist so ein Briefabschwerer, damit man, wenn man jetzt Briefe macht, praktisch stempeln kann. Mhm. Also da gibt es halt diesen Würfel an sich. Den muss man an den Seiten abschleifen, erhöhlen, bohren. Also eigentlich etwas Einfaches. Außer dass das war jetzt ein bisschen schwierig. Weil man das ja auf der Ecke bohren musste.
1: Ui.
4: Und dann muss man halt sowas Einfaches ein bisschen abschleifen, sodass es halt ein bisschen so absteht.
1: Mhm. Macht die Arbeit mit Metall Spaß?
4: Ja. Also ich finde, man muss ein Faible für sowas haben. Also man muss es interessant finden. Also wie so welche Figuren oder sowas. Mhm. Also es ist schon schwierig, aber es macht auch Spaß. Also ich denke, jeder würde das hinbekommen. Wenn man sich genug anstrengt.
1: Du bist ja erst seit September hier.
4: Genau.
1: Du hast ja wahrscheinlich auch schon die anderen, oder du kommst ja noch in die anderen Bereiche, aber hier gefällt es
4: also,
1: erstmal.
4: In Holz war ich jetzt auch schon, das mag ich auch. Farbe ist jetzt nicht so meins, aber Metall und Holz sind schon eher so Dinge, die man gut machen kann. Mhm. Holz ist einfacher, was Bearbeiten und sowas betrifft, aber Metall ist halt...

0: mit diesem Laser.
1: Übrigens auch die beliebten Feuerkörbe, Grills und Öfchen des Kolping Berufsbildungswerkes werden im Fachbereich Metall gefertigt. Nach den ersten 2 Jahren und 3 Monaten Berufsausbildungsbereich geht es für die Jugendlichen schließlich in die Berufsvorbereitung oder den sogenannten Arbeitsbereich. Wie hier zum Beispiel, wo nicht gekaufte DVDs von ihren Hüllen getrennt und nach Wertstoffen sortiert werden. Auch die Genussbox Mansfeld Südharz wird hier konfektioniert. Christoph Kilper hat sich darauf spezialisiert.
2: Kommt eine Flasche Wein rein jetzt, oben. Unten kommt eine Flasche Saft. Bei der Mitte kommt so eine Brause rein. Dann kommt noch ein Glas Honig, Marmelade, die Tüte Plätzchen. Hier unten kommt noch ein Glas Wurst dann noch rein. Und Apfelringe. Und dann die 2 Zettel dann kommen noch dazu.
3: Also das ist durchaus machbar für Sie.
2: Ja. Die Gruppenleiter, die schreiben das, die drucken das aus und ich brauche das ja nur dann aufschreiben lassen von der Kollegin, wenn ich noch nicht so mit Schreiben so bin. Da haben wir extra die Teile von der Post hier, das werden die dann zu verschicken für die Pakete.
1: Im Außenbereich durch einen Pavillon vor dem Regen geschützt, präsentierte Christopher Reuter seine Tätigkeit beim Transportunternehmen Bares in Siersleben.
4: Also ich mache bei Bares zum Beispiel jetzt Reifen wechseln wir. Wir machen LKW-Wäschen, also Waschen.
3: Wäschen,
4: in Deutsch.
3: Ja.
4: Dann auch mal Ölwechsel. Da fahren wir dann auf unsere, wie nennt man die? Auf unsere Grube. Auf die Grube. Dann gehen wir unten in die Grube rein und dann wird unten die Schraube einmal aufgeschraubt. Wird eine Wanne drunter gestellt, dass der Öl dann halt in eine Wanne geht und nicht in die Grube, weil sonst hast du nachher den ganzen Mist an die Schuhe kleben.
3: Also lauter so wichtige Hilfsarbeiten, sag ich mal.
4: Ja, wir machen auch Pannenhilfe, da wird dann Reifen gewechselt halt. Dann, wenn der nicht mehr so gutes Profil hat, der Reifen, wird dann halt der Reifen von der Felge runtergemacht, also der Gummi, das Gummi wird von der Felge runtergemacht, dann machen wir Wuchtpulver in das neue, in den neuen Mantel rein, dann wird er wieder drauf geklatscht und dann rollen wir den in unseren Käfig, weil wenn der platzen würde und wir den nicht im Käfig haben, dann könnte es auch passieren, dass wir das Gummi dann halt abkriegen, das Zwiebel ganz schöne.
3: Du kennst dich schon ganz gut aus, wie lange bist du schon dabei?
4: Ich hatte mal 3 Wochen Praktikum und jetzt irgendwann soll mein Langzeitpraktikum anfangen. Da bin ich dann sozusagen so lange, wie es geht beim Bares dann.
3: Und macht Spaß.
4: Ja.
1: Lukas und Holger arbeiten ebenfalls in Siersleben bei der Getränke-Großhandelsfirma WVG.
5: Also wir sortieren Bierflaschen, zum Beispiel Braumeister zu Braumeister oder Warsteiner zu Warsteiner. Die werden dann auf ein Band gestellt und die sortieren wir dann wieder runter.
3: Was ist, wenn kein Schild drauf ist? Das gibt es ja auch manchmal.
5: Da orientieren wir uns an den Flaschen.
3: Die Form dann?
5: Die Form, ja. Und wenn zum Beispiel so eine Flasche, die wird raussortiert.
3: Warum?
5: Weil die Form zu lang ist.
1: So steht es an einer Wand im Kolping Berufsbildungswerk Hettstedt. Und manch einer wollte sich tatsächlich nach dem Rundgang durchs Haus unbedingt genau hier für eine Ausbildung anmelden. 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

0: Am 13. September war es wieder soweit. Deutschlandweit öffneten historische Orte ihre Türen zum Tag des offenen Denkmals. Wir waren in der Lutherstadt Eisleben, genau gesagt in der Gertrudkirche.
1: Ja, ich möchte ganz kurz hier über unsere Gertrudkirche erzählen. Wir haben heute zum Tag des Denkmals geöffnet, wie schon 2 Jahre zuvor. Und wir hoffen, dass unsere kleine Gertrudkirche, die ja ein Denkmal des Landes Sachsen-Anhalt und der Stadt Eisleben ist, in 2 Jahren fertig ist. Jetzt ist es ein Lost Place-Ort, aber mit vielen Facetten. Wir führen ganz viele Veranstaltungen für die Bürger und für Kinder, Kindergartenkinder, Schulkinder hier durch. Auch Unterricht findet hier statt, Kunstunterricht. Und wir sehen gerade heute ganz viele Gemälde von einer Lehrerin aus der Katharinenschule, Frau Sibylle Aschoff. Und da findet der Kunstunterricht statt. Hier sehen wir ein ganz großes Gemälde vom Theater, welches wir erhalten haben. Und mit all diesen Dingen, die wir hier schon erzählt haben und heute noch erzählen werden, lade ich natürlich alle Gäste, die diesen kleinen Film sehen, bei Punktum, herzlich ein, in unsere Kirche zu kommen, zu verschiedenen Veranstaltungen. Und wir hoffen sehr, dass alles mit Unterstützung des Landes, der Stadt und mit vielen weiteren Bürgern in 2 Jahren alles fertig ist.
0: Aber in der Gertrudkirche gab es am Denkmaltag nicht nur Geschichte zum Hören, sondern auch echte Highlights für die Augen. Neben den historischen Mauern konnten hier die Arbeiten der Malerin Sibylle Aschoff bewundert werden. Und gleich daneben gab es einen ganz besonderen

0: internationalem Flair. Die faszinierenden wallischen Holzschnitte von Max Freeman. Der Tag des offenen Denkmals in der Gertrudkirche Eisleben hat mal wieder gezeigt, Denkmäler sind nicht nur verstaubte Vergangenheit, sondern Orte, an denen Menschen und Geschichten zusammenkommen. Wer aktuelle Projekte und Informationen zum Förderverein der Gertrudkirche Nikolaiviertel oder Stadt Eisleben haben möchte oder ihn unterstützen möchte, findet weitreichende Informationen auf der Webseite www.förderverein-gertrudkirche-eisleben.de. Geheimnisvoll, faszinierend und von unschätzbarem Wert für die Wissenschaft. Zum ersten Mal stand die unterirdische Welt am 12. und 13. September im Rampenlicht eines ganz neuen weltweiten Aktionstages, dem Internationalen Tag für Karst und Höhle. Die Naturerlebnishöhle Heimkehle im Südharz bei Uftrungen war an diesem Wochenende zur zentralen deutschen Hauptbühne für Forscher, Naturschützer und Entdecker geworden. In der Heimkehle, als eine der größten Gipsschauhöhlen Deutschlands, herrscht sommers wie winters kühle 8 Grad. Zahlreiche Besucher kamen so hierher, um die verborgene Welt des Südharzer Karstes hautnah zu erleben.
1: Die Höhle Heimkehle, die wurde 1357 das erste Mal urkundlich erwähnt. Und zwar wussten die Leute hier in der Umgebung, dass da so ein großes Loch im Berg ist, der Natureingang. Wenn ihr euch den noch angucken wollt, wenn ihr hier rausgeht, links am Spielplatz vorbei, da kommen dann so ein paar Treppen und da kommt er auf der linken Seite. Bitte hinterm Zaun bleiben, da krabbeln im Moment immer wieder welche rein und das ist lebensgefährlich. Und damals hatte dieses Loch auch schon einen Namen. Denn die Leute sagten, man schaut in einen Schlund oder in eine Kehle. Und da wurde es als Heimelnkellen bezeichnet. Hier bei uns ist das sowas wie heimlicher oder unheimlicher Keller, weil Heime ist zu Hause.
0: Doch der Aktionstag geht noch weit über die Höhlenwände hinaus. Die Heimkehle ist eingebettet in das Biosphärenreservat Karstlandschaft Südharz und ein streng geschütztes Natura 2000 Gebiet. Für die Ranger vor Ort ist dieses Wochenende die perfekte Gelegenheit, um wichtige Aufklärungsarbeit zu leisten. Sie zeigen, wie lebendig und gleichzeitig verletzlich dieses Ökosystem über und unter Tage ist. Einer, der sich hier bestens auskennt, ist Ranger Reik Fleckstein.
2: Ja, dann sage ich ja herzlich willkommen hier im Infozentrum im Biosphärenreservat Karstlandschaft Südharz in der Gemeinde Südharz. An diesem Wochenende zum Internationalen Tag für Höhlen und Karst von der UNESCO erstmals ausgerufen, mit einer Veranstaltung rund um die Höhle Heimkehle, um unsere Karstlandschaft hier, was ganz Besonderes im Südharz, im Biosphärenreservat, mit etlichen Veranstaltungen, mit Höhlenführungen, mit Führungen außerhalb der Höhle rund um das Thema Karst, rund um das Thema Fledermäuse. Zusätzlich haben wir heute die lange Nacht der Höhlen und des Karsts. Dazu extra Veranstaltungen, die live gestreamt werden, unter anderem ein Streaming zum Live-Fledermausfang am Natureingang der Höhle Heimkehle.
0: Dass wir die Geheimnisse der Heimkehle und der umliegenden Höhen so gut verstehen, ist jahrzehntelanger, unermüdlicher Forschungsarbeit zu verdanken. Eine, die den Südharzer Gipskarst wie ihre eigene Westentasche kennt und die Entwicklung hier seit 60 Jahren maßgeblich mitgeprägt hat, schaut an diesem Tag mit einem ganz besonderen Stolz auf das rege Interesse der Öffentlichkeit. Die Höhlenforscherin Christel Völker.
3: Ich bin von Beruf Geologe und da ist es ja naheliegend, dass man sich mit der Erde und mit dem, was unter der Erde ist, beschäftigt. Ich bin tatsächlich 1972 Mitglied der Höhlenforschergruppe in Neubrandenburg geworden, was sich vielleicht ein bisschen seltsam anhört, aber unser Arbeitsgebiet war damals der Kyffhäuser, die Höhlen im Nordkyffhäuser, Schusterhöhle. Und dann, nachdem sind wir in den Südharz gezogen und haben damals das Karstmuseum der DDR übernommen. Haben beruflich bis 1992 Karstarbeiten gemacht und dann hat sich das alles aufgelöst. Aber ich bin natürlich der Höhlen- und Karstforschung treu geblieben und ich liebe diese Landschaft und ja, das ist einfach mein Leben und meine Aufgabe hier.
0: Der erste internationale Tag für Karst und Höhle hat eindrucksvoll bewiesen, das Abenteuer liegt direkt unter unseren Füßen und es lohnt sich, die faszinierende Unterwelt für die Zukunft zu bewahren sowie auch zu besuchen.
4: Auch Ausgabe 30 des Kobermännchenfestes in Sangerhausen

zog bei bestem Wetter wieder tausende Besucher an. 3 Tage lang folgte so in der Rosenstadt ein Highlight dem nächsten. Kulinarische Genüsse, Marktstände, Fahrgeschäfte und jede Menge Live-Musik boten für jeden etwas. Auf gleich 4 Bühnen waren 4 Bands, 15 DJs und 200 weitere Mitwirkende zu erleben. Neben der bekannten Straße der Vereine und diesmal auch einem Platz der Unternehmen, gab es an der Roseninsel auch einen gut besuchten Line-Dance-Marathon mit dem in der Szene deutschlandweit bekannten Dirk Osterloh aus Walhausen. So studierte er zum Beispiel im Gedenken an die kürzlich verstorbene Country-Ikone Dolly Parton eines ihrer bekanntesten Lieder, 9 to 5, mit den tanzinteressierten Damen und Herren ein.

Ja, hallo, ich bin einfach Dirk. Für alle Line Dancer gibt es einfach immer nur Line Dance oder Line Dance Dirk. Und ich bin jetzt seit Freitag schon 17 Uhr bis heute Sonntag bin ich schon auf dem Kobermännchenfest. Hier habe eine Bühne komplett mit für die Line Dancer gestellt. Das heißt, hier treffen sich Line Dancer aus ganz Deutschland, die von überall herkommen und sich dann hier treffen und die Tänze zusammen tanzen. Und nebenbei unterrichte ich immer mal was Neues und sorge natürlich viel Spaß, auch für alle Gäste, die mal zugucken und die mitmachen wollen.

zuvor hatte er Osterloh gemeinsam mit dem Kobermännchen alias Steffen Rüdiger im Weindorf der Familie Peche einen Flashmob mit unglaublichen 200 Tänzerinnen und Tänzern zelebriert. Das gab es noch nie in der Rosenstadt und war so etwas ganz Besonderes zum Jubiläum. Gleich 5 Schalmeienkapellen wie diese aus Löbejün waren beim 30. Kobermännchenfest präsent und kamen auf ihrem Weg durch die Stadt auch am Weindorf vorbei.

übrigens das Trinkgeld, das während der drei tollen Tage in die Kasse der Firma Weingeist Teekunst der Familie Peche und aller Helfer floss, wird auch in diesem Jahr wieder an den Wünschewagen gespendet. 515 Euro kamen zusammen, worauf das gesamte Team sehr stolz ist.

So sieht er aus, der Spielplatz Zukunft in Bendorf. Am 15. September sollte er feierlich eröffnet werden. Dazu wurden viele Gäste erwartet, auch die Mädchen und Jungen der Kita Pusteblume im Ort. Sie eröffneten die Veranstaltung mit einem kleinen Programm, bevor Bürgermeister Matthias Jentsch das Wort ergriff.

0: Also ich möchte Sie erstmal alle recht herzlich heute hier im Namen der Gemeinde Bendorf in Bendorf recht herzlich begrüßen. Zukunft, Spielplatz Zukunft. Wenn wir an die Zukunft denken, was kann man Besseres als Idee haben, als einen Spielplatz zu bauen? Und vor 4 Jahren kam die Idee durch Gerhard an mich heran, lass uns doch gemeinsam für Bendorf an dieser Stelle, wo schon ein Spielplatz existierte, einen neuen Spielplatz errichten. 4 Jahre ist eine verdammt lange Zeit, aber ich glaube, es hat sich gelohnt, die 4 Jahre zu investieren an Gedanken, an Überlegungen, Unterstützer ins Boot zu holen. Und wir haben hier nicht nur einen Spielplatz geschaffen, sondern auch, das soll ein Ort sein, wo wir uns in Zukunft, wo alle Generationen sich treffen können. Ein Ort der Freude, des Spiels, des Spaß. Wir haben hier versucht, moderne Spielgeräte im Einklang mit herkömmlichen an Sandkasten. Ja, wir haben Verweilinseln. Wir haben auch ein Konzept entwickelt, wo wir moderne Medien, nämlich ich kann hier vorne auf der einen Bank sogar mein Handy laden, ich kann hier hinten mein Fahrrad laden. Wir haben eine neue öffentliche Toilette hier in Bendorf geschaffen, die mit modernen Medien zu öffnen ist. Also ich glaube, hier beginnt nicht nur die Zukunft, in Bendorf ist die Zukunft. Wir sind ein wunderbarer Ort, wir sind ein Wohlfühlort und wir sind vor allen Dingen, wir haben innerhalb von 2 Jahren jetzt den 2. Spielplatz eröffnet. Also es ist eine hohe Schlagzahl. Wir arbeiten gerade daran, den 3. Spielplatz vorzubereiten, sodass wir wirklich sagen können, wir sind eine kinderfreundliche Gemeinde.
1: Er dankte allen, die dieses Projekt möglich gemacht haben, so der BWB oder der lokalen Liedergruppe, den ausführenden Gewerken und Firmen aus der Region, dem Architekten, aber auch dem Bauamt Hellbrau, um nur einige zu nennen. Sie alle arbeiteten zusammen, damit dieser Tag hier heute stattfinden konnte. Aber dann konnten die Hauptpersonen, nämlich die Kinder, ihren Spielplatz in Besitz nehmen.

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Der Empfang im Rathaus, zu dem alle geladen sind, die sich im vergangenen Jahr um die Lutherstadt verdient gemacht haben, hat sich zu einem festen Bestandteil der Eisleber Wiese entwickelt. Und während Bürgermeister Carsten Staub gemeinsam mit Wiesi die zahlreichen Gäste begrüßte, gab es auch vor dem Rathaus schon etwas zu erleben. Das Jugendblasorchester der Musikschule Mansfeld-Südharz und das Tanzstudio Eisleben sorgten für Unterhaltung.

0: drinnen begegneten sich indes Damen und Herren aus Politik und Wirtschaft, der Verwaltung, von Vereinen und Verbänden, aus der Stadt Eisleben und den Ortsteilen, den Nachbarkommunen sowie den Partnerstädten.
1: Hier in Eisleben zu Miesen empfangen kommen alle zusammen, alle, die das letzte Jahr, die letzten Jahrzehnte auch hier die Stadt, das Stadtbild mitgeprägt haben durch unterschiedliche Beteiligungen. Und ich hoffe, und das werde ich auch nochmal sagen, ich wünsche mir eine friedliche Wiese, eine schöne Wiese. Ich bin sehr zum Wohl.
0: Das Eröffnungsspektakel auf dem Marktplatz begann schließlich mit einer kleinen Überraschung. So war der Herold von Kaiser Karl V. alias Schauspieler Oliver Beck doch einer Kutsche entstiegen, was in den letzten Jahren aus Sicherheitsgründen nicht mehr zulässig war. Wie üblich überbrachte er zur nunmehr 505. Eisleber Wiese, so wie im Jahr 1521 die Botschaft des Kaisers, dass Eisleben das Recht hat, 2 Wochen nach Ägidius einen Vieh- und Ochsenmarkt abzuhalten.

So zog man also wieder zur Wiese, ohne Tiere und Fahrzeuge, aber mit ca. 2500 großen und kleinen Mitwirkenden. Angeführt von Just Naumann als Oskar und dem Jugendblasorchester, gefolgt von Mitgliedern zahlreicher Vereine, Teilnehmern aus Kitas und Schulen, der Stadt Eisleben und der Ortsteile, Repräsentanten ortsansässiger Unternehmen und Gewerbetreibender, sowie Gäste aus den benachbarten Kommunen, um nur einige zu nennen. Nach dem Einmarsch ins vollbesetzte Festzelt hieß es nun für Bürgermeister Carsten Staub,

0: Nach dem Einmarsch ins vollbesetzte Festzelt hieß es nun für Bürgermeister Carsten Staub, jetzt wieder moderiert von Dirk Fuhlert und seiner Frau Katja, gemeinsam mit Festwirt Jörg Ahren den Fassbieranstich zu meistern.
1: 7, 6, 5, 4, 3, 2, 1 und 1, 2. Drei, und es läuft, jawohl! Und wie es läuft, Freunde!
2: Die 505. Eisleberwiese ist der

0: erste Bier hier von, jawohl.
1: Im Anschluss und auch am Abend sorgte dann die bayerische Partyband Frontal für ausgelassene Stimmung im Festzelt.

Vergnügungsmeile einiges los. Das größte Volksfest Mitteldeutschlands zog bei seiner 505. Auflage wieder einige tausende Besucher an. Auf dem 80.000 Quadratmeter großen Areal präsentierten sich knapp 300 Geschäfte, die aus über 800 Bewerbungen ausgewählt worden waren. 22 große Fahrgeschäfte und 14 Kinderkarussells sorgten für den Nervenkitzel bei Klein und Groß. Zudem bot die Händlermeile wieder ein vielfältiges Angebot, wie zum Beispiel beim Käsemax oder Wattwurm. Und auch sonst gab es ein kunterbuntes Sortiment an Waren.

Die Hafenbar in Hettstedt, bekannt als vielseitiger Kultur- und Event-Hotspot der Region, lud zum Landgang und Streetfood-Festival ein. Hier traf am 12. September kreative Kunst auf Urlaubsflair. Beim Landgang sprühten die Graffiti-Künstler aus ganz Deutschland auf die brachliegenden und maroden Industriegebäude in der Berggrenze. So wurden Stunde für Stunde beeindruckende Meisterwerke geschaffen. Ein faszinierender Prozess, voller Farbe und Leidenschaft. Dazu gab es den passenden Sound und vor allem richtig gutes Essen. Vom saftigen Burger über frischen Fisch bis hin zu süßen Zimtschnecken oder auch Pizzen bot das Streetfood-Festival alles, was das kulinarische Herz begehrte. Die passenden Getränke dazu gab es natürlich auch.

0: Die Naturgrundschule Heiligenthal wurde im Rahmen einer Aufnahmefeier am 23. September in das Netz der Courage-Schulen in Sachsen-Anhalt aufgenommen. Seit diesem Zeitpunkt ist sie eine der Schulen ohne Rassismus, Schule mit Courage. Zu diesem Anlass begrüßte die Schulleiterin Annika Rockmann die Anwesenden.
1: Liebe Gäste, liebes Team der NGS, werte Elternvertretung, hallo Kinder. So, heute ist ein ganz besonderer Tag für unsere Naturgrundschule Heiligenthal. Wir haben ja schon ganz viel darüber erzählt, stimmt's? Haben wir gemacht. Und deshalb freue ich mich heute sehr, dass wir heute gemeinsam hier zusammengekommen sind, um einen ganz wichtigen Schritt für unsere Schulentwicklung zu feiern. Schule ohne Rassismus, Schule mit Courage. Das klingt eigentlich nach einem komplizierten Thema. Ja, was ist Courage? Aber eigentlich ist es doch ganz einfach. Es geht doch einfach nur darum, um die alltägliche Frage: Wie gehen wir miteinander um? Mehr ist es nicht. Nichts mehr und nichts weniger. Für uns an der Naturgrundschule Heiligenthal bedeutet Courage, also Mut, dass wir füreinander da sind. Stimmt's? Versuch mal, ja? Dass wir nicht wegsehen, wenn jemand ausgeschlossen oder ungerecht behandelt wird. Dass wir Unterschiede akzeptieren. Und dass wir versuchen, uns jeden Tag wertzuschätzen.
0: Schüler und Schülerinnen der Naturgrundschule führten dann ein kleines Programm auf.

0: Dann war es am Direktor der Landeszentrale für politische Bildung, Mike Reichel, das Wort an die Anwesenden zu richten.
1: Ich bin das erste Mal hier, freue mich, dass ich hier sein darf und euch den Titel Schule ohne Rassismus, Schule mit Courage verleihen kann. Eure Schulleiterin hat ja schon vieles gesagt, was dazu gehört. Ihr habt ja aktiv mitgewirkt, ihr, die hier in die Schule geht, ob das dann die Lehrerinnen sind, ob Schulleitung, alle, die hier in der Schule arbeiten und lernen, gehören dazu. Also deshalb toi, toi, toi, und ihr habt es ja mit fast 90% geschafft. Ihr seid die 11. Schule hier im Landkreis, die 2. Grundschule. Da freue ich mich ganz besonders. Vor allen Dingen in letzter Zeit kommen sehr viele Grundschulen in unser Schulnetzwerk. 192 sind es in Sachsen-Anhalt. Das ist, noch ein bisschen Mathematik, so ein Viertel, je nachdem, wie weit ihr schon seid. Ein Viertel aller Schulen in Sachsen-Anhalt gehört zum Schulnetzwerk. Und mehr als 5000 in ganz Deutschland. Also das größte Schulnetzwerk, was wir hier in Deutschland haben, da gehörte dazu.
0: Dann war es Zeit für die Übergabe von Urkunde und Schild von Schule ohne Rassismus, Schule mit Courage. Mit einigen Schülern und Schülerinnen postierte man sich aus diesem Anlass zu einem Gruppenbild. Pate ist der Schlagersänger Kevin Neon aus Nordhausen. Auch er sprach ein paar Worte und sang dann gemeinsam mit den Kindern.
2: Ich freue mich sehr, heute hier zu sein zu dürfen und ein paar persönliche Worte an euch zu richten. Wenn wir über Schule ohne Rassismus, Schule mit Courage sprechen, dann geht es für mich nicht nur darum,

Ausgrenzung zu sein. Es geht vor allem um Achtung und Respekt. Darum hinzuschauen, zuzuhören und jeden Menschen ernst zu nehmen und ganz besonders euch Kinder.

0: Das Wetter war durchwachsen, doch die Stimmung war gut. Bei den Jugendlichen und Ausbildern der Inklusionswerkstatt des Kolping Berufsbildungswerkes Hettstedt, die am 12. Oktober 2023 ihr fünfjähriges Bestehen feierte, wie Ausbildungsleiter Andreas Rosenkranz nicht ohne Stolz berichtete.
1: Ja, die Kolping Inklusionswerkstatt ist eine besondere Werkstatt. Wir haben hier Klientel, was in anderen Einrichtungen vielleicht nicht ganz so gut aufgehoben wäre. Das sind junge Leute, aber auch ältere Leute mittlerweile auch schon, die also starke Handicaps haben, auch Behinderungen haben in gewissen Richtungen. Und wir können uns hier ganz speziell mit jedem Einzelnen beschäftigen. Wir sind nicht sehr groß. Es ist also eine kleine Werkstatt im Vergleich zu anderen. Wir haben im Moment etwas mehr als 20 Teilnehmer und versuchen mit den Teilnehmern an ihren Handicaps zu arbeiten, um sie vorzubereiten auf neue Tätigkeiten, auf möglicherweise auch Arbeitnehmertätigkeiten. Wir haben verschiedene Außenarbeitsplätze mittlerweile und es ist uns auch schon gelungen, Teilnehmer über eine Berufsvorbereitung in die Ausbildung zu vermitteln. Das ist so der Kernpunkt, das große Ziel. Und alle, die es halt nicht schaffen, weil eben die Handicaps zu groß sind, die sind da bei uns gut aufgehoben.
2: Ihr habt ja jetzt hier diverse Fachwerkstätten, wo die Leute dann arbeiten können. Gibt es auch Dinge, die sie nicht können, sag ich mal? Gibt es auch Dinge, wo sie sagen, nee, dafür reicht es wirklich nicht?
1: Das sind nicht nur einzelne Dinge, das sind eigentlich viele Dinge, die sie nicht können. Aber unser Ansatz ist ein anderer, zu gucken, was können sie. Mhm. Und die sind in der Inklusionswerkstatt, weil sie eben diese Handicaps haben, die es ihnen erstmal verwehrt, eine Ausbildung zu machen oder Berufsvorbereitung. Und wir gucken ganz behutsam, was können die? Und vielleicht gelingt es uns, und es ist uns auch schon gelungen, bei einzelnen Sachen rauszufinden, wie sie gut können. Und dann müssen wir schauen, ob es vielleicht für mehr reicht. Das ist so der Ansatz. Also eher ein positiver Ansatz, als zu gucken, was können sie alles nicht.
2: Ja. Heute ist ja hier auch viel Besuch zu Gast. Wer kommt denn so? Ich sehe Schulklassen.
1: Ja, es sind viele Schulklassen hier aus Förderschulen, aus Lernbehindertenschulen. G-Schulen sind hier die Schulklassen. Es sind aber auch einzelne Personen da mit Eltern, mit Betreuern.
0: Zahlreiche Stationen und Mitmachaktionen in den einzelnen Fachbereichen konnten an diesem besonderen Jubiläumstag von den Besuchern besichtigt werden. Dabei war es auch möglich, mit Auszubildenden und Ausbildern ins Gespräch zu kommen. So führte Kevin Blankenberg zum Beispiel durch den Berufsbildungsbereich.
3: Also uns kommt es eben im Endeffekt darauf an, dass wir jeden Menschen weiterentwickeln, egal welche Einschränkungen oder welches Gesundheitsbild. Mhm. Für uns ist es wichtig, jede Stärke zu fördern, jede Schwäche zu entfremden und zu beseitigen und eben, dass jeder alles kann.
2: Ja, und dann eben solche praktischen Dinge wie diese
3: Falthilfe. Auch lebenspraktische Dinge wie eine Falthilfe, damit auch jeder Mensch seine T-Shirts ordentlich in den Schrank legen kann. Mhm. Und arbeitstechnische Sachen wie zum Beispiel der Umgang mit einer Zählwaage, der Umgang mit einem Rasenmäher, Trennen von Wertstoffen wie Papier und Folie. Mhm. Ja, das ist eben so alles, was man lernt.
0: Schon etwas spezialisierter ging es in der Zerspanungswerkstatt gleich gegenüber zu.
4: Also wir machen selbstgedrehte Einkaufswagenchips, die Wertmünzen, die man dann halt in den Einkaufswagen drin macht. Mhm. Die haben wir selber gedreht, vorher bereitet für die Leute, die halt herkommen und sich einen machen möchten. Mhm. Da tun wir hier an der Maschine Löcher drin bohren, damit sie die dann halt an Schlüsselringen dran machen können oder wo sie halt dran wollen. Da kommen dann diese Chips hier rein. Die stecken dann so hier drin. Da wird hier ein Loch drin gebohrt. Da haben wir jetzt ein Chip mit einem Loch. Die tun wir noch in Graden, weil das sind durch das Bohren scharfe Kanten entstanden. Dann macht man mit einem starken Schlag. Ist ein U drin. Machen wir hier drin noch ein B.
0: Und fertig war der Einkaufschip mit entsprechenden Initialien. Doch es gab noch mehr zu sehen.
5: Also ich mache gerade einen Würfel. Also das ist so ein Briefabschwerer, damit man, wenn man jetzt Briefe macht, praktisch stempeln kann. Mhm. Also da gibt es halt diesen Würfel an sich. Den muss man an den Seiten abschleifen, erhöhlen, bohren. Also eigentlich etwas Einfaches. Außer das war jetzt ein bisschen schwierig, weil man das ja auf der Ecke bohren musste.
2: Ui.
5: Und da muss man halt sowas Einfaches ein bisschen abschleifen, sodass es halt ein bisschen so absteht.
2: Mhm. Macht die Arbeit mit Metall Spaß?
5: Ja, also ich finde, man muss ein Faible für sowas haben. Also man muss es interessant finden. Also wie so welche Figuren oder sowas. Mhm. Also es ist schon schwierig, aber es macht auch Spaß. Also ich denke, jeder würde das hinbekommen, wenn man sich genug anstrengt.
2: Du bist ja erst seit September hier.
5: Genau.
2: Du hast ja wahrscheinlich auch schon die anderen, oder du kommst ja noch in die anderen Bereiche, aber hier gefällt es
5: also,
2: dir erstmal.
5: In Holz war ich jetzt auch schon, das mag ich auch. Farbe ist jetzt nicht so meins, aber Metall und Holz sind schon eher so Dinge, die man gut machen kann. Mhm. Holz ist einfacher, was Bearbeiten und sowas betrifft, aber Metall ist halt...

0: also mit diesem Laser.
1: Übrigens auch die beliebten Feuerkörbe, Grills und Öfchen des Kolping-Berufsbildungswerkes werden im Fachbereich Metall gefertigt. Nach den ersten 2 Jahren und 3 Monaten Berufsausbildungsbereich geht es für die Jugendlichen schließlich in die Berufsvorbereitung oder den sogenannten Arbeitsbereich. Wie hier zum Beispiel, wo nicht gekaufte DVDs von ihren Hüllen getrennt und nach Wertstoffen sortiert werden. Auch die Genussbox Mansfeld Südharz wird hier konfektioniert. Christoph Kilper hat sich darauf spezialisiert.
2: Kommt eine Flasche Wein rein jetzt, oben. Unten kommt eine Flasche Saft. Bei der Mitte kommt so eine Brause rein. Dann kommt noch ein Glas Honig, Marmelade, die Tüte Plätzchen. Hier unten kommt noch ein Glas Wurst dann noch rein. Und Apfelringe. Und dann nimmt dann die 2 Zettel zusammen, kommt noch dazu.
3: Also das ist durchaus machbar für Sie.
2: Ja. Die Gruppenleiter, die schreiben das, die drucken das aus und ich brauche das ja nur dann aufschreiben lassen von der Kollegin, wenn ich noch nicht so mit Schreiben so bin. Da haben wir extra die Teile von der Wurst hier. Das werden die dann so verschicken für die Pakete.
1: Im Außenbereich durch einen Pavillon vor dem Regen geschützt, präsentierte Christopher Reuter seine Tätigkeit beim Transportunternehmen Bares in Siersleben.
4: Also ich mache bei Bares zum Beispiel jetzt Reifen wechseln wir. Wir machen LKW-Wäschen, also Waschen. Wäschen, in Deutsch.
3: Ja.
4: Dann auch mal Ölwechsel. Da fahren wir dann auf unsere, wie nennt man die? Auf unsere Grube. Auf die Grube. Dann gehen wir unten in die Grube rein und dann wird unten die Schraube einmal aufgeschraubt. Wird eine Wanne drunter gestellt, dass der Öl dann halt in die Wanne geht und nicht in die Grube, weil sonst hast du nachher den ganzen Mist an die Schuhe kleben.
3: Also lauter so wichtige Hilfsarbeiten, sag ich mal.
4: Ja, wir machen auch Pannenhilfe, da wird dann Reifen gewechselt halt. Dann, wenn der nicht mehr so gutes Profil hat, der Reifen, wird dann halt der Reifen von der Felge runtergemacht, also der Gummi, das Gummi wird von der Felge runtergemacht, dann machen wir Wuchtpulver in das neue, in den neuen Mantel rein, dann wird er wieder drauf geklatscht und dann rollen wir den in unseren Käfig, weil wenn der platzen würde und wir den nicht im Käfig haben, dann könnte es auch passieren, dass wir das Gummi dann halt abkriegen, das zwiebelt ganz schön.
3: Du kennst dich schon ganz gut aus, wie lange bist du schon dabei?
4: Ich hatte mal 3 Wochen Praktikum und jetzt irgendwann soll mein Langzeitpraktikum anfangen.

0: Da bin ich dann sozusagen so lange, wie es geht beim Bares dann.
1: Und macht Spaß?
0: Ja.
2: Lukas und Holger arbeiten ebenfalls in Siersleben bei der Getränke-Großhandelsfirma WVG.
3: Also wir sortieren Bierflaschen, zum Beispiel Braumeister zu Braumeister oder Warsteiner zu Warsteiner. Die werden dann auf ein Band gestellt und die sortieren wir dann wohl runter.
1: Was ist, wenn kein Schild drauf ist? Das gibt es ja auch manchmal.
3: Da orientieren wir uns an den Flaschen.
1: Die Form dann?
3: Die Form, ja. Mhm. Und wenn zum Beispiel so eine Flasche, die wird raussortiert.
1: Mhm. Warum?
3: Weil die Form zu lang ist.
2: So steht es an einer Wand im Kolping Berufsbildungswerk Hettstedt. Und manch einer wollte sich tatsächlich nach dem Rundgang durchs Haus unbedingt genau hier für eine Ausbildung anmelden. 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

0: Luft 31, Wasser 24 Grad. Das gibt's im Mühlenbad in Großörnern nur im Hochsommer. Doch wir befinden uns mitten im Herbstmonat September. Eigentlich wäre das Freibad längst geschlossen. Aber die zahlreichen Besucher honorieren die pragmatische Entscheidung. Zur Verlängerung der Öffnungszeit nach Ankündigung einer weiteren 14-tägigen hochsommerlichen Phase. Doch was des einen freut, ist des anderen leid. Denn die Hitze, in der Mittagssonne klettern die Temperaturen oft bis auf 50 Grad und vor allem die schon lang anhaltende Trockenheit in der Region machen besonders den Gartenbesitzern zu schaffen. Nicht nur Obst und Gemüse kämpfen ums Überleben, auch große Büsche, ja sogar Bäume, werden welk und werfen vorzeitig das Laub ab. Da hilft nur Gießen, am besten mehrmals täglich, doch die Regenwasserreservoirs sind längst aufgebraucht. Besonders hart trifft die extreme Trockenheit in Mansfeld-Südharz die Bauern, die am Ende von ihren Erträgen leben müssen. Auch Bernd Probst, Inhaber des Hofes in Bendorf, hofft seit Wochen vergeblich auf Regenwolken.
1: Wir haben zurzeit ein sehr trockenes Wetter. Sehen Sie ja an den Filmaufnahmen hier, wenn der Schlepper über den Acker fährt bei der Bodenbearbeitung. Es ist keine Feuchtigkeit mehr im Boden. Wir haben die Ernte, die Getreideernte konnte trocken eingebracht werden. Das war sehr gut. Ich habe recht wenig Niederschläge, immer geringe Regenmengen im Sommer, über den Sommer. Und jetzt sind die Böden eben sehr ausgetrocknet. Und das nächste Problem ist eben die Neuaussaat, die zurzeit schon stattgefunden hat für den Winterraps fürs nächste Jahr, für Zwischenfrüchte, die gedrillt sind, aber die überhaupt keine Feuchtigkeit zum Keimen, zum Wachsen haben. Und jetzt steht die Weizenaussaat, Wintergerstenaussaat an und größere Regenfälle sind ja auch nicht angekündigt. Also das macht uns schon große Sorgen.
0: Schon fast wie in Afrika, oder?
1: Ja, also das ist, wie gesagt, es ist keine Feuchtigkeit mehr im Boden. Wir können ja tief kruppern, tief flügen, es kommt keine feuchte Erde mehr. Es ist nur staubtrocken.
0: Finden Sie das extrem? Haben Sie das schon mal erlebt?
1: Ja, ich habe schon trockene Jahre, Sommer und dann auch im Herbst. Aber jetzt tut es eben besonders weh, wenn es in September rein so trocken ist. Wie gesagt, wegen der Neuaussaaten, was wir schon besprochen haben. Also es ist schwierig. Aber deswegen sind wir Landwirte. Irgendwann regnet es dann wieder.
0: Auf Regen wartet der Familienbetrieb auch die Kartoffelernte betreffend. Nach ersten Versuchen, Deutschlands beliebteste Knolle in die Bunker zu bekommen, musste die Ernte abgebrochen werden.
2: Durch die lange anhaltende Trockenheit haben wir sehr viele Klumpen und Steine auf dem Acker, die eigentlich die Kartoffeln beschädigen. Nicht eigentlich, die beschädigen sie. Die sind hart, so kleine Steine, und die Klumpen sind sehr hart und die reiben nachher an den Kartoffeln, kratzen die an, beschädigen die, und das sieht man dann erst später durch die Stärke wahrscheinlich, setzt sich das um und es wird schwarz. Man sieht das nicht gleich. Sieht ja wunderschön aus hier, auch wenn es Futterkartoffeln sind. Aber die sind dann hier so stark beschädigt durch das ständige Umlagern, dass wir jetzt eigentlich beschlossen haben, mit der Kartoffelernte, mit dem Raushören aufzuhören und zu warten, ja worauf, keine Ahnung, es könnte ja mal regnen, aber im Moment können wir das so nicht machen, das geht so nicht. Die Menge an sich, man merkt, dass der Ertrag geringer ist, nicht unbedingt die Hälfte, aber schon weniger. Man merkt, dass die Hänger werden nicht mehr voll, die Bunker nicht. Das ist schon irgendwo frustrierend. Das macht keinen Spaß, wenn das so nicht vorwärts geht, wenn keine Menge kommt. Und man hat auch nichts im Lager nachher drin, wie das eben die anderen Jahre war. War man vielleicht verwöhnt, weil die Ernte übermäßig groß war. Aber dies Jahr, man merkt, es ist weniger. Und das ist der Trockenheit zu verdanken, zu schulden. Das ist einfach so.
0: Auch die natürlichen Gewässer der Region haben in den letzten Wochen Federn gelassen. So sank der Pegel der Wippertalsperre in Wippra erheblich. Der Zufluss liegt geradezu trocken. Auch die böse Sieben in Eisleben ist zum Rinnsal verkommen. Da stellt sich der Betrachter die Frage, wie sieht es eigentlich mit unseren Trinkwasserreserven aus? Der Geschäftsführer der mitteldeutschen Wasserversorgung weiß die Antwort.
3: Wir hängen ja hier im Gebiet Mansfelder Land Querfurter Platte an der Fernwasserversorgung, sprich an dem Wasserwerk in Wienrode im Harz, was wiederum durch die Rabodetalsperre gespeist wird. Und dort haben wir im Moment von 110 Millionen Kubikmetern noch ca. 76 Millionen Kubikmeter vorhanden. Das heißt, die Talsperre ist noch zu drei Vierteln ungefähr gefüllt. Und insofern muss sich hier in der Region niemand Gedanken machen, auch bei der Trockenheit, weder seinen Garten zu sprengen, noch morgens oder abends eine Dusche zu nehmen. Man sollte sicherlich kein Wasser verschwenden. Das heißt, das Wasser laufen lassen beim Zähneputzen oder wie auch immer. Auf der anderen Seite ist es ein Rohstoff, der natürlich aufbereitet werden muss, transportiert werden muss. Auf der anderen Seite ist es so, wenn zu wenig Wasser abgenommen wird, stagniert das Wasser zu lange in den Leitungen, was dann auch zu Qualitätsproblemen zum Beispiel führen kann, insbesondere bei den hohen Temperaturen, die wir im Moment haben.
4: Apropos Qualität, vielleicht zum Schluss noch, was empfehlen Sie den Leuten, denen das jetzt langsam zu teuer wird, dauernd Wasser zu kaufen?
3: Naja, der alte Spruch, Wasser ist das bestkontrollierteste Lebensmittel, was wir in der Bundesrepublik anbieten können. Und wenn Sie sich einen durchschnittlichen Trinkwasserpreis von 1,60 €, 1,65 € nehmen und dafür bekommen Sie 1000 Liter, dann können Sie sich überlegen, wenn Sie mit 1,65 € in den nächsten Supermarkt gehen, wie viel Liter Wasser Sie dort bekommen. Und insofern ist Trinkwasser natürlich von der Kostenseite her der beste Durstlöscher und ich glaube auch medizinisch spricht dem nichts entgegen.
5: Seit über 100 Jahren werden in der Klostermannsfelder Schule Kinder unterrichtet. Derzeit besuchen 115 die Einrichtung und das schon oft in dritter Generation. Große Aufregung gab es im April diesen Jahres, als der Magdeburger Bischof Dr. Feige die Grundschule besuchte. Genauso nervös war man am gestrigen Donnerstag. Im Rahmen seiner Schultour besucht Dr. Rainer Haseloff derzeit Schulen in ganz Sachsen-Anhalt, um mit Lehrkräften und Schülern zu sprechen, aber auch, um sich über die Arbeit an den Schulen zu informieren.
6: Grundschule Klostermannsfelder, sehr gut.

0: mitten im Mansfelder Land, liegt unser Schulort Kloster Mansfeld genannt. Die Straße der Romanik durch diesen Ort geht, da hier eine 900 Jahre alte Kirche steht.
1: Mitten im Ort, umgeben von Birken und Linden, kann man ein weiteres altes Gebäude finden. Mit dicken Mauern aus Backstein errichtet, werden hier seit 100 Jahren Kinder unterrichtet.
2: Natürlich nicht mehr wie vor 100 Jahren, das kann man im Blick hinein erfahren. Die Räume sind freundlich, hell, bunt und schön, dass Lernen hier Freude macht, kann man verstehen.
3: Ich bin dankbar, dass ich euch kennengelernt habe, vor allen Dingen so sangesfreudig. Und ich bin Ehrenbergmann, so habe ich mich besonders natürlich über das Bergmannslied gefreut.
4: Dann hieß es ab in die Klassenräume. Die nahm Haseloff auch gleich in Augenschein. In naher Zukunft plant die 4. Klasse eine Wanderfahrt nach Magdeburg. Haseloff versprach, wenn es Termin nicht passt, sie im Landtag persönlich zu begrüßen.
3: Lest ihr denn auch alle gerne?
5: Ja.
3: In der Bibliothek angemeldet. Drei Jungs, vier. Die vier Jungs machen mit. Was machen die Mädchen vorher?
6: Theater.
7: Schulgarten.
8: Schulgarten.
3: Oh, das ist sehr unterschiedlich. Also gestern war ich um 22 Uhr, also um 10 Uhr abends zu Hause und bin früh so um 7 Uhr los.
4: Auch die Rechtschreibung der Drittklässler wurde von ihm überprüft.
3: Das ist ein S oder ein Z? Machst du ein S draus? Das spricht man mal wie ein Z, aber dann machst du mal ein S.
4: Nach Beendigung des Rundganges, der auch ins Computerkabinett führte, in dem schon die ersten Klassen mit unterrichtet werden, traf man sich zu einem Gespräch mit den Lehrkräften, der Schulleiterin Sigrid Töpfer, Vertretern der Gemeinde und des Fördervereins zum Gespräch.
3: Die Situation, die ich auch vorgefunden habe, die ist ausgezeichnet. Diese Schule macht einen sehr, sehr guten Eindruck. Und deswegen können Sie für sich und Ihre gesamte Mitarbeiterschaft schon reklamieren, dass Sie Ihren Beruf wirklich mit tiefster Inbrunst und Überzeugung und auch Fachfreudigkeit getätigt haben und das auch wirklich zu spüren und zu erleben ist.
4: Eines der dringendsten Anliegen ist die Außensportanlage der Schule. Und hier vor allem die Weitsprunggrube, die quasi als solche nicht genutzt werden kann, da schon der Anlauf zum Sprung nicht möglich ist. Haseloff versprach auch in dieser Sache sein Möglichstes zu versuchen, um der Schule bei der Realisierung einer nutzbaren Anlage zu helfen.
9: Okay, noch mal. Zu mir schauen. Ganz kurz.
10: Drei Jahre Planung, 16 Monate Bauzeit, 7 Millionen Euro und jede Menge Schweiß. So könnte man in groben Zügen die Sanierung des Bahnhofsgebäudes in Sangerhausen umschreiben. Doch das Ergebnis kann sich durchaus sehen lassen. Das denkmalgeschützte Haus aus dem Jahr 1963 erstrahlt nun wieder in neuem Glanz. Zur geladenen Eröffnung am 9. September 2016 waren nicht nur die Bauherren und Baufirmen, sondern auch jede Menge Politiker von Stadt, Land und Bund gekommen. Eine gelochte Fahrkarte vom Schaffner stimmte am Eingang die Gäste auf die bevorstehende Eröffnung ein. Ulrich Franke, Geschäftsführer der städtischen Wohnungsbaugesellschaft, ließ in seiner Rede das Projekt Bahnhof noch einmal Revue passieren. Von den anfänglichen Schwierigkeiten über Gespräche mit der Denkmalschutzbehörde und der Stadt bis hin zur Parkflächengestaltung. Nichts wurde ausgelassen. Sein Dank galt vor allem seinen Mitarbeitern, die in den letzten Jahren viel Kraft in dieses Projekt stecken mussten. Jetzt sind von Seiten der SWG nur noch einige Details zu klären, um das Projekt endgültig beenden zu können.
11: Die kurzfristige Aktualisierung des Generalmietvertrages, die bereits erwähnten weiteren Verträge, die stehen noch vor uns, die Nutzung letztendlich in die Reihe zu bringen, im November hoffentlich. Sodass wir noch Bewährungsproben haben, um das ÖBB-Projekt am Jahresende dann auch mit einem kleinen Umdruck zu feiern und anzuschmeißen.
10: Landesverkehrsminister Thomas Webel richtete in seinen Worten das Augenmerk auf die Dinge, die vor allem die Fahrgäste interessieren werden.
12: Die Servicestation von Abellio mit Schalter- und scharfen Fahrscheinverkauf,
5: wird hier installiert, es wird WLAN-Empfang in der Vorderhalle geben, es wird eine dynamische Fahrgastinformationsanzeige geben, nicht nur für die Bahn, auch für die Busse. Das ist ganz, ganz wichtig, dass derjenige, der auf einen Zug wartet, eben sieht, wie lange er noch warten muss. Das verkürzt die Wartezeit zwar nicht direkt, aber indirekt doch, weil er weiß, wann der Zug oder der Bus anfährt.
10: Sangerhausens Oberbürgermeister Ralf Poschmann ließ die Geschichte des Bahnhofes noch einmal aufleben und betonte den Stellenwert des Gebäudes in der Stadt und der Bevölkerung.
6: Es gab selten ein Bauprojekt, was von den Bürgerinnen und Bürgern der Stadt so intensiv und zeitweise auch emotional begleitet wurde, wie die Sanierung ihres Bahnhofs, unseres Bahnhofs. Ich denke, es war eine richtige Entscheidung und die Zukunft wird es zeigen.
10: Bei dieser Eröffnung wurde kein Band zerschnitten, sondern symbolisch fegte eine Reinigungsbrigade aus geladenen Gästen den letzten Baudreck aus der Halle. Anschließend konnten sich die Gäste im sanierten Gebäude umsehen. Viele kannten den Bahnhof und so kamen auch jede Menge Fragen, wo denn dieses oder jenes jetzt sei, beziehungsweise was in den derzeit noch leeren Geschäftsbereichen demnächst zu erwarten ist. Neugierig wurden die neuen Räume der Bibliothek, der Touristinformation oder des Bürgerbüros in Augenschein genommen. Alle Mieter werden in den nächsten Monaten die Räume beziehen und den Bürgern spätestens zur Adventszeit zur Verfügung stehen. Für ein paar Stunden hatten dann auch schon die ersten Sangerhäuser Gelegenheit, das Gebäude zu begutachten, bevor der Bahnhof noch einmal für die Öffentlichkeit geschlossen wurde. Dies ist notwendig, da in den nächsten Tagen die Ladenbauer hier Bewegungsfreiheit benötigen, um die Inneneinrichtungen der Geschäfte zu montieren. Allerdings bleibt die Gaststätte Manny's Lou geöffnet und der Inhaber hofft schon jetzt auf viele Gäste.
7: In wenigen Tagen wird die neue Geriatrieabteilung der Helios-Klinik in Eisleben eröffnet und seiner Bestimmung übergeben. Im Moment werden die letzten Handgriffe in und um den Neubau erledigt, zum Beispiel durch die Mitarbeiter der Firma Flachdachbau Holl aus Halle. Nach der Grundsteinlegung am 20. Februar 2015 ging der Baufortschritt planmäßig voran und es entstand ein hochmoderner zweigeschossiger Erweiterungsbau, der durch die direkte Anbindung an das Haupthaus später Patienten und Beschäftigten einen schnellen Zugang zu allen Einrichtungen des Klinikums ermöglicht. Bislang ist die geriatrische Abteilung, die in Zeiten einer zunehmenden Überalterung der Gesellschaft an Bedeutung gewinnt, noch in einem Containerbau untergebracht. Das Team um Chefarzt Dr. Freund bemüht sich trotz der teils beengten Verhältnisse, die Patienten bestmöglich zu versorgen. Doch nun ist ja Licht am Ende des Tunnels.
8: Wir freuen uns sehr auf diesen modernen, neuesten Bau in Sachsen-Anhalt, der wirklich für die Patienten alles ermöglicht. Und mit dem leidenschaftlichen Team und das entsprechende Personal, was wir da noch benötigen, werden wir hier im Mansfelder Land eines der besten geriatrischen Zentren betreiben können, welches das Land derzeit zur Verfügung hat. Wir haben das therapeutische Spektrum erweitert. Es stehen viele zusätzliche Therapiemöglichkeiten zur Verfügung, angefangen von der medizinischen Trainingstherapie, die auf beiden Ebenen zur Verfügung stehen wird, sowohl in der Tagesklinik als auch im stationären Bereich, als auch umfängliche weiterführende therapeutische Maßnahmen mit modernsten Geräten, die ja auch jetzt angeschafft werden. Die naturheilmedizinischen Herangehensweisen werden sich verbessern. Wir werden Heublumenpackungen anbieten können, denn die bisherigen Fangbo-Packungen sind nicht so gut geeignet bei älteren Patienten, die häufig herzinsuffizient sind. Wir werden also unsere Komplementärmedizin ausbauen und haben diesbezüglich ja auch bereits unser therapeutisches Team erweitert. Und insofern werden die therapeutischen Angebote deutlich ansteigen, auf dem neuesten Stand sein.
7: Nach einer Bypass-Operation wurde Günther Hoffmann von der Universitätsklinik Halle nach Eisleben überwiesen. Der 84-jährige Bornstädter ist mobilitätseingeschränkt und sturzgefährdet und erhält hier in der Geriatrie die notwendige Stabilisierung.
8: Ja, geriatrische Patienten sind altersbedingt vulnerabel, das heißt anfällig hinsichtlich Komplikationen, Folgeerkrankungen oder auch Chronifizierung des Leidens. Insofern ist es sehr gut, wenn die Patienten gleich nach akuter Erkrankung eine begleitende Frührehabilitation erhalten. Dafür ist eine komplexe Strukturqualität erforderlich, die hinsichtlich der Patienten alles bietet, um eine effiziente Behandlung umzusetzen. Dazu gehört ein hochqualifiziertes therapeutisches Team und Räumlichkeiten.

Stadt am 21. September seine Räumlichkeiten zur Feier des 25-jährigen Bestehens ein. Groß war die Schar der Gratulanten, deren gute Wünsche der Gesamtleiter der Einrichtung Dr. Markus Feusner entgegennahm. Das Jugendblasorchester der Musikschule Mansfeld-Südharz begrüßte die vielen Gäste, die nach und nach in den Saal der Nationen strömten.

0: Selbstverständlich ergriff als erstes Dr. Markus Feusner das Wort.
1: Die Gründung der Bau eines Großbildungswerkes 1991, eines von neun in den neuen Bundesländern, hier im Mansfelder Land, in einer vom Bergbau geprägten Region, war eine gute Entscheidung, aber auch eine Herausforderung. Aus diesem Anlass möchte ich heute auch die Verantwortlichen der ersten Stunde zuerst begrüßen, denn ohne sie könnten wir gar nicht feiern.
0: Groß war auch die Zahl der Redner an diesem Tag. So sprach unter anderem der Vorsitzende der Gesellschafterversammlung Ulrich Vollmer ein Grußwort. Das Kolping Berufsbildungswerk Hettstedt ist eine überregionale Einrichtung zur Berufsausbildung von lern- und psychisch behinderten jungen Menschen. Das Angebot der beruflichen Erstausbildung umfasst zurzeit 27 anerkannte Berufe aus den Fachbereichen Holztechnik, Metalltechnik, Farbtechnik und Raumgestaltung, Ernährung und Hauswirtschaft, Textiltechnik sowie Gartenbau. Dieses Jubiläum war allemal Anlass, zurückzublicken auf 25 Jahre erfolgreiche Entwicklung der Einrichtung, die inzwischen fast 200 Mitarbeiter und über 250 Ausbildungsstellen umfasst. Durch das bunte, auch kulturell geprägte Programm führte der Intendant des Theaters Eisleben, Ulrich Fischer. Zunächst jedoch kündigte er André Schröder, den Finanzminister von Sachsen-Anhalt, als Festredner an.
2: Sehr geehrte Ehrengäste, werte Festgesellschaft, es ist mir eine außerordentliche Ehre und ich hoffe für Sie keine allzu große Enttäuschung, dass ich in Vertretung des Ministerpräsidenten Dr. Rainer Haseloff heute die herzlichen Grüße der Landesregierung übermitteln darf. Ich sage es gerne und ich sage es mit großer Freude. Herzlichen Glückwunsch zum 25-jährigen Geburtstag im Kolping Berufsbildungswerk Hettstedt.
0: Es gab auch ein Interview mit dem ehemaligen Geschäftsführer des Kolping Berufsbildungswerkes, Herrn Stiebeldey, mit Jugendlichen aus der Einrichtung sowie Dr. Martina Scherer, Vorsitzende der Geschäftsführung der Agentur für Arbeit Sangerhausen. Mit vor Ort auch der Leiter der Unterabteilung Prävention, Rehabilitation und Behindertenpolitik im Bundesministerium für Arbeit und Soziales, Richard Fischels. Und nachdem es auch einen geistigen Impuls durch Bundespräsenz Josef Holtkotte gab, neigte sich dieser offizielle Teil der Jubiläumsveranstaltung ihrem Ende entgegen. Danach gab es bei einem Buffet jede Menge gute Gelegenheiten für Begegnungen und Gespräche. Nach 125 Tagen kehrte nach der Restaurierung das Luther-Denkmal vom Eislebermarkt am 26. September wieder auf seinen angestammten Platz zurück. Das Medieninteresse war riesengroß, als die Bronzestatue sanft von einem Kran auf das Postament gehoben wurde. In dieses legte die Oberbürgermeisterin der Lutherstadt Eisleben, Jutta Fischer, eine Zeitkapsel ein. In der befanden sich bereits vorher dort eingelagerte Dokumente und weitere neue aktuelle Zeitzeugnisse. Aufmerksam beobachtet wurde der Vorgang von vielen Eislebern, die ihren Luther wieder auf dem Sockel sahen. Doch nicht für lange, denn das Denkmal wurde kurz danach wieder verhüllt. Wenn dann Bauzaun und Gerüst auch entfernt sind, soll das Luther-Denkmal am Freitag, den 30. September um 10.30 Uhr feierlich enthüllt werden.

0: Zu einem Oktoberfest nach bayerischem Vorbild luden die Verantwortlichen der Projekt 3 GmbH am 23. September auf den Domänenhof in Uftrungen ein. An diesem sonnigen Spätsommertag bot der Garten der Villa Domäne die perfekte Kulisse für das Fest. Alle Pflegekräfte hatten sich einen Dirndl oder Lederhosen angezogen. Es gab Weißwurst, Leberkäse sowie Brezen zu essen und ein gutes Oktoberfestbier wurde ebenfalls angeboten.
1: Ja, wir feiern heute hier auf dem Domänenhof Oktoberfest. Wir haben ganz liebe Gäste hier aus den verschiedenen Einrichtungen vom Projekt 3, Bayern-Naumburg, Stolberg und Oberstdorf. Darüber freuen wir uns sehr und auch Gäste aus dem Dorf.
2: Ja, man sieht ja auch Kinder, jede Menge Leute, die sich gut gehen lassen. Ist das nicht das, was Sie sich eigentlich mal erträumt haben, dass so mehrere Generationen zusammenkommen?
1: Ja, das ist eigentlich das Ziel des Projektes. Übrigens möchte ich mich noch bedanken, besonders bei Herrn Siebert, der wieder tatkräftig dabei ist. Natürlich meinen Mitarbeitern, allen Gästen, die heute da sind und in erster Linie auch dem Dorf, da wir zurzeit große Unterstützung auch vom Dorf bekommen. Wenn jetzt einer mal wegläuft, der bringt ihn wieder und da haben wir auch ein sicheres Gefühl.
0: Für beste Unterhaltung sorgten die DJs von Radio Sunday, dem Internetradio aus Roßlau. Nicht nur mit Tanzmusik, auch die ein oder andere Schunkelrunde begeisterte die zahlreichen Gäste.
3: So, jetzt sind wir hier live in der Villa Domäne. Ich live natürlich auch im Radio, bei Radio von Sande, muss ja auch Werbung sein. Und punktum filmt mich gerade live und wir machen jetzt eine schöne Schunkelrunde hier. Bei schönem Wetter, bei schönen Bierchen, bei schönen Dirndl-Kleidchen. Kann man da mal zeigen, so? Ja. So, bitte Musik ab, lieber Markus. So, Samtus!

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0: Luft 31, Wasser 24 Grad. Das gibt's im Mühlenbad in Großörnern nur im Hochsommer. Doch wir befinden uns mitten im Herbstmonat September. Eigentlich wäre das Freibad längst geschlossen. Aber die zahlreichen Besucher honorieren die pragmatische Entscheidung. Zur Verlängerung der Öffnungszeit nach Ankündigung einer weiteren 14-tägigen hochsommerlichen Phase. Doch was des einen freut, ist des anderen leid. Denn die Hitze, in der Mittagssonne klettern die Temperaturen oft bis auf 50 Grad und vor allem die schon lang anhaltende Trockenheit in der Region machen besonders den Gartenbesitzern zu schaffen. Nicht nur Obst und Gemüse kämpfen ums Überleben, auch große Büsche, ja sogar Bäume, werden welk und werfen vorzeitig das Laub ab. Da hilft nur Gießen, am besten mehrmals täglich, doch die Regenwasserreservoirs sind längst aufgebraucht. Besonders hart trifft die extreme Trockenheit im Mansfeld-Südharz die Bauern, die am Ende von ihren Erträgen leben müssen. Auch Bernd Probst, Inhaber des Hofes in Bendorf, hofft seit Wochen vergeblich auf Regenwolken.
1: Wir haben zurzeit ein sehr trockenes Wetter. Sehen Sie ja an den Filmaufnahmen hier, wenn der Schlepper über den Acker fährt bei der Bodenbearbeitung. Es ist keine Feuchtigkeit mehr im Boden. Wir haben die Ernte, die Getreideernte konnte trocken eingebracht werden. Das war sehr gut. Es gab recht wenig Niederschläge, immer geringe Regenmengen im Sommer, über den Sommer. Und jetzt sind die Böden eben sehr ausgetrocknet. Und das nächste Problem ist eben die Neuaussaat, die zurzeit schon stattgefunden hat für den Winterraps fürs nächste Jahr. Für Zwischenfrüchte, die gedrillt sind, aber die überhaupt keine Feuchtigkeit zum Keimen, zum Wachsen haben. Und jetzt steht die Weizenaussaat, Wintergerstenaussaat an und größere Regenfälle sind ja auch nicht angekündigt. Also das macht uns schon große Sorgen.
0: Schon fast wie in Afrika, oder?
1: Ja, also das ist, wie gesagt, es ist keine Feuchtigkeit mehr im Boden. Wir können ja tief kruppern, tief flügen, es kommt keine feuchte Erde mehr. Es ist nur staubtrocken.
0: Finden Sie das extrem? Haben Sie das schon mal erlebt?
1: Ja, ich habe schon trockene Jahre, Sommer und dann auch im Herbst. Aber jetzt tut es eben besonders weh, wenn es in September rein so trocken ist. Wie gesagt, wegen der Neuaussaaten, was wir schon besprochen haben. Also es ist schwierig. Aber deswegen sind wir Landwirte. Irgendwann regnet es dann wieder.
0: Auf Regen wartet der Familienbetrieb auch die Kartoffelernte betreffend. Nach ersten Versuchen, Deutschlands beliebteste Knolle in die Bunker zu bekommen, musste die Ernte abgebrochen werden.
2: Durch die lange anhaltende Trockenheit haben wir sehr viele Klumpen und Steine auf dem Acker, die eigentlich die Kartoffeln beschädigen. Nicht eigentlich, die beschädigen sie. Die sind hart, so kleine Steine, und die Klumpen sind sehr hart und die reiben nachher an den Kartoffeln, kratzen die an, beschädigen die, und das sieht man dann erst später durch die Stärke wahrscheinlich, setzt sich das um und es wird schwarz. Man sieht das nicht gleich, sehen ja wunderschön aus hier, auch wenn es Futterkartoffeln sind, aber die sind dann hier so stark beschädigt durch das ständige Umlagern, dass wir jetzt eigentlich beschlossen haben, mit der Kartoffelernte, mit dem Raushauen aufzuhören und zu warten, ja worauf, keine Ahnung, es könnte ja mal regnen, aber im Moment können wir das so nicht machen, das geht so nicht. Die Menge an sich, man merkt, dass der Ertrag geringer ist, nicht unbedingt die Hälfte, aber schon weniger. Man merkt, dass die Hänger werden nicht mehr voll, die Bunker nicht. Das ist schon irgendwo frustrierend. Das macht keinen Spaß, wenn das so nicht vorwärts geht, wenn keine Menge kommt. Und man hat auch nichts im Lager nachher drin, wie das eben die anderen Jahre war. War man vielleicht verwöhnt, weil die Ernte übermäßig groß war. Aber dieses Jahr, man merkt, es ist weniger. Und das ist der Trocken.

0: zu verdanken, zu schulden. Das ist einfach so.
1: Auch die natürlichen Gewässer der Region haben in den letzten Wochen Federn gelassen. So sank der Pegel der Wippertalsperre in Wippra erheblich. Der Zufluss liegt geradezu trocken. Auch die böse Sieben in Eisleben ist zum Rinnsal verkommen. Da stellt sich der Betrachter die Frage, wie sieht es eigentlich mit unseren Trinkwasserreserven aus? Der Geschäftsführer der mitteldeutschen Wasserversorgung weiß die Antwort.
2: Wir hängen ja hier im Gebiet Mansfelder Land Querfurter Platte an der Fernwasserversorgung, sprich an dem Wasserwerk in Wienrode im Harz, was wiederum durch die Rabodetalsperre gespeist wird. Und dort haben wir im Moment von 110 Millionen Kubikmetern noch ca. 76 Millionen Kubikmeter vorhanden. Das heißt, die Talsperre ist noch zu drei Vierteln ungefähr gefüllt. Und insofern muss sich hier in der Region niemand Gedanken machen, auch bei der Trockenheit, weder seinen Garten zu sprengen, noch morgens oder abends eine Dusche zu nehmen. Man sollte sicherlich kein Wasser verschwenden. Das heißt, das Wasser laufen lassen beim Zähneputzen oder wie auch immer. Auf der anderen Seite ist es ein Rohstoff, der natürlich aufbereitet werden muss, transportiert werden muss. Auf der anderen Seite ist es so, wenn zu wenig Wasser abgenommen wird, stagniert das Wasser zu lange in den Leitungen, was dann auch zu Qualitätsproblemen zum Beispiel führen kann, insbesondere bei den hohen Temperaturen, die wir im Moment haben.
3: Apropos Qualität, vielleicht zum Schluss noch. Was empfehlen Sie den Leuten, denen das jetzt langsam zu teuer wird, dauernd Wasser zu kaufen?
2: Naja, der alte Spruch, Wasser ist das bestkontrollierteste Lebensmittel, was wir in der Bundesrepublik anbieten können. Und wenn Sie sich einen durchschnittlichen Trinkwasserpreis von 1,60 €, 1,65 € nehmen und dafür bekommen Sie 1000 Liter, dann können Sie sich überlegen, wenn Sie mit 1,65 € in den nächsten Supermarkt gehen, wie viel Liter Wasser Sie dort bekommen. Und insofern ist Trinkwasser natürlich von der Kostenseite her der beste Durstlöscher und ich glaube auch medizinisch spricht dem nichts entgegen.
4: Seit über 100 Jahren werden in der Klostermannsfelder Schule Kinder unterrichtet. Derzeit besuchen 115 die Einrichtung und das schon oft in dritter Generation. Große Aufregung gab es im April diesen Jahres, als der Magdeburger Bischof Dr. Feige die Grundschule besuchte. Genauso nervös war man am gestrigen Donnerstag. Im Rahmen seiner Schultour besucht Dr. Rainer Haseloff derzeit Schulen in ganz Sachsen-Anhalt, um mit Lehrkräften und Schülern zu sprechen, aber auch, um sich über die Arbeit an den Schulen zu informieren.
5: Grundschule

0: mitten im Mansfelder Land, liegt unser Schulort Kloster Mansfeld genannt. Die Straße der Romanik durch diesen Ort geht, da hier eine 900 Jahre alte Kirche steht.
1: Mitten im Ort, umgeben von Birken und Linden, kann man ein weiteres altes Gebäude finden. Mit dicken Mauern aus Backstein errichtet, werden hier seit 100 Jahren Kinder unterrichtet.
2: Natürlich nicht mehr wie vor 100 Jahren, das kann man im Blick hinein erfahren. Die Räume sind freundlich, hellbunt und schön, dass Lernen hier Freude macht, kann man verstehen.
3: Ich bin dankbar, dass ich euch kennengelernt habe, vor allen Dingen so sangesfreudig. Und ich bin Ehrenbergmann, so habe ich mich besonders natürlich über das Bergmannslied gefreut.
4: Dann hieß es ab in die Klassenräume. Die nahm Haseloff auch gleich in Augenschein. In naher Zukunft plant die 4. Klasse eine Wanderfahrt nach Magdeburg. Haseloff versprach, wenn es Termin nicht passt, sie im Landtag persönlich zu begrüßen.
3: Lest ihr denn auch alle gerne?
5: Ja.
3: Seid
5: ja,
3: ihr in der Bibliothek angemeldet?
5: Nein.
3: Aber da fliegt zu. Drei Jungs, vier. Die vier Jungs machen mit. Was machen die Mädchen vorher?
6: Theater, Schulgarten.
3: Was ist das? Wie viele Stunden arbeiten Sie denn? Oh, das ist sehr unterschiedlich. Also gestern war ich um 22 Uhr, also um 10 Uhr abends zu Hause und bin früh so um 7 Uhr los.
4: Auch die Rechtschreibung der Drittklässler wurde von ihm überprüft.
3: Das ist ein S auf ein Z, machst du ein S draus? Spricht man mal wie ein Z, aber dann machst du mal S.
4: Nach Beendigung des Rundganges, der auch ins Computerkabinett führte, in dem schon die ersten Klassen mit unterrichtet werden, traf man sich zu einem Gespräch mit den Lehrkräften, der Schulleiterin Sigrid Töpfer, Vertretern der Gemeinde und des Fördervereins zum Gespräch.
3: Die Situation, die ich auch vorgefunden habe, die ist ausgezeichnet. Diese Schule macht einen sehr, sehr guten Eindruck. Und deswegen können Sie für sich und Ihre gesamte Mitarbeiterschaft schon reklamieren, dass Sie Ihren Beruf wirklich mit tiefster Inbrunst und Überzeugung und auch Fachfreudigkeit getätigt haben und das auch wirklich zu spüren und zu erleben ist.
4: Eines der dringendsten Anliegen ist die Außensportanlage der Schule. Und hier vor allem die Weitsprunggrube, die quasi als solche nicht genutzt werden kann, da schon der Anlauf zum Sprung nicht möglich ist. Haseloff versprach auch in dieser Sache sein Möglichstes zu versuchen, um der Schule bei der Realisierung einer nutzbaren Anlage zu helfen.
7: Okay, und nochmal. Zu mir schauen, ganz kurz.
8: Drei Jahre Planung, 16 Monate Bauzeit, 7 Millionen Euro und jede Menge Schweiß. So könnte man in groben Zügen die Sanierung des Bahnhofsgebäudes in Sangerhausen umschreiben. Doch das Ergebnis kann sich durchaus sehen lassen. Das denkmalgeschützte Haus aus dem Jahr 1963 erstrahlt nun wieder in neuem Glanz. Zur geladenen Eröffnung am 9. September 2016 waren nicht nur die Bauherren und Baufirmen, sondern auch jede Menge Politiker von Stadt, Land und Bund gekommen. Eine gelochte Fahrkarte vom Schaffner stimmte am Eingang die Gäste auf die bevorstehende Eröffnung ein. Ulrich Franke, Geschäftsführer der städtischen Wohnungsbaugesellschaft, ließ in seiner Rede das Projekt Bahnhof noch einmal Revue passieren. Von den anfänglichen Schwierigkeiten über Gespräche mit der Denkmalschutzbehörde und der Stadt bis hin zur Parkflächengestaltung, nichts wurde ausgelassen. Sein Dank galt vor allem seinen Mitarbeitern, die in den letzten Jahren viel Kraft in dieses Projekt stecken mussten. Jetzt sind von Seiten der SWG nur noch einige Details zu klären, um das Projekt endgültig beenden zu können.
9: Die kurzfristige Aktualisierung des Generalmietvertrages, die bereits erwähnten weiteren Verträge, die stehen noch vor uns, die Nutzung letztendlich in die Reihe zu bringen, im November hoffentlich, sodass wir noch Bewährungsproben haben, um das ÖBB-Projekt am Jahresende dann auch mit einen kleinen Umdruck zu feiern und anzuschmeißen.
8: Landesverkehrsminister Thomas Webel richtete in seinen Worten das Augenmerk auf die Dinge, die vor allem die Fahrgäste interessieren werden.
10: Die Servicestation von Abellio mit Schalter und scharfen Fahrscheinverkauf
5: wird hier installiert, es wird WLAN empfangen, in der Förderhalle geben. Es wird eine dynamische Fahrgastinformationsanzeige geben, nicht nur für die Bahn, auch für die Busse. Das ist ganz, ganz wichtig, dass derjenige, der auf einen Zug wartet, eben sieht, wie lange er noch warten muss. Das verkürzt die Wartezeit zwar nicht direkt, aber indirekt doch, weil er weiß, wann der Zug oder der Bus anfährt.
8: Sangerhausens Oberbürgermeister Ralf Poschmann ließ die Geschichte des Bahnhofes noch einmal aufleben und betonte den Stellenwert des Gebäudes in der Stadt und der Bevölkerung.
6: Es gab selten ein Bauprojekt, was von den Bürgerinnen und Bürgern der Stadt so intensiv und zeitweise auch emotional begleitet wurde, wie die Sanierung ihres Bahnhofs, unseres Bahnhofs. Ich denke, es war eine richtige Entscheidung und die Zukunft wird es zeigen.
8: Bei dieser Eröffnung wurde kein Band zerschnitten, sondern symbolisch fegte eine Reinigungsbrigade aus geladenen Gästen den letzten Baudreck aus der Halle. Anschließend konnten sich die Gäste im sanierten Gebäude umsehen. Viele kannten den Bahnhof und so kamen auch jede Menge Fragen, wo denn dieses oder jenes jetzt sei, beziehungsweise was in den derzeit noch leeren Geschäftsbereichen demnächst zu erwarten ist. Neugierig wurden die neuen Räume der Bibliothek, der Touristinformation oder des Bürgerbüros in Augenschein genommen. Alle Mieter werden in den nächsten Monaten die Räume beziehen und den Bürgern spätestens zur Adventszeit zur Verfügung stehen. Für ein paar Stunden hatten dann auch schon die ersten Sangerhäuser Gelegenheit, das Gebäude zu begutachten, bevor der Bahnhof noch einmal für die Öffentlichkeit geschlossen wurde. Dies ist notwendig, da in den nächsten Tagen die Ladenbauer hier Bewegungsfreiheit benötigen, um die Inneneinrichtungen der Geschäfte zu montieren. Allerdings bleibt die Gaststätte Manny's Lou geöffnet und der Inhaber hofft schon jetzt auf viele Gäste.
10: In wenigen Tagen wird die neue Geriatrieabteilung der Helios Klinik in Eisleben eröffnet und seiner Bestimmung übergeben. Im Moment werden die letzten Handgriffe in und um den Neubau erledigt, zum Beispiel durch die Mitarbeiter der Firma Flachdachbau Holl aus Halle. Nach der Grundsteinlegung am 20. Februar 2015 ging der Baufortschritt planmäßig voran. Und es entstand ein hochmoderner zweigeschossiger Erweiterungsbau, der durch die direkte Anbindung an das Haupthaus später Patienten und Beschäftigten einen schnellen Zugang zu allen Einrichtungen des Klinikums ermöglicht. Bislang ist die geriatrische Abteilung, die in Zeiten einer zunehmenden Überalterung der Gesellschaft an Bedeutung gewinnt, noch in einem Containerbau untergebracht. Das Team um Chefarzt Dr. Freund bemüht sich trotz der teils beengten Verhältnisse, die Patienten bestmöglich zu versorgen. Doch nun ist ja Licht am Ende des Tunnels.
11: Wir freuen uns sehr auf diesen modernen, neuesten Bau in Sachsen-Anhalt, der wirklich für die Patienten alles ermöglicht. Und mit dem leidenschaftlichen Team und das entsprechende Personal, was wir dann benötigen, werden wir hier im Mansfelder Land eines der besten geriatrischen Zentren betreiben können, welches das Land derzeit zur Verfügung hat. Wir haben das therapeutische Spektrum erweitert. Es stehen viele zusätzliche Therapiemöglichkeiten zur Verfügung, angefangen von der medizinischen Trainingstherapie, die auf beiden Ebenen zur Verfügung stehen wird, sowohl in der Tagesklinik als auch im stationären Bereich, als auch umfängliche weiterführende therapeutische Maßnahmen mit modernsten Geräten, die ja auch jetzt angeschafft werden. Die naturheilmedizinischen Herangehensweisen werden sich verbessern. Wir werden Heublumenpackungen anbieten können, denn die bisherigen Frankopackungen sind nicht so gut geeignet bei älteren Patienten, die häufig herzinsuffizient sind. Wir werden also unsere Komplementärmedizin ausbauen und haben diesbezüglich ja auch bereits unser therapeutisches Team erweitert. Und insofern werden die therapeutischen Angebote deutlich ansteigen, auf dem neuesten Stand sein.
10: Nach einer Bypass-Operation wurde Günther Hoffmann von der Universitätsklinik Halle nach Eisleben überwiesen. Der 84-jährige Bornstädter ist mobilitätseingeschränkt und sturzgefährdet und erhält hier in der Geriatrie die notwendige Stabilisierung.
11: Ja, geriatrische Patienten sind altersbedingt vulnerabel, das heißt anfällig hinsichtlich Komplikationen, Folgeerkrankungen oder auch Chronifizierung des Leidens. Insofern ist es sehr gut, wenn die Patienten gleich nach akuter Erkrankung eine begleitende Frührehabilitation erhalten. Dafür ist eine komplexe Strukturqualität erforderlich, die hinsichtlich der Patienten alles bietet, um eine effiziente Behandlung umzusetzen. Dazu gehört ein hochqualifiziertes therapeutisches Team und Räumlichkeiten, die auch gleichzeitig Rehabilitationsmaßnahmen auf Stationsebene zulassen.
12: Ich fühle mich gut, sehr gut untergebracht und auch versorgt, habe eigentlich keine Beschwerden.
13: Ja.
12: Es geht gut voran.
13: Denken Sie, dass Sie dann bald wieder nach Hause können, ja?
12: Naja, ich denke mal, da wird sich nun noch eine Kur anschließen. Das wird ja notwendig sein. Aber wenn ich das dann hinter mir habe, dann bin ich hier erstmal gut vorbereitet und denke, dass ich wieder ganz gut zurück ins Leben komme.
14: Unter dem Adolf-Kolping-Motto »Wer Mut hat, macht Mut« lud das Kolping-Berufsbildungswerk

0: Selbstverständlich ergriff als erstes Dr. Markus Feusner das Wort.
1: Die Gründung der Bau eines Berufsbildungswerkes 1991, eines von neun in den neuen Bundesländern, hier im Mansfelder Land, in einer vom Bergbau geprägten Region, war eine gute Entscheidung, aber auch eine Herausforderung. Aus diesem Anlass möchte ich heute auch die Verantwortlichen der ersten Stunde zuerst begrüßen, denn ohne sie könnten wir gar nicht feiern.
0: Groß war auch die Zahl der Redner an diesem Tag. So sprach unter anderem der Vorsitzende der Gesellschafterversammlung Ulrich Vollmer ein Grußwort. Das Kolping Berufsbildungswerk Hettstedt ist eine überregionale Einrichtung zur Berufsausbildung von lern- und psychisch behinderten jungen Menschen. Das Angebot der beruflichen Erstausbildung umfasst zurzeit 27 anerkannte Berufe aus den Fachbereichen Holztechnik, Metalltechnik, Farbtechnik und Raumgestaltung, Ernährung und Hauswirtschaft, Textiltechnik sowie Gartenbau. Dieses Jubiläum war allemal Anlass, zurückzublicken auf 25 Jahre erfolgreiche Entwicklung der Einrichtung, die inzwischen fast 200 Mitarbeiter und über 250 Ausbildungsstellen umfasst. Durch das bunte, auch kulturell geprägte Programm führte der Intendant des Theaters Eisleben, Ulrich Fischer. Zunächst jedoch kündigte er André Schröder, den Finanzminister von Sachsen-Anhalt, als Festredner an.
2: Sehr geehrte Ehrengäste, geehrte Festgesellschaft, es ist mir eine außerordentliche Ehre und ich hoffe für Sie keine allzu große Enttäuschung, dass ich in Vertretung des Ministerpräsidenten Dr. Rainer Haseloff heute die herzlichen Grüße der Landesregierung übermitteln darf. Ich sage es gerne und ich sage es mit großer Freude. Herzlichen Glückwunsch zum 25-jährigen Geburtstag dem Kolping Berufsbildungswerk Hettstedt.
0: Es gab auch ein Interview mit dem ehemaligen Geschäftsführer des Kolping Berufsbildungswerkes, Herrn Stiebeldey, mit Jugendlichen aus der Einrichtung sowie Dr. Martina Scherer, Vorsitzende der Geschäftsführung der Agentur für Arbeit Sangerhausen. Mit vor Ort auch der Leiter der Unterabteilung Prävention, Rehabilitation und Behindertenpolitik im Bundesministerium für Arbeit und Soziales, Richard Fischels. Und nachdem es auch einen geistigen Impuls durch Bundespräsenz Josef Holtkotte gab, neigte sich dieser offizielle Teil der Jubiläumsveranstaltung ihrem Ende entgegen. Danach gab es bei einem Buffet jede Menge gute Gelegenheiten für Begegnungen und Gespräche. Nach 125 Tagen kehrte nach der Restaurierung das Luther-Denkmal vom Eislebermarkt am 26. September wieder auf seinen angestammten Platz zurück. Das Medieninteresse war riesengroß, als die Bronzestatue sanft von einem Kran auf das Postament gehoben wurde. In dieses legte die Oberbürgermeisterin der Lutherstadt Eisleben, Jutta Fischer, eine Zeitkapsel ein. In der befanden sich bereits vorher dort eingelagerte Dokumente und weitere neue aktuelle Zeitzeugnisse. Aufmerksam beobachtet wurde der Vorgang von vielen Eislebern, die ihren Luther wieder auf dem Sockel sahen. Doch nicht für lange, denn das Denkmal wurde kurz danach wieder verhüllt. Wenn dann Bauzaun und Gerüst auch entfernt sind, soll das Luther-Denkmal am Freitag, den 30. September um 10.30 Uhr feierlich enthüllt werden.
3: Zu einem Oktoberfest nach bayerischem Vorbild luden die Verantwortlichen der Projekt 3 GmbH am 23. September auf den Domänenhof in Uftrungen ein. An diesem sonnigen Spätsommertag bot der Garten der Villa Domäne die perfekte Kulisse für das Fest. Alle Pflegekräfte hatten sich einen Dirndl oder Lederhosen angezogen. Es gab Weißwurst, Leberkäse sowie Brezen zu essen und ein gutes Oktoberfestbier wurde ebenfalls angeboten.
4: Ja, wir feiern heute hier auf dem Domänenhof Oktoberfest. Wir haben ganz liebe Gäste hier aus den verschiedenen Einrichtungen vom Projekt 3, Bayern-Naumburg, Stolberg und Oberstdorf. Darüber freuen wir uns sehr.

0: und auch Gäste aus dem Dorf.
1: Ja, man sieht ja auch Kinder, jede Menge Leute, die sich gut gehen lassen. Ist es nicht das, was Sie sich eigentlich mal erträumt haben, dass so mehrere Generationen zusammenkommen?
0: Ja, das ist eigentlich das Ziel des Projektes. Übrigens möchte ich mich noch bedanken, besonders bei Herrn Siebert, der wieder tatkräftig dabei ist. Natürlich meinen Mitarbeitern, allen Gästen, die heute da sind und in erster Linie auch dem Dorf, da wir zurzeit große Unterstützung auch vom Dorf bekommen. Wenn jetzt einer mal wegläuft, der bringt ihn wieder und da haben wir auch ein sicheres Gefühl.
2: Für beste Unterhaltung sorgten die DJs von Radio Sunday, dem Internetradio aus Roßlau. Nicht nur mit Tanzmusik, auch die ein oder andere Schunkelrunde begeisterte die zahlreichen Gäste.
3: So, jetzt sind wir hier live in der Villa Domine. Ich live natürlich auch im Radio, bei Radio von Sunday, muss ja auch Werbung sein. Und punktum filmt mich gerade live und wir machen jetzt eine schöne Schunkelrunde hier. Bei schönem Wetter, bei schönen Bierchen, bei schönen Dirndl-Kleidchen. Kann man da mal zeigen, so? Ja. So, bitte Musik ab, lieber Markus. So, Samtus, ein Henkel nochmal.

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0: Luft 31, Wasser 24 Grad. Das gibt's im Mühlenbad in Großörnern nur im Hochsommer. Doch wir befinden uns mitten im Herbstmonat September. Eigentlich wäre das Freibad längst geschlossen. Aber die zahlreichen Besucher honorieren die pragmatische Entscheidung. Zur Verlängerung der Öffnungszeit nach Ankündigung einer weiteren 14-tägigen hochsommerlichen Phase. Doch was des einen freut, ist des anderen leid. Denn die Hitze, in der Mittagssonne klettern die Temperaturen oft bis auf 50 Grad und vor allem die schon lang anhaltende Trockenheit in der Region machen besonders den Gartenbesitzern zu schaffen. Nicht nur Obst und Gemüse kämpfen ums Überleben, auch große Büsche, ja sogar Bäume, werden welk und werfen vorzeitig das Laub ab. Da hilft nur Gießen, am besten mehrmals täglich, doch die Regenwasserreservoirs sind längst aufgebraucht. Besonders hart trifft die extreme Trockenheit im Mansfeld-Südharz die Bauern, die am Ende von ihren Erträgen leben müssen. Auch Bernd Probst, Inhaber des Hofes in Bendorf, hofft seit Wochen vergeblich auf Regenwolken.
1: Wir haben zurzeit ein sehr trockenes Wetter. Sehen Sie ja auch an den Filmaufnahmen hier, wenn der Schlepper über den Acker fährt bei der Bodenbearbeitung. Es ist keine Feuchtigkeit mehr im Boden. Wir haben die Ernte, die Getreideernte konnte trocken eingebracht werden. Das war sehr gut. Ich habe recht wenig Niederschläge, immer geringe Regenmengen im Sommer, über den Sommer. Und jetzt sind die Böden eben sehr ausgetrocknet. Und das nächste Problem ist eben die Neuaussaat, die zurzeit schon stattgefunden hat für den Winterraps fürs nächste Jahr, für Zwischenfrüchte, die gedrillt sind, aber die überhaupt keine Feuchtigkeit zum Keimen, zum Wachsen haben. Und jetzt steht die Weizenaussaat, Winterjastenaussaat an und größere Regenfälle sind ja auch nicht angekündigt. Also das macht uns schon große Sorgen.
0: Schon fast wie in Afrika, oder?
1: Ja, also das ist, wie gesagt, es ist keine Feuchtigkeit mehr im Boden. Wir können ja tief kruppern, tief flügen, es kommt keine feuchte Erde mehr. Es ist nur staubtrocken.
0: Finden Sie das extrem? Haben Sie das schon mal erlebt?
1: Ja, ich habe schon trockene Jahre, Sommer und dann auch im Herbst. Aber jetzt tut es eben besonders weh, wenn es in September rein so trocken ist. Wie gesagt, wegen der Neuaussaaten, was wir schon besprochen haben. Also es ist schwierig. Aber deswegen sind wir Landwirte. Irgendwann regnet es dann wieder.
0: Auf Regen wartet der Familienbetrieb auch die Kartoffelernte betreffend. Nach ersten Versuchen, Deutschlands beliebteste Knolle in die Bunker zu bekommen, musste die Ernte abgebrochen werden.
2: Durch die lange anhaltende Trockenheit haben wir sehr viele Klumpen und Steine auf dem Acker, die eigentlich die Kartoffeln beschädigen. Nicht eigentlich, die beschädigen sie. Die sind hart, so kleine Steine, und die Klumpen sind sehr hart und die reiben nachher an den Kartoffeln, kratzen die an, beschädigen die, und das sieht man dann erst später durch die Stärke wahrscheinlich, setzt sich das um und es wird schwarz. Man sieht das nicht gleich. Sieht ja wunderschön aus hier, auch wenn es Futterkartoffeln sind. Aber die sind dann hier so stark beschädigt durch das ständige Umlagern, dass wir jetzt eigentlich beschlossen haben, mit der Kartoffelernte, mit dem Raushauen aufzuhören und zu warten, ja worauf, keine Ahnung, es könnte ja mal regnen, aber im Moment können wir das so nicht machen, das geht so nicht. Die Menge an sich, man merkt, dass der Ertrag geringer ist, nicht unbedingt die Hälfte, aber schon weniger. Man merkt, dass die Hänger werden nicht mehr voll, die Bunker nicht. Das ist schon irgendwo frustrierend. Das macht keinen Spaß, wenn das so nicht vorwärts geht, wenn keine Menge kommt. Und man hat auch nichts im Lager nachher drin, wie das eben die anderen Jahre war. War man vielleicht verwöhnt, weil die Ernte übermäßig groß war. Aber diesmal man merkt, es ist weniger. Und das ist der Trockenheit zu verdanken, zu schulden. Das ist einfach so.
0: Auch die natürlichen Gewässer der Region haben in den letzten Wochen Federn gelassen. So sank der Pegel der Wippertalsperre in Wippra erheblich. Der Zufluss liegt geradezu trocken. Auch die böse Sieben in Eisleben ist zum Rinnsal verkommen. Da stellt sich der Betrachter die Frage, wie sieht es eigentlich mit unseren Trinkwasserreserven aus? Der Geschäftsführer der mitteldeutschen Wasserversorgung weiß die Antwort.
3: Wir hängen ja hier im Gebiet Mansfelder Land Querfurter Platte an der Fernwasserversorgung, sprich an dem Wasserwerk in Wienrode im Harz, was wiederum durch die Rabodetalsperre gespeist wird. Und dort haben wir im Moment von 110 Millionen Kubikmetern noch ca. 76 Millionen Kubikmeter vorhanden. Das heißt, die Talsperre ist noch zu drei Vierteln ungefähr gefüllt. Und insofern muss sich hier in der Region niemand Gedanken machen, auch bei der Trockenheit, weder seinen Garten zu sprengen, noch morgens oder abends eine Dusche zu nehmen. Man sollte sicherlich kein Wasser verschwenden. Das heißt, das Wasser laufen lassen beim Zähneputzen oder wie auch immer. Auf der Anwahl ist es ein Rohstoff, der natürlich aufbereitet werden muss, transportiert werden muss. Auf der anderen Seite ist es so, wenn zu wenig Wasser abgenommen wird, stagniert das Wasser zu lange in den Leitungen, was dann auch zu Qualitätsproblemen zum Beispiel führen kann, insbesondere bei den hohen Temperaturen, die wir im Moment haben.
4: Apropos Qualität, vielleicht zum Schluss noch, was empfehlen Sie den Leuten, denen das jetzt langsam zu teuer wird, dauernd Wasser zu kaufen?
3: Naja, der alte Spruch, Wasser ist das bestkontrollierteste Lebensmittel, was wir in der Bundesrepublik anbieten können. Und wenn Sie sich einen durchschnittlichen Trinkwasserpreis von 1,60 Euro, 65 nehmen und dafür bekommen Sie 1000 Liter, dann können Sie sich überlegen, wenn Sie mit 1,65 Euro in den nächsten Supermarkt gehen, wie viel Liter Wasser Sie dort bekommen. Und insofern ist Trinkwasser natürlich von der Kostenseite her der beste Durstlöscher und ich glaube auch medizinisch spricht dem nichts entgegen.
5: Seit über 100 Jahren werden in der Klostermannsfelder Schule Kinder unterrichtet. Derzeit besuchen 115 die Einrichtung und das schon oft in dritter Generation. Große Aufregung gab es im April diesen Jahres, als der Magdeburger Bischof Dr. Feige die Grundschule besuchte. Genauso nervös war man am gestrigen Donnerstag. Im Rahmen seiner Schultour besucht Dr. Rainer Haseloff derzeit Schulen in ganz Sachsen-Anhalt, um mit Lehrkräften und Schülern zu sprechen, aber auch, um sich über die Arbeit an den Schulen zu informieren.
6: Grundschule Klostermannsfeld, sehr gut.

0: mitten im Mansfelder Land liegt unser Schulort Kloster Mansfeld genannt. Die Straße der Romanik durch diesen Ort geht, da hier eine 900 Jahre alte Kirche steht.
1: Mitten im Ort, umgeben von Birken und Linden, kann man ein weiteres altes Gebäude finden. Mit dicken Mauern aus Backstein errichtet, werden hier seit 100 Jahren Kinder unterrichtet.
2: Natürlich nicht mehr wie vor 100 Jahren, das kann man im Blick hinein erfahren. Die Räume sind freundlich, hellbunt und schön, dass Lernen hier Freude macht, kann man verstehen.
3: Ich bin dankbar, dass ich euch kennengelernt habe, vor allen Dingen so sangesfreudig. Und ich bin Ehrenbergmann, so habe ich mich besonders natürlich über das Bergmannslied gefreut.
4: Dann hieß es ab in die Klassenräume. Die nahm Haseloff auch gleich in Augenschein. In naher Zukunft plant die 4. Klasse eine Wanderfahrt nach Magdeburg. Haseloff versprach, wenn es Termin nicht passt, sie im Landtag persönlich zu begrüßen.
3: Lest ihr denn auch alle gerne?
5: Ja.
3: Ja,
5: seid
3: ihr in der Bibliothek angemeldet? Drei Jungs, vier. Die vier Jungs machen mit. Was machen die Mädchen vorher?
6: Theater.
7: Schulgarten.
8: Schulgarten.
9: Was denn?
8: Wie viele Stunden arbeiten
3: Sie denn? Oh, das ist sehr unterschiedlich. Also gestern war ich um 22 Uhr, also um 10 Uhr abends zu Hause und bin früh so um 7 los.
4: Auch die Rechtschreibung der Drittklässler wurde von ihm überprüft.
10: Ja. Du machst das Essen.

0: Set, machst du ein S draus. Das kriegt man mal wie ein Set, aber dann machst du mal ein S draus.
1: Nach Beendigung des Rundganges, der auch ins Computerkabinett führte, in dem schon die ersten Klassen mit unterrichtet werden, traf man sich zu einem Gespräch mit den Lehrkräften, der Schulleiterin Sigrid Töpfer, Vertretern der Gemeinde und des Fördervereins zum Gespräch.
2: Die Situation, die ich auch vorgefunden habe, die ist ausgezeichnet. Diese Schule macht einen sehr, sehr guten Eindruck. Und deswegen können Sie für sich und Ihre gesamte Mitarbeiterschaft schon reklamieren, dass Sie Ihren Beruf wirklich mit tiefster Inbrunst und Überzeugung und auch Fachfreudigkeit getätigt haben und das auch wirklich zu spüren und zu erleben ist.
1: Eines der dringendsten Anliegen ist die Außensportanlage der Schule. Und hier vor allem die Weitsprunggrube, die quasi als solche nicht genutzt werden kann, da schon der Anlauf zum Sprung nicht möglich ist. Haseloff versprach auch in dieser Sache sein Möglichstes zu versuchen, um der Schule bei der Realisierung einer nutzbaren Anlage zu helfen.
3: Drei Jahre Planung, 16 Monate Bauzeit, 7 Millionen Euro und jede Menge Schweiß. So könnte man in groben Zügen die Sanierung des Bahnhofsgebäudes in Sangerhausen umschreiben. Doch das Ergebnis kann sich durchaus sehen lassen. Das denkmalgeschützte Haus aus dem Jahr 1963 erstrahlt nun wieder in neuem Glanz. Zur geladenen Eröffnung am 9. September 2016 waren nicht nur die Bauherren und Baufirmen, sondern auch jede Menge Politiker von Stadt, Land und Bund gekommen. Eine gelochte Fahrkarte vom Schaffner stimmte am Eingang die Gäste auf die bevorstehende Eröffnung ein. Ulrich Franke, Geschäftsführer der städtischen Wohnungsbaugesellschaft, ließ in seiner Rede das Projekt Bahnhof noch einmal Revue passieren. Von den anfänglichen Schwierigkeiten über Gespräche mit der Denkmalschutzbehörde und der Stadt bis hin zur Parkflächengestaltung, nichts wurde ausgelassen. Sein Dank galt vor allem seinen Mitarbeitern, die in den letzten Jahren viel Kraft in dieses Projekt stecken mussten. Jetzt sind von Seiten der SWG nur noch einige Details zu klären, um das Projekt endgültig beenden zu können.
4: Die kurzfristige Aktualisierung des Generalmietvertrages, die bereits erwähnten weiteren Verträge, die stehen noch vor uns, die Nutzung letztendlich in die Reihe zu bringen, im November hoffentlich, sodass wir noch Bewährungsproben haben, um das ÖBB-Projekt am Jahresende dann auch mit einen kleinen Umdruck zu feiern und anzuschmeißen.
3: Landesverkehrsminister Thomas Webel richtete in seinen Worten das Augenmerk auf die Dinge, die vor allem die Fahrgäste interessieren werden.
5: Die Servicestation von Abellio mit Schalter und scharfem Fahrscheinverkauf wird hier installiert. Es wird WLAN-Empfang in der Wartehalle geben. Es wird eine dynamische Fahrgastinformationsanzeige geben, nicht nur für die Bahn, auch für die Busse. Das ist eben ganz, ganz wichtig, dass derjenige, der auf einen Zug wartet, eben sieht, wie lange er noch warten muss. Das verkürzt die Wartezeit zwar nicht direkt, aber indirekt doch, weil er weiß, wann der Zug oder der Bus anfährt.
3: Sangerhausens Oberbürgermeister Ralf Poschmann ließ die Geschichte des Bahnhofes noch einmal aufleben und betonte den Stellenwert des Gebäudes in der Stadt und der Bevölkerung.
6: Es gab selten ein Bauprojekt, was von den Bürgerinnen und Bürgern der Stadt so intensiv und zeitweise auch emotional begleitet wurde, wie die Sanierung ihres Bahnhofs, unseres Bahnhofs. Ich denke, es war eine richtige Entscheidung und die Zukunft wird es zeigen.
3: Bei dieser Eröffnung wurde kein Band zerschnitten, sondern symbolisch fegte eine Reinigungsbrigade aus geladenen Gästen den letzten Baudreck aus der Halle. Anschließend konnten sich die Gäste im sanierten Gebäude umsehen. Viele kannten den Bahnhof und so kamen auch jede Menge Fragen, wo denn dieses oder jenes jetzt sei, beziehungsweise was in den derzeit noch leeren Geschäftsbereichen demnächst zu erwarten ist. Neugierig wurden die neuen Räume der Bibliothek, der Touristinformation oder des Bürgerbüros in Augenschein genommen. Alle Mieter werden in den nächsten Monaten die Räume beziehen und den Bürgern spätestens zur Adventszeit zur Verfügung stehen. Für ein paar Stunden hatten dann auch schon die ersten Sangerhäuser Gelegenheit, das Gebäude zu begutachten, bevor der Bahnhof noch einmal für die Öffentlichkeit geschlossen wurde. Dies ist notwendig, da in den nächsten Tagen die Ladenbauer hier Bewegungsfreiheit benötigen, um die Inneneinrichtungen der

0: der Geschäfte zu montieren. Allerdings bleibt die Gaststätte Manny's Lou geöffnet und der Inhaber hofft schon jetzt auf viele Gäste.
1: In wenigen Tagen wird die neue Geriatrieabteilung der Helios Klinik in Eisleben eröffnet und seiner Bestimmung übergeben. Im Moment werden die letzten Handgriffe in und um den Neubau erledigt, zum Beispiel durch die Mitarbeiter der Firma Flachdachbau Holl aus Halle. Nach der Grundsteinlegung am 20. Februar 2015 ging der Baufortschritt planmäßig voran. Und es entstand ein hochmoderner zweigeschossiger Erweiterungsbau, der durch die direkte Anbindung an das Haupthaus später Patienten und Beschäftigten einen schnellen Zugang zu allen Einrichtungen des Klinikums ermöglicht. Bislang ist die geriatrische Abteilung, die in Zeiten einer zunehmenden Überalterung der Gesellschaft an Bedeutung gewinnt, noch in einem Containerbau untergebracht. Das Team um Chefarzt Dr. Freund bemüht sich trotz der teils beengten Verhältnisse, die Patienten bestmöglich zu versorgen. Doch nun ist ja Licht am Ende des Tunnels.
2: Wir freuen uns sehr auf diesen modernen, neuesten Bau in Sachsen-Anhalt, der wirklich für die Patienten alles ermöglicht. Und mit dem leidenschaftlichen Team und das entsprechende Personal, was wir dann noch benötigen, werden wir hier im Mansfelder Land eines der besten geriatrischen Zentren betreiben können, welches das Land derzeit zur Verfügung hat. Wir haben das therapeutische Spektrum erweitert. Es stehen viele zusätzliche Therapiemöglichkeiten zur Verfügung, angefangen von der medizinischen Trainingstherapie, die auf beiden Ebenen zur Verfügung stehen wird, sowohl in der Tagesklinik als auch im stationären Bereich, als auch umfängliche weiterführende therapeutische Maßnahmen mit modernsten Geräten, die ja auch jetzt angeschafft werden. Die naturheilmedizinischen Herangehensweisen werden sich verbessern. Wir werden Heublumenpackungen anbieten können, denn die bisherigen Fanko-Packungen sind nicht so gut geeignet bei älteren Patienten, die häufig herzinsuffizient sind. Wir werden also unsere Komplementärmedizin ausbauen und haben diesbezüglich ja auch bereits unser therapeutisches Team erweitert. Und insofern werden die therapeutischen Angebote deutlich ansteigen, auf dem neuesten Stand sein.
1: Nach einer Bypass-Operation wurde Günther Hoffmann von der Universitätsklinik Halle nach Eisleben überwiesen. Der 84-jährige Bornstädter ist mobilitätseingeschränkt und sturzgefährdet und erhält hier in der Geriatrie die notwendige Stabilisierung.
2: Ja, geriatrische Patienten sind altersbedingt vulnerabel, das heißt anfällig hinsichtlich Komplikationen, Folgeerkrankungen oder auch Chronifizierung des Leidens. Insofern ist es sehr gut, wenn die Patienten gleich nach akuter Erkrankung eine begleitende Frührehabilitation erhalten. Dafür ist eine komplexe Strukturqualität erforderlich, die hinsichtlich der Patienten alles bietet, um eine effiziente Behandlung umzusetzen. Dazu gehört ein hochqualifiziertes therapeutisches Team und Räumlichkeiten, die auch gleichzeitig Rehabilitationsmaßnahmen auf Stationsebene zulassen.
3: Ich fühle mich gut, sehr gut untergebracht und auch versorgt. Habe eigentlich keine Beschwerden. Es geht gut voran.
4: Denken Sie, dass Sie dann bald wieder nach Hause können, ja?
3: Naja, ich denke mal, da wird sich nun noch eine Kur anschließen. Das wird ja notwendig sein. Aber wenn ich das dann hinter mir habe, dann bin ich hier erstmal gut vorbereitet und denke, dass ich wieder ganz gut zurück ins Leben komme.
5: Unter dem Adolf-Kolping-Motto »Wer Mut hat, macht Mut« lud das Kolping-Berufsbildungswerk Hettstedt am 21. September in seine Räumlichkeiten zur Feier des 25-jährigen Bestehens ein. Groß war die Schar der Gratulanten, deren gute Wünsche der Gesamtleiter der Einrichtung Dr. Markus Feusner entgegennahm. Das Jugendblasorchester der Musikschule Mansfeld-Südharz begrüßte die vielen Gäste, die nach und nach in den Saal der Nationen strömten.

0: Vorsitzender der Gesellschafterversammlung Ulrich Vollmer ein Grußwort. Das Kolping Berufsbildungswerk Hettstedt ist eine überregionale Einrichtung zur Berufsausbildung von Lern- und psychisch behinderten jungen Menschen. Das Angebot der beruflichen Erstausbildung umfasst zurzeit 27 anerkannte Berufe aus den Fachbereichen Holztechnik, Metalltechnik, Farbtechnik und Raumgestaltung, Ernährung und Hauswirtschaft, Textiltechnik sowie Gartenbau. Dieses Jubiläum war allemal Anlass, zurückzublicken auf 25 Jahre erfolgreiche Entwicklung der Einrichtung, die inzwischen fast 200 Mitarbeiter und über 250 Ausbildungsstellen umfasst. Durch das bunte, auch kulturell geprägte Programm führte der Intendant des Theaters Eisleben, Ulrich Fischer. Zunächst jedoch kündigte er André Schröder, den Finanzminister von Sachsen-Anhalt, als Festredner an.
1: Sehr geehrte Ehrengäste, werte Festgesellschaft, es ist mir eine außerordentliche Ehre und ich hoffe für Sie keine allzu große Enttäuschung, dass ich in Vertretung des Ministerpräsidenten Dr. Rainer Haseloff heute die herzlichen Grüße der Landesregierung übermitteln darf. Ich sage es gerne und ich sage es mit großer Freude. Herzlichen Glückwunsch zum 25-jährigen Geburtstag, dem Kolping Berufsbildungswerk Hettstedt.
0: Es gab auch ein Interview mit dem ehemaligen Geschäftsführer des Kolping Berufsbildungswerkes, Herrn Stiebeldey, mit Jugendlichen aus der Einrichtung sowie Dr. Martina Scherer, Vorsitzende der Geschäftsführung der Agentur für Arbeit Sangerhausen. Mit vor Ort auch der Leiter der Unterabteilung Prävention, Rehabilitation und Behindertenpolitik im Bundesministerium für Arbeit und Soziales, Richard Fischels. Und nachdem es auch einen geistigen Impuls durch Bundespräsenz Josef Holtkotte gab, neigte sich dieser offizielle Teil der Jubiläumsveranstaltung ihrem Ende entgegen. Danach gab es bei einem Buffet jede Menge gute Gelegenheiten für Begegnungen und Gespräche. Nach 125 Tagen kehrte nach der Restaurierung das Luther-Denkmal vom Eislebermarkt am 26. September wieder auf seinen angestammten Platz zurück. Das Medieninteresse war riesengroß, als die Bronzestatue sanft von einem Kran auf das Postament gehoben wurde. In dieses legte die Oberbürgermeisterin der Lutherstadt Eisleben, Jutta Fischer, eine Zeitkapsel ein. In der befanden sich bereits vorher dort eingelagerte Dokumente und weitere neue aktuelle Zeitzeugnisse. Aufmerksam beobachtet wurde der Vorgang von vielen Eislebern, die ihren Luther wieder auf dem Sockel sahen. Doch nicht für lange, denn das Denkmal wurde kurz danach wieder verhüllt. Wenn dann Bauzaun und Gerüst auch entfernt sind, soll das Luther-Denkmal am Freitag, den 30. September um 10.30 Uhr feierlich enthüllt werden.
2: Zu einem Oktoberfest nach bayerischem Vorbild luden die Verantwortlichen der Projekt 3 GmbH am 23. September auf den Domänenhof in Uftrungen ein. An diesem sonnigen Spätsommertag bot der Garten der Villa Domäne die perfekte Kulisse für das Fest. Alle Pflegekräfte hatten sich einen Dirndl oder Lederhosen angezogen. Es gab Weißwurst, Leberkäse sowie Brezen zu essen und ein gutes Oktoberfestbier wurde ebenfalls angeboten.
3: Ja, wir feiern heute hier auf dem Domänenhof Oktoberfest. Wir haben ganz liebe Gäste hier aus den verschiedenen Einrichtungen vom Projekt 3, Bayern-Naumburg, Stolberg und Oberstdorf. Darüber freuen wir uns sehr und auch Gäste aus dem Dorf.
4: Ja, man sieht ja auch Kinder, jede Menge Leute, die sich gut gehen lassen. Ist es nicht das, was Sie sich eigentlich mal erträumt haben, dass so mehrere Generationen zusammenkommen?
3: Ja, das ist eigentlich das Ziel des Projektes. Übrigens möchte ich mich noch bedanken, besonders bei Herrn Siebert, der wieder tatkräftig dabei ist. Natürlich meinen Mitarbeitern, allen Gästen, die heute da sind und in erster Linie auch dem Dorf, da wir zurzeit große Unterstützung auch vom Dorf bekommen. Wenn jetzt einer mal wegläuft, der bringt ihn wieder und da haben wir auch ein sicheres Gefühl.
2: Für beste Unterhaltung sorgten die DJs von Radio Sunday, dem Internetradio aus Roßla. Nicht nur mit Tanzmusik, Auch die eine oder andere Schunkelrunde begeisterte

0: die zahlreichen Gäste.
1: So, jetzt sind wir hier live in der Villa Domine. Ich live natürlich auch im Radio, bei Radio Van Zande, muss ja auch Werbung sein. Und punktum filmt mich gerade live und wir machen jetzt eine schöne Schunkerrunde hier. Bei schönem Wetter, bei schönen Bierchen, bei schönen Dirndl-Kleidchen. Kann man da mal zeigen, so? Ja? So, bitte Musik ab, lieber Markus. So, komm, Jus, ein Henkel nochmal.

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0: Luft 31, Wasser 24 Grad. Das gibt's im Mühlenbad in Großörnern nur im Hochsommer. Doch wir befinden uns mitten im Herbstmonat September. Eigentlich wäre das Freibad längst geschlossen. Aber die zahlreichen Besucher honorieren die pragmatische Entscheidung. Zur Verlängerung der Öffnungszeit nach Ankündigung einer weiteren 14-tägigen hochsommerlichen Phase. Doch was des einen freut, ist des anderen leid. Denn die Hitze, in der Mittagssonne klettern die Temperaturen oft bis auf 50 Grad und vor allem die schon lang anhaltende Trockenheit in der Region machen besonders den Gartenbesitzern zu schaffen. Nicht nur Obst und Gemüse kämpfen ums Überleben, auch große Büsche, ja sogar Bäume, werden welk und werfen vorzeitig das Laub ab. Da hilft nur Gießen, am besten mehrmals täglich, doch die Regenwasserreservoirs sind längst aufgebraucht. Besonders hart trifft die extreme Trockenheit im Mansfeld-Südharz die Bauern, die am Ende von ihren Erträgen leben müssen. Auch Bernd Probst, Inhaber des Hofes in Bendorf, hofft seit Wochen vergeblich auf Regenwolken.
1: Wir haben zurzeit ein sehr trockenes Wetter. Sehen Sie ja auch an den Filmaufnahmen hier, wenn der Schlepper über den Acker fährt bei der Bodenbearbeitung. Es ist keine Feuchtigkeit mehr im Boden. Wir haben die Ernte, die Getreideernte konnte trocken eingebracht werden. Das war sehr gut. Es gab recht wenig Niederschläge, immer geringe Regenmengen im Sommer, über den Sommer. Und jetzt sind die Böden eben sehr ausgetrocknet. Und das nächste Problem ist eben die Neuaussaat, die zurzeit schon stattgefunden hat für den Winterraps fürs nächste Jahr, für Zwischenfrüchte, die gedrillt sind, aber die überhaupt keine Feuchtigkeit zum Keimen, zum Wachsen haben. Und jetzt steht die Weizenaussaat, Winterjastenaussaat an und es ist, größere Regenfälle sind gar nicht angekündigt. Also das macht uns schon große Sorgen.
0: Schon fast wie in Afrika, oder?
1: Ja, also das ist, wie gesagt, das ist keine Feuchtigkeit mehr im Boden. Wir können ja tief kruppern, tief flügen, es kommt keine feuchte Erde mehr. Es ist nur staubtrocken.
0: Finden Sie das extrem? Haben Sie das schon mal erlebt?
1: Ja, ich habe schon trockene Jahre, Sommer und dann auch im Herbst. Aber jetzt tut es eben besonders weh, wenn es in September rein so trocken ist. Wie gesagt, wegen der Neuaussaat, was wir schon besprochen haben. Also das ist schwierig. Aber deswegen sind wir Landwirte. Irgendwann regnet es dann wieder.
0: Auf Regen wartet der Familienbetrieb auch die Kartoffelernte betreffend. Nach ersten Versuchen, Deutschlands beliebteste Knolle in die Bunker zu bekommen, musste die Ernte abgebrochen werden.
2: Durch die lange anhaltende Trockenheit haben wir sehr viele Klumpen und Steine auf dem Acker, die eigentlich die Kartoffeln beschädigen. Nicht eigentlich, die beschädigen sie. Die sind hart, so kleine Steine, und die Klumpen sind sehr hart und die reiben nachher an den Kartoffeln, kratzen die an, beschädigen die, und das sieht man dann erst später durch die Stärke wahrscheinlich, setzt sich das um und es wird schwarz. Man sieht das nicht gleich, sehen ja wunderschön aus hier, auch wenn es Futterkartoffeln sind, aber die sind dann hier so stark beschädigt durch das ständige Umlagern, dass wir jetzt eigentlich beschlossen haben, mit der Kartoffelernte, mit dem Rausholen aufzuhören und zu warten, ja worauf, keine Ahnung, es könnte ja mal regnen, aber im Moment können wir das so nicht machen, das geht so nicht. Die Menge an sich, man merkt, dass der Ertrag geringer ist, nicht unbedingt die Hälfte, aber schon weniger. Man merkt, dass die Hänger werden nicht mehr voll, die Bunker nicht. Das ist schon irgendwo frustrierend. Das macht keinen Spaß, wenn das so nicht vorwärts geht, wenn keine Menge kommt. Und man hat auch nichts im Lager nachher drin, wie das eben die anderen Jahre war. War man vielleicht verwöhnt, weil die Ernte übermäßig groß war. Aber dies Jahr, man merkt, es ist weniger. Und das ist der Trockenheit zu verdanken, zu schulden. Das ist einfach so.
0: Auch die natürlichen Gewässer der Region haben in den letzten Wochen Federn gelassen. So sank der Pegel der Wippertalsperre in Wippra erheblich. Der Zufluss liegt geradezu trocken. Auch die böse Sieben in Eisleben ist zum Rinnsal verkommen. Da stellt sich der Betrachter die Frage, wie sieht es eigentlich mit unseren Trinkwasserreserven aus? Der Geschäftsführer der Mitteldeutschen Wasserversorgung weiß die Antwort.
3: Wir hängen ja hier im Gebiet Mansfelder Land, Querfurter Platte, an der Fernwasserversorgung, sprich an dem Wasserwerk in Wien-Rode im Harz, was wiederum durch die Rabodetalsperre gespeist wird. Und dort haben wir im Moment von 110 Millionen Kubikmetern noch ca. 76 Millionen Kubikmeter vorhanden. Das heißt, die Talsperre ist noch zu drei Vierteln ungefähr gefüllt. Und insofern muss sich hier in der Region niemand Gedanken machen, auch bei der Trockenheit, weder seinen Garten zu sprengen, noch morgens oder abends eine Dusche zu nehmen. man sollte sicherlich kein Wasser verschwenden. Das heißt, das Wasser laufen lassen beim Zähneputzen oder wie auch immer. Auf der Anwahl ist es ein Rohstoff, der natürlich aufbereitet werden muss, transportiert werden muss. Auf der anderen Seite ist es so, wenn zu wenig Wasser abgenommen wird, stagniert das Wasser zu lange in den Leitungen, was dann auch zu Qualitätsproblemen zum Beispiel führen kann, insbesondere bei den hohen Temperaturen, die wir im Moment haben.
4: Apropos Qualität, vielleicht zum Schluss noch, was empfehlen Sie den Leuten, denen das jetzt langsam zu teuer wird, dauernd Wasser zu kaufen?
3: Naja, der alte Spruch, Wasser ist das bestkontrollierteste Lebensmittel,

0: was wir in der Bundesrepublik anbieten können. Und wenn Sie sich einen durchschnittlichen Trinkwasserpreis von 1,60 Euro, 65 nehmen und dafür bekommen Sie 1000 Liter, dann können Sie sich überlegen, wenn Sie mit 1,65 Euro in den nächsten Supermarkt gehen, wie viel Liter Wasser Sie dort bekommen. Und insofern ist Trinkwasser natürlich von der Kostenseite her der beste Durstlöscher und ich glaube auch medizinisch spricht dem nichts entgegen.
1: Seit über 100 Jahren werden in der Klostermannsfelder Schule Kinder unterrichtet. Derzeit besuchen 115 die Einrichtung und das schon oft in dritter Generation. Große Aufregung gab es im April diesen Jahres, als der Magdeburger Bischof Dr. Feige die Grundschule besuchte. Genauso nervös war man am gestrigen Donnerstag. Im Rahmen seiner Schultour besucht Dr. Rainer Haseloff derzeit Schulen in ganz Sachsen-Anhalt, um mit Lehrkräften und Schülern zu sprechen, aber auch, um sich über die Arbeit an den Schulen zu informieren.
2: Grundschule Klostermannsfelder, sehr gut. Dann wollen wir auch für alle Kinder

0: mitten im Mansfelder Land liegt unser Schulort Kloster Mansfeld genannt. Die Straße der Romanik durch diesen Ort geht, da hier eine 900 Jahre alte Kirche steht.
1: Mitten im Ort, umgeben von Birken und Linden, kann man ein weiteres altes Gebäude finden. Mit dicken Mauern aus Backstein errichtet, werden hier seit 100 Jahren Kinder unterrichtet.
2: Natürlich nicht mehr wie vor 100 Jahren, das kann man im Blick hinein erfahren. Die Räume sind freundlich, hellbunt und schön, dass Lernen hier Freude macht, kann man verstehen.
3: Ich bin dankbar, dass ich euch kennengelernt habe, vor allen Dingen so sangesfreudig. Und ich bin Ehrenbergmann, so habe ich mich besonders natürlich über das Bergmannslied gefreut.
4: Dann hieß es ab in die Klassenräume. Die nahm Haseloff auch gleich in Augenschein. In naher Zukunft plant die 4. Klasse eine Wanderfahrt nach Magdeburg. Haseloff versprach, wenn es Termin nicht passt, sie im Landtag persönlich zu begrüßen.
3: Lest ihr denn auch alle gerne?
5: Ja.
3: In der Bibliothek angemeldet. Drei Jungs, vier. Die vier Jungs machen mit. Was machen die Mädchen vor?
6: Theater.
7: Schulgarten.
8: Schulgarten.
3: Oh, das ist sehr unterschiedlich. Also gestern war ich um 22 Uhr, also um 10 Uhr abends zu Hause und bin früh so um 7 Uhr los.
4: Auch die Rechtschreibung der Drittklässler wurde von ihm überprüft.
3: Das ist ein S oder ein Z, machst du ein S draus? Das spricht man mal wie ein Z, aber dann machst du mal ein S draus.
4: Nach Beendigung des Rundganges, der auch ins Computerkabinett führte, in dem schon die ersten Klassen mit unterrichtet werden, traf man sich zu einem Gespräch mit den Lehrkräften, der Schulleiterin Sigrid Töpfer, Vertretern der Gemeinde und des Fördervereins zum Gespräch.
3: Die Situation, die ich auch vorgefunden habe, die ist ausgezeichnet. Diese Schule macht einen sehr, sehr guten Eindruck. Und deswegen können Sie für sich und Ihre gesamte Mitarbeiterschaft schon reklamieren, dass Sie Ihren Beruf wirklich mit tiefster Inbrunst und Überzeugung und auch Fachfreudigkeit getätigt haben und das auch wirklich zu spüren und zu erleben ist.
4: Eines der dringend

0: Seinen Anliegen ist die Außensportanlage der Schule und hier vor allem die Weitsprunggrube, die quasi als solche nicht genutzt werden kann, da schon der Anlauf zum Sprung nicht möglich ist. Hasele versprach auch in dieser Sache sein Möglichstes zu versuchen, um der Schule bei der Realisierung einer nutzbaren Anlage zu helfen.
1: Okay, noch mal. Zu mir schauen. Ganz kurz.
2: Drei Jahre Planung, 16 Monate Bauzeit, 7 Millionen Euro und jede Menge Schweiß. So könnte man in groben Zügen die Sanierung des Bahnhofsgebäudes in Sangerhausen umschreiben. Doch das Ergebnis kann sich durchaus sehen lassen. Das denkmalgeschützte Haus aus dem Jahr 1963 erstrahlt nun wieder in neuem Glanz. Zur geladenen Eröffnung am 9. September 2016 waren nicht nur die Bauherren und Baufirmen, sondern auch jede Menge Politiker von Stadt, Land und Bund gekommen. Eine gelochte Fahrkarte vom Schaffner stimmte am Eingang die Gäste auf die bevorstehende Eröffnung ein. Ulrich Franke, Geschäftsführer der städtischen Wohnungsbaugesellschaft, ließ in seiner Rede das Projekt Bahnhof noch einmal Revue passieren. Von den anfänglichen Schwierigkeiten über Gespräche mit der Denkmalschutzbehörde und der Stadt bis hin zur Parkflächengestaltung, nichts wurde ausgelassen. Sein Dank galt vor allem seinen Mitarbeitern, die in den letzten Jahren viel Kraft in dieses Projekt stecken mussten. Jetzt sind von Seiten der SWG nur noch einige Details zu klären, um das Projekt endgültig beenden zu können.
3: Die kurzfristige Aktualisierung des Mietgeneralmietvertrages, die bereits erwähnten weiteren Verträge, die stehen noch vor uns, die Nutzung letztendlich in die Reihe zu bringen im November hoffentlich. So dass wir noch Bewährungsproben haben, um das ÖBB-Projekt am Jahresende dann auch mit einem kleinen Umdruck zu feiern und anzuschweifen.
2: Landesverkehrsminister Thomas Webel richtete in seinen Worten das Augenmerk auf die Dinge, die vor allem die Fahrgäste interessieren werden.
4: Die Servicestation von Abellio mit Schalter und scharfem Fahrscheinverkauf wird hier installiert, es wird WLAN-Empfang in der Wartehalle geben, es wird eine dynamische Fahrgastinformationsanzeige geben, nicht nur für die Bahn, auch für die Busse. Und das ist ganz, ganz wichtig, dass derjenige, der auf einen Zug wartet, eben sieht, wie lange er noch warten muss. Das verkürzt die Wartezeit zwar nicht direkt, aber indirekt doch, weil er weiß, wann der Zug oder der Bus anfährt.
2: Sangerhausens Oberbürgermeister Ralf Poschmann ließ die Geschichte des Bahnhofes noch einmal aufleben und betonte den Stellenwert des Gebäudes in der Stadt und der Bevölkerung.
5: Es gab selten ein Bauprojekt, was von den Bürgerinnen und Bürgern der Stadt so intensiv und zeitweise auch emotional begleitet wurde, wie die Sanierung ihres Bahnhofs, unseres Bahnhofs. Ich denke, es war eine richtige Entscheidung und die Zukunft wird es zeigen.
2: Bei dieser Eröffnung wurde kein Band zerschnitten, sondern symbolisch fegte eine Reinigungsbrigade aus geladenen Gästen den letzten Baudreck aus der Halle. Anschließend konnten sich die Gäste im sanierten Gebäude umsehen. Viele kannten den Bahnhof und so kamen auch jede Menge Fragen, wo denn dieses oder jenes jetzt sei, beziehungsweise was in den derzeit noch leeren Geschäftsbereichen demnächst zu erwarten ist. Neugierig wurden die neuen Räume der Bibliothek, der Touristinformation oder des Bürgerbüros in Augenschein genommen. Alle Mieter werden in den nächsten Monaten die Räume beziehen und den Bürgern spätestens zur Adventszeit zur Verfügung stehen. Für ein paar Stunden hatten dann auch schon die ersten Sangerhäuser Gelegenheit, das Gebäude zu begutachten, bevor der Bahnhof noch einmal für die Öffentlichkeit geschlossen wurde. Dies ist notwendig, da in den nächsten Tagen die Ladenbauer hier Bewegungsfreiheit benötigen, um die Inneneinrichtungen der Geschäfte zu montieren. Allerdings bleibt die Gaststätte Manny's Lou geöffnet und der Inhaber hofft schon jetzt auf viele Gäste.
0: In wenigen Tagen wird die neue Geriatrieabteilung der Helios Klinik in Eisleben eröffnet und seiner Bestimmung übergeben. Im Moment werden die letzten Handgriffe in und um den Neubau erledigt, zum Beispiel durch die Mitarbeiter der Firma Flachdachbau Holl aus Halle. Nach der Grundsteinlegung am 20. Februar 2015 ging der Baufortschritt planmäßig voran. Und es entstand ein hochmoderner zweigeschossiger Erweiterungsbau, der durch die direkte Anbindung an das Haupthaus später Patienten und Beschäftigten einen schnellen Zugang zu allen Einrichtungen des Klinikums ermöglicht. Bislang ist die geriatrische Abteilung, die in Zeiten einer zunehmenden Überalterung der Gesellschaft an Bedeutung gewinnt, noch in einem Containerbau untergebracht. Das Team um Chefarzt Dr. Freund bemüht sich trotz der teils beengten Verhältnisse, die Patienten bestmöglich zu versorgen. Doch nun ist ja Licht am Ende des Tunnels.
6: Wir freuen uns sehr auf diesen modernen, neuesten Bau in Sachsen-Anhalt, der wirklich für die Patienten alles ermöglicht. Und mit dem leidenschaftlichen Team und das entsprechende Personal, was wir da noch benötigen, werden wir hier im Mansfelder Land eines der besten geriatrischen Zentren betreiben können, welches das Land derzeit zur Verfügung hat. Wir haben das therapeutische Spektrum erweitert. Es stehen viele zusätzliche Therapiemöglichkeiten zur Verfügung, angefangen von der medizinischen Trainingstherapie, die auf beiden Ebenen zur Verfügung stehen wird, sowohl in der Tagesklinik als auch im stationären Bereich, als auch umfängliche weiterführende therapeutische Maßnahmen mit modernsten Geräten, die ja auch jetzt angeschafft werden. Die naturheilmedizinischen Herangehensweisen werden sich verbessern. Wir werden Heublumenpackungen anbieten können, denn die bisherigen Fanko-Packungen sind nicht so gut geeignet bei älteren Patienten, die häufig herzinsuffizient sind. Wir werden also unsere Komplementärmedizin ausbauen und haben diesbezüglich ja auch bereits unser therapeutisches Team erweitert. Und insofern werden die therapeutischen Angebote deutlich ansteigen, auf den neuesten Stand sein.
0: Nach einer Bypass-Operation wurde Günther Hoffmann von der Universitätsklinik Halle nach Eisleben überwiesen. Der 84-jährige Bornstädter ist mobilitätseingeschränkt und sturzgefährdet und erhält hier in der Geriatrie die notwendige Stabilisierung.
6: Ja, geriatrische Patienten sind altersbedingt vulnerabel, das heißt anfällig hinsichtlich Komplikationen, Folgeerkrankungen oder auch Chronifizierung des Leidens. Insofern ist es sehr gut, wenn die Patienten gleich nach akuter Erkrankung eine begleitende Frührehabilitation erhalten. Dafür ist eine komplexe Strukturqualität erforderlich, die hinsichtlich der Patienten alles bietet, um eine effiziente Behandlung umzusetzen. Dazu gehört ein hochqualifiziertes therapeutisches Team und Räumlichkeiten, die auch gleichzeitig Rehabilitationsmaßnahmen auf Stationsebene zulassen.
7: Ich fühle mich gut, sehr gut untergebracht und auch versorgt, habe eigentlich keine Beschwerden.
8: Ja.
7: Es geht gut voran.
8: Denken Sie, dass Sie dann bald wieder nach Hause können, ja?
7: Naja, ich denke mal, da wird sich nun noch eine Kur anschließen. Das wird ja notwendig sein. Aber wenn ich das dann hinter mir habe, dann bin ich hier erstmal gut vorbereitet und denke, dass ich wieder ganz gut zurück ins Leben komme.
9: Unter dem Adolf-Kolping-Motto »Wer Mut hat, macht Mut« lud das Kolping-Berufsbildungswerk Hettstedt am 21. September seine Räumlichkeiten zur Feier des 25-jährigen Bestehens ein. Groß war die Schar der Gratulanten, deren gute Wünsche der Gesamtleiter der Einrichtung Dr. Markus Feusner entgegennahm. Das Jugendblasorchester der Musikschule Mansfeld-Südharz begrüßte die vielen Gäste, die nach und nach in den Saal der Nationen strömten.

0: Selbstverständlich ergriff als erstes Dr. Markus Feusner das Wort.
1: Die Gründung der Bau eines Großbildungswerkes 1991, eines von neun in den neuen Bundesländern, hier im Mansfelder Land, in einer vom Bergbau geprägten Region, war eine gute Entscheidung, aber auch eine Herausforderung. Aus diesem Anlass möchte ich heute auch die Verantwortlichen der ersten Stunde zuerst begrüßen, denn ohne sie könnten wir gar nicht feiern.
0: Groß war auch die Zahl der Redner an diesem Tag. So sprach unter anderem der Vorsitzende.

0: Es ist mir eine außerordentliche Ehre und ich hoffe für Sie keine allzu große Enttäuschung, dass ich in Vertretung des Ministerpräsidenten Dr. Rainer Haseloff heute die herzlichen Grüße der Landesregierung übermitteln darf. Ich sage es gerne und ich sage es mit großer Freude. Herzlichen Glückwunsch zum 25-jährigen Geburtstag, den Kolping Berufsbildungswerk Eschstedt.
1: Es gab auch ein Interview mit dem ehemaligen Geschäftsführer des Kolping Berufsbildungswerkes, Herrn Stiebeldey, mit Jugendlichen aus der Einrichtung sowie Dr. Martina Scherer, Vorsitzende der Geschäftsführung der Agentur für Arbeit Sangerhausen. Mit vor Ort auch der Leiter der Unterabteilung Prävention, Rehabilitation und Behindertenpolitik im Bundesministerium für Arbeit und Soziales, Richard Fischels. Und nachdem es auch einen geistigen Impuls durch Bundespräsenz Josef Holtkotte gab, neigte sich dieser offizielle Teil der Jubiläumsveranstaltung ihrem Ende entgegen. Danach gab es bei einem Buffet jede Menge gute Gelegenheiten für Begegnungen und Gespräche. Nach 125 Tagen kehrte nach der Restaurierung das Luther-Denkmal vom Eislebermarkt am 26. September wieder auf seinen angestammten Platz zurück. Das Medieninteresse war riesengroß, als die Bronzestatue sanft von einem Kran auf das Postament gehoben wurde. In dieses legte die Oberbürgermeisterin der Lutherstadt Eisleben, Jutta Fischer, eine Zeitkapsel ein. In der befanden sich bereits vorher dort eingelagerte Dokumente und weitere neue aktuelle Zeitzeugnisse. Aufmerksam beobachtet wurde der Vorgang von vielen Eislebern, die ihren Luther wieder auf dem Sockel sahen. Doch nicht für lange, denn das Denkmal wurde kurz danach wieder verhüllt. Wenn dann Bauzaun und Gerüst auch entfernt sind, soll das Luther-Denkmal am Freitag, den 30. September um 10.30 Uhr feierlich enthüllt werden.
2: Zu einem Oktoberfest nach bayerischem Vorbild luden die Verantwortlichen der Projekt 3 GmbH am 23. September auf den Domänenhof in Uftrungen ein. An diesem sonnigen Spätsommertag bot der Garten der Villa Domäne die perfekte Kulisse für das Fest. Alle Pflegekräfte hatten sich einen Dirndl oder Lederhosen angezogen. Es gab Weißwurst, Leberkäse sowie Brezen zu essen und ein gutes Oktoberfestbier wurde ebenfalls angeboten.
3: Ja, wir feiern heute hier auf dem Domänenhof Oktoberfest. Wir haben ganz liebe Gäste hier aus den verschiedenen Einrichtungen vom Projekt 3, Bayern-Naumburg, Stolberg und Oberstdorf. Darüber freuen wir uns sehr und auch Gäste aus dem Dorf.
4: Ja, man sieht hier auch Kinder, jede Menge Leute, die sich gut gehen lassen. Ist es nicht das, was Sie sich eigentlich immer erträumt haben, dass so mehrere Generationen zusammenkommen?
3: Ja, das ist eigentlich das Ziel des Projektes. Übrigens möchte ich mich noch bedanken, besonders bei Herrn Siebert, der wieder tatkräftig dabei ist. Natürlich meinen Mitarbeitern, allen Gästen, die heute da sind und in erster Linie auch dem Dorf, da wir zurzeit große Unterstützung auch vom Dorf bekommen. Wenn jetzt einer mal wegläuft, der bringt ihn wieder und da haben wir auch ein sicheres Gefühl.
2: Für beste Unterhaltung sorgten die DJs von Radio Sunday, dem Internetradio aus Roßlau. Nicht nur mit Tanzmusik, auch die eine oder andere Schunkelrunde begeisterte die zahlreichen Gäste.
5: So, jetzt sind wir hier live in der Villa Domäne. Ich live natürlich auch im Radio, bei Radio von Sande, muss ja auch Werbung sein. Und punktum filmt mich gerade live und wir machen jetzt eine schöne Schunkelrunde hier. Bei schönem Wetter, bei schönen Bierchen, bei schönen Dirndl-Kleidchen. Kann man da mal zeigen, so? Ja. So, bitte Musik ab, lieber Marco.

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0: Luft 31, Wasser 24 Grad. Das gibt's im Mühlenbad in Großörner nur im Hochsommer. Doch wir befinden uns mitten im Herbstmonat September. Eigentlich wäre das Freibad längst geschlossen. Aber die zahlreichen Besucher honorieren die pragmatische Entscheidung. Zur Verlängerung der Öffnungszeit nach Ankündigung einer weiteren 14-tägigen hochsommerlichen Phase. Doch was des einen freut, ist des anderen leid. Denn die Hitze, in der Mittagssonne klettern die Temperaturen oft bis auf 50 Grad und vor allem die schon lang anhaltende Trockenheit in der Region machen besonders den Gartenbesitzern zu schaffen. Nicht nur Obst und Gemüse kämpfen ums Überleben, auch große Büsche, ja sogar Bäume, werden welk und werfen vorzeitig das Laub ab. Da hilft nur Gießen, am besten mehrmals täglich, doch die Regenwasserreservoirs sind längst aufgebraucht. Besonders hart trifft die extreme Trockenheit im Mansfeld-Südharz die Bauern, die am Ende von ihren Erträgen leben müssen. Auch Bernd Probst, Inhaber des Hofes in Bendorf, hofft seit Wochen vergeblich auf Regenwolken.
1: Wir haben zurzeit ein sehr trockenes Wetter. Sehen Sie ja an den Filmaufnahmen hier, wenn der Schlepper über den Acker fährt bei der Bodenbearbeitung. Es ist keine Feuchtigkeit mehr im Boden. Wir haben die Ernte, die Getreideernte konnte trocken eingebracht werden. Das war sehr gut. Ich habe recht wenig Niederschläge, immer geringe Regenmengen im Sommer, über den Sommer. Und jetzt sind die Böden eben sehr ausgetrocknet. Und das nächste Problem ist eben die Neuaussaat, die zurzeit schon stattgefunden hat für den Winterraps fürs nächste Jahr, für Zwischenfrüchte, die gedrillt sind, aber die überhaupt keine Feuchtigkeit zum Keimen, zum Wachsen haben. Und jetzt steht die Weizenaussaat, Winterjastenaussaat an und es ist größere Regenfälle sind ja auch nicht angekündigt. Also das macht uns schon große Sorgen.
0: Schon fast wie in Afrika, oder?
1: Ja, also das ist, wie gesagt, es ist keine Feuchtigkeit mehr im Boden. Wir können ja tief kruppern, tief flügen, es kommt keine feuchte Erde mehr. Es ist nur staubtrocken.
0: Finden Sie das extrem? Haben Sie das schon mal erlebt?
1: Ja, ich habe schon trockene Jahre, Sommer und dann auch im Herbst. Aber jetzt tut es eben besonders weh, wenn es in September rein so trocken ist. Wie gesagt, wegen der Neuaussaaten, was wir schon besprochen haben. Also es ist schwierig. Aber deswegen sind wir Landwirte. Irgendwann regnet es auch wieder.
0: Auf Regen wartet der Familienbetrieb auch die Kartoffelernte betreffend. Nach ersten Versuchen, Deutschlands beliebteste Knolle in die Bunker zu bekommen, musste die Ernte abgebrochen werden.
2: Durch die lange anhaltende Trockenheit haben wir sehr viele Klumpen und Steine auf dem Acker, die eigentlich die Kartoffeln beschädigen. Nicht eigentlich, die beschädigen sie. Die sind hart, so kleine Steine, und die Klumpen sind sehr hart und die reiben nachher an den Kartoffeln, kratzen die an, beschädigen die, und das sieht man dann erst später durch die Stärke wahrscheinlich, setzt sich das um und es wird schwarz. Man sieht das nicht gleich. Sieht ja wunderschön aus hier, auch wenn es Futterkartoffeln sind, aber die sind dann hier so stark beschädigt durch das ständige Umlagern, dass wir jetzt eigentlich beschlossen haben, mit der Kartoffelernte, mit dem Raushören aufzuhören und zu warten, ja worauf, keine Ahnung, es könnte ja mal regnen, aber im Moment können wir das so nicht machen, das geht so nicht. Die Menge an sich, man merkt, dass der Ertrag geringer ist, nicht unbedingt die Hälfte, aber schon weniger. Man merkt, dass die Hänger werden nicht mehr voll, die Bunker nicht. Das ist schon irgendwo frustrierend. Das macht keinen Spaß, wenn das so nicht vorwärts geht, wenn keine Menge kommt. Und man hat auch nichts im Lager nachher drin, wie das eben die anderen Jahre war. War man vielleicht verwöhnt, weil die Ernte übermäßig groß war. Aber dieses Jahr, man merkt, es ist weniger. Und das ist der Trockenheit zu verdanken, zu schulden. Das ist einfach so.
0: Auch die natürlichen Gewässer der Region haben in den letzten Wochen Federn gelassen. So sank der Pegel der Wippertalsperre in Wippra erheblich. Der Zufluss liegt geradezu trocken. Auch die böse Sieben in Eisleben ist zum Rinnsal verkommen. Da stellt sich der Betrachter die Frage, wie sieht es eigentlich mit unseren Trinkwasserreserven aus? Der Geschäftsführer der mitteldeutschen Wasserversorgung weiß die Antwort.
3: Wir hängen ja hier im Gebiet Mansfelder Land Querfurter Platte an der Fernwasserversorgung, sprich an dem Wasserwerk in Wienrode im Harz, was wiederum durch die Rabodetalsperre gespeist wird. Und dort haben wir im Moment von 110 Millionen Kubikmetern noch ca. 76 Millionen Kubikmeter vorhanden. Das heißt, die Talsperre ist noch zu drei Vierteln ungefähr gefüllt. Und insofern muss sich hier in der Region niemand Gedanken machen, auch bei der Trockenheit, weder seinen Garten zu sprengen, noch morgens oder abends eine Dusche zu nehmen. Man sollte sicherlich kein Wasser verschwenden. Das heißt, das Wasser laufen lassen beim Zähneputzen oder wie auch immer. Auf der anderen Seite ist es ein Rohstoff, der natürlich aufbereitet werden muss, transportiert werden muss. Auf der anderen Seite ist es so, wenn zu wenig Wasser abgenommen wird, stagniert das Wasser zu lange in den Leitungen, was dann auch zu Qualitätsproblemen zum Beispiel führen kann, insbesondere bei den hohen Temperaturen, die wir im Moment haben.
4: Apropos Qualität, vielleicht zum Schluss noch, was empfehlen Sie den Leuten, denen es jetzt langsam zu teuer wird, dauernd Wasser zu kaufen?
3: Naja, der alte Spruch, Wasser ist das bestkontrollierteste Lebensmittel, was wir in der Bundesrepublik anbieten können. Und wenn Sie sich einen durchschnittlichen Trinkwasserpreis von 1,65 €, nehmen und dafür bekommen Sie 1000 Liter, dann können Sie sich überlegen, wenn Sie mit 1,65 € in den nächsten Supermarkt gehen, wie viel Liter Wasser Sie dort bekommen. Und insofern ist Trinkwasser natürlich von der Kostenseite her der beste Durstlöscher und ich glaube auch medizinisch spricht dem nichts entgegen.
5: Seit über 100 Jahren werden in der Klostermannsfelder Schule Kinder unterrichtet. Derzeit besuchen 115 die Einrichtung und das schon oft in dritter Generation. Große Aufregung gab es im April diesen Jahres, als der Magdeburger Bischof Dr. Feige die Grundschule besuchte. Genauso nervös war man am gestrigen Donnerstag. Im Rahmen seiner Schultour besucht Dr. Rainer Haseloff derzeit Schulen in ganz Sachsen-Anhalt, um mit Lehrkräften und Schülern zu sprechen, aber auch, um sich über die Arbeit an den Schulen zu informieren.
6: Grundschule Klostermann.

0: mitten im Mansfelder Land liegt unser Schulort Kloster Mansfeld genannt. Die Straße der Romanik durch diesen Ort geht, da hier eine 900 Jahre alte Kirche steht.
1: Mitten im Ort, umgeben von Birken und Linden, kann man ein weiteres altes Gebäude finden. Mit dicken Mauern aus Backstein errichtet, werden hier seit 100 Jahren Kinder unterrichtet.
2: Natürlich nicht mehr wie vor 100 Jahren, das kann man im Blick hinein erfahren. Die Räume sind freundlich, hellbunt und schön, dass Lernen hier Freude macht, kann man verstehen.
3: Ich bin dankbar, dass ich euch kennengelernt habe, vor allen Dingen so sangesfreudig. Und ich bin Ehrenbergmann, so habe ich mich besonders natürlich über das Bergmannslied gefreut.
4: Dann hieß es ab in die Klassenräume. Die nahm Haseloff auch gleich in Augenschein. In naher Zukunft plant die 4. Klasse eine Wanderfahrt nach Magdeburg. Haseloff versprach, wenn es Termin nicht passt, sie im Landtag persönlich zu begrüßen.
3: Lest ihr denn auch alle gerne?
5: Ja.
3: Seid
5: ja,
3: ihr ja noch in der Bibliothek angemeldet? Nein. Aber viel zu. Drei Jungs? Vier? Die vier Jungs machen mit. Was machen die Mädchen vorher?
6: Theater,
7: Schulgarten,
8: Was denn?
3: Oh, das ist sehr unterschiedlich. Also gestern war ich um 22 Uhr, also um 10 Uhr abends zu Hause und bin früh so um 7 Uhr los.
4: Auch die Rechtschreibung der Drittklässler wurde von ihm überprüft.
3: Das ist ein S oder ein Z? Machst du ein S draus? Spricht man mal wie ein Z, aber dann machst du mal S.
4: Nach Beendigung des Rundganges, der auch ins Computerkabinett führte, in dem schon die ersten Klassen mit unterrichtet werden, traf man sich zu einem Gespräch mit den Lehrkräften, der Schulleiterin Sigrid Töpfer, Vertretern der Gemeinde und des Fördervereins zum Gespräch.
3: Die Situation, die ich auch vorgefunden habe, die ist ausgezeichnet. Diese Schule macht einen sehr, sehr guten Eindruck. Und deswegen können Sie für sich und Ihre gesamte Mitarbeiterschaft schon reklamieren, dass Sie Ihren Beruf wirklich mit tiefster Inbrunst und Überzeugung und auch Fachfreudigkeit getätigt haben und das auch wirklich zu spüren und zu erleben ist.
4: Eines der dringendsten Anliegen ist die Außensportanlage der Schule. Und hier vor allem die Weitsprunggrube, die quasi als solche nicht genutzt werden kann, da schon der Anlauf zum Sprung nicht möglich ist. Haseloff versprach auch in dieser Sache sein Möglichstes zu versuchen, um der Schule bei der Realisierung einer nutzbaren Anlage zu helfen.
9: Okay, noch mal. Zu mir schauen. Ganz kurz.
10: Drei Jahre Planung, 16 Monate Bauzeit, 7 Millionen Euro und jede Menge Schweiß. So könnte man in groben Zügen die Sanierung des Bahnhofsgebäudes in Sangerhausen umschreiben. Doch das Ergebnis kann sich durchaus sehen lassen. Das denkmalgeschützte Haus aus dem Jahr 1963 erstrahlt nun wieder in neuem Glanz. Zur geladenen Eröffnung am 9. September 2020

0: 2016 waren nicht nur die Bauherren und Baufirmen, sondern auch jede Menge Politiker von Stadt, Land und Bund gekommen. Eine gelochte Fahrkarte vom Schaffner stimmte am Eingang die Gäste auf die bevorstehende Eröffnung ein. Ulrich Franke, Geschäftsführer der städtischen Wohnungsbaugesellschaft, ließ in seiner Rede das Projekt Bahnhof noch einmal Revue passieren. Von den anfänglichen Schwierigkeiten über Gespräche mit der Denkmalschutzbehörde und der Stadt bis hin zur Parkflächengestaltung, nichts wurde ausgelassen. Sein Dank galt vor allem seinen Mitarbeitern, die in den letzten Jahren viel Kraft in dieses Projekt stecken mussten. Jetzt sind von Seiten der SWG nur noch einige Details zu klären, um das Projekt endgültig beenden zu können.
1: Die kurzfristige Aktualisierung des Generalmietvertrages, die bereits erwähnten weiteren Verträge, die stehen noch vor uns, die Nutzung letztendlich in die Reihe zu bringen, im November hoffentlich, sodass wir noch Bewährungsproben haben, um das ÖBB-Projekt am Jahresende dann auch mit einem kleinen Umdruck zu feiern und anzuschmeißen.
0: Landesverkehrsminister Thomas Wehbel richtete in seinen Worten das Augenmerk auf die Dinge, die vor allem die Fahrgäste interessieren werden.
2: Die Servicestation von Abellio mit Schalter und scharfem Fahrscheinverkauf wird hier installiert. Es wird WLAN-Empfang in der Wartehalle geben. Es wird eine dynamische Fahrgastinformationsanzeige geben, nicht nur für die Bahn, auch für die Busse. Das ist ganz, ganz wichtig, dass derjenige, der auf einen Zug wartet, eben sieht, wie lange er noch warten muss. Das verkürzt die Wartezeit zwar nicht direkt, aber indirekt doch, weil er weiß, wann der Zug oder der Bus anfährt.
0: Sangerhausens Oberbürgermeister Ralf Poschmann ließ die Geschichte des Bahnhofes noch einmal aufleben und betonte den Stellenwert des Gebäudes in der Stadt und der Bevölkerung.
3: Es gab selten ein Bauprojekt, was von den Bürgerinnen und Bürgern der Stadt so intensiv und zeitweise auch emotional begleitet wurde, wie die Sanierung ihres Bahnhofs, unseres Bahnhofs. Ich denke, es war eine richtige Entscheidung und die Zukunft wird es zeigen.
0: Bei dieser Eröffnung wurde kein Band zerschnitten, sondern symbolisch fegte eine Reinigungsbrigade aus geladenen Gästen den letzten Baudreck aus der Halle. Anschließend konnten sich die Gäste im sanierten Gebäude umsehen. Viele kannten den Bahnhof und so kamen auch jede Menge Fragen, wo denn dieses oder jenes jetzt sei, beziehungsweise was in den derzeit noch leeren Geschäftsbereichen demnächst zu erwarten ist. Neugierig wurden die neuen Räume der Bibliothek, der Touristinformation oder des Bürgerbüros in Augenschein genommen. Alle Mieter werden in den nächsten Monaten die Räume beziehen und den Bürgern spätestens zur Adventszeit zur Verfügung stehen. Für ein paar Stunden hatten dann auch schon die ersten Sangerhäuser Gelegenheit, das Gebäude zu begutachten, bevor der Bahnhof noch einmal für die Öffentlichkeit geschlossen wurde. Dies ist notwendig, da in den nächsten Tagen die Ladenbauer hier Bewegungsfreiheit benötigen, um die Inneneinrichtungen der Geschäfte zu montieren. Allerdings bleibt die Gaststätte Manny's Lou geöffnet und der Inhaber hofft schon jetzt auf viele Gäste.
4: In wenigen Tagen wird die neue Geriatrieabteilung der Helios-Klinik in Eisleben eröffnet und seiner Bestimmung übergeben. Im Moment werden die letzten Handgriffe in und um den Neubau erledigt, zum Beispiel durch die Mitarbeiter der Firma Flachdachbau Holl aus Halle. Nach der Grundsteinlegung am 20. Februar 2015 ging der Baufortschritt planmäßig voran. Und es entstand ein hochmoderner zweigeschossiger Erweiterungsbau, der durch die direkte Anbindung an das Haupthaus später Patienten und Beschäftigten einen schnellen Zugang zu allen Einrichtungen des Klinikums ermöglicht. Bislang ist die geriatrische Abteilung, die in Zeiten einer zunehmenden Überalterung der Gesellschaft an Bedeutung gewinnt, noch in einem Containerbau untergebracht. Das Team um Chefarzt Dr. Freund bemüht sich trotz der teils beengten Verhältnisse, die Patienten bestmöglich zu versorgen. Doch nun ist ja Licht am Ende des Tunnels.
5: Wir freuen uns sehr auf diesen modernen, neuesten Bau in Sachsen-Anhalt, der wirklich für die Patienten alles ermöglicht. Und mit dem leidenschaftlichen Team und das entsprechende Personal, was wir da noch benötigen, werden wir hier im Mansfelder Land eines der besten geriatrischen Zentren betreiben können, welches das Land derzeit zur Verfügung hat. Wir haben das therapeutische Spektrum erweitert. Es stehen viele zusätzliche Therapiemöglichkeiten zur Verfügung, angefangen von der medizinischen Trainingstherapie, die auf beiden Ebenen zur Verfügung stehen wird, sowohl

0: Tagesklinik als auch im stationären Bereich, als auch umfängliche weiterführende therapeutische Maßnahmen mit modernsten Geräten, die ja auch jetzt angeschafft werden. Die naturheilmedizinischen Herangehensweisen werden sich verbessern. Wir werden Heublumenpackungen anbieten können, denn die bisherigen Fanko-Packungen sind nicht so gut geeignet bei älteren Patienten, die häufig herzinsuffizient sind. Wir werden also unsere Komplementärmedizin ausbauen und haben diesbezüglich ja auch bereits unser therapeutisches Team erweitert. Und insofern werden die therapeutischen Angebote deutlich ansteigen, auf dem neuesten Stand sein.
1: Nach einer Bypass-Operation wurde Günther Hoffmann von der Universitätsklinik Halle nach Eisleben überwiesen. Der 84-jährige Bornstädter ist mobilitätseingeschränkt und sturzgefährdet und erhält hier in der Geriatrie die notwendige Stabilisierung.
0: Ja, geriatrische Patienten sind altersbedingt vulnerabel, das heißt anfällig hinsichtlich Komplikationen, Folgeerkrankungen oder auch Chronifizierung des Leidens. Insofern ist es sehr gut, wenn die Patienten gleich nach Akuterkrankung eine begleitende Frührehabilitation erhalten. Dafür ist eine komplexe Strukturqualität erforderlich, die hinsichtlich der Patienten alles bietet, um eine effiziente Behandlung umzusetzen. Dazu gehört ein hochqualifiziertes therapeutisches Team und Räumlichkeiten, die auch gleichzeitig Rehabilitationsmaßnahmen auf Stationsebene zulassen.
2: Ich fühle mich gut, sehr gut untergebracht und auch versorgt. Habe eigentlich keine Beschwerden.
3: Ja.
2: Es geht gut voran.
3: Denken Sie, dass Sie dann bald wieder nach Hause können, ja?
2: Naja, ich denke mal, da wird sich nun noch eine Kur anschließen. Das wird ja notwendig sein. Aber wenn ich das dann hinter mir habe, dann bin ich hier erstmal gut vorbereitet und denke, dass ich wieder ganz gut zurück ins Leben komme.
4: Unter dem Adolf-Kolping-Motto »Wer Mut hat, macht Mut« lud das Kolping-Berufsbildungswerk Hettstedt am 21. September in seine Räumlichkeiten zur Feier des 25-jährigen Bestehens ein. Groß war die Schar der Gratulanten, deren gute Wünsche der Gesamtleiter der Einrichtung Dr. Markus Feusner entgegennahm. Das Jugendblasorchester der Musikschule Mansfeld-Südharz begrüßte die vielen Gäste, die nach und nach in den Saal der Nationen strömten.

0: Selbstverständlich ergriff als erstes Dr. Markus Feusner das Wort.
1: Die Gründung der Bau eines Berufsbildungswerkes 1991, eines von neun in den neuen Bundesländern, hier im Mansfelder Land, in einer vom Bergbau geprägten Region, war eine gute Entscheidung, aber auch eine Herausforderung. Aus diesem Anlass möchte ich heute auch die Verantwortlichen der ersten Stunde zuerst begrüßen, denn ohne sie könnten wir gar nicht feiern.
0: Groß war auch die Zahl der Redner an diesem Tag. So sprach unter anderem der Vorsitzende der Gesellschafterversammlung Ulrich Vollmer ein Grußwort. Das Kolping Berufsbildungswerk Hettstedt ist eine überregionale Einrichtung zur Berufsausbildung von lern- und psychisch behinderten jungen Menschen. Das Angebot der beruflichen Erstausbildung umfasst zurzeit 27 anerkannte Berufe aus den Fachbereichen Holztechnik, Metalltechnik, Farbtechnik und Raumgestaltung, Ernährung und Hauswirtschaft, Textiltechnik sowie Gartenbau. Dieses Jubiläum war allemal Anlass, zurückzublicken auf 25 Jahre erfolgreiche Entwicklung der Einrichtung, die inzwischen fast 200 Mitarbeiter und über 250 Ausbildungsstellen umfasst. Durch das bunte, auch kulturell geprägte Programm führte der Intendant des Theaters Eisleben, Ulrich Fischer. Zunächst jedoch kündigte er André Schröder, den Finanzminister von Sachsen-Anhalt, als Festredner an.
2: Sehr geehrte Ehrengäste, werte Festgesellschaft,

0: Officials. Und nachdem es auch einen geistigen Impuls durch Bundespräsenz Josef Holtkotte gab, neigte sich dieser offizielle Teil der Jubiläumsveranstaltung ihrem Ende entgegen. Danach gab es bei einem Buffet jede Menge gute Gelegenheiten für Begegnungen und Gespräche. Nach 125 Tagen kehrte nach der Restaurierung das Luther-Denkmal vom Eislebermarkt am 26. September wieder auf seinen angestammten Platz zurück. Das Medieninteresse war riesengroß, als die Bronzestatue sanft von einem Kran auf das Postament gehoben wurde. In dieses legte die Oberbürgermeisterin der Lutherstadt Eisleben, Jutta Fischer, eine Zeitkapsel ein. In der befanden sich bereits vorher dort eingelagerte Dokumente und weitere neue aktuelle Zeitzeugnisse. Aufmerksam beobachtet wurde der Vorgang von vielen Eislebern, die ihren Luther wieder auf dem Sockel sahen. Doch nicht für lange, denn das Denkmal wurde kurz danach wieder verhüllt. Wenn dann Bauzaun und Gerüst auch entfernt sind, soll das Luther-Denkmal am Freitag, den 30. September um 10.30 Uhr feierlich enthüllt werden.
1: Zu einem Oktoberfest nach bayerischem Vorbild luden die Verantwortlichen der Projekt 3 GmbH am 23. September auf den Domänenhof in Uftrungen ein. An diesem sonnigen Spätsommertag bot der Garten der Villa Domäne die perfekte Kulisse für das Fest. Alle Pflegekräfte hatten sich ein Dirndl oder Lederhosen angezogen. Es gab Weißwurst, Leberkäse sowie Brezen zu essen und ein gutes Oktoberfestbier wurde ebenfalls angeboten.
2: Ja, wir feiern heute hier auf dem Domänenhof Oktoberfest. Wir haben ganz liebe Gäste hier aus den verschiedenen Einrichtungen vom Projekt 3, Bayern-Naumburg, Stolberg und Oberstdorf. Darüber freuen wir uns sehr und auch Gäste aus dem Dorf.
3: Ja, man sieht ja auch Kinder, jede Menge Leute, die sich gut gehen lassen. Ist es nicht das, was Sie sich eigentlich immer erträumt haben, dass so mehrere Generationen zusammenkommen?
2: Ja, das ist eigentlich das Ziel des Projektes. Übrigens möchte ich mich noch bedanken, besonders bei Herrn Siebert, der wieder tatkräftig dabei ist. Natürlich meinen Mitarbeitern, allen Gästen, die heute da sind und in erster Linie auch dem Dorf, da wir zurzeit große Unterstützung auch vom Dorf bekommen. Wenn jetzt einer mal wegläuft, der bringt ihn wieder und da haben wir auch ein sicheres Gefühl.
1: Für beste Unterhaltung sorgten die DJs von Radio Sunday, dem Internetradio aus Roßlau. Nicht nur mit Tanzmusik, auch die ein oder andere Schunkelrunde begeisterte die zahlreichen Gäste.
4: So, jetzt sind wir hier live in der Villa Domäne. Ich live natürlich auch im Radio, bei Radio von Sunday, muss ja auch Werbung sein. Und punktum filmt mich gerade live und wir machen jetzt eine schöne Schunkelrunde hier. Bei schönem Wetter, bei schönen Bierchen, bei schönen Dirndl-Kleidchen, kann man da mal zeigen, so. Ja, so, bitte Musik ab, lieber Markus. So, komm, Jus, ein Henkel noch.

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0: Luft 31, Wasser 24 Grad. Das gibt's im Mühlenbad in Großörner nur im Hochsommer. Doch wir befinden uns mitten im Herbstmonat September. Eigentlich wäre das Freibad längst geschlossen. Aber die zahlreichen Besucher honorieren die pragmatische Entscheidung. Zur Verlängerung der Öffnungszeit nach Ankündigung einer weiteren 14-tägigen hochsommerlichen Phase. Doch was des einen freut, ist des anderen leid. Denn die Hitze, in der Mittagssonne klettern die Temperaturen oft bis auf 50 Grad und vor allem die schon lang anhaltende Trockenheit in der Region machen besonders den Gartenbesitzern zu schaffen. Nicht nur Obst und Gemüse kämpfen ums Überleben, auch große Büsche, ja sogar Bäume, werden welk und werfen vorzeitig das Laub ab. Da hilft nur Gießen, am besten mehrmals täglich, doch die Regenwasserreservoirs sind längst aufgebraucht. Besonders hart trifft die extreme Trockenheit im Mansfeld-Südharz die Bauern, die am Ende von ihren Erträgen leben müssen. Auch Bernd Probst, Inhaber des Hofes in Bendorf, hofft seit Wochen vergeblich auf Regenwolken.
1: Wir haben zurzeit ein sehr trockenes Wetter. Sehen Sie ja an den Filmaufnahmen hier, wenn der Schlepper über den Acker fährt bei der Bodenbearbeitung. Es ist keine Feuchtigkeit mehr im Boden. Wir haben die Ernte, die Getreideernte konnte trocken eingebracht werden. Das war sehr gut. Es gab recht wenig Niederschläge, immer geringe Regenmengen im Sommer, über den Sommer. Und jetzt sind die Böden eben sehr ausgetrocknet. Und das nächste Problem ist eben die Neuaussaat, die zurzeit schon stattgefunden hat für den Winterraps fürs nächste Jahr, für Zwischenfrüchte, die gedrillt sind, aber die überhaupt keine Feuchtigkeit zum Keimen, zum Wachsen haben. Und jetzt steht die Weizenaussaat, Winterjastenaussaat an und größere Regenfälle sind gar nicht angekündigt. Also das macht uns schon große Sorgen.
0: Schon fast wie in Afrika, oder?
1: Ja, also das ist, wie gesagt, es ist keine Feuchtigkeit mehr im Boden. Wir können ja tief kruppern, tief flügen, es kommt keine feuchte Erde mehr. Es ist nur staubtrocken.
0: Finden Sie das extrem? Haben Sie das schon mal erlebt?
1: Ja, ich habe schon trockene Jahre, Sommer und dann auch im Herbst. Aber jetzt tut es eben besonders weh, wenn es in September rein so trocken ist. Wie gesagt, wegen der Neuaussaat, was wir schon besprochen haben. Also es ist schwierig. Aber deswegen sind wir Landwirte. Irgendwann regnet es dann wieder.
0: Auf Regen wartet der Familienbetrieb auch die Kartoffelernte betreffend. Nach ersten Versuchen, Deutschlands beliebteste Knolle in die Bunker zu bekommen, musste die Ernte abgebrochen werden.
2: Durch die lange anhaltende Trockenheit haben wir sehr viele Klumpen und Steine auf dem Acker, die eigentlich die Kartoffeln beschädigen. Nicht eigentlich, die beschädigen sie. Die sind hart, so kleine Steine, und die Klumpen sind sehr hart und die reiben nachher an den Kartoffeln, kratzen die an, beschädigen die, und das sieht man dann erst später durch die Stärke wahrscheinlich, setzt sich das um und es wird schwarz. Man sieht das nicht gleich. Sehen ja wunderschön aus hier, auch wenn es Futterkartoffeln sind, aber die sind dann hier so stark beschädigt durch das ständige Umlagern, dass wir jetzt eigentlich beschlossen haben, mit der Kartoffelernte, mit dem Rausholen aufzuhören und zu warten, ja worauf, keine Ahnung, es könnte ja mal regnen, aber im Moment können wir das so nicht machen, das geht so nicht. Die Menge an sich, man merkt, dass der Ertrag geringer ist, nicht unbedingt die Hälfte, aber schon weniger. Man merkt, dass die Hänger werden nicht mehr voll, die Bunker nicht. Das ist schon irgendwo frustrierend. Das macht keinen Spaß, wenn das so nicht vorwärts geht, wenn keine Menge kommt. Und man hat auch nichts im Lager nachher drin, wie das eben die anderen Jahre war. War man vielleicht verwöhnt, weil die Ernte übermäßig groß war. Aber diesmal, man merkt, es ist weniger. Und das ist der Trockenheit zu verdanken, zu schulden. Das ist einfach so.
0: Auch die natürlichen Gewässer der Region haben in den letzten Wochen Federn gelassen. So sank der Pegel der Wippertalsperre in Wippra erheblich. Der Zufluss liegt geradezu trocken. Auch die böse Sieben in Eisleben ist zum Rinnsal verkommen. Da stellt sich der Betrachter die Frage, wie sieht es eigentlich mit unseren Trinkwasserreserven aus? Der Geschäftsführer der mitteldeutschen Wasserversorgung weiß die Antwort.
3: Wir hängen ja hier im Gebiet Mansfelder Land Querfurter Platte an der Fernwasserversorgung, sprich an dem Wasserwerk in Wienrode im Harz, was wiederum durch die Rabodetalsperre gespeist wird. Und dort haben wir im Moment von 110 Millionen Kubikmetern noch ca. 76 Millionen Kubikmeter vorhanden. Das heißt, die Talsperre ist noch zu drei Vierteln ungefähr gefüllt. Und insofern muss sich hier in der Region niemand Gedanken machen, auch bei der Trockenheit, weder seinen Garten zu sprengen, noch morgens oder abends eine Dusche zu nehmen. Man sollte sicherlich kein Wasser verschwenden. Das heißt, das Wasser laufen lassen beim Zähneputzen oder wie auch immer. Auf der Anwahl ist es ein Rohstoff, der natürlich aufbereitet werden muss, transportiert werden muss. Auf der anderen Seite ist es so, wenn zu wenig Wasser abgenommen wird, stagniert das Wasser zu lange in den Leitungen, was dann auch zu Qualitätsproblemen zum Beispiel führen kann, insbesondere bei den hohen Temperaturen, die wir im Moment haben.
4: Apropos Qualität, vielleicht zum Schluss noch, was empfehlen Sie den Leuten, denen es jetzt langsam zu teuer wird, dauernd Wasser zu kaufen?
3: Naja, der alte Spruch, Wasser ist das bestkontrollierteste Lebensmittel, was wir in der Bundesrepublik anbieten können. Und wenn Sie sich einen durchschnittlichen Trinkwasserpreis von 1,60 €, 1,65 € nehmen und dafür bekommen Sie 1000 Liter, dann können Sie sich überlegen, wenn Sie mit 1,65 € in den nächsten Supermarkt gehen, wie viel Liter Wasser Sie dort bekommen. Und insofern ist Trinkwasser natürlich von der Kostenseite her der beste Durstlöscher und ich glaube auch medizinisch spricht dem nichts entgegen.
5: Seit über 100 Jahren werden in der Klostermannsfelder Schule Kinder unterrichtet. Derzeit besuchen 115 die Einrichtung und das schon oft in dritter Generation. Große Aufregung gab es im April diesen Jahres, als der Magdeburger Bischof Dr. Feige die Grundschule besuchte. Genauso nervös war man am gestrigen Donnerstag. Im Rahmen seiner Schultour besucht Dr. Rainer Haseloff derzeit Schulen in ganz Sachsen-Anhalt, um mit Lehrkräften und Schülern zu sprechen, aber auch, um sich über die Arbeit an den Schulen zu informieren.
6: Grundschule

0: mitten im Mansfelder Land liegt unser Schulort Kloster Mansfeld genannt. Die Straße der Romanik durch diesen Ort geht, da hier eine 900 Jahre alte Kirche steht.
1: Mitten im Ort, umgeben von Birken und Linden, kann man ein weiteres altes Gebäude finden, mit dicken Mauern aus Backstein errichtet, werden hier seit 100 Jahren Kinder unterrichtet.
2: Natürlich nicht mehr wie vor 100 Jahren, das kann man im Blick hinein erfahren. Die Räume sind freundlich, hellbunt und schön, dass Lernen hier Freude macht, kann man verstehen.
3: Ich bin dankbar, dass ich euch kennengelernt habe, vor allen Dingen so sangesfreudig. Und ich bin Ehrenbergmann, so habe ich mich besonders natürlich über das Bergmannslied gefreut.
4: Dann hieß es ab in die Klassenräume. Die nahm Haseloff auch gleich in Augenschein. In naher Zukunft plant die 4. Klasse eine Wanderfahrt nach Magdeburg. Haseloff versprach, wenn es Termin nicht passt, sie im Landtag persönlich zu begrüßen.
3: Lest ihr denn auch alle gern?
5: Ja.
3: Da
5: habt
3: ihr
5: ja
3: noch in der Bibliothek angemeldet. Drei Jungs, vier. Die vier Jungs machen mit. Was machen die Mädchen vor?
6: Theater,
7: Schulgarten,
8: Schwimmbecken.
9: Was denn?
10: Wie viele Stunden
11: arbeiten Sie denn?
3: Oh, das ist sehr unterschiedlich. Also gestern war ich um 22 Uhr, also um 10 Uhr abends zu Hause und bin früh so um 7 Uhr los.
4: Auch die Rechtschreibung der Drittklässler wurde von ihm überprüft.
3: Das ist ein S oder ein Z, machst du ein S draus? Das spricht man mal wie ein Z, aber dann machst du mal ein S draus.
4: Nach Beendigung des Rundganges, der auch ins Computerkabinett führte, in dem schon die ersten Klassen mit unterrichtet werden, traf man sich zu einem Gespräch mit den Lehrkräften, der Schulleiterin Sigrid Töpfer, Vertretern der Gemeinde und des Fördervereins zum Gespräch.
3: Die Situation, die ich auch vorgefunden habe, die ist ausgezeichnet. Diese Schule macht einen sehr, sehr guten Eindruck und deswegen können Sie für sich und Ihre gesamte Mitarbeiterschaft schon reklamieren, dass Sie Ihren Beruf wirklich mit tiefster Inbrunst und Überzeugung und auch Fachfreudigkeit getätigt haben und das auch wirklich zu spüren und zu erleben ist.
4: Eines der dringendsten Anliegen ist die Außensportanlage der Schule. Und hier vor allem die Weitsprunggrube, die quasi als solche nicht genutzt werden kann, da schon der Anlauf zum Sprung nicht möglich ist. Haseloff versprach auch in dieser Sache sein Möglichstes zu versuchen, um der Schule bei der Realisierung einer nutzbaren Anlage zu helfen.
12: Okay, noch mal. Zu mir schauen. Ganz kurz.
13: Drei Jahre Planung, 16 Monate Bauzeit, 7 Millionen Euro und jede Menge Schweiß. So könnte man in groben Zügen die Sanierung des Bahnhofsgebäudes in Sangerhausen umschreiben. Doch das Ergebnis kann sich durchaus sehen lassen. Das denkmalgeschützte Haus aus dem Jahr 1963 erstrahlt nun wieder in neuem Glanz. Zur geladenen Eröffnung am 9. September 2016 waren nicht nur die Bauherren und Baufirmen, sondern auch jede Menge Politiker von Stadt, Land und Bund gekommen. Eine gelochte Fahrkarte vom Schaffner stimmte am Eingang die Gäste auf die bevorstehende Eröffnung ein. Ulrich Franke, Geschäftsführer der städtischen Wohnungsbaugesellschaft, ließ in seiner Rede das Projekt Bahnhof noch einmal Revue passieren. Von den anfänglichen Schwierigkeiten über Gespräche mit der Denkmalschutzbehörde und der Stadt bis hin zur Parkflächengestaltung. Nichts wurde ausgelassen. Sein Dank galt vor allem seinen Mitarbeitern, die in den letzten Jahren viel Kraft in dieses Projekt stecken mussten. Jetzt sind von Seiten der SWG nur noch einige Details zu klären, um das Projekt endgültig beenden zu können.
14: Die kurzfristige Aktualisierung des Generalmietvertrages, die bereits erwähnten weiteren Verträge, die stehen noch vor uns, die Nutzung letztendlich in die Reihe zu bringen, im November hoffentlich. Sodass wir noch Bewährungsproben haben, um das ÖPB-Projekt am Jahresende dann auch mit einem kleinen Umdruck zu feiern und anzuschmeißen.
13: Landesverkehrsminister Thomas Wehbel richtete in seinen Worten das Augenmerk auf die Dinge, die vor allem die Fahrgäste interessieren werden.
15: Die Servicestation von Abellio mit Schalter und scharfem Fahrscheinverkauf
5: wird hier installiert, es wird WLAN-Empfang in der Wartehalle geben, es wird eine dynamische Fahrgastinformationsanzeige geben, nicht nur für die Bahn, auch für die Busse. Und das ist eben ganz, ganz wichtig, dass derjenige, der auf einen Zug wartet, eben sieht, wie lange er noch warten muss. Das verkürzt die Wartezeit zwar nicht direkt, aber indirekt doch, weil er weiß, wann der Zug oder der Bus anfährt.
13: Sangerhausens Oberbürgermeister Ralf Poschmann ließ die Geschichte des Bahnhofes noch einmal aufleben und betonte den Stellenwert des Gebäudes in der Stadt und der Bevölkerung.
6: Es gab selten ein Bauprojekt, was von den Bürgerinnen und Bürgern der Stadt so intensiv und zeitweise auch emotional begleitet wurde, wie die Sanierung ihres Bahnhofs, unseres Bahnhofs. Ich denke, es war eine richtige Entscheidung und die Zukunft wird es zeigen.
13: Bei dieser Eröffnung wurde kein Band zerschnitten, sondern symbolisch fegte eine Reinigungsbrigade aus geladenen Gästen den letzten Baudreck aus der Halle. Anschließend konnten sich die Gäste im sanierten Gebäude umsehen. Viele kannten den Bahnhof und so kamen auch jede Menge Fragen, wo denn dieses oder jenes jetzt sei, beziehungsweise was in den derzeit noch leeren Geschäftsbereichen demnächst zu erwarten ist. Neugierig wurden die neuen Räume der Bibliothek, der Touristinformation oder des Bürgerbüros in Augenschein genommen. Alle Mieter werden in den nächsten Monaten die Räume beziehen und den Bürgern spätestens zur Adventszeit zur Verfügung stehen. Für ein paar Stunden hatten dann auch schon die ersten Sangerhäuser Gelegenheit, das Gebäude zu begutachten, bevor der Bahnhof noch einmal für die Öffentlichkeit geschlossen wurde. Dies ist notwendig, da in den nächsten Tagen die Ladenbauer hier Bewegungsfreiheit benötigen, um die Inneneinrichtungen der Geschäfte zu montieren. Allerdings bleibt die Gaststätte Manny's Lou geöffnet und der Inhaber hofft schon jetzt auf viele Gäste.
7: In wenigen Tagen wird die neue Geriatrieabteilung der Helios-Klinik in Eisleben eröffnet und seiner Bestimmung übergeben. Im Moment werden die letzten Handgriffe in und um den Neubau erledigt, zum Beispiel durch die Mitarbeiter der Firma Flachdachbau Holl aus Halle. Nach der Grundsteinlegung am 20. Februar 2015 ging der Baufortschritt planmäßig voran. Und es entstand ein hochmoderner zweigeschossiger Erweiterungsbau, der durch die direkte Anbindung an das Haupthaus später Patienten und Beschäftigten einen schnellen Zugang zu allen Einrichtungen des Klinikums ermöglicht. Bislang ist die geriatrische Abteilung, die in Zeiten einer zunehmenden Überalterung der Gesellschaft an Bedeutung gewinnt, noch in einem Containerbau untergebracht. Das Team um Chefarzt Dr. Freund bemüht sich trotz der teils beengten Verhältnisse, die Patienten bestmöglich zu versorgen. Doch nun ist ja Licht am Ende des Tunnels.
9: Wir freuen uns sehr auf diesen modernen, neuesten Bau in Sachsen-Anhalt, der wirklich für die Patienten alles ermöglicht. Und mit dem leidenschaftlichen Team und das entsprechende Personal, was wir dann noch benötigen, werden wir hier im Mansfelder Land eines der besten geriatrischen Zentren betreiben können, welches das Land derzeit zur Verfügung hat. Wir haben das therapeutische Spektrum erweitert. Es stehen viele zusätzliche Therapiemöglichkeiten zur Verfügung, angefangen von der medizinischen Trainingstherapie, die auf beiden Ebenen zur Verfügung stehen wird, sowohl in der Tagesklinik als auch im stationären Bereich, als auch umfängliche weiterführende therapeutische Maßnahmen mit modernsten Geräten, die ja auch jetzt angeschafft werden. Die naturheilmedizinischen Herangehensweisen werden sich verbessern. Wir werden Heublumenpackungen anbieten können, denn die bisherigen Frankopackungen sind nicht so gut geeignet bei älteren Patienten, die häufig herzinsuffizient sind. Wir werden also unsere Komplementärmedizin ausbauen und haben diesbezüglich ja auch bereits unser therapeutisches Team erweitert. Und insofern werden die therapeutischen Angebote deutlich ansteigen, auf dem neuesten Stand sein.
7: Nach einer Bypass-Operation wurde Günther Hoffmann von der Universitätsklinik Halle nach Eisleben überwiesen. Der 84-jährige Bornstädter ist mobilitätseingeschränkt und sturzgefährdet und erhält hier in der Geriatrie die notwendige Stabilisierung.

0: Ja, geriatrische Patienten sind altersbedingt vulnerabel, das heißt anfällig hinsichtlich Komplikationen, Folgeerkrankungen oder auch Chronifizierung des Leidens. Insofern ist es sehr gut, wenn die Patienten gleich nach akuter Erkrankung eine begleitende Frührehabilitation erhalten. Dafür ist eine komplexe Strukturqualität erforderlich, die hinsichtlich der Patienten alles bietet, um eine effiziente Behandlung umzusetzen. Dazu gehört ein hochqualifiziertes therapeutisches Team und Räumlichkeiten, die auch gleichzeitig Rehabilitationsmaßnahmen auf Stationsebene zulassen.
1: Ich fühle mich gut, sehr gut untergebracht und auch versorgt, habe eigentlich keine Beschwerden. Es geht gut voran.
2: Denken Sie, dass Sie dann bald wieder nach Hause können, ja?
1: Naja, ich denke mal, da wird sich nun noch eine Kur anschließen. Das wird ja notwendig sein. Aber wenn ich das dann hinter mir habe, dann bin ich hier erstmal gut vorbereitet und denke, dass ich wieder ganz gut zurück ins Leben komme.
3: Unter dem Adolf-Kolping-Motto „Wer Mut hat, macht Mut“ lud das Kolping-Berufsbildungswerk Hettstedt am 21. September seine Räumlichkeiten zur Feier des 25-jährigen Bestehens ein. Groß war die Schar der Gratulanten, deren gute Wünsche der Gesamtleiter der Einrichtung, Dr. Markus Feusner, entgegennahm. Das Jugendblasorchester der Musikschule Mansfeld-Südharz begrüßte die vielen Gäste, die nach und nach in den Saal der Nationen strömten.

0: Selbstverständlich ergriff als erstes Dr. Markus Feusner das Wort.
1: Die Gründung der Bau eines Berufsbildungswerkes 1991, eines von neun in den neuen Bundesländern, hier im Mansfelder Land, in einer vom Bergbau geprägten Region, war eine gute Entscheidung, aber auch eine Herausforderung. Aus diesem Anlass möchte ich heute auch die Verantwortlichen der ersten Stunde zuerst begrüßen, denn ohne sie könnten wir gar nicht feiern.
0: Groß war auch die Zahl der Redner an diesem Tag. So sprach unter anderem der Vorsitzende der Gesellschafterversammlung Ulrich Vollmer ein Grußwort. Das Kolping Berufsbildungswerk Hettstedt ist eine überregionale Einrichtung zur Berufsausbildung von Lern- und psychisch behinderten jungen Menschen. Das Angebot der beruflichen Erstausbildung umfasst zurzeit 27 anerkannte Berufe aus den Fachbereichen Holztechnik, Metalltechnik, Farbtechnik und Raumgestaltung, Ernährung und Hauswirtschaft, Textiltechnik sowie Gartenbau. Dieses Jubiläum war allemal Anlass, zurückzublicken auf 25 Jahre erfolgreiche Entwicklung der Einrichtung, die inzwischen fast 200 Mitarbeiter und über 250 Ausbildungsstellen umfasst. Durch das bunte, auch kulturell geprägte Programm führte der Intendant des Theaters Eisleben, Ulrich Fischer. Zunächst jedoch kündigte er André Schröder, den Finanzminister von Sachsen-Anhalt, als Festredner an.
2: Sehr geehrte Ehrengäste, geehrte Festgesellschaft, es ist mir eine außerordentliche Ehre und ich hoffe für Sie keine allzu große Enttäuschung, dass ich in Vertretung des Ministerpräsidenten Dr. Rainer Haseloff heute die herzlichen Grüße der Landesregierung übermitteln darf. Ich sage es gerne und ich sage es mit großer Freude. Herzlichen Glückwunsch zum 25-jährigen Geburtstag dem Kolping Berufsbildungswerk Hettstedt.
0: Es gab auch ein Interview mit dem ehemaligen Geschäftsführer des Kolping Berufsbildungswerkes, Herrn Stiebeldey, mit Jugendlichen aus der Einrichtung sowie Dr. Martina Scherer, Vorsitzende der Geschäftsführung der Agentur für Arbeit Sangerhausen. Mit vor Ort auch der Leiter der Unterabteilung Prävention, Rehabilitation und Behindertenpolitik im Bundesministerium für Arbeit und Soziales,

0: dort eingelagerte Dokumente und weitere neue aktuelle Zeitzeugnisse. Aufmerksam beobachtet wurde der Vorgang von vielen Eislebern, die ihren Luther wieder auf dem Sockel sahen. Doch nicht für lange, denn das Denkmal wurde kurz danach wieder verhüllt. Wenn dann Bauzaun und Gerüst auch entfernt sind, soll das Luther-Denkmal am Freitag, den 30. September um 10.30 Uhr feierlich enthüllt werden.
1: Zu einem Oktoberfest nach bayerischem Vorbild luden die Verantwortlichen der Projekt 3 GmbH am 23. September auf den Domänenhof in Uftrungen ein. An diesem sonnigen Spätsommertag bot der Garten der Villa Domäne die perfekte Kulisse für das Fest. Alle Pflegekräfte hatten sich einen Dirndl oder Lederhosen angezogen. Es gab Weißwurst, Leberkäse sowie Brezen zu essen und ein gutes Oktoberfestbier wurde ebenfalls angeboten.
2: Ja, wir feiern heute hier auf dem Domänenhof Oktoberfest. Wir haben ganz liebe Gäste hier aus den verschiedenen Einrichtungen vom Projekt 3, Bayern-Naumburg, Stolberg und Oberstdorf. Darüber freuen wir uns sehr und auch Gäste aus dem Dorf.
3: Ja, man sieht ja auch Kinder, jede Menge Leute, die sich gut gehen lassen. Ist das nicht das, was Sie sich eigentlich mal erträumt haben, dass so mehrere Generationen zusammenkommen?
2: Ja, das ist eigentlich das Ziel des Projektes. Übrigens möchte ich mich noch bedanken, besonders bei Herrn Siebert, der wieder tatkräftig dabei ist. Natürlich meinen Mitarbeitern, allen Gästen, die heute da sind und in erster Linie auch dem Dorf, da wir zurzeit große Unterstützung auch vom Dorf bekommen. Wenn jetzt einer mal wegläuft, der bringt ihn wieder und da haben wir auch ein sicheres Gefühl.
1: Für beste Unterhaltung sorgten die DJs von Radio Sunday, dem Internetradio aus Roßlach. Nicht nur mit Tanzmusik, auch die eine oder andere Schunkelrunde begeisterte die zahlreichen Gäste.
4: So, jetzt sind wir hier live in der Villa Domäne. Ich live natürlich auch im Radio, bei Radio von Sande, muss ja auch Werbung sein. Und Punktum filmt mich gerade live und wir machen jetzt eine schöne Schunkelrunde hier. Bei schönem Wetter, bei schönen Bierchen, bei schönen Dirndl-Kleidchen. Kann man da mal zeigen, so? Ja? So, bitte Musik ab, lieber Markus. So, Samtus, ein Henkel.

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0: Luft 31, Wasser 24 Grad. Das gibt's im Mühlenbad in Großörnern nur im Hochsommer. Doch wir befinden uns mitten im Herbstmonat September. Eigentlich wäre das Freibad längst geschlossen. Aber die zahlreichen Besucher honorieren die pragmatische Entscheidung. Zur Verlängerung der Öffnungszeit nach Ankündigung einer weiteren 14-tägigen hochsommerlichen Phase. Doch was es einen freut, ist es anderen leid. Denn die Hitze, in der Mittagssonne klettern die Temperaturen oft bis auf 50 Grad und vor allem die schon lang anhaltende Trockenheit in der Region machen besonders den Gartenbesitzern zu schaffen. Nicht nur Obst und Gemüse kämpfen ums Überleben, auch große Büsche, ja sogar Bäume, werden welk und werfen vorzeitig das Laub ab. Da hilft nur Gießen, am besten mehrmals täglich, doch die Regenwasserreservoirs sind längst aufgebraucht. Besonders hart trifft die extreme Trockenheit im Mansfeld-Südharz die Bauern, die am Ende von ihren Erträgen leben müssen. Auch Bernd Probst, Inhaber des Hofes in Bendorf, hofft seit Wochen vergeblich auf Regenwolken.
1: Wir haben zurzeit ein sehr trockenes Wetter. Sehen Sie ja an den Filmaufnahmen hier, wenn der Schlepper über den Acker fährt bei der Bodenbearbeitung. Es ist keine Feuchtigkeit mehr im Boden. Wir haben die Ernte, die Getreideernte konnte trocken eingebracht werden. Das war sehr gut. Ich habe recht wenig Niederschläge, immer geringe Regenmengen im Sommer, über den Sommer. Und jetzt sind die Böden eben sehr ausgetrocknet. Und das nächste Problem ist eben die Neuaussaat, die zurzeit schon stattgefunden hat für den Winterraps fürs nächste Jahr, für Zwischenfrüchte, die gedrillt sind, aber die überhaupt keine Feuchtigkeit zum Keimen, zum Wachsen haben. Und jetzt steht die Weizenaussaat, Winterjastenaussaat an und größere Regenfälle sind ja auch nicht angekündigt. Also das macht uns schon große Sorgen.
0: Schon fast wie in Afrika, oder?
1: Ja, also das ist, wie gesagt, es ist keine Feuchtigkeit mehr im Boden. Wir können ja tief kruppern, tief flügen, es kommt keine feuchte Erde mehr. Es ist nur staubtrocken.
0: Finden Sie das extrem? Haben Sie das schon mal erlebt?
1: Ja, ich habe schon trockene Jahre, Sommer und dann auch im Herbst. Aber jetzt tut es eben besonders weh, wenn es in September rein so trocken ist. Wie gesagt, wegen der Neuaussaaten, was wir schon besprochen haben. Also es ist schwierig. Aber deswegen sind wir Landwirte. Irgendwann regnet es dann wieder.
0: Auf Regen wartet der Familienbetrieb auch die Kartoffelernte betreffend. Nach ersten Versuchen, Deutschlands beliebteste Knolle in die Bunker zu bekommen, musste die Ernte abgebrochen werden.
2: Durch die lange anhaltende Trockenheit haben wir sehr viele Klumpen und Steine auf dem Acker, die eigentlich die Kartoffeln beschädigen. Nicht eigentlich, die beschädigen sie. Die sind hart, so kleine Steine, und die Klumpen sind sehr hart und die reiben nachher an den Kartoffeln, kratzen die an, beschädigen die, und das sieht man dann erst später durch die Stärke wahrscheinlich, setzt sich das um und es wird schwarz. Man sieht das nicht gleich. Sieht ja wunderschön aus hier, auch wenn es Futterkartoffeln sind, aber die sind dann hier so stark beschädigt durch das ständige Umlagern, dass wir jetzt eigentlich beschlossen haben, mit

0: der Kartoffelernte mit dem Raus- und Aufzuhören und zu warten, ja, worauf, keine Ahnung, es könnte ja mal regnen, aber im Moment können wir das so nicht machen, das geht so nicht. Die Menge an sich, man merkt, dass der Ertrag geringer ist, nicht unbedingt die Hälfte, aber schon weniger. Man merkt, dass die Hänger werden nicht mehr voll, die Bunker nicht, das ist schon irgendwo frustrierend. Das macht keinen Spaß, wenn das so nicht vorwärts geht, wenn keine Menge kommt und man hat auch nichts im Lager nachher drin, wie das eben die anderen Jahre war. War man vielleicht verwöhnt, weil die Ernte übermäßig groß war. Aber diesmal man merkt, es ist weniger. Und das ist der Trockenheit zu verdanken, zu schulden. Das ist einfach so.
1: Auch die natürlichen Gewässer der Region haben in den letzten Wochen Federn gelassen. So sank der Pegel der Wippertalsperre in Wippra erheblich. Der Zufluss liegt geradezu trocken. Auch die böse Sieben in Eisleben ist zum Rinnsal verkommen. Da stellt sich der Betrachter die Frage, wie sieht es eigentlich mit unseren Trinkwasserreserven aus? Der Geschäftsführer der mitteldeutschen Wasserversorgung weiß die Antwort.
2: Wir hängen ja hier im Gebiet Mansfelder Land Querfurter Platte an der Fernwasserversorgung, sprich an dem Wasserwerk in Wienrode im Harz, was wiederum durch die Rabodetalsperre gespeist wird. Und dort haben wir im Moment von 110 Millionen Kubikmetern noch ca. 76 Millionen Kubikmeter vorhanden. Das heißt, die Talsperre ist noch zu drei Vierteln ungefähr gefüllt. Und insofern muss sich hier in der Region niemand Gedanken machen, auch bei der Trockenheit, weder seinen Garten zu sprengen, noch morgens oder abends eine Dusche zu nehmen. Man sollte sicherlich kein Wasser verschwenden. Das heißt, das Wasser laufen lassen beim Zähneputzen oder wie auch immer. Auf der anderen Seite ist es ein Rohstoff, der natürlich aufbereitet werden muss, transportiert werden muss. Auf der anderen Seite ist es so, wenn zu wenig Wasser abgenommen wird, stagniert das Wasser zu lange in den Leitungen, was dann auch zu Qualitätsproblemen zum Beispiel führen kann, insbesondere bei den hohen Temperaturen, die wir im Moment haben.
3: Apropos Qualität, vielleicht zum Schluss noch. Was empfehlen Sie den Leuten, denen es jetzt langsam zu teuer wird, dauernd Wasser zu kaufen?
2: Naja, der alte Spruch, Wasser ist das bestkontrollierteste Lebensmittel, was wir in der Bundesrepublik anbieten können. Und wenn Sie sich einen durchschnittlichen Trinkwasserpreis von 1,60 €, 1,65 € nehmen und dafür bekommen Sie 1000 Liter, dann können Sie sich überlegen, wenn Sie mit 1,65 € in den nächsten Supermarkt gehen, wie viel Liter Wasser Sie dort bekommen. Und insofern ist Trinkwasser natürlich von der Kostenseite her der beste Durstlöscher und ich glaube auch medizinisch spricht dem nichts entgegen.
4: Seit über 100 Jahren werden in der Klostermannsfelder Schule Kinder unterrichtet. Derzeit besuchen 115 die Einrichtung und das schon oft in dritter Generation. Große Aufregung gab es im April diesen Jahres, als der Magdeburger Bischof Dr. Feige die Grundschule besuchte. Genauso nervös war man am gestrigen Donnerstag. Im Rahmen seiner Schultour besucht Dr. Rainer Haseloff derzeit Schulen in ganz Sachsen-Anhalt, um mit Lehrkräften und Schülern zu sprechen, aber auch, um sich über die Arbeit an den Schulen zu informieren.
5: Grundschule Klostermannsfelder, sehr gut.

0: mitten im Mansfelder Land, liegt unser Schulort Kloster Mansfeld genannt. Die Straße der Romanik durch diesen Ort geht, da hier eine 900 Jahre alte Kirche steht.
1: Mitten im Ort, umgeben von Birken und Linden, kann man ein weiteres altes Gebäude finden. Mit dicken Mauern aus Backstein errichtet, werden hier seit 100 Jahren Kinder unterrichtet.
2: Natürlich nicht mehr wie vor 100 Jahren, das kann man im Blick hinein erfahren. Die Räume sind freundlich, hellbunt und schön, das Lernen hier Freude macht, kann man verstehen.
3: Ich bin dankbar, dass ich euch kennengelernt habe, vor allen Dingen so sangesfreudig. Und ich bin Ehrenbergmann, so habe ich mich besonders natürlich über das Bergmannslied gefreut.
4: Dann hieß es ab in die Klassenräume. Die nahm Haseloff auch gleich in Augenschein. In naher Zukunft plant die 4. Klasse eine Wanderfahrt nach Magdeburg. Haseloff versprach, wenn es Termin nicht passt, sie im Landtag persönlich zu begrüßen.
3: Lest ihr denn auch alle gern?
5: Ja.
3: In der Bibliothek angemeldet. Drei Jungs, vier. Die vier Jungs machen mit. Was machen die Mädchen vor?
6: Theater.
7: Schulgarten.
8: Schulgarten.
3: Was denn? Das ist sehr unterschiedlich. Also gestern war ich um 22 Uhr, also um 10 Uhr abends zu Hause und bin früh so um 7 Uhr los.
4: Auch die Rechtschreibung der Drittklässler wurde von ihm überprüft.
3: Du machst denn, das ist ein S oder ein Z? Machst du ein S draus? Spricht man mal wie ein Z, aber dann machst du mal ein S.
4: Nach Beendigung des Rundganges, der auch ins Computerkabinett führte, in dem schon die ersten Klassen mit unterrichtet werden, traf man sich zu einem Gespräch mit den Lehrkräften, der Schulleiterin Sigrid Töpfer, Vertretern der Gemeinde und des Fördervereins zum Gespräch.
3: Die Situation, die ich auch vorgefunden habe, die ist ausgezeichnet. Diese Schule macht einen sehr, sehr guten Eindruck. Und deswegen können Sie für sich und Ihre gesamte Mitarbeiterschaft schon reklamieren, dass Sie Ihren Beruf wirklich mit tiefster Inbrunst und Überzeugung und auch Fachfreudigkeit getätigt haben und das auch wirklich zu spüren und zu erleben ist.
4: Eines der dringendsten Anliegen ist die Außensportanlage der Schule. Und hier vor allem die Weitsprunggrube, die quasi als solche nicht genutzt werden kann, da schon der Anlauf zum Sprung nicht möglich ist. Haseloff versprach auch in dieser Sache sein Möglichstes zu versuchen, um der Schule bei der Realisierung einer nutzbaren Anlage zu helfen.
9: Okay, noch mal. Zu mir schauen. Ganz kurz.
10: Drei Jahre Planung, 16 Monate Bauzeit, 7 Millionen Euro und jede Menge Schweiß. So könnte man in groben Zügen die Sanierung des Bahnhofsgebäudes in Sangerhausen umschreiben. Doch das Ergebnis kann sich durchaus sehen lassen. Das denkmalgeschützte Haus aus dem Jahr 1963 erstrahlt nun wieder in neuem Glanz. Zur geladenen Eröffnung am 9. September 2016 waren nicht nur die Bauherren und Baufirmen, sondern auch jede Menge Politiker von Stadt, Land und Bund gekommen. Eine gelochte Fahrkarte vom Schaffner stimmte am Eingang die Gäste auf die bevorstehende Eröffnung ein. Ulrich Franke, Geschäftsführer der städtischen Wohnungsbaugesellschaft, ließ in seiner Rede das Projekt Bahnhof noch einmal Revue passieren. Von den anfänglichen Schwierigkeiten über Gespräche mit der Denkmalschutzbehörde und der Stadt bis hin zur Parkflächengestaltung. Nichts wurde ausgelassen. Sein Dank galt vor allem seinen Mitarbeitern, die in den letzten Jahren viel Kraft in dieses Projekt stecken mussten. Jetzt sind von Seiten der SWG nur noch einige Details zu klären, um das Projekt endgültig beenden zu können.
11: Die kurzfristige Aktualisierung des Generalmietvertrages, die bereits erwähnten weiteren Verträge, die stehen noch vor uns, die Nutzung letztendlich in die Reihe zu bringen, im November hoffentlich. So dass wir noch Bewährungsproben haben, um das BWB-Projekt am Jahresende dann auch mit einem kleinen Umdruck zu feiern und anzuschmeißen.
10: Landesverkehrsminister Thomas Webel richtete in seinen Worten das Augenmerk auf die Dinge, die vor allem die Fahrgäste interessieren werden.
12: Die Servicestation von Abellio mit Schalter und scharfem Fahrscheinverkauf wird hier installiert, es wird WLAN-Empfang in der Wartehalle geben. Es wird eine dynamische Fahrgast- Informationsanzeige geben, nicht nur für die Bahn, auch für die Busse. Und das ist ganz, ganz wichtig, dass derjenige, der auf einen Zug wartet, eben sieht, wie lange er noch warten muss. Das verkürzt die Wartezeit zwar nicht direkt, aber indirekt doch, weil er weiß, wann der Zug oder der Bus anfährt.
10: Sangerhausens Oberbürgermeister Ralf Poschmann ließ die Geschichte des Bahnhofes noch einmal aufleben und betonte den Stellenwert des Gebäudes in der Stadt und der Bevölkerung.
5: Es gab selten ein Bauprojekt, was von den Bürgerinnen und Bürgern der Stadt so intensiv und zeitweise auch emotional begleitet wurde, wie die Sanierung ihres Bahnhofs, unseres Bahnhofs. Ich denke, es war eine richtige Entscheidung und die Zukunft wird es zeigen.
10: Bei dieser Eröffnung wurde kein Band zerschnitten, sondern symbolisch fegte eine Reinigungsbrigade aus geladenen Gästen den letzten Baudreck aus der Halle. Anschließend konnten sich die Gäste im sanierten Gebäude umsehen. Viele kannten den Bahnhof und so kamen auch jede Menge Fragen, wo denn dieses oder jenes jetzt sei, beziehungsweise was in den derzeit noch leeren Geschäftsbereichen demnächst zu erwarten ist. Neugierig wurden die neuen Räume der Bibliothek, der Touristinformation oder des Bürgerbüros in Augenschein genommen. Alle Mieter werden in den nächsten Monaten die Räume beziehen und den Bürgern spätestens zur Adventszeit zur Verfügung stehen. Für ein paar Stunden hatten dann auch schon die ersten Sangerhäuser Gelegenheit, das Gebäude zu begutachten, bevor der Bahnhof noch einmal für die Öffentlichkeit geschlossen wurde. Dies ist notwendig, da in den nächsten Tagen die Ladenbauer hier Bewegungsfreiheit benötigen, um die Inneneinrichtungen der Geschäfte zu montieren. Allerdings bleibt die Gaststätte Manny's Lou geöffnet und der Inhaber hofft schon jetzt auf viele Gäste.
4: In wenigen Tagen wird die neue Geriatrieabteilung der Helios-Klinik in Eisleben eröffnet und seiner Bestimmung übergeben. Im Moment werden die letzten Handgriffe in und um den Neubau erledigt, zum Beispiel durch die Mitarbeiter der Firma Flachdachbau Holl aus Halle. Nach der Grundsteinlegung am 20. Februar 2015 ging der Baufortschritt planmäßig voran. Und es entstand ein hochmoderner zweigeschossiger Erweiterungsbau, der durch die direkte Anbindung an das Haupthaus später Patienten und Beschäftigten einen schnellen Zugang zu allen Einrichtungen des Klinikums ermöglicht. Bislang ist die geriatrische Abteilung, die in Zeiten einer zunehmenden Überalterung der Gesellschaft an Bedeutung gewinnt, noch in einem Containerbau untergebracht. Das Team um Chefarzt Dr. Freund bemüht sich trotz der teils beengten Verhältnisse, die Patienten bestmöglich zu versorgen. Doch nun ist ja Licht am Ende des Tunnels.
6: Wir freuen uns sehr auf diesen modernen, neuesten Bau in Sachsen-Anhalt, der wirklich für die Patienten alles ermöglicht. Und mit dem leidenschaftlichen Team und das entsprechende Personal, was wir da noch benötigen, werden wir hier im Mansfelder Land eines der besten geriatrischen Zentren betreiben können, welches das Land derzeit zur Verfügung hat. Wir haben das therapeutische Spektrum erweitert. Es stehen viele zusätzliche Therapiemöglichkeiten zur Verfügung, angefangen von der medizinischen Trainingstherapie, die auf beiden Ebenen zur Verfügung stehen wird, sowohl in der Tagesklinik als auch im stationären Bereich, als auch umfängliche weiterführende therapeutische Maßnahmen mit modernsten Geräten, die ja auch jetzt angeschafft werden. Die naturheilmedizinischen Herangehensweisen werden sich verbessern. Wir werden Heublumenpackungen anbieten können, denn die bisherigen Fangopackungen sind nicht so gut geeignet bei älteren Patienten, die häufig herzinsuffizient sind. Wir werden also unsere Komplementärmedizin ausbauen und haben diesbezüglich ja auch bereits unser therapeutisches Team erweitert. Und insofern werden die therapeutischen Angebote deutlich ansteigen, auf dem neuesten Stand sein.
4: Nach einer Bypass-Operation wurde Günther Hoffmann von der Universitätsklinik Halle nach Eisleben überwiesen. Der 84-jährige Bornstädter ist mobilitätseingeschränkt und sturzgefährdet und erhält hier in der Geriatrie die notwendige Stabilisierung.
6: Ja, geriatrische Patienten sind altersbedingt vulnerabel, das heißt anfällig hinsichtlich Komplikationen, Folgeerkrankungen oder auch Chronifizierung des Leidens. Insofern ist es sehr gut, wenn die Patienten gleich nach akuter Erkrankung eine begleitende Frührehabilitation erhalten. Dafür ist eine komplexe Strukturqualität erforderlich, die hinsichtlich der Patienten alles bietet, um eine effiziente Behandlung umzusetzen. Dazu gehört ein hochqualifiziertes therapeutisches Team und Räumlichkeiten, die auch gleichzeitig Rehabilitationsmaßnahmen auf Stationsebene zulassen.
7: Ich fühle mich gut, sehr gut untergebracht und auch versorgt, habe eigentlich keine Beschwerden.
13: Ja.
7: Es geht gut voran.
13: Denken Sie, dass Sie dann bald wieder nach Hause können, ja?
7: Naja, ich denke mal, da wird sich nun noch eine Kur anschließen. Das wird ja notwendig sein. Aber wenn ich das dann hinter mir habe, dann bin ich hier erstmal gut vorbereitet und denke, dass ich wieder ganz gut zurück ins Leben komme.
14: Unter dem Adolf-Kolping-Motto »Wer Mut hat, macht Mut« lud das Kolping-Berufsbildungswerk Hettstedt am 21. September in seine Räumlichkeiten zur Feier des 25-jährigen Bestehens ein. Groß war die Schar der Gratulanten, deren gute Wünsche der Gesamtleiter der Einrichtung Dr. Markus Feusner entgegennahm. Das Jugendblasorchester der Musikschule Mansfeld-Südharz begrüßte die vielen Gäste, die nach und nach in den Saal der Nationen strömten.

0: Selbstverständlich ergriff als erstes Dr. Markus Feusner das Wort.
1: Die Gründung der Bau eines großen Glückswerkes 1991, eines von neun in den neuen Bundesländern, hier im Mansfelder Land, in einer vom Bergbau geprägten Region, war eine gute Entscheidung, aber auch eine Herausforderung. Aus diesem Anlass möchte ich heute auch die Verantwortlichen der ersten Stunde zuerst begrüßen, denn ohne sie könnten wir gar nicht feiern.
0: Groß war auch die Zahl der Redner an diesem Tag. So sprach unter anderem der Vorsitzende der Gesellschafterversammlung Ulrich Vollmer ein Grußwort. Das Kolping Berufsbildungswerk Hettstedt ist eine überregionale Einrichtung zur Berufsausbildung von Lern- und psychisch behinderten jungen Menschen. Das Angebot der beruflichen Erstausbildung umfasst zurzeit 27 anerkannte Berufe aus den Fachbereichen Holztechnik, Metalltechnik, Farbtechnik und Raumgestaltung, Ernährung und Hauswirtschaft, Textiltechnik sowie Gartenbau. Dieses Jubiläum war allemal Anlass, zurückzublicken auf 25 Jahre erfolgreiche Entwicklung der Einrichtung, die inzwischen fast 200 Mitarbeiter und über 250 Ausbildungsstellen umfasst. Durch das bunte, auch kulturell geprägte Programm führte der Intendant des Theaters Eisleben, Ulrich Fischer. Zunächst jedoch kündigte er André Schröder, den Finanzminister von Sachsen-Anhalt, als Festredner an.
2: Sehr geehrte Ehrengäste, werte Festgesellschaft, es ist mir eine außerordentliche Ehre und ich hoffe für Sie keine allzu große Enttäuschung, dass ich in Vertretung des Ministerpräsidenten Dr. Rainer Haseloff heute die herzlichen Grüße der Landesregierung übermitteln darf. Ich sage es gerne und ich sage es mit großer Freude. Herzlichen Glückwunsch zum 25-jährigen Geburtstag im Kolping Berufsbildungswerk Hettstedt.
0: Es gab auch ein Interview mit dem ehemaligen Geschäftsführer des Kolping Berufsbildungswerkes, Herrn Stiebeldey, mit Jugendlichen aus der Einrichtung sowie Dr. Martina Scherer, Vorsitzende der Geschäftsführung der Agentur für Arbeit Sangerhausen. Mit vor Ort auch der Leiter der Unterabteilung Prävention, Rehabilitation und Behindertenpolitik im Bundesministerium für Arbeit und Soziales, Richard Fischels. Und nachdem es auch einen geistigen Impuls durch Bundespräsenz Josef Holtkotte gab, neigte sich dieser offizielle Teil der Jubiläumsveranstaltung ihrem Ende entgegen. Danach gab es bei einem Buffet jede Menge gute Gelegenheiten für Begegnungen und Gespräche. Nach 125 Tagen kehrte nach der Restaurierung das Luther-Denkmal vom Eislebermarkt am 26. September wieder auf seinen angestammten Platz zurück. Das Medieninteresse war riesengroß, als die Bronzestatue sanft von einem Kran auf das Postament gehoben wurde. In dieses legte die Oberbürgermeisterin der Lutherstadt Eisleben, Jutta Fischer, eine Zeitkapsel ein, in der befanden sich bereits vorher

0: gezogen. Es gab Weißwurst, Leberkäse sowie Brezen zu essen und ein gutes Oktoberfestbier wurde ebenfalls angeboten.
1: Ja, wir feiern heute hier auf dem Domänenhof Oktoberfest. Wir haben ganz liebe Gäste hier aus den verschiedenen Einrichtungen vom Projekt 3, Bayern-Naumburg, Stolberg und Oberstdorf. Darüber freuen wir uns sehr und auch Gäste aus dem Dorf.
2: Ja, man sieht ja auch Kinder, jede Menge Leute, die sich gut gehen lassen. Ist es nicht das, was Sie sich eigentlich immer erträumt haben, dass so mehrere Generationen zusammenkommen?
1: Ja, das ist eigentlich das Ziel des Projektes. Übrigens möchte ich mich noch bedanken, besonders bei Herrn Siebert, der wieder tatkräftig dabei ist. Natürlich meinen Mitarbeitern, allen Gästen, die heute da sind und in erster Linie auch dem Dorf, da wir zurzeit große Unterstützung auch vom Dorf bekommen. Wenn jetzt einer mal wegläuft, der bringt ihn wieder und da haben wir auch ein sicheres Gefühl.
0: Für beste Unterhaltung sorgten die DJs von Radio Sunday, dem Internetradio aus Roßlau. Nicht nur mit Tanzmusik, auch die eine oder andere Schunkelrunde begeisterte die zahlreichen Gäste.
3: So, jetzt sind wir hier live in der Villa Domäne. Ich live natürlich auch im Radio, bei Radio von Sande, muss ja auch Werbung sein. Und punktum filmt mich gerade live und wir machen jetzt eine schöne Schunkelrunde hier. Bei schönem Wetter, bei schönen Bierchen, bei schönen Dirndl-Kleidchen. Kann man da mal zeigen, so? Ja. So, bitte Musik ab, lieber Markus. So, Samtus, ein Henkel nochmal.

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0: Luft 31, Wasser 24 Grad. Das gibt's im Mühlenbad in Großörner nur im Hochsommer. Doch wir befinden uns mitten im Herbstmonat September. Eigentlich wäre das Freibad längst geschlossen. Aber die zahlreichen Besucher honorieren die pragmatische Entscheidung. Zur Verlängerung der Öffnungszeit nach Ankündigung einer weiteren 14-tägigen hochsommerlichen Phase. Doch was des einen freut, ist des anderen leid. Denn die Hitze, in der Mittagssonne klettern die Temperaturen oft bis auf 50 Grad und vor allem die schon lang anhaltende Trockenheit in der Region machen besonders den Gartenbesitzern zu schaffen. Nicht nur Obst und Gemüse kämpfen ums Überleben, auch große Büsche, ja sogar Bäume, werden welk und werfen vorzeitig das Laub ab. Da hilft nur Gießen, am besten mehrmals täglich, doch die Regenwasserreservoirs sind längst aufgebraucht. Besonders hart trifft die extreme Trockenheit im Mansfeld-Südharz die Bauern, die am Ende von ihren Erträgen leben müssen. Auch Bernd Probst, Inhaber des Hofes in Bendorf, hofft seit Wochen vergeblich auf Regenwolken.
1: Wir haben zurzeit ein sehr trockenes Wetter. Sehen Sie ja an den Filmaufnahmen hier, wenn der Schlepper über den Acker fährt bei der Bodenbearbeitung. Es ist keine Feuchtigkeit mehr im Boden. Wir haben die Ernte, die Getreideernte konnte trocken eingebracht werden. Das war sehr gut. Ich habe recht wenig Niederschläge, immer geringe Regenmengen im Sommer, über den Sommer. Und jetzt sind die Böden eben sehr ausgetrocknet. Und das nächste Problem ist eben die Neuaussaat, die zurzeit schon stattgefunden hat für den Winterraps fürs nächste Jahr. Für Zwischenfrüchte, die gedrillt sind, aber die überhaupt keine Feuchtigkeit zum Keimen, zum Wachsen haben. Und jetzt steht die Weizenaussaat, Winterjastenaussaat an und es ist, größere Regenfälle sind gar nicht angekündigt. Also das macht uns schon große Sorgen.
0: Schon fast wie in Afrika, oder?
1: Ja, also das ist, wie gesagt, es ist keine Feuchtigkeit mehr im Boden. Wir können ja tief kruppern, tief flügen, es kommt keine feuchte Erde mehr. Es ist nur staubtrocken.
0: Finden Sie das extrem? Haben Sie das schon mal erlebt?
1: Ja, ich habe schon trockene Jahre, Sommer und dann auch im Herbst. Aber jetzt tut es eben besonders weh, wenn es in September rein so trocken ist. Wie gesagt, wegen der Neuaussaat, was wir schon besprochen haben. Also es ist schwierig. Aber deswegen sind wir Landwirte. Irgendwann regnet es dann wieder.
0: Auf Regen wartet der Familienbetrieb auch die Kartoffelernte betreffend. Nach ersten Versuchen, Deutschlands beliebteste Knolle in die Bunker zu bekommen, musste die Ernte abgebrochen werden.
2: Durch die lange anhaltende Trockenheit haben wir sehr viele Klumpen und Steine auf dem Acker, die eigentlich die Kartoffeln beschädigen. Nicht eigentlich, die beschädigen sie. Die sind hart, so kleine Steine, und die Klumpen sind sehr hart und die reiben nachher an den Kartoffeln, kratzen die an, beschädigen die, und das sieht man dann erst später durch die Stärke wahrscheinlich, setzt sich das um und es wird schwarz. Man sieht das nicht gleich, sehen ja wunderschön aus hier, auch wenn es Futterkartoffeln sind, aber die sind dann hier so stark beschädigt durch das ständige Umlagern, dass wir jetzt eigentlich beschlossen haben, mit der Kartoffelernte, mit dem Rausholen aufzuhören und zu warten, ja worauf, keine Ahnung, es könnte ja mal regnen, aber im Moment können wir das so nicht machen, das geht so nicht. Die Menge an sich, man merkt, dass der Ertrag geringer ist, nicht unbedingt die Hälfte, aber schon weniger. Man merkt, dass die Hänger werden nicht mehr voll, die Bunker nicht. Das ist schon irgendwo frustrierend. Das macht keinen Spaß, wenn das so nicht vorwärts geht, wenn keine Menge kommt. Und man hat auch nichts im Lager nachher drin, wie das eben die anderen Jahre war. War man vielleicht verwöhnt, weil die Ernte übermäßig groß war. Aber dies Jahr, man merkt, es ist weniger. Und das ist der Trockenheit zu verdanken, zu schulden. Das ist einfach so.
0: Auch die natürlichen Gewässer der Region haben in den letzten Wochen Federn gelassen. So sank der Pegel der Wippertalsperre in Wippra erheblich. Der Zufluss liegt geradezu trocken. Auch die böse Sieben in Eisleben ist zum Rinnsal verkommen. Da stellt sich der Betrachter die Frage, wie sieht es eigentlich mit unseren Trinkwasserreserven aus? Der Geschäftsführer der Mitteldeutschen Wasserversorgung weist

0: Die Antwort.
1: Wir hängen ja hier im Gebiet Mansfelder Land Querfurter Platte an der Fernwasserversorgung, sprich an dem Wasserwerk in Wien-Rode im Harz, was wiederum durch die Rabodetalsperre gespeist wird. Und dort haben wir im Moment von 110 Millionen Kubikmetern noch ca. 76 Millionen Kubikmeter vorhanden. Das heißt, die Talsperre ist noch zu 3/4 ungefähr gefüllt. Und insofern muss sich hier in der Region niemand Gedanken machen, auch bei der Trockenheit, weder seinen Garten zu sprengen, noch morgens oder abends eine Dusche zu nehmen. Man sollte sicherlich kein Wasser verschwenden. Das heißt, das Wasser laufen lassen beim Zähneputzen oder wie auch immer. Auf der einen Seite ist es ein Rohstoff, der natürlich aufbereitet werden muss, transportiert werden muss. Auf der anderen Seite ist es so, wenn zu wenig Wasser abgenommen wird, stagniert das Wasser zu lange in den Leitungen, was dann auch zu Qualitätsproblemen zum Beispiel führen kann, insbesondere bei den hohen Temperaturen, die wir im Moment haben.
2: Apropos Qualität, vielleicht zum Schluss noch, was empfehlen Sie den Leuten, denen das jetzt langsam zu teuer wird, dauernd Wasser zu kaufen?
1: Naja, der alte Spruch, Wasser ist das bestkontrollierteste Lebensmittel, was wir in der Bundesrepublik anbieten können. Und wenn Sie sich einen durchschnittlichen Trinkwasserpreis von 1,60 €, 1,65 € nehmen und dafür bekommen Sie 1000 Liter, dann können Sie sich überlegen, wenn Sie mit 1,65 € in den nächsten Supermarkt gehen, wie viel Liter Wasser Sie dort bekommen. Und insofern ist Trinkwasser natürlich von der Kostenseite her der beste Durstlöscher und ich glaube auch medizinisch spricht dem nichts entgegen.
0: Seit über 100 Jahren werden in der Klostermannsfelder Schule Kinder unterrichtet. Derzeit besuchen 115 die Einrichtung und das schon oft in dritter Generation. Große Aufregung gab es im April diesen Jahres, als der Magdeburger Bischof Dr. Feige die Grundschule besuchte. Genauso nervös war man am gestrigen Donnerstag. Im Rahmen seiner Schultour besucht Dr. Rainer Haseloff derzeit Schulen in ganz Sachsen-Anhalt, um mit Lehrkräften und Schülern zu sprechen, aber auch, um sich über die Arbeit an den Schulen zu informieren.
3: Grundschule Klostermannsfelder, sehr gut.

0: mitten im Mansfelder Land, liegt unser Schulort Kloster Mansfeld genannt. Die Straße der Romanik durch diesen Ort geht, da hier eine 900 Jahre alte Kirche steht.
1: Mitten im Ort, umgeben von Birken und Linden, kann man ein weiteres altes Gebäude finden. Mit dicken Mauern aus Backstein errichtet, werden hier seit 100 Jahren Kinder unterrichtet.
2: Natürlich nicht mehr wie vor 100 Jahren, das kann man im Blick hinein erfahren. Die Räume sind freundlich, hellbunt und schön, dass Lernen hier Freude macht, kann man verstehen.
3: Ich bin dankbar, dass ich euch kennengelernt habe, vor allen Dingen so sangesfreudig. Und ich bin Ehrenbergmann, so habe ich mich besonders natürlich über das Bergmannslied gefreut.
4: Dann hieß es ab in die Klassenräume. Die nahm Haseloff auch gleich in Augenschein. In naher Zukunft plant die 4. Klasse eine Wanderfahrt nach Magdeburg. Haseloff versprach, wenn es Termin nicht passt, sie im Landtag persönlich zu begrüßen.
3: Lest ihr denn auch alle gerne?
5: Ja.
3: Ja, habt ihr noch in der Bibliothek angemeldet? Nein. Drei Jungs, vier. Die vier Jungs machen mit. Was machen die Mädchen vorher?
6: Theater.

0: Oh, das ist sehr unterschiedlich. Also gestern war ich um 22 Uhr, also um 10 Uhr abends zu Hause und bin früh so um 7 los.
1: Auch die Rechtschreibung der Drittklässler wurde von ihm überprüft.
0: Das ist ein S oder ein Z, machst du ein S draus? Schreibt man mal wie ein Z, aber dann machst du mal ein S.
1: Nach Beendigung des Rundganges, der auch ins Computerkabinett führte, in dem schon die ersten Klassen mit unterrichtet werden, traf man sich zu einem Gespräch mit den Lehrkräften, der Schulleiterin Sigrid Töpfer, Vertretern der Gemeinde und des Fördervereins zum Gespräch.
0: Die Situation, die ich auch vorgefunden habe, die ist ausgezeichnet. Diese Schule macht einen sehr, sehr guten Eindruck und deswegen können Sie für sich und Ihre gesamte Mitarbeiterschaft schon reklamieren, dass Sie Ihren Beruf wirklich mit tiefster Inbrunst und Überzeugung und auch Fachfreudigkeit getätigt haben und das auch wirklich zu spüren und zu erleben ist.
1: Eines der dringendsten Anliegen ist die Außensportanlage der Schule. Und hier vor allem die Weitsprunggrube, die quasi als solche nicht genutzt werden kann, da schon der Anlauf zum Sprung nicht möglich ist. Haseloff versprach auch in dieser Sache sein Möglichstes zu versuchen, um der Schule bei der Realisierung einer nutzbaren Anlage zu helfen.
2: Okay, nochmal. Zu mir schauen, ganz kurz.
3: Drei Jahre Planung, 16 Monate Bauzeit, 7 Millionen Euro und jede Menge Schweiß. So könnte man in groben Zügen die Sanierung des Bahnhofsgebäudes in Sangerhausen umschreiben. Doch das Ergebnis kann sich durchaus sehen lassen. Das denkmalgeschützte Haus aus dem Jahr 1963 erstrahlt nun wieder in neuem Glanz. Zur geladenen Eröffnung am 9. September 2016 waren nicht nur die Bauherren und Baufirmen, sondern auch jede Menge Politiker von Stadt, Land und Bund gekommen. Eine gelochte Fahrkarte vom Schaffner stimmte am Eingang die Gäste auf die bevorstehende Eröffnung ein. Ulrich Franke, Geschäftsführer der städtischen Wohnungsbaugesellschaft, ließ in seiner Rede das Projekt Bahnhof noch einmal Revue passieren. Von den anfänglichen Schwierigkeiten über Gespräche mit der Denkmalschutzbehörde und der Stadt bis hin zur Parkflächengestaltung, nichts wurde ausgelassen. Sein Dank galt vor allem seinen Mitarbeitern, die in den letzten Jahren viel Kraft in dieses Projekt stecken mussten. Jetzt sind von Seiten der SWG nur noch einige Details zu klären, um das Projekt endgültig beenden zu können.
4: Die kurzfristige Aktualisierung des Generalmietvertrages, die bereits erwähnten weiteren Verträge, die stehen noch vor uns, die Nutzung letztendlich in die Reihe zu bringen, im November hoffentlich, sodass wir noch Bewährungsproben haben, um das ÖBB-Projekt am Jahresende dann auch mit einem kleinen Umdruck zu feiern und anzuschmeißen.
3: Landesverkehrsminister Thomas Wehbel richtete in seinen Worten das Augenmerk auf die Dinge, die vor allem die Fahrgäste interessieren werden.
5: Die Servicestation von Abellio mit Schalter und scharfem Fahrscheinverkauf wird hier installiert, es wird WLAN-Empfang in der Wartehalle geben, es wird eine dynamische Fahrgastinformationsanzeige geben, nicht nur für die Bahn, auch für die Busse. Und das ist ganz, ganz wichtig, dass derjenige, der auf einen Zug wartet, eben sieht, wie lange er noch warten muss. Das verkürzt die Wartezeit zwar nicht direkt, aber indirekt doch, weil er weiß, wann der Zug oder der Bus anfährt.
3: Sangerhausens Oberbürgermeister Ralf Poschmann ließ die Geschichte des Bahnhofes noch einmal aufleben und betonte den Stellenwert des Gebäudes in der Stadt und der Bevölkerung.
6: Es gab selten ein Bauprojekt, was von den Bürgerinnen und Bürgern der Stadt so intensiv und zeitweise auch emotional begleitet wurde, wie die Sanierung ihres Bahnhofs, unseres Bahnhofs. Ich denke, es war eine richtige Entscheidung und die Zukunft wird es zeigen.
3: Bei dieser Eröffnung wurde kein Band zerschnitten, sondern symbolisch fegte eine Reinigungsbrigade aus geladenen Gästen den letzten Baudreck aus der Halle. Anschließend konnten sich die Gäste im sanierten Gebäude umsehen. Viele kannten den Bahnhof und so kamen auch jede Menge Fragen, wo denn dieses oder jenes jetzt sei, beziehungsweise was in den derzeit noch leeren Geschäftsbereichen demnächst zu erwarten ist. Neugierig wurden die neuen Räume der Bibliothek, der Touristinformation oder des Bürgerbüros in Augenschein genommen.

0: Alle Mieter werden in den nächsten Monaten die Räume beziehen und den Bürgern spätestens zur Adventszeit zur Verfügung stehen. Für ein paar Stunden hatten dann auch schon die ersten Sanger Häuser Gelegenheit, das Gebäude zu begutachten, bevor der Bahnhof noch einmal für die Öffentlichkeit geschlossen wurde. Dies ist notwendig, da in den nächsten Tagen die Ladenbauer hier Bewegungsfreiheit benötigen, um die Inneneinrichtungen der Geschäfte zu montieren. Allerdings bleibt die Gaststätte Manis Lu geöffnet und der Inhaber hofft schon jetzt auf viele Gäste.
1: In wenigen Tagen wird die neue Geriatrieabteilung der Helios-Klinik in Eisleben eröffnet und seiner Bestimmung übergeben. Im Moment werden die letzten Handgriffe in und um den Neubau erledigt, zum Beispiel durch die Mitarbeiter der Firma Flachdachbau Holl aus Halle. Nach der Grundsteinlegung am 20. Februar 2015 ging der Baufortschritt planmäßig voran. Und es entstand ein hochmoderner zweigeschossiger Erweiterungsbau, der durch die direkte Anbindung an das Haupthaus später Patienten und Beschäftigten einen schnellen Zugang zu allen Einrichtungen des Klinikums ermöglicht. Bislang ist die geriatrische Abteilung, die in Zeiten einer zunehmenden Überalterung der Gesellschaft an Bedeutung gewinnt, noch in einem Containerbau untergebracht. Das Team um Chefarzt Dr. Freund bemüht sich trotz der teils beengten Verhältnisse, die Patienten bestmöglich zu versorgen. Doch nun ist ja Licht am Ende des Tunnels.
2: Wir freuen uns sehr auf diesen modernen, neuesten Bau in Sachsen-Anhalt, der wirklich für die Patienten alles ermöglicht. Und mit dem leidenschaftlichen Team und das entsprechende Personal, was wir da noch benötigen, werden wir hier im Mansfelder Land eines der besten geriatrischen Zentren betreiben können, welches das Land derzeit zur Verfügung hat. Wir haben das therapeutische Spektrum erweitert. Es stehen viele zusätzliche Therapiemöglichkeiten zur Verfügung, angefangen von der medizinischen Trainingstherapie, die auf beiden Ebenen zur Verfügung stehen wird, sowohl in der Tagesklinik als auch im stationären Bereich, als auch umfängliche weiterführende therapeutische Maßnahmen mit modernsten Geräten, die ja auch jetzt angeschafft werden. Die naturheilmedizinischen Herangehensweisen werden sich verbessern. Wir werden Heublumenpackungen anbieten können, denn die bisherigen Fanko-Packungen sind nicht so gut geeignet bei älteren Patienten, die häufig herzinsuffizient sind. Wir werden also unsere Komplementärmedizin ausbauen und haben diesbezüglich ja auch bereits unser therapeutisches Team erweitert. Und insofern werden die therapeutischen Angebote deutlich ansteigen, auf den neuesten Stand sein.
1: Nach einer Bypass-Operation wurde Günther Hoffmann von der Universitätsklinik Halle nach Eisleben überwiesen. Der 84-jährige Bornstädter ist mobilitätseingeschränkt und sturzgefährdet und erhält hier in der Geriatrie die notwendige Stabilisierung.
2: Ja, geriatrische Patienten sind altersbedingt vulnerabel, das heißt anfällig hinsichtlich Komplikationen, Folgeerkrankungen oder auch Chronifizierung des Leidens. Insofern ist es sehr gut, wenn die Patienten gleich nach akuter Erkrankung eine begleitende Frührehabilitation erhalten. Dafür ist eine komplexe Strukturqualität erforderlich, die hinsichtlich der Patienten alles bietet, um eine effiziente Behandlung umzusetzen. Dazu gehört ein hochqualifiziertes therapeutisches Team und Räumlichkeiten, die auch gleichzeitig Rehabilitationsmaßnahmen auf Stationsebene zulassen.
3: Ich fühle mich gut, sehr gut untergebracht und auch versorgt, habe eigentlich keine Beschwerden. Es geht gut voran.
4: Denken Sie, dass Sie dann bald wieder nach Hause können, ja?
3: Naja, ich denke mal, da wird sich nun noch eine Kur anschließen. Das wird ja notwendig sein. Aber wenn ich das dann hinter mir habe, dann bin ich hier erstmal gut vorbereitet und denke, dass ich wieder ganz gut zurück ins Leben komme.
5: Unter dem Adolf-Kolping-Motto »Wer Mut hat, macht Mut« lud das Kolping-Berufsbildungswerk Hettstedt am 21. September in seine Räumlichkeiten zur Feier des 25-jährigen Bestehens ein. Groß war die Schar der Gratulanten, deren gute Wünsche der Gesamtleiter der Einrichtung Dr. Markus Feusner entgegennahm. Das Jugendblasorchester der Musikschule Mansfeld-Südharz begrüßte die vielen Gäste, die nach und nach in den Saal der Nationen strömten.

0: Selbstverständlich ergriff als erstes Dr. Markus Feusner das Wort.
1: Die Gründung der Bau eines Großbildungswerkes 1991, eines von neun in den neuen Bundesländern, hier im Mansfelder Land, in einer vom Bergbau geprägten Region, war eine gute Entscheidung, aber auch eine Herausforderung. Aus diesem Anlass möchte ich heute auch die Verantwortlichen der ersten Stunde zuerst begrüßen, denn ohne sie könnten wir gar nicht feiern.
0: Groß war auch die Zahl der Redner an diesem Tag. So sprach unter anderem der Vorsitzende der Gesellschafterversammlung Ulrich Vollmer ein Grußwort. Das Kolping Berufsbildungswerk Hettstedt ist eine überregionale Einrichtung zur Berufsausbildung von Lern- und psychisch behinderten jungen Menschen. Das Angebot der beruflichen Erstausbildung umfasst zurzeit 27 anerkannte Berufe aus den Fachbereichen Holztechnik, Metalltechnik, Farbtechnik und Raumgestaltung, Ernährung und Hauswirtschaft, Textiltechnik sowie Gartenbau. Dieses Jubiläum war allemal Anlass, zurückzublicken auf 25 Jahre erfolgreiche Entwicklung der Einrichtung, die inzwischen fast 200 Mitarbeiter und über 250 Ausbildungsstellen umfasst. Durch das bunte, auch kulturell geprägte Programm führte der Intendant des Theaters Eisleben, Ulrich Fischer. Zunächst jedoch kündigte er André Schröder, den Finanzminister von Sachsen-Anhalt, als Festredner an.
2: Sehr geehrte Ehrengäste, werte Festgesellschaft, es ist mir eine außerordentliche Ehre und ich hoffe für Sie keine allzu große Enttäuschung, dass ich in Vertretung des Ministerpräsidenten Dr. Rainer Haseloff heute die herzlichen Grüße der Landesregierung übermitteln darf. Ich sage es gerne und ich sage es mit großer Freude. Herzlichen Glückwunsch zum 25-jährigen Geburtstag im Kolping Berufsbildungswerk Hettstedt.
0: Es gab auch ein Interview mit dem ehemaligen Geschäftsführer des Kolping Berufsbildungswerkes, Herrn Stiebeldey, mit Jugendlichen aus der Einrichtung sowie Dr. Martina Scherer, Vorsitzende der Geschäftsführung der Agentur für Arbeit Sangerhausen. Mit vor Ort auch der Leiter der Unterabteilung Prävention, Rehabilitation und Behindertenpolitik im Bundesministerium für Arbeit und Soziales, Richard Fischels. Und nachdem es auch einen geistigen Impuls durch Bundespräsenz Josef Holtkotte gab, neigte sich dieser offizielle Teil der Jubiläumsveranstaltung ihrem Ende entgegen. Danach gab es bei einem Buffet jede Menge gute Gelegenheiten für Begegnungen und Gespräche. Nach 125 Tagen kehrte nach der Restaurierung das Luther-Denkmal vom Eislebermarkt am 26. September wieder auf seinen angestammten Platz zurück. Das Medieninteresse war riesengroß, als die Bronzestatue sanft von einem Kran auf das Postament gehoben wurde. In dieses legte die Oberbürgermeisterin der Lutherstadt Eisleben, Jutta Fischer, eine Zeitkapsel ein. In der befanden sich bereits vorher dort eingelagerte Dokumente und weitere neue aktuelle Zeitzeugnisse. Aufmerksam beobachtet wurde der Vorgang von vielen Eislebern, die ihren Luther wieder auf dem Sockel sahen. Doch nicht für lange, denn das Denkmal wurde kurz danach wieder verhüllt. Wenn dann Bauzaun und Gerüst auch entfernt sind, soll das Luther-Denkmal am Freitag, den 30. September um 10.30 Uhr feierlich enthüllt werden.
3: Zu einem Oktoberfest nach bayerischem Vorbild luden die Verantwortlichen der Projekt 3 GmbH am 23. September auf den Domänenhof in Uftrungen ein. An diesem sonnigen Spätsommertag bot der Garten der Villa Domäne die perfekte Kulisse für das Fest. Alle Pflegekräfte hatten sich ein Dirndl oder Lederhosen angezogen.

0: in erster Linie auch dem Dorf, da wir zurzeit große Unterstützung auch vom Dorf bekommen. Wenn jetzt einer mal wegläuft, der bringt ihn wieder und da haben wir auch ein sicheres Gefühl.
1: Für beste Unterhaltung sorgten die DJs von Radio Sunday, dem Internetradio aus Roßlau. Nicht nur mit Tanzmusik, auch die eine oder andere Schunkelrunde begeisterte die zahlreichen Gäste.
2: So, jetzt sind wir hier live in der Villa Domine. Ich live natürlich auch im Radio, bei Radio von Sunday, muss ja auch Werbung sein. Und punktum filmt mich gerade live und wir machen jetzt eine schöne Schunkelrunde hier. Bei schönem Wetter, bei schönen Bierchen, bei schönen Dirndl-Kleidchen. Kann man da mal zeigen, so? Ja. So, bitte Musik ab, lieber Markus. So, kommt los. Ein Henkel nochmal.

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0: später ihr musikalisches Gefühl gefragt. 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
1: Thank you.

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0: Luft 31, Wasser 24 Grad. Das gibt's im Mühlenbad in Großörnau nur im Hochsommer. Doch wir befinden uns mitten im Herbstmonat September. Eigentlich wäre das Freibad längst geschlossen. Aber die zahlreichen Besucher honorieren die pragmatische Entscheidung. Zur Verlängerung der Öffnungszeit nach Ankündigung einer weiteren 14-tägigen hochsommerlichen Phase. Doch was es einen freut, ist es anderen leid. Denn die Hitze, in der Mittagssonne klettern die Temperaturen oft bis auf 50 Grad und vor allem die schon lang anhaltende Trockenheit in der Region machen besonders den Gartenbesitzern zu schaffen. Nicht nur Obst und Gemüse kämpfen ums Überleben, auch große Büsche, ja sogar Bäume, werden welk und werfen vorzeitig das Laub ab. Da hilft nur Gießen, am besten mehrmals täglich, doch die Regenwasserreservoirs sind längst aufgebraucht. Besonders hart trifft die extreme Trockenheit im Mansfeld-Südharz die Bauern, die am Ende von ihren Erträgen leben müssen. Auch Bernd Probst, Inhaber des Hofes in Bendorf, hofft seit Wochen vergeblich auf Regenwolken.
1: Wir haben zurzeit ein sehr trockenes Wetter. Sehen Sie ja an den Filmaufnahmen hier, wenn der Schlepper über den Acker fährt bei der Bodenbearbeitung. Es ist keine Feuchtigkeit mehr im Boden. Wir haben die Ernte, die Getreideernte konnte trocken eingebracht werden. Das war sehr gut. Ich habe recht wenig Niederschläge, immer geringe Regenmengen im Sommer, über den Sommer. Und jetzt sind die Böden eben sehr ausgetrocknet. Und das nächste Problem ist eben die Neuaussaat, die zurzeit schon stattgefunden hat für den Winterraps fürs nächste Jahr, für Zwischenfrüchte, die gedrillt sind, aber die überhaupt keine Feuchtigkeit zum Keimen, zum Wachsen haben. Und jetzt steht die Weizenaussaat, Winterjastenaussaat an und größere Regenfälle sind ja auch nicht angekündigt. Also das macht uns schon große Sorgen.
0: Schon fast wie in Afrika, oder?
1: Ja, also das ist, wie gesagt, es ist keine Feuchtigkeit mehr im Boden. Wir können ja tief kruppern, tief flügen, es kommt keine feuchte Erde mehr. Es ist nur staubtrocken.
0: Finden Sie das extrem? Haben Sie das schon mal erlebt?
1: Ja, ich habe schon trockene Jahre, Sommer und dann auch im Herbst. Aber jetzt tut es eben besonders weh, wenn es in September rein so trocken ist. Wie gesagt, wegen der Neuaussaaten, was wir schon besprochen haben. Also es ist schwierig. Aber deswegen sind wir Landwirte. Irgendwann regnet es auch wieder.
0: Auf Regen wartet der Familienbetrieb auch die Kartoffelernte betreffend. Nach ersten Versuchen, Deutschlands beliebteste Knolle in die Bunker zu bekommen, musste die Ernte abgebrochen werden.
2: Durch die lange anhaltende Trockenheit haben wir sehr viele Klumpen und Steine auf dem Acker, die eigentlich die Kartoffeln beschädigen. Nicht eigentlich, die beschädigen sie. Die sind hart, so kleine Steine, und die Klumpen sind sehr hart und die reiben nachher an den Kartoffeln, kratzen die an, beschädigen die, und das sieht man dann erst später durch die Stärke wahrscheinlich, setzt sich das um und es wird schwarz. Man sieht das nicht gleich. Sehen ja wunderschön aus hier, auch wenn es Futterkartoffeln sind. Aber die sind dann hier so stark beschädigt durch das ständige Umlagern, dass wir jetzt eigentlich beschlossen haben, mit der Kartoffelernte, mit dem Rausholen aufzuhören und zu warten. Ja, worauf? Keine Ahnung. Es könnte ja mal regnen, aber im Moment können wir das so nicht machen. Das geht so nicht. Die Menge an sich, man merkt, dass der Ertrag geringer ist. Nicht unbedingt die Hälfte, aber schon weniger. Man merkt, dass die Hänger werden nicht mehr voll, die Bunker nicht. Das ist schon irgendwo frustrierend. Das macht keinen Spaß, wenn das so nicht vorwärts geht, wenn keine Menge kommt. Und man hat auch nichts im Lager nachher drin, wie das eben die anderen Jahre war. War man vielleicht verwöhnt, weil die Ernte übermäßig groß war. Aber diesmal, man merkt, es ist weniger. Und das ist der Trockenheit zu verdanken, zu schulden. Das ist einfach so.
0: Auch die natürlichen Gewässer der Region haben in den letzten Wochen Federn gelassen. So sank der Pegel der Wippertalsperre in Wippra erheblich. Der Zufluss liegt geradezu trocken. Auch die böse Sieben in Eisleben ist zum Rinnsal verkommen. Da stellt sich der Betrachter die Frage, wie sieht es eigentlich mit unseren Trinkwasserreserven aus? Der Geschäftsführer der Mitteldeutschen Wasserversorgung weiß die Antwort.
3: Wir hängen ja hier im Gebiet Mansfelder Land Querfurter Platte an der Fernwasserversorgung, sprich an dem Wasserwerk in Wienrode im Harz, was wiederum durch die Rabodetalsperre gespeist wird. Und dort haben wir im Moment von 110 Millionen Kubikmetern noch ca. 76 Millionen Kubikmeter vorhanden. Das heißt, die Talsperre ist noch zu drei Vierteln ungefähr gefüllt. Und insofern muss sich hier in der Region niemand Gedanken machen, auch bei der Trockenheit, weder seinen Garten zu sprengen, noch morgens oder abends eine Dusche zu nehmen. Man sollte sicherlich kein Wasser verschwenden. Das heißt, das Wasser laufen lassen beim Zähneputzen oder wie auch immer. Auf der anderen Seite ist es ein Rohstoff, der natürlich aufbereitet werden muss, transportiert werden muss. Auf der anderen Seite ist es so, wenn zu wenig Wasser abgenommen wird, stagniert das Wasser zu lange in den Leitungen, was dann auch zu Qualitätsproblemen zum Beispiel führen kann, insbesondere bei den hohen Temperaturen, die wir im Moment haben.
4: Apropos Qualität, vielleicht zum Schluss noch, was empfehlen Sie den Leuten, denen es jetzt langsam zu teuer wird, dauernd Wasser zu kaufen?
3: Naja, der alte Spruch, Wasser ist das bestkontrollierteste Lebensmittel, was wir in der Bundesrepublik anbieten können. Und wenn Sie sich einen durchschnittlichen Trinkwasserpreis von 1,60 €, 1,65 € nehmen und dafür bekommen Sie 1000 Liter, dann können Sie sich überlegen, wenn Sie mit 1,65 € in den nächsten Supermarkt gehen, wie viel Liter Wasser Sie dort bekommen. Und insofern ist Trinkwasser natürlich von der Kostenseite her der beste Durstlöscher und ich glaube auch medizinisch spricht dem nichts entgegen.
5: Seit über 100 Jahren werden in der Klostermannsfelder Schule Kinder unterrichtet. Derzeit besuchen 115 die Einrichtung und das schon oft in dritter Generation. Große Aufregung gab es im April diesen Jahres, als der Magdeburger Bischof Dr. Feige die Grundschule besuchte. Genauso nervös war man am gestrigen Donnerstag. Im Rahmen seiner Schultour besucht Dr. Rainer Haseloff derzeit Schulen in ganz Sachsen-Anhalt, um mit Lehrkräften und Schülern zu sprechen, aber auch, um sich über die Arbeit an den Schulen zu informieren.
6: Grundschule Klostermannsfelder, sehr gut.

0: mitten im Mansfelder Land liegt unser Schulort Kloster Mansfeld genannt. Die Straße der Romanik durch diesen Ort geht, da hier eine 900 Jahre alte Kirche steht.
1: Mitten im Ort, umgeben von Birken und Linden, kann man ein weiteres altes Gebäude finden. Mit dicken Mauern aus Backstein errichtet, werden hier seit 100 Jahren Kinder unterrichtet.
2: Natürlich nicht mehr wie vor 100 Jahren, das kann man im Blick hinein erfahren. Die Räume sind freundlich, hellbunt und schön, dass Lernen hier Freude macht, kann man verstehen.
3: Ich bin dankbar, dass ich euch kennengelernt habe, vor allen Dingen so sangesfreudig. Und ich bin Ehrenbergmann, so habe ich mich besonders natürlich über das Bergmannslied gefreut.
4: Dann hieß es ab in die Klassenräume. Die nahm Haseloff auch gleich in Augenschein. In naher Zukunft plant die 4. Klasse eine Wanderfahrt nach Magdeburg. Haseloff versprach, wenn es Termin nicht passt, sie im Landtag persönlich zu begrüßen.
3: Lest ihr denn auch alle gerne?
5: Ja.
3: Ja, seid ihr noch in der Bibliothek angemeldet? Drei Jungs, vier. Die vier Jungs machen mit. Was machen die Mädchen vor?
6: Theater,
7: Schulgarten,
8: Schwimmbecken.
9: Was
10: denn?
9: Wie
10: viele Stunden arbeiten Sie denn?
3: Oh, das ist sehr unterschiedlich. Also gestern war ich um 22 Uhr, also um 10 Uhr abends zu Hause und bin früh so um 7 Uhr los.
4: Auch die Rechtschreibung der Drittklässler wurde von ihm überprüft.
3: Du machst denn, das ist ein S oder ein Z, machst du ein S draus? Spricht man mal wie ein Z, aber dann machst du mal ein S draus.
4: Nach Beendigung des Rundganges, der auch ins Computerkabinett führte, in dem schon die ersten Klassen mit unterrichtet werden, traf man sich zu einem Gespräch mit den Lehrkräften, der Schulleiterin Sigrid Töpfer, Vertretern der Gemeinde und des Fördervereins zum Gespräch.
3: Die Situation, die ich auch vorgefunden habe, die ist ausgerechnet.

0: ausgezeichnet. Diese Schule macht einen sehr, sehr guten Eindruck. Und deswegen können Sie für sich und Ihre gesamte Mitarbeiterschaft schon reklamieren, dass Sie Ihren Beruf wirklich mit tiefster Inbrunst und Überzeugung und auch Fachfreudigkeit getätigt haben und das auch wirklich zu spüren und zu erleben ist.
1: Eines der dringendsten Anliegen ist die Außensportanlage der Schule und hier vor allem die Weitsprunggrube, die quasi als solche nicht genutzt werden kann, da schon der Anlauf zum Sprung nicht möglich ist. Haseloff versprach auch in dieser Sache sein Möglichstes zu versuchen, um der Schule bei der Realisierung einer nutzbaren Anlage zu helfen.
2: Okay, wollen wir mal. Zu mir schauen. Ganz kurz.
3: Drei Jahre Planung, 16 Monate Bauzeit, 7 Millionen Euro und jede Menge Schweiß. So könnte man in groben Zügen die Sanierung des Bahnhofsgebäudes in Sangerhausen umschreiben. Doch das Ergebnis kann sich durchaus sehen lassen. Das denkmalgeschützte Haus aus dem Jahr 1963 erstrahlt nun wieder in neuem Glanz. Zur geladenen Eröffnung am 9. September 2016 waren nicht nur die Bauherren und Baufirmen, sondern auch jede Menge Politiker von Stadt, Land und Bund gekommen. Eine gelochte Fahrkarte vom Schaffner stimmte am Eingang die Gäste auf die bevorstehende Eröffnung ein. Ulrich Franke, Geschäftsführer der städtischen Wohnungsbaugesellschaft, ließ in seiner Rede das Projekt Bahnhof noch einmal Revue passieren. Von den anfänglichen Schwierigkeiten über Gespräche mit der Denkmalschutzbehörde und der Stadt bis hin zur Parkflächengestaltung, nichts wurde ausgelassen. Sein Dank galt vor allem seinen Mitarbeitern, die in den letzten Jahren viel Kraft in dieses Projekt stecken mussten. Jetzt sind von Seiten der SWG nur noch einige Details zu klären, um das Projekt endgültig beenden zu können.
4: Die kurzfristige Aktualisierung des Mietgeneralmietvertrages, die bereits erwähnten weiteren Verträge, die stehen noch vor uns, die Nutzung letztendlich in die Reihe zu bringen, im November hoffentlich, sodass wir noch Bewährungsproben haben, um das ÖBB-Projekt am Jahresende dann auch mit einen kleinen Umdruck zu feiern und anzuschmeißen.
3: Landesverkehrsminister Thomas Webel richtete in seinen Worten das Augenmerk auf die Dinge, die vor allem die Fahrgäste interessieren werden.
5: Die Servicestation von Abellio mit Schalter und scharfem Fahrscheinverkauf wird hier installiert. Es wird WLAN-Empfang in der Wartehalle geben. Es wird eine dynamische Fahrgastinformationsanzeige geben, nicht nur für die Bahn, auch für die Busse. Das ist ganz, ganz wichtig, dass derjenige, der auf einen Zug wartet, eben sieht, wie lange er noch warten muss. Das verkürzt die Wartezeit zwar nicht direkt, aber indirekt doch, weil er weiß, wann der Zug oder der Bus anfährt.
3: Sangerhausens Oberbürgermeister Ralf Poschmann ließ die Geschichte des Bahnhofes noch einmal aufleben und betonte den Stellenwert des Gebäudes in der Stadt und der Bevölkerung.
6: Es gab selten ein Bauprojekt, was von den Bürgerinnen und Bürgern der Stadt so intensiv und zeitweise auch emotional begleitet wurde, wie die Sanierung Ihres Bahnhofs, unseres Bahnhofs. Ich denke, es war eine richtige Entscheidung und die Zukunft wird es zeigen.
3: Bei dieser Eröffnung wurde kein Band zerschnitten, sondern symbolisch fegte eine Reinigungsbrigade aus geladenen Gästen den letzten Baudreck aus der Halle. Anschließend konnten sich die Gäste im sanierten Gebäude umsehen. Viele kannten den Bahnhof und so kamen auch jede Menge Fragen, wo denn dieses oder jenes jetzt sei, beziehungsweise was in den derzeit noch leeren Geschäftsbereichen demnächst zu erwarten ist. Neugierig wurden die neuen Räume der Bibliothek, der Touristinformation oder des Bürgerbüros in Augenschein genommen. Alle Mieter werden in den nächsten Monaten die Räume beziehen und den Bürgern spätestens zur Adventszeit zur Verfügung stehen. Für ein paar Stunden hatten dann auch schon die ersten Sangerhäuser Gelegenheit, das Gebäude zu begutachten, bevor der Bahnhof noch einmal für die Öffentlichkeit geschlossen wurde. Dies ist notwendig, da in den nächsten Tagen die Ladenbauer hier Bewegungsfreiheit benötigen, um die Inneneinrichtungen der Geschäfte zu montieren. Allerdings bleibt die Gaststätte Manny's Lou geöffnet und der Inhaber hofft schon jetzt auf viele Gäste.
1: In wenigen Tagen wird die neue Geriatrieabteilung der Helios-Klinik in Eisleben eröffnet und seiner Bestimmung übergeben.
7: Im Moment werden die letzten Handgriffe in und um den Neubau erledigt, zum Beispiel durch die Mitarbeiter der Firma Flachdachbau Holl aus Halle. Nach der Grundsteinlegung am 20. Februar 2015 ging der Baufortschritt planmäßig voran. Und es entstand ein hochmoderner zweigeschossiger Erweiterungsbau, der durch die direkte Anbindung an das Haupthaus später Patienten und Beschäftigten einen schnellen Zugang zu allen Einrichtungen des Klinikums ermöglicht. Bislang ist die geriatrische Abteilung, die in Zeiten einer zunehmenden Überalterung der Gesellschaft an Bedeutung gewinnt, noch in einem Containerbau untergebracht. Das Team um Chefarzt Dr. Freund bemüht sich trotz der teils beengten Verhältnisse, die Patienten bestmöglich zu versorgen. Doch nun ist ja Licht am Ende des Tunnels.
8: Wir freuen uns sehr auf diesen modernen, neuesten Bau in Sachsen-Anhalt, der wirklich für die Patienten alles ermöglicht. Und mit dem leidenschaftlichen Team und das entsprechende Personal, was wir dann noch benötigen, werden wir hier im Mansfelder Land eines der besten geriatrischen Zentren betreiben können, welches das Land derzeit zur Verfügung hat. Wir haben das therapeutische Spektrum erweitert. Es stehen viele zusätzliche Therapiemöglichkeiten zur Verfügung, angefangen von der medizinischen Trainingstherapie, die auf beiden Ebenen zur Verfügung stehen wird, sowohl in der Tagesklinik als auch im stationären Bereich, als auch umfängliche weiterführende therapeutische Maßnahmen mit modernsten Geräten, die ja auch jetzt angeschafft werden. Die naturheilmedizinischen Herangehensweisen werden sich verbessern. Wir werden Heublumenpackungen anbieten können, denn die bisherigen Fangbepackungen sind nicht so gut geeignet bei älteren Patienten, die häufig herzinsuffizient sind. Wir werden also unsere Komplementärmedizin ausbauen und haben diesbezüglich ja auch bereits unser therapeutisches Team erweitert. Und insofern werden die therapeutischen Angebote deutlich ansteigen, auf dem neuesten Stand sein.
7: Nach einer Bypass-Operation wurde Günther Hoffmann von der Universitätsklinik Halle nach Eisleben überwiesen. Der 84-jährige Bornstädter ist mobilitätseingeschränkt und sturzgefährdet und erhält hier in der Geriatrie die notwendige Stabilisierung.
8: Ja, geriatrische Patienten sind altersbedingt vulnerabel, das heißt anfällig hinsichtlich Komplikationen, Folgeerkrankungen oder auch Chronifizierung des Leidens. Insofern ist es sehr gut, wenn die Patienten gleich nach akuter Erkrankung eine begleitende Frührehabilitation erhalten. Dafür ist eine komplexe Strukturqualität erforderlich, die hinsichtlich der Patienten alles bietet, um eine effiziente Behandlung umzusetzen. Dazu gehört ein hochqualifiziertes therapeutisches Team und Räumlichkeiten, die auch gleichzeitig Rehabilitationsmaßnahmen auf Stationsebene zulassen.
9: Ich fühle mich gut, sehr gut untergebracht und auch versorgt. Habe eigentlich keine Beschwerden.
10: Ja.
9: Es geht gut voran.
10: Denken Sie, dass Sie dann bald wieder nach Hause können, ja?
9: Naja, ich denke mal, da wird sich nun noch eine Kur anschließen. Das wird ja notwendig sein. Aber wenn ich das dann hinter mir habe, dann bin ich hier erstmal gut vorbereitet und denke, dass ich wieder ganz gut zurück ins Leben komme.
11: Unter dem Adolf-Kolping-Motto »Wer Mut hat, macht Mut« lud das Kolping-Berufsbildungswerk Hettstedt am 21. September in seine Räumlichkeiten zur Feier des 25-jährigen Bestehens ein. Groß war die Schar der Gratulanten, deren gute Wünsche der Gesamtleiter der Einrichtung Dr. Markus Feusner entgegennahm. Das Jugendblasorchester der Musikschule Mansfeld-Südharz begrüßte die vielen Gäste, die nach und nach in den Saal der Nationen strömten.

0: Selbstverständlich ergriff als erstes Dr. Markus Feusner das Wort.
1: Die Gründung der Bau eines Berufsbildungswerkes 1991, eines von neun in den neuen Bundesländern, hier im Mansfelder Land, in einer vom Bergbau geprägten Region, war eine gute Entscheidung, aber auch eine Herausforderung. Aus diesem Anlass möchte ich heute auch die Verantwortlichen der ersten Stunde zuerst begrüßen, denn ohne sie könnten wir gar nicht feiern.
0: Groß war auch die Zahl der Redner an diesem Tag. So sprach unter anderem der Vorsitzende der Gesellschafterversammlung Ulrich Vollmer ein Grußwort. Das Kolping Berufsbildungswerk Hettstedt ist eine überregionale Einrichtung zur Berufsausbildung von lern- und psychisch behinderten jungen Menschen. Das Angebot der beruflichen Erstausbildung umfasst zurzeit 27 anerkannte Berufe aus den Fachbereichen Holztechnik, Metalltechnik, Farbtechnik und Raumgestaltung, Ernährung und Hauswirtschaft, Textiltechnik sowie Gartenbau. Dieses Jubiläum war allemal Anlass, zurückzublicken auf 25 Jahre erfolgreiche Entwicklung der Einrichtung, die inzwischen fast 200 Mitarbeiter und über 250 Ausbildungsstellen umfasst. Durch das bunte, auch kulturell geprägte Programm führte der Intendant des Theaters Eisleben, Ulrich Fischer. Zunächst jedoch kündigte er André Schröder, den Finanzminister von Sachsen-Anhalt, als Festredner an.
2: Sehr geehrte Ehrengäste, werte Festgesellschaft, es ist mir eine außerordentliche Ehre und ich hoffe für Sie keine allzu große Enttäuschung, dass ich in Vertretung des Ministerpräsidenten Dr. Rainer Haseloff heute die herzlichen Grüße der Landesregierung übermitteln darf. Ich sage es gerne und ich sage es mit großer Freude. Herzlichen Glückwunsch zum 25-jährigen Geburtstag dem Kolping Berufsbildungswerk Hettstedt.
0: Es gab auch ein Interview mit dem ehemaligen Geschäftsführer des Kolping Berufsbildungswerkes, Herrn Stiebeldey, mit Jugendlichen aus der Einrichtung sowie Dr. Martina Scherer, Vorsitzende der Geschäftsführung der Agentur für Arbeit Sangerhausen. Mit vor Ort auch der Leiter der Unterabteilung Prävention, Rehabilitation und Behindertenpolitik im Bundesministerium für Arbeit und Soziales, Richard Fischels. Und nachdem es auch einen geistigen Impuls durch Bundespräsenz Josef Holtkotte gab, neigte sich dieser offizielle Teil der Jubiläumsveranstaltung ihrem Ende entgegen. Danach gab es bei einem Buffet jede Menge gute Gelegenheiten für Begegnungen und Gespräche. Nach 125 Tagen kehrte nach der Restaurierung das Luther-Denkmal vom Eislebermarkt am 26. September wieder auf seinen angestammten Platz zurück. Das Medieninteresse war riesengroß, als die Bronzestatue sanft von einem Kran auf das Postament gehoben wurde. In dieses legte die Oberbürgermeisterin der Lutherstadt Eisleben, Jutta Fischer, eine Zeitkapsel ein. In der befanden sich bereits vorher dort eingelagerte Dokumente und weitere neue aktuelle Zeitzeugnisse. Aufmerksam beobachtet wurde der Vorgang von vielen Eislebern, die ihren Luther wieder auf dem Sockel sahen. Doch nicht für lange, denn das Denkmal wurde kurz danach wieder verhüllt. Wenn dann Bauzaun und Gerüst auch entfernt sind, soll das Luther-Denkmal am Freitag, den 30. September um 10.30 Uhr feierlich enthüllt werden.
3: Zu einem Oktoberfest nach bayerischem Vorbild luden die Verantwortlichen der Projekt 3 GmbH am 23. September auf den Domänenhof in Uftrungen ein. An diesem sonnigen Spätsommertag bot der Garten der Villa Domäne die perfekte Kulisse für das Fest. Alle Pflegekräfte hatten sich einen Dirndl oder Lederhosen angezogen. Es gab Weißwurst, Leberkäse sowie Brezen zu essen und ein gutes Oktoberfestbier wurde ebenfalls angeboten.
4: Ja, wir feiern heute hier auf dem Domänenhof Oktoberfest. Wir haben ganz liebe Gäste hier aus den verschiedenen Einrichtungen vom Projekt 3, Bayern-Naumburg, Stolberg und Oberstdorf. Darüber freuen wir uns sehr und auch Gäste aus dem Dorf.
5: Ja, man sieht ja auch Kinder, jede Menge Leute, die sich gut gehen lassen. Ist das nicht das, was Sie sich eigentlich immer erträumt haben, dass so mehrere Generationen zusammenkommen?
4: Ja, das ist eigentlich das Ziel des Projektes. Übrigens möchte ich mich noch bedanken, besonders bei Herrn Siebert, der wieder tatkräftig dabei ist. Natürlich meinen Mitarbeitern, allen Gästen, die heute da sind.

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Luft 31, Wasser 24 Grad. Das gibt's im Mühlenbad in Großonnern nur im Hochsommer. Doch wir befinden uns mitten im Herbstmonat September. Eigentlich wäre das Freibad längst geschlossen. Aber die zahlreichen Besucher honorieren die pragmatische Entscheidung. Zur Verlängerung der Öffnungszeit nach Ankündigung einer weiteren 14-tägigen hochsommerlichen Phase. Doch was des einen freut, ist des anderen leid. Denn die Hitze, in der Mittagssonne klettern die Temperaturen oft bis auf 50 Grad und vor allem die schon lang anhaltende Trockenheit in der Region machen besonders den Gartenbesitzern zu schaffen. Nicht nur Obst und Gemüse kämpfen ums Überleben, auch große Büsche, ja sogar Bäume, werden welk und werfen vorzeitig das Laub ab. Da hilft